0: Wolken 13 bis 24 Grad. Am Mittwoch oft heiter, später zur Nordsee hin Schauer 15 bis 25 Grad. Am Donnerstag wechselhaft 12 bis 23 Grad. Es ist 2.03 Uhr.
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2: Mit Sven Knapper am Mikrofon, herzlich willkommen. Was erwartet uns bis zu den 4 Uhr Nachrichten? Eine Orgelsinfonie von Charles-Marie Widor, ein Quintett von Arnold Bex, ein Cellokonzert von Samuel Barber, 6 Klavierstücke von Ferruccio Busoni und als dramatischer Einstieg Vorspiel und Isoldes Liebestod aus Richard Wagners Musikdrama Tristan und Isolde. Paavo Järvi dirigiert das Sinfonieorchester des Hessischen Rundfunks.

Vor Spiel und Isoldes Liebestod aus Richard Wagners Musikdrama Tristan und Isolde. In Szene gesetzt vom Sinfonieorchester des Hessischen Rundfunks unter Paavo Järvi. Der Italiener Ferruccio Busoni steuert gleich 6 Klavierstücke zum ARD-Nachtkonzert bei, zusammengefasst unter dem Titel Una Festa di Villaggio, ein Dorffest. Und wie munter es dort zugeht, zeigt uns nun die Pianistin Ira Maria Witoschinski.

Die in Saarbrücken geborene Pianistin Ira Maria Wituschinski interpretierte die 6 Charakterstücke Una Festa di Villaggio von Ferruccio Busoni. Die Musik von Samuel Barber wurde weltweit durch einen Kriegsfilm bekannt, Platoon aus dem Jahr 1986. Darin zu hören war das epische Adagio for Strings. Recht klassisch, wenn auch etwas ausgefallen, klingt dagegen Barbers Cellokonzert Opus 22. Jan Vogler wird vom Rundfunk-Sinfonieorchester Saarbrücken begleitet.

Jan Vogler und das Rundfunksinfonieorchester Saarbrücken unter Thomas Sanderling hörten wir mit dem Cellokonzert Opus 22 von Samuel Barber. Hier ist das ARD-Nachtkonzert, präsentiert von BR Klassik, mit Kammermusik von Sir Arnold Bex, der 1883 im Süden von London zur Welt kam. Becks Quintett für Harfe und vier Streicher bieten Agnès Clément und das Aris-Quartett.

Agnès Clément und das Aris-Quartett interpretierten das Quintett für Harfe und Streichquartett von Sir Arnold Bex. Die gute halbe Stunde bis zu den 4 Uhr Nachrichten gehört dem Franzosen Charles-Marie Widor, der vor allem durch seine grandiosen Orgelsinfonien auf sich aufmerksam machte. Sinfonie Nummer 3 in E-Moll erschien 1872, hier eine Aufnahme aus der Bamberger Konzerthalle mit dem Organisten Christian Schmidt und den Bamberger Symphonikern.

Sinfonie für Orgel und Orchester Nummer 3 in E-Moll, komponiert von Charles-Marie Widor, zum Besten gegeben von Christian Schmidt und den Bamberger Symphonikern unter Stefan Soljom, 2008 in der Bamberger Konzerthalle. Das ARD-Nachtkonzert ist nach den 4 Uhr Nachrichten wieder für Sie da, mit Musik von Wolfgang Amadeus Mozart, Michael Glinka und Pietro Nardini.

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1: Um 4 Uhr mit Ronald Lessig. Wie geht es mit der Bundesregierung weiter? Welche Konsequenzen sollte die Union aus dem Wahldebakel in Mecklenburg-Vorpommern und dem schlechten Ergebnis in Berlin ziehen? Diese Fragen dürften heute Nachmittag im Vordergrund stehen, wenn die reguläre Sitzung der CDU-CSU-Bundestagsfraktion ansteht, bei der die Abgeordneten mit Kanzler Merz beraten. Aus der Nachrichtenredaktion Astrid Rolle.
2: Um bei der Sitzung dabei zu sein, hat Merz sogar seine Teilnahme an der UN-Generaldebatte in New York abgesagt. Der Rückhalt der Abgeordneten gilt als ein entscheidender Pfeiler für die politische Zukunft des Kanzlers. Immerhin, bei den Beratungen mit den Spitzengremien der CDU gestern gab es laut Merz keine Personaldebatten. Merz selbst hatte zuvor schon angekündigt, seine Ämter behalten zu wollen und auch seinen Reformkurs fortzusetzen. Der Koalitions Partner SPD hat dazu Redebedarf angekündigt.
1: In New York beginnt heute die Generaldebatte der UN-Vollversammlung mit 193 Mitgliedstaaten. Nach der Absage von Bundeskanzler Merz wird die deutsche Delegation von Außenminister Wadephul angeführt. Mit besonderer Spannung wird die Rede von US-Präsident Trump erwartet. Themen dürften die Kriege im Nahen Osten und die damit verbundenen hohen Energiepreise, der Ukraine-Krieg sowie eine Regulierung von künstlicher Intelligenz sein. Die EU hat es vorerst nicht geschafft, sich auf die Aufhebung von Sanktionen gegen zwei russische Milliardäre zu einigen. Weil Sanktionsbeschlüsse einstimmig gefasst werden müssen, sollen die Botschafter der EU am Morgen erneut zusammenkommen. Hintergrund ist, dass Frankreich laut einem Medienbericht mit der Sanktionsaufhebung die Freilassung zweier in Aserbaidschan festgehaltener Staatsbürger erreichen will. Dagegen stellen sich mehrere baltische und skandinavische Länder. Auf dem Oktoberfest in München ist am Abend ein Mitarbeiter eines Fahrgeschäftes ums Leben gekommen. Nach Polizeiangaben ereignete sich am Freefall Tower Hangover ein schwerer Unfall. Aus der Nachrichtenredaktion Thomas Frohwerk.
3: Der 52-jährige Mitarbeiter hatte sich demnach offenbar im Gefahrenbereich des Fahrgeschäfts aufgehalten. Warum, ist noch unklar. Als sich die Gondel des Freefall Towers mit hohem Tempo nach unten bewegte, wurde der Mann davon getroffen und so schwer verletzt, dass Wiederbelebungsversuche ohne Erfolg blieben. Augenzeugen des Vorfalls und die Betreiber des Fahrgeschäfts wurden von einem Kriseninterventionsteam betreut. Zur Ursache des Unfalls sind Ermittlungen aufgenommen worden.
1: Das waren die Nachrichten. Das Wetter in Deutschland. Am Tage teils heiter, teils bewölkt, meist trocken bei 13 bis 24 Grad. Am Mittwoch oft heiter, später zur Nordsee hin Schauer, 15 bis 25 Grad. Und am Donnerstag wechselhaft, gebietsweise Regen an der Ostsee sowie im Westen und Südwesten freundlich bis 23 Grad. Es ist 4.03 Uhr.
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4: Mit Sven Knapper am Mikrofon. Schön, dass Sie uns eingeschaltet haben. Mit Musik aus der Oper Ein Leben für den Zaren von Michael Glinka geht's los. Wir hören vier Tänze, gespielt vom Philharmonia Orchestra London unter der Leitung von Jefrem Kurz.

Das waren vier Tänze aus der Oper Ein Leben für den Zaren von Michail Glinka, serviert vom Philharmonia Orchestra London unter Jefrem Kurz. Zwei hochmusikalische Brüder aus den Niederlanden besuchen uns im ARD-Nachtkonzert, die Pianisten Lukas und Arthur Jüssen. Im Gepäck die Sonate in D-Dur für Klavier zu vier Händen von Wolfgang Amadeus Mozart, Köchelverzeichnis 381.

Die Brüder Lukas und Arthur Jüssen aus den Niederlanden interpretierten die Sonate in D-Dur für Klavier zu vier Händen von Wolfgang Amadeus Mozart, Köchelverzeichnis 381. Ein seltener Gast, sowohl im Radio als auch im Konzertsaal, der Geiger und Komponist Pietro Nardini, 1722 in Livorno geboren. Er war der bekannteste Schüler von Giuseppe Tartini, trat bereits mit 14 Jahren als Solist auf. Nardinis Violinkonzert in G-Dur spielen Giuliano Carmignola und das Venice Baroque Orchestra.

Der Italiener Pietro Nardini schrieb dieses Violinkonzert in G-Dur, vorgestellt von Giuliano Carmignola und dem Venice Baroque Orchestra unter Andrea Marcon. Bis zu den 5 Uhr Nachrichten begleitet uns noch das Münchner Rundfunkorchester unter Kurt Graunke mit dem Bauerntanz von Edward Grieg.

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1: Um 5 Uhr mit Ronald Lessig. Wie geht es mit der Bundesregierung weiter? Welche Konsequenzen sollte die Union aus ihrem Wahldebakel in Mecklenburg-Vorpommern und dem schlechten Ergebnis in Berlin ziehen? Diese Fragen dürften heute Nachmittag im Vordergrund stehen, wenn die reguläre Sitzung der CDU-CSU-Bundestagsfraktion ansteht, bei der die Abgeordneten mit Kanzler Merz beraten. Aus der Nachrichtenredaktion Astrid Rolle.
2: Um bei der Sitzung dabei zu sein, hat Merz sogar seine Teilnahme an der UN-Generaldebatte in New York abgesagt. Der Rückhalt der Abgeordneten gilt als ein entscheidender Pfeiler für die politische Zukunft des Kanzlers. Immerhin, bei den Beratungen mit den Spitzengremien der CDU gestern gab es laut Merz keine Personaldebatten. Merz selbst hatte zuvor schon angekündigt, seine Ämter behalten zu wollen und auch seinen Reformkurs fortzusetzen. Der Koalitionspartner SPD hat dazu Redebedarf angekündigt.
1: Nach dem CDU-Aus im Schweriner Landtag hat Landeschef Peters seinen Rücktritt erklärt. Wie er mitteilte, soll kommissarisch Philipp Amthor das Amt übernehmen. Aus der Nachrichtenredaktion Marei Beermann.
3: Der 34-jährige Amthor aus Ueckermünde ist seit Juli Staatsminister im Kanzleramt. Nach NDR-Informationen hat auch Generalsekretärin Kati Hoffmeister auf der Sitzung des Landesvorstands ihren Rücktritt angekündigt. Laut Landeswahlleiter Christian Boden fehlten der CDU rund 800 Stimmen für den Wiedereinzug in den Landtag. Der Parteivorstand der SPD hat den Vorschlag von Ministerpräsidentin Schwesig angenommen und sich geschlossen für Gespräche mit Grünen und Linken ausgesprochen.
1: In New York beginnt heute die Generaldebatte der UN-Vollversammlung mit 193 Mitgliedstaaten. Nach der Absage von Bundeskanzler Merz wird die deutsche Delegation von Außenminister Wadefuhl angeführt. Mit besonderer Spannung wird die Rede von US-Präsident Trump erwartet. Themen dürften die Kriege im Nahen Osten und die damit verbundenen hohen Energiepreise, der Ukraine-Krieg sowie eine Regulierung von künstlicher Intelligenz sein. Auf dem Oktoberfest in München ist ein Mitarbeiter eines Fahrgeschäftes nach einem Unfall gestorben. Laut Polizei wurde der Mann gegen 22 Uhr vom Freefall Tower Hangover getroffen und schwer verletzt. Der Bereich um das Fahrgeschäft wurde gesperrt. Zum genauen Hergang des mutmaßlichen Betriebsunfalls, der zum Tod des Mitarbeiters führte, wird ermittelt. Das waren die Nachrichten. Das Wetter in Deutschland. Am Tage teils heiter, teils bewölkt, meist trocken bei 13 bis 24 Grad. Am Mittwoch oft heiter, später zur Nordsee hin Schauer, 15 bis 25 Grad und am Donnerstag wechselhaft, gebietsweise etwas Regen. An der Ostsee sowie im Westen und im Südwesten wird es freundlich sein, bei 12 bis 23 Grad. Die Zeit, es ist 5.03 Uhr.
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4: Einen guten Dienstagmorgen. Am Mikrofon begrüßt Sie noch einmal Sven Knappe. Wenn Franz Krommer im Programm auftaucht, sind meist Blasinstrumente mit im Spiel. So, heute. Krommer eröffnet die letzte Runde Nachtkonzert mit einem Satz aus seiner Partita in S-Dur Opus 71, intoniert vom Züricher Bläseroktett.

Andante Allegretto, der dritte Satz aus der Partita Opus 71 von Franz Krommer, in einer Aufnahme mit dem Züricher Bläseroktett. Die Originalklangspezialisten der Musica Antiqua Köln haben eine Komposition aus dem barocken Italien mitgebracht, die Ouvertüre Nummer 6 in B-Dur von Francesco Maria Veracini.

Das war die Ouvertüre Nummer 6 in B-Dur von Francesco Maria Veracini. Die Musica Antiqua Köln wurde von Reinhard Göbel geleitet. Einen ganz besonderen Niederschlag stellt uns der Walzerspezialist Emil Waldteufel aus Frankreich vor. Regen aus Gold. Theodor Guschelbauer dirigiert das Orchestre Philharmonique de Strasbourg.

Pluie d'or, Regen aus Gold, ein Walzer von Emil Waldteufel, gespielt vom Orchestre Philharmonique de Strasbourg, geleitet von Theodor Guschelbauer. Hier ist das ARD-Nachtkonzert, präsentiert von BR Klassik, mit Tastenspielen von Wolfgang Amadeus Mozart. Aus der F-Dur-Sonate, Köchelverzeichnis 332, hören wir den dritten Satz, am Klavier Grigori Sokolov.

Der 1950 im damaligen Leningrad geborene Pianist Grigori Sokolow interpretierte den dritten Satz der Klaviersonate in F-Dur von Wolfgang Amadeus Mozart, Köchelverzeichnis 332. Die Aufnahme entstand 2008 im Salzburger Haus für Mozart. Jedem Satz eines Konzertes des englischen Komponisten Charles Avison liegt eine Klaviersonate von Domenico Scarlatti zugrunde. Manche konnten aber bis heute nicht identifiziert werden. Hier das Konzert Nummer 5 in D-Moll mit dem Ensemble Café Zimmermann.

Das 1998 von Pablo Valetti und Celine Frisch gegründete Ensemble Café Zimmermann hörten wir mit dem Konzert Nummer 5 in D-Moll von Charles Avison. Letzte Station im ARD-Nachtkonzert Paris. Dort wurde am 31. Mai 1804 Louise Farranc geboren, Professorin für Klavier am Pariser Konservatorium. Aus Farrancs Sinfonie Nummer 1 in C-Moll, entstanden 1842, spielen die Soliste Européen Luxembourg den dritten Satz.

Minuetto Moderato, der dritte Satz der Sinfonie Nummer 1 in C-Moll von Louis Ferranc aus Frankreich. Christoph König dirigierte die Soliste Européen aus Luxemburg. Sie hörten das ARD-Nachtkonzert, präsentiert von BR Klassik, dem Klassikprogramm des Bayerischen Rundfunks. Am Mikrofon war für Sie Sven Knappe. Ein herzliches Dankeschön fürs Einschalten und hoffentlich bis morgen.

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1: 6 Uhr. Merz trifft nach Wahldebakel auf Unionsfraktion. Kabinett bringt Tankrabatt auf den Weg. Tödlicher Unfall auf dem Oktoberfest. Das Wetter, mal Sonne, mal Wolken und dabei trocken 15 bis 21 Grad. Mein Name ist Frank Wornert. Guten Morgen.

0: Nach den drei Wahlniederlagen der CDU in den letzten Wochen kommt heute die Bundestagsfraktion der Union zusammen. Die Abgeordneten wollen mit Kanzler Merz über Konsequenzen reden. Aus der Nachrichtenredaktion Astrid Rolle.
1: Der Rückhalt der Abgeordneten gilt als ein entscheidender Pfeiler für die politische Zukunft des Kanzlers. Immerhin, bei den Beratungen mit den Spitzengremien der CDU gestern gab es laut Merz keine Personaldebatten. Merz selbst hatte zuvor schon angekündigt, seine Ämter behalten zu wollen und auch seinen Reformkurs fortzusetzen. Der Koalitionspartner SPD hat dazu Redebedarf angekündigt.
0: In Mecklenburg-Vorpommern hat der Landeschef der CDU Peters als Konsequenz aus der Wahl seinen Rücktritt erklärt. Wie er mitteilte, soll Philipp Amthor den Job kommissarisch übernehmen. Er war erst vor 2 Monaten Staatsminister im Kanzleramt geworden. Außerdem hat der Parteivorstand der SPD einstimmig beschlossen, Sondierungsgespräche über ein Dreierbündnis mit Linken und Grünen zu führen. Vorher hatte eine rot-rote Koalition das Land regiert. Die Bundesregierung hat den Gesetzentwurf für den neuen Tankrabatt auf den Weg gebracht. Eine Regierungssprecherin hat bestätigt, dass das Kabinett ihn beschlossen hat. Jetzt sollen Bundestag und Bundesrat noch in dieser Woche zustimmen. Dann kann der Tankrabatt zum 1. Oktober in Kraft treten. Bis Ende des Jahres sollen die Steuern auf Benzin und Diesel um insgesamt 17 Cent pro Liter gesenkt werden. Das kostet den Bund und die Länder 2,5 Milliarden Euro. In New York beginnt heute die Generaldebatte der UN-Vollversammlung. Dazu werden knapp 130 Staats- und Regierungschefs erwartet. Im Vordergrund dürften die Kriege in der Ukraine und im Nahen Osten stehen. Am Nachmittag unserer Zeit spricht US-Präsident Trump auf der Vollversammlung. ARD-Korrespondentin Ute Scheins.
2: Ein zentrales Thema auch in seiner Rede heute dürften der Iran-Krieg und die weltweit gestiegenen Energiepreise sein. Wenig Bewegung erwarten UN-Beobachter bei dem Konflikt zwischen Israel und den Palästinensern. Die Friedensverhandlungen sind festgefahren. Und einer wird auf der UN-Vollversammlung erneut fehlen, Bundeskanzler Friedrich Merz. Er steht nach den Wahlniederlagen in Ostdeutschland innenpolitisch unter starkem Druck. Außenminister Johann Wadephul wird ihn vertreten und Ende der Woche reden.
0: Mehr Schutz für Igel. Wie in anderen Kommunen in Hessen wird es auch in Kassel in Zukunft ein Nachtfahrverbot für Mähroboter geben. Das hat die Stadtverordnetenversammlung gestern Abend beschlossen. Außerdem ging es um die Parkgebühren in Kassel. HR-Reporter Fabian Schmidt.
3: Mehrere Fraktionen zeigten sich offen für Änderungen bei den Parkgebühren. Die im Frühjahr eingeführten neuen Parkzonen der Stadt seien teilweise ungerecht. Die SPD sieht vor allem ärmere Haushalte unnötig belastet. Die CDU spricht sich für Ausnahmen bei Handwerkern und Gewerbetreibenden aus. Für die AfD sind vor allem die Parkgebühren für Anwohner viel zu hoch.
0: Schwerer Unfall auf dem Oktoberfest in München. Ein Mitarbeiter eines Fahrgeschäfts ist dort gestern Abend ums Leben gekommen. ARD-Reporter Thomas Frohwerk.
4: Der 52-jährige Mitarbeiter hatte sich demnach offenbar im Gefahrenbereich des Fahrgeschäfts aufgehalten. Warum, ist noch unklar. Als sich die Gondel des Freefall Towers mit hohem Tempo nach unten bewegte, wurde der Mann davon getroffen und so schwer verletzt, dass Wiederbelebungsversuche ohne Erfolg blieben. Augenzeugen des Vorfalls und die Betreiber des Fahrgeschäfts wurden von einem Kriseninterventionsteam betreut. Zur Ursache des Unfalls sind Ermittlungen aufgenommen worden.
0: Und das wird heute auch noch wichtig. Bundespräsident Steinmeier verlegt seinen Amtssitz für 3 Tage nach Hattingen im südlichen Ruhrgebiet. Dabei sind auch zahlreiche Treffen mit den Menschen vor Ort geplant. Und Grönland, Dänemark und die USA wollen am Rande der UN-Vollversammlung in New York ein neues Abkommen zu der Arktisinsel unterzeichnen. Der genaue Inhalt ist noch nicht bekannt. Das waren die Nachrichten. Das Wetter. Am Morgen gibt es noch hier und da Nebel, später wechseln sich Sonne und Wolken ab, die Temperaturen steigen auf 15 bis 21 Grad. In der kommenden Nacht ist es klar und recht kühl, die Werte sinken auf 8 bis 2 Grad, auch Bodenfrost ist möglich. Morgen viel Sonnenschein und lockere Wolken bis 22 Grad und die weiteren Aussichten. Am Donnerstag ab und zu Schauer, vor allem in Nord- und Osthessen, höchstens 19 Grad. Am Freitag sonnig und bis 22 Grad. Die Zeit, es ist 6.05 Uhr.
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6: Heute mit Carmen Mikovic. Ich wünsche Ihnen einen wunderschönen guten Morgen.

Das war Musik von Wolfgang Amadeus Mozart, der dritte Satz aus seinem Klavierkonzert G-Dur, Köchelverzeichnis 453. Gespielt haben Zoltán Kocsis und das Budapest Festival Orchestra. Und Sie hören HR2 Kultur am Morgen. Was erwartet Sie in dieser ersten Morgenstunde? Natürlich der Zuspruch gegen 6:30. Da geht es um den Klimawandel. Später schauen wir uns im Deutschen Architekturmuseum um in Frankfurt. Die Ausstellung Suburbia dreht sich um den Traum vom Eigenheim. Ein kleiner Appetitanreger für unser heutiges Hingehört-Thema. Und gleich nach der nächsten Musik gibt es ein Gedicht von Hilde Domin zu hören.

0: Der dritte Satz aus dem zweiten Streichquartett A-Moll von Johannes Brahms mit dem Quatuor Agathe. Übrigens nur eins von dreien, die Brahms Selbstkritik überlebt haben. Übermächtig schienen ihm die Vorbilder Haydn, Mozart, Beethoven, so dass sein eigener Weg zum Streichquartett lang und verschlungen war. Und seine um die 20 frühen Streichquartette oder Streichquartettversuche, die hat er vernichtet. Sehr schade.
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0: Die Frankfurter Poetikvorlesungen, eine Tradition an der Goethe-Universität schon seit vielen Jahrzehnten. Besonders viel Publikum zogen die Poetikvorlesungen des Wintersemesters 1987-88. Jeweils über 1000 Menschen kamen in den Hörsaal, um den Gedanken von Hilde Domin zu folgen. Das Gedicht als Augenblick von Freiheit, das war ihr Thema der Vorlesungen. Ihr Gedicht in HR2 Kultur am Morgen liest jetzt Cornelia Niemann.
2: Hilde Domin, ich will dich. Freiheit, ich will dich aufrauen mit Schmirgelpapier, du Geleckte, die ich meine unsere Freiheit von und zu, Modefratz. Du wirst geleckt mit Zungenspitzen, bis du ganz rund bist, Kugel, auf allen Tüchern. Freiheit, Wort, das ich aufrauen will. Ich will dich mit Glassplittern spicken, dass man sich schwer auf die Zunge nimmt und du niemandes Ball bist. Dich. Und andere Worte möchte ich mit Glassplittern spicken, wie es Konfuzius befiehlt, der alte Chinese. Die Eckenschale, sagt er, muss Ecken haben, sagt er, oder der Staat geht zugrunde. Nichts weiter, sagt er, ist vonnöten. Nennt das Runde rund und das Eckige eckig.

Das war das hochvirtuose Moto Perpetuo von Niccolò Paganini. Und für die stetige Bewegung, fast ohne Atempause, sorgte hier der Flötist James Galway. Das Zauberwort ist Zirkularatmung. Fragen Sie mich bitte nicht, wie das konkret geht. Ich finde es immer wieder unglaublich. Das National Philharmonic Orchestra hat unter der Leitung von Charles Gerhardt begleitet.

0: Ein Scherzo von Giacomo Puccini mit dem Orchestra Sinfonica di Milano unter der Leitung von Riccardo Chailly. Es ist 6:31 Uhr. 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Den großen Bogen vom Thema Klimawandel zum Thema Glaube schlägt jetzt im Zuspruch Pfarrerin Charlotte von Winterfeld aus Frankfurt.
1: Was mache ich eigentlich, damit meine Kinder und Enkelkinder später auf diesem Planeten noch gut leben können? Und ein Aspekt davon: Wie bewege ich mich von A nach B? Die Europäische Kommission hat dazu eine Kampagne gestartet, unter dem Motto Mix and Move, klimafreundlich mobil. Es werden zum Beispiel neue Fuß- und Radwege eingeweiht und Elektrofahrzeuge getestet. Die Botschaft: Nachhaltige Mobilität ist möglich und macht Spaß. Menschen machen das gerne, wenn sie die Wahl haben. Viele Menschen legen ihre Wege bereits klimafreundlich zurück, wo immer sie können. In Frankfurt werden schon länger stolze 77% aller Wege zu Fuß, mit dem Fahrrad oder mit den öffentlichen Verkehrsmitteln zurückgelegt. Das ist natürlich in der Stadt einfacher. Wer auf dem Land lebt, kommt oft nicht ums Auto herum. Aber auch dort tut sich mancherorts was, mit Carsharing oder Rufbussen und E-Bikes. Und bei den Autos selbst tut sich was, immer mehr fahren elektrisch. Auch deshalb wächst der Stromhunger. Aber auch die KI-Fragen oder im Internet surfen kostet Unmengen an Wasser und Strom. Kein Fortschritt ohne Preis. Das war schon immer so. Und eine Gesellschaft muss abwägen, ob und wann er gerechtfertigt oder zu hoch ist. Und klar, der Umgang mit der zerbrechlichen Erde hat Auswirkungen über Europa hinaus. Heiße Sommer und niedrige Pegelstände bei Flüssen sind das eine. Dürrekatastrophen in Afrika und Überschwemmungen in Asien sind gravierender und bringen Hunger und Existenznot. Was wir hier entscheiden, kommt dort an. Ich halte inne und frage mich, aus welcher Quelle schöpfe ich eigentlich meine Ressourcen? Der Glaube an Gott als den Schöpfer der Welt heißt für mich konkret: Die Erde gehört nicht mir, sie ist ein Geschenk Gottes. Ich trage Verantwortung für sie und für die, die auf ihr leben. Auch für die Menschen in Myanmar, Pakistan oder Somalia, die am meisten unter dem Klimawandel leiden. Dieser Glaube gibt mir einen Maßstab: Handeln, weil die Schöpfung es wert ist. Die Lage ist herausfordernd, aber nicht hoffnungslos. Das Tempo des Wandels müsste sich verdoppeln, um Mitte des Jahrhunderts klimaneutral zu sein. Und doch, die Solarkraft wächst exponentiell. 2025 wurden mehr Solarzellen angeschlossen als je zuvor. Es hat sich schon viel getan. Vor 10 Jahren hat ein Freund von mir seine Söhne und meine Tochter mit einem E-Bike und Lastenfahrrad vom Schwimmtraining abgeholt. Transport von 3 Kindern und sich selbst mit einem Fahrrad. Oft genug wurde er bestaunt oder belächelt. Jetzt sehe ich immer mehr solcher Bikes herumfahren. Es wird zur Normalität. Und ich mache mit und merke, es tut gut. Nicht, weil ich die Welt retten muss, sondern weil ich ein Teil von ihr bin. Und weil Gott, der die Welt erschaffen hat, sie nicht loslässt.

Das Finale der Sinfonie Nummer 1 D-Dur von Franz Schubert war das mit den Bamberger Symphonikern unter der Leitung von Jonathan Nott. Kurzer Blick auf den frühen Abend. 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

0: Kammermusik aus dem Ende des 19. Jahrhunderts von Heinrich von Herzogenberg. Das war der vierte Satz seines Trio Opus 160 für die hübsche Besetzung Oboe, Horn und Klavier. Und gespielt haben Albrecht Mayer, Marie-Louise Neunecker und am Klavier Markus Becker. 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Es ist 6 Uhr und gleich 47 Minuten. Wer träumt nicht vom eigenen Häuschen? In der Wirtschaftswunder BRD wurde der Traum vom Eigenheim zum gesellschaftlichen Leitbild. Zeitschriften wie Schöner Wohnen lieferten die Bilder dazu. Doch heute wird dieser Traum eher zum Albtraum. Immer mehr Regionen werden zersiedelt, Flächen versiegelt. Pendlerströme belasten die Umwelt und gegen die Wohnungsnot helfen Eigenheime herzlich wenig. Wie man den Traum vom Eigenheim weiterentwickeln kann, das zeigt die aktuelle Ausstellung im Deutschen Architekturmuseum in Frankfurt. Christoph Schäffer mit Eindrücken.
1: Flache Bungalows mit Panoramafenstern und orangenen Markisen, glückliche Familien auf der Sonnenterrasse, Anleitungen für den perfekten Haushalt. So modern und so spießig zugleich prägte die Zeitschrift Schöner Wohnen unsere Vorstellung vom Leben im Eigenheim.
2: Es ist eigentlich eine Anleitung zum richtigen Wohnen. Wie richten wir uns ein? Wer übernimmt welche Hausarbeit? Wir sind da in ganz, ganz klassischen Familienbildern. Der Hausherr, der zur Arbeit fährt, aus den Vororten natürlich raus in die Stadt und die Hausfrau, die die Hausarbeit übernimmt. 60er und 70er Jahre in der Bundesrepublik.
1: Sagt Jorun Jensen, Kuratorin am Deutschen Architekturmuseum. Ein Wohnzimmer im Stil der 60er hat sie im Zentrum der Ausstellung eingerichtet. Hier kann man in alten Heften von Schöner Wohnen blättern und den Traum vom Einfamilienhaus bewundern, mit dem so viele in Westdeutschland aufgewachsen sind. Drumherum erzählt die Ausstellung die Geschichte vom amerikanischen Traum des Vorstadtlebens. Beigesteuert hat diesen Teil der Ausstellung Philipp Engel vom Kulturzentrum CCCB in Barcelona.
3: It was conceived like a space of, privilege.
1: Die Vorstadt war ein Raum der Privilegien und der Ausgrenzung, denn diese Eigenheimsiedlungen waren am Anfang nur für Weiße und für reiche Leute. Nach dem Zweiten Weltkrieg kamen die Babyboomer und die Mittelklasse zum Zuge. Das Eigenheim in der Vorstadt war die Verkörperung des American Dream.
3: Materialization of the so-called American Dream.
1: Ein Traum, der in den USA mit Hecken, Zäunen und oft auch mit Waffen gegen Eindringlinge verteidigt wird, wie eine Fotoserie in der Ausstellung zeigt. Traum und Albtraum liegen beim Eigenheim nahe beieinander. In Deutschland wünschen sich trotzdem mehr als die Hälfte aller Menschen ein eigenes Häuschen. Und tatsächlich sind fast 80% aller Wohngebäude Einfamilienhäuser. Die Folge: Zersiedelung der Landschaft, lange Pendlerwege für die Berufstätigen und immer mehr Einfamilienhäuser, die nach dem Auszug der Kinder nur noch von 1 bis 2 Personen bewohnt werden. Jorun Jensen.
2: Es gibt ja durchaus auch immer wieder Kinder von den Eltern, die aus den Boomer-Jahren kommen, die vor diesem Problem stehen, dass sie ein Einfamilienhaus erben, aber eigentlich nicht in die Vorstadt ziehen wollen oder eigentlich schon, aber das Haus ist viel zu groß. Also es geht darum, aus dem Einfamilienhaus mehr Bestand zu entwickeln, um weitere Wohneinheiten zu integrieren.
1: Wie Einfamilienhäuser baulich, sozial und gestalterisch weiterentwickelt werden können, das hat Valerie Kronauer von der TU München mit Studierenden untersucht.
4: 22% der HauseigentümerInnen sind bereit, mit Umbaumaßnahmen ihr Haus mit anderen zu teilen, weil sie sagen, wir sind von der Größe überfordert, wir können die Kosten nicht tragen, wir sind aber emotional an diesen Ort gebunden und wollen nicht weg.
1: Wie das gelingen kann, zeigen in der Ausstellung Dutzende von Modellen, die die Studierenden der TU München gebaut haben. Ausgehend von real existierenden Häuschen aus den 50er, 60er und 70er Jahren wurden im Modell Garagen aufgestockt und Dächer ausgebaut, Terrassen geteilt und Balkone angefügt.
4: Also wie kriegen wir es zum Beispiel hin, durch unterschiedlich orientierte Außenbereiche jeder Etage einen Außensitz quasi zu ermöglichen, ohne dass diese Privatsphäre, die im Einfamilienhaus ja eigentlich auch total wichtig ist, verloren geht.
1: Durch solche Formen der Nachverdichtung von Einfamilienhaussiedlungen könnten auch im Großraum Frankfurt fast 100.000 neue Wohneinheiten entstehen. Den Traum vom Eigenheim weiterzuentwickeln, das zeigt diese Ausstellung, kann neue Wege öffnen. Raus aus der Wohnungskrise.
0: Christoph Schäffer über die Ausstellung Suburbia – Träume vom Eigenheim – Wege aus der Wohnungskrise. Zu sehen ist sie im Deutschen Architekturmuseum in Frankfurt noch bis zum 18. Oktober. Ja, und genau dieser Traum oder vielleicht auch Albtraum vom Einfamilienhaus, der steht im Mittelpunkt in HR2 hingehört heute. Nach den 7 Uhr Nachrichten fragen wir einen der Ausstellungskuratoren nach der Geschichte dieses Traums und nach konkreten Perspektiven des zukünftigen Wohnens. Und nach 8 unterhalte ich mich mit dem Hauptautor der Comedy-Serie Doppelhaushälfte. Ein Riesenerfolg für ZDF Neo. Seit Anfang August läuft die bereits 5. Staffel.

Das war die Cavatina von Stanley Myers. Der Gitarrist Heiko Ossig hat sie gespielt. Und wenn Ihnen diese Melodie vage bekannt vorkam, sie wurde als Filmmusik verwendet in The Deer Hunter, die durch die Hölle gehen. Wir hier marschieren stramm auf die 7 Uhr Nachrichten zu. Und das mit Musik von Peter Tschaikowski aus dem Ballett Dornröschen von Paul Pabst zu einer Konzertparaphrase arrangiert. Beatrice Berut ist hier die

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2: 7 Uhr. Kabinett bringt Tankrabatt auf den Weg. Merz trifft nach Wahldebakel auf Unionsfraktionen. Insektenzuchtfarm in Gießen wird nicht gebaut. Das Wetter mal Sonne, mal Wolken und dabei trocken, 15 bis 21 Grad. Mein Name ist Frank Wornhardt. Guten Morgen. Wegen der hohen Spritpreise will die Bundesregierung für Entlastung sorgen. Das Kabinett hat gestern Abend den geplanten Tankrabatt auf den Weg gebracht. Aus der Nachrichtenredaktion Christoph Tautz.
3: Noch in dieser Woche sollen Bundestag und Bundesrat den Gesetzentwurf durchwinken. Ab dem 1. Oktober wird die Energiesteuer auf Diesel und Benzin dann um rund 14 Cent pro Liter gesenkt. Da dann auch weniger Mehrwertsteuer anfällt, soll der Sprit bis zu 17 Cent pro Liter günstiger werden. Die Regelung gilt bis Ende des Jahres. Die knapp 2,5 Milliarden Euro, die das kostet, teilen sich Bund und Länder.
2: Nach den drei Wahlniederlagen der

0: CDU. In den letzten Wochen kommt heute die Bundestagsfraktion der Union zusammen. Die Abgeordneten wollen mit Kanzler Merz über Konsequenzen reden. Aus der Nachrichtenredaktion Astrid Rolle.
1: Der Rückhalt der Abgeordneten gilt als ein entscheidender Pfeiler für die politische Zukunft des Kanzlers. Immerhin, bei den Beratungen mit den Spitzengremien der CDU gestern gab es laut Merz keine Personaldebatten. Merz selbst hatte zuvor schon angekündigt, seine Ämter behalten zu wollen und auch seinen Reformkurs fortzusetzen. Der Koalitionspartner SPD hat dazu Redebedarf angekündigt.
0: Sie gilt als wichtigstes Treffen der Vereinten Nationen. In New York beginnt heute die Generaldebatte der UN-Vollversammlung. Rund 130 Staats- und Regierungschefs werden erwartet. Für Deutschland ist Außenminister Wadephul vor Ort. Im Mittelpunkt stehen die Kriege in der Ukraine und im Nahen und Mittleren Osten. US-Präsident Trump wird heute eine Rede halten. Außerdem will sich der ukrainische Präsident Zelensky mit ihm treffen. In den USA eskaliert der Streit von Präsident Trump mit den Medien. Er hatte zuletzt die Sender CNN und MS Now sowie das Nachrichtenportal Politico aus dem Weißen Haus ausgeschlossen, weil sie angeblich Fake News verbreiten. Die betroffenen Medienhäuser ziehen nun vor Gericht. Außerdem haben aus Solidarität mit CNN weitere Sender ihre Berichterstattung über Trump eingeschränkt. Sie bilden normalerweise einen gemeinsamen Pool für Video- und Tonaufnahmen. In Gießen wollte das Fraunhofer-Institut eigentlich zusammen mit dem Unternehmen Ento Solutions eine riesige Insektenzuchtanlage bauen. Jetzt macht das Unternehmen nach Informationen der Hessenschau aber einen Rückzieher. HR-Reporter Marc Klug.
2: Das Projekt sei einfach zu groß, um am Ende erfolgreich zu sein. Das hat mir der Geschäftsführer von Ento Solutions gesagt. Er will nun kleinere Anlagen bauen und vor allem lieber in Bestandsgebäuden. Solche Pläne gibt es in Baden-Württemberg und in Kassel zum Beispiel. Das Fraunhofer-Institut wollte mit dem ersten Gebäude dieser Art Vorreiter für die europäische Insektenindustrie werden. Stattdessen stehen die Forscher in Gießen noch mehr unter Druck. Weltweit hat Fraunhofer einen Abbau von 1200 Vollzeitstellen angekündigt. Welche Folgen das für die rund 50 Beschäftigten in Gießen hat, ist noch unklar.
0: Bei einem Unfall auf dem Münchner Oktoberfest ist gestern Abend ein 52-jähriger Mann ums Leben gekommen. Er war Mitarbeiter eines sogenannten Freefall Towers und soll sich in einem Gefahrenbereich aufgehalten haben, als sich die Gondel mit den Fahrgästen mit hoher Geschwindigkeit nach unten bewegte. Dabei wurde der Mann von der Gondel offenbar getroffen. Er kam mit lebensgefährlichen Verletzungen ins Krankenhaus und starb dort später. In Kassel dürfen in Zukunft nachts keine Mähroboter mehr fahren. Das hat die Stadtverordnetenversammlung gestern Abend fast einstimmig beschlossen. So soll verhindert werden, dass die umherfahrenden Geräte Igel verletzen. Im Landkreis Kassel gibt es ein solches Nachtfahrverbot für Mähroboter schon, aber auch in Marburg, Hanau und anderen Orten. Und das steht heute noch an. In Berlin wird der aktuelle Weltbildungsbericht der UNESCO vorgestellt mit den Ergebnissen für Deutschland. Es ging vor allem um das Thema Zugang und Chancengerechtigkeit. Und in Marburg ist der Jägertunnel gesperrt, und zwar bis Freitag. Die Unterführung Richtung Hauptbahnhof wird neu asphaltiert. Das waren die Nachrichten. Das Wetter. Am Morgen gibt es noch hier und da Nebel. Später wechseln sich Sonne und Wolken ab. Die Temperaturen steigen auf 15 bis 21 Grad. In der kommenden Nacht ist es klar und recht kühl. Die Werte sinken auf 8 bis 2 Grad. Auch Bodenfrost ist möglich. Morgen viel Sonnenschein und lockere Wolken bis 22 Grad. Und die weiteren Aussichten: am Donnerstag ab und zu Schauer, vor allem in Nord- und Osthessen, bei höchstens 19 Grad. Und am Freitag sonnig und bis 22 Grad. Die Zeit 7.05 Uhr.
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4: Mit Carmen Mikovic einen schönen guten Morgen und willkommen zu dieser Stunde in HR2 Kultur, die mit einer echten Aufwachfanfare beginnt.

Die Farandole, ein wilder Tanz aus der Arlésienne-Suite von Georges Bizet. Les Musiciens du Louvre Grenoble haben hier gespielt unter der Leitung von Marc Minkowski. In dieser Stunde von HR2 Kultur am Morgen schauen wir in die Schweiz. Dort ist jetzt ein Geheimdienstdossier veröffentlicht worden mit möglicherweise neuen Erkenntnissen über den KZ-Arzt Josef Mengele. Gegen 7:30 hören wir, wie der fliegende Holländer in Kassel angekommen ist. Die Oper von Richard Wagner hatte am Samstag Premiere am Staatstheater. Mächtiger als geglaubt sind Musen, Frauen, die kreative Männer unterstützen. Das belegt Elisa von Hof in ihrem neuen Buch, das wir Ihnen gegen 7:50 vorstellen. Und den hingehört sprechen wir heute über das Eigenheim und fragen: ein Familienhaus, Traum oder Albtraum? In Deutschland, in der alten BRD, prägte der Traum vom eigenen Haus jahrzehntelang das Bild von Beständigkeit. Inzwischen scheint diese Wohnform nicht mehr zeitgemäß vor dem Hintergrund von Wohnungsnot, Klimawandel, Flächenversiegelung und explodierenden Baukosten. Muss man sich also vom Traum des Einfamilienhauses verabschieden oder kann man ihn einfach weiterdenken? Wir schauen gleich mit dem Architekten Jan Engelke auf die vielleicht auch überraschende Geschichte des Einfamilienhauses in Deutschland.

0: Die Oboistin Juliana Koch und der Pianist Michael McHale spielten Elfin Oak aus der Kensington Gardens Suite von Ruth Gibbs. Lauter Sagenfiguren wuselten durch dieses Stück, Elfen, Gnome und Feen. Genau wie beim echten Elfin Oak. Das ist der Stumpf einer riesigen uralten Eiche, über und über bedeckt mit bemalten Schnitzereien von eben diesen Figuren. Elfen, Gnome und Feen zu besichtigen in den Londoner Kensington Gardens.
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0: Das Einfamilienhaus, heute unser Hingehört-Thema. Suburbia. Träume vom Eigenheim, Wege aus der Wohnungskrise, so heißt die aktuelle Ausstellung des Deutschen Architekturmuseums in Frankfurt, die wir vor einer halben Stunde schon akustisch besucht haben. Zum vierköpfigen Team, das diese Ausstellung kuratiert hat, gehört Jan Engelke, promovierter Architekt und wissenschaftlicher Mitarbeiter an der Professur Urban Design an der Technischen Universität München. Transformation der alltäglichen Architektur des 21. Jahrhunderts und ganz speziell die Geschichte und Zukunftsperspektiven des Einfamilienhauses sind seine Spezialgebiete. Also mein perfekter Gesprächspartner fürs Hingehört-Thema heute. Hallo, Herr Engelke.
2: Hallo.
0: Lange Zeit war ja das Einfamilienhaus quasi das Symbol für ein gelungenes Leben. Wann entstand denn in Deutschland dieser Traum?
2: Ja, was ich an der Geschichte der Einfamilienhäuser als Wohnform so spannend finde, ist, dass so viele verschiedene Dinge da drin stecken. Es gibt Teile sozusagen dieser Geschichte, die ganz, ganz alt sind. Wenn wir denken an die historische Villa, wo es schon dieses Bild gab von dem schönen Leben in Muße, im Grünen vor der Stadt, ohne Arbeit, mit der man auch so ein bisschen zeigen konnte, dass man es geschafft hat. Also das ist eine Geschichte, die irgendwie da noch drinsteckt. Dann gibt es die Gartenstadtbewegung und die SiedlerInnen-Geschichte, wo es also darum ging, die Lebensbedingungen der Arbeiterschaft zu verbessern, wo die Leute dann darin einen kleinen eigenen Garten hatten mit Gemüse, vielleicht einem eigenen Schwein im Stall. Und das steckt da irgendwie auf der einen Seite alles drin. Dann, wenn man die Geschichte weiterverfolgt, kommt man durch die NS-Zeit, in der sich diese Ideen quasi prima aufgreifen ließen und mit der Ideologie damals verbinden ließen. Die Idee der Verbindung von Volk und Boden steckt da drin. Biopolitische Überlegungen mit der Idee, hier können besonders viele Kinder geboren werden. Und wenn wir dann aber eben in die Nachkriegszeit schauen, genau, dann geht da eigentlich die Geschichte so richtig los. Und hier beginnt quasi der Boom der Einfamilienhäuser, die wir heute ja auch in den Städten sehen.
0: Warum wurde das Eigenheim denn besonders nach dem Zweiten Weltkrieg so attraktiv plötzlich?
2: Nach dem Zweiten Weltkrieg gab es eine ganz andere Situation als vorher, einfach weil ganz viele Häuser kaputt waren. In den Städten waren die meisten Häuser zerstört. Es gab eine riesige Wohnungskrise. Und parallel dazu gab es dann mit dem wirtschaftlichen Aufschwung, dem sogenannten Wirtschaftswunder, plötzlich auch das Geld, also Dinge anders zu machen. Genau, das heißt, es gab irgendwie so die Möglichkeit und die Notwendigkeit, gleichzeitig Wohnen nochmal neu zu erzählen. Und das haben sich die konservativen Bundesregierungen unter Konrad Adenauer damals im Prinzip zunutze gemacht, um ihre politischen Ideen auch damit umzusetzen. Weil wenn man sich anschaut, wie viele Leute damals eigentlich in einem Einfamilienhaus leben wollten, dann zeigt die Forschung, das waren nur etwa 18%, also viel, viel weniger als vorher. Es ist also nicht natürlicherweise irgendwie so passiert, dass die Leute dann aus den grauen Trümmern ins Grün der Vorstadt wollten, sondern wie meine Forschung zeigt, genau, ist es eben ein politisches Projekt damals gewesen, diese Wohnform gezielt zu fördern.
0: Also ein Boom, der tatsächlich motiviert war durch die Politik, aber dann auch tatsächlich stattgefunden hat. Welche gesellschaftliche Folgen hatte denn dieser Boom fürs Wohnen und Zusammenleben? Mit der Studentenbewegung Ende der 60er kamen ja auch ganz andere Ideen fürs Zusammenwohnen auf, ne? Die WGs und so weiter. Was haben die vielen Eigenheime denn mit der Gesellschaft gemacht?
2: Wichtig ist vielleicht einmal noch, dass das dann nicht einfach so passiert ist, sondern dass das ganz mit ganz viel Geld quasi gepusht wurde durch eine Pendlerpauschale zum Beispiel, die es gab, durch Bausparförderungen. Und was dann im Prinzip passiert ist, ist auch mit der neuen Automobilität, die damals aufkam, dass die Vorstadt entstanden ist. Und das ist ja die Geschichte, die wir in der Ausstellung auch erzählen. Also wie eigentlich die Vorstadt in die Welt kam, wie sich das entwickelt hat. Und eben dieses neue Leben in den Vorstädten fand eben vorwiegend in Einfamilienhäusern statt. Und was damit einherging, ist zum einen eine ziemliche Segregation, also die Frage, wer kann sich das eigentlich leisten, dort in der Vorstadt zu leben. Dann ist noch die Frage, wer betreibt eigentlich diese Einfamilienhäuser? Also das Rollenbild der Hausfrau hängt damit ganz maßgeblich natürlich auch zusammen, eben weil Vorstadt meistens in reinen Wohngebieten, so heißt es, baurechtlich organisiert ist, wo also wirklich Monokulturen von Einfamilienhäusern stehen und eben außer dem Wohnen alles andere nur eben mit weiten Autostrecken erreichbar ist. Und eben diese Art der Stadt zu bedienen, erfordert eben Autos. Und dann gibt es auch noch die Leute, die das Geld verdienen müssen, weil man ja die Kredite zurückbezahlen muss, mit denen man sich das Häuschen gekauft hat.
0: Und wenn man sich mal den Flächen- und Energiebedarf anguckt von Einfamilienhäusern, wenn man auf die heutigen astronomischen Grundstückspreise und Baukosten guckt oder die Wohnungskrise, den Klimawandel, also diese Idee vom eigenen Haus scheint da geradezu destruktiv. Welche Auswirkungen haben denn all diese Faktoren auf die Idee oder das Ideal Eigenheim?
2: Ja, das gibt einen ziemlichen Unterschied zwischen Wunsch und Wirklichkeit, würde ich an der Stelle sagen. Also es gibt auf der einen Seite eben diesen Traum vom Leben in den eigenen vier Wänden, der ja ganz stark medial auch transportiert ist. In jeder Bausparreklame sehen wir das bis heute. Und das ist ein Wunsch, den ich auch ziemlich gut nachvollziehen kann. Also nach einem Ort, wo ich selbst über die Räume verfügen, an denen noch was verändern kann, wo klar ist, es nimmt mir keiner mehr weg. Wo ich einen Garten genau vor der Haustür habe, wo ein Kind nicht gleich überfahren wird, wenn es eben nach draußen läuft und wo ich mir irgendwie vorstelle, dass irgendwas sicher und für mich kontrollierbar so weitergeht. Also diese Idee von einem schönen Leben in den eigenen vier Wänden, die ist nach wie vor ganz stark und Studien zeigen heute auch, dass sie besonders bei jüngeren Menschen ganz stark ist. Und dann gibt es aber auf der anderen Seite die Frage, wie sieht denn dann das Leben tatsächlich aus, vor allem nachdem dann die Kinder ausgezogen sind. Weil wenn wir uns alle mal so ein Einfamilienhaus vorstellen und uns überlegen, wer lebt eigentlich da drin, wir denken dann immer alle an die Familie, wie es eben diesem klassischen Bild entspricht. Es sind aber tatsächlich nur 1,8 Personen im Schnitt in jedem Haus. Das heißt, ein bis zwei meist ältere Leute nach dem Auszug der Kinder leben dort. Und das ist natürlich ein Leben mit einer tollen Wohnqualität. Aber vielleicht wird das an irgendeiner Stelle dann auch ein bisschen einsam. Vielleicht wird es an irgendeiner Stelle auch mühsam, sich um all die Dinge zu kümmern, die vorher so vielversprechend waren. Und an der Stelle müsste sich dann eben eigentlich was verändern, auch weil die Leute sich das selbst wünschen zum großen Teil. Das passiert aber nur ganz selten.
0: Kommen wir noch mal auf die Ausstellung im Deutschen Architekturmuseum. Sie läuft ja schon seit dem Frühjahr. Am 18. Oktober ist dann Finissage und Wege aus der Wohnungskrise steht ja im Untertitel. Am 18. Oktober gibt es auch eine Diskussion darüber, wie man Einfamilienhäuser um- und neu gestalten kann. Dieses Bedürfnis haben speziell auch die von Ihnen gerade angesprochenen Empty Nesters, ja, deren Kinder ausgezogen sind. Also Stichwort vielfältigeres, gemeinschaftlicheres Wohnen, Jan Engelke. Wenn Sie in die Zukunft blicken, wie könnte denn der Traum von Wohnen in 20 oder 30 Jahren aussehen? Vielleicht sogar im Eigenheim?
2: Ja, das Schöne ist eigentlich, dass wir vielleicht gar nicht so weit in die Zukunft, sondern nur stärker nach rechts und links blicken müssen. Also wir schauen bei dieser Veranstaltung an, was eigentlich heute schon anderes passiert. Und es gibt eben ein Projekt, das in Baden-Württemberg entsteht, das im Rahmen des Strategiedialogs Wohnen dort passiert. Die HfT Stuttgart ist dort auch mit beteiligt. Und die haben ganz viele Beispiele erforscht, wie Leute gerade schon das Leben anders machen im Einfamilienhaus und zeigen die auch in kurzen Filmen mit einem Auto, das in die Quartiere reinfährt und das dort in einer kleinen Ausstellung zeigt, wie Leben anders sein könnte. Genau, und dieses Stück Transfer und Vermittlung von diesen Ideen, was wirklich Lust macht darauf, wie Wohnen anders sein könnte, ist eben dann auch im Deutschen Architekturmuseum zu Besuch. Und dort wird man sich das dann gemeinsam anschauen können.
0: Danke, Jan Engelke. Wer sich historisch noch mehr in das Thema vertiefen möchte, dem sei Jan Engelkes Buch empfohlen. Das große Ziel, ein kleines Haus. Schöner Wohnen und das Eigenheim im Wirtschaftswunder erschienen im Jovis Verlag. Ja, und wie sieht Ihr persönlicher Traum vom Wohnen aus? Einfamilienhaus oder Etagenwohnung? Hat sich der Traum im Laufe des Lebens verändert? Und falls ja, wie? Was halten Sie vom Leben in einem Einfamilienhaus oder einer Doppelhaushälfte? Kennen Sie Menschen, die vielleicht Ihr Haus schon umgebaut haben, sodass mehrere Familien darin wohnen können? Müssen wir sowieso Wohnen vielleicht ganz anders denken? Wir sind sehr gespannt. Schreiben Sie uns direkt ins Studio, hr2@hr.de, oder rufen Sie an. Sie können Ihre Nachricht aufsprechen unter der Nummer 069 155 2225.

0: Das war das hübsche Rondo, der Schlusssatz aus dem Violinkonzert E-Dur von Johann Sebastian Bach mit Julia Fischer und der Academy of St. Martin in the Fields. H2 Kultur am Morgen. Wir schauen in Richtung Schweiz. Dort wurde jetzt eine Geheimakte über einen der meistgesuchten NS-Verbrecher veröffentlicht, über Josef Mengele. Der KZ-Arzt von Auschwitz konnte trotzdem bis zu seinem Tod unbehelligt leben. Historikerinnen und Historiker aus der Schweiz haben den Verdacht, dass Mengele sich in den 1960er Jahren sogar in der Schweiz aufgehalten haben und dass der Geheimdienst davon gewusst haben könnte. Doch die Mengele-Akte, sie ist voller Schwärzungen. Lydia Huckebrink hat mit Menschen gesprochen, die Einblick in das Dossier hatten.
1: Schwarze Balken statt Klartext. So sieht die Geheimdienstakte zu Josef Mengele aus. Der Schweizer Nachrichtendienst hat sie nach langem Druck freigegeben. Für den Historiker Jakob Tanner ein Skandal.
2: Ja, klar ist das Zensur. Also es wird in absurder Weise versucht, den Einblick in die ganze Akte zu verhindern.
1: Absurd, weil die Akte keine neuen Fakten liefert zu der Frage, ob Josef Mengele 1961 in der Schweiz war. Sie zeigt etwas anderes. Wie gleichgültig die Behörden mit dem NS-Verbrecher umgingen, sagt Historikerin Regula Boxler.
3: Der Fall Mengele indirekt spiegelt eine Duldsamkeit, die heute sehr schwierig verständlich ist.
1: Josef Mengele, der Todesengel von Auschwitz. Er missbrauchte Häftlinge für grausame pseudomedizinische Experimente, schickte an der Rampe Hunderttausende in den Tod. 1949 floh er nach Südamerika, wurde nie verurteilt, starb 30 Jahre später in Freiheit. Umso brisanter die Frage, konnte er sich trotz internationalem Haftbefehl in Europa bewegen und war er 1961 tatsächlich in Zürich? Der Schweizer Geheimdienst bekam damals einen Hinweis. Die Akte sollte Klarheit bringen, was die Behörden daraus machten. Was steht also drin?
3: Die Frage ist schnell beantwortet. Rein gar nichts. Also in der freigegebenen Akte gibt es kein einziges Dokument dazu.
1: Dabei lebte Mengeles Ehefrau Martha damals mit dem Sohn in Kloten. Für Regula Boxler wirft das Fragen auf.
3: Martha wurde von der Familie Mengele großzügig unterstützt. Die Familie, die war sehr reich. Warum mietete sie ausgerechnet in einem Vorort eine Wohnung in einem hässlichen Apartmentblock, die aber 8 Kilometer vom Flughafen entfernt lag?
1: Wollte Josef Mengele dort seine Familie besuchen? Die Zürcher Polizei überwachte die Wohnung. Kurz vor dem Zugriff fuhr ein Mann davon. Ob es Mengele war, unklar, denn
3: alle diese Vorgänge spiegeln sich im jetzt freigegebenen Dossier. Überhaupt nicht.
1: Die Polizei ermittelte, der Geheimdienst offenbar nicht. Dilettantisch, findet Jakob Tanner.
2: Der Nachrichtendienst war nicht sehr professionell. Er war auf dem rechten Auge blind. Er hat in dieser Zeit des Kalten Krieges versucht herauszufinden, ob es eine kommunistische Bedrohung in der Schweiz geben könnte, was jetzt mit diesen Nazis passiert. Dafür hatte man eigentlich kein großes Sensorium.
1: Kein Einzelfall. Der Umgang mit NS-Verbrechern hatte System. Nach dem Krieg war die Schweiz eine Drehscheibe der sogenannten Rattenlinien, Fluchtwege, über die NS-Täter wie Mengele nach Lateinamerika entkamen. Aus der Schweiz wurden Visa und falsche Papiere beschafft. Die Bundespolizei schaute weg.
2: Neutralität heißt eben nicht gleichgültig. Aber wenn man schaut, was sie gemacht haben, so war es eben doch ziemlich gleichgültig. Man hat einfach geschaut, dass man keine Schwierigkeiten bekommt mit niemandem.
1: Lange tat sich die Schweiz schwer damit, die eigene NS-Vergangenheit aufzuarbeiten. Bewegung kam vor allem durch Druck von außen.
2: Jetzt ist das erste Mal, dass Initiativen eben auch aus der Schweiz heraus selber kommen. Dass man wirklich sich damit neu auseinandersetzen will.
1: Das Beispiel Mengele-Dossier zeigt, der Wandel ist zäh. Hartnäckig hielt der Geheimdienst die Akte unter Verschluss. Erst Crowdfunding und juristischer Druck brachten sie ans Licht. Für Jakob Tanner ein Reputationsschaden für die Schweiz.
2: Meines Erachtens gibt es jetzt überhaupt keine Gründe, solche Akten aus dem Zweiten Weltkrieg, die schlimmsten Verbrecher der Nazizeit betreffen, in irgendeiner Weise noch zu schützen.
1: Gegen die Schwärzungen wollen die Historiker nun vorgehen. Die Aufarbeitung der Vergangenheit ist in der Schweiz noch längst nicht abgeschlossen.
0: Ja, es ist wohl noch ein langer Weg. Lydia Huckebrink über das Schweizer Mengele-Dossier.

Das war Cäcilie, ein Lied von Richard Strauss, für Klavier bearbeitet von Max Reger und gespielt von Angela Hewitt. Am Samstag gab es im Staatstheater Kassel die erste Premiere der Saison. Der fliegende Holländer von Richard Wagner wurde gegeben. Mein Kollege Bastian Korff war dabei und erzählt gleich von seinen Eindrücken. Vorher stimmen wir uns musikalisch ein mit dem Matrosenchor aus dem fliegenden Holländer.

0: So, und spätestens jetzt sind wir auch alle munter und wach. Das war der Matrosenchor aus der Oper Der fliegende Holländer von Richard Wagner mit Chor und Orchester der Deutschen Oper Berlin, beziehungsweise natürlich mit den Männerstimmen. Raphael de Frühbeck, de Burgos hat hier dirigiert. Und am Samstagabend ist Der fliegende Holländer in Kassel in See gestochen. Die Oper hatte im Interim des Staatstheaters Premiere, in Szene gesetzt von Intendant Florian Lutz und Marlene Pawlak. Mein Kollege Bastian Korff ist für unsere aktuelle Frühkritik bei der Premiere gewesen. Guten Morgen, Bastian.
1: Guten Morgen. Ich muss aber auch gleich sagen, es wird keine Kritik. Ich nenne es mal lieber Erlebnisbericht.
0: Wieso nicht Kritik?
1: Weil ich ehrlich gesagt nicht genug von der Inszenierung gesehen und gehört habe.
0: What? Wieso das denn?
1: Also es hat eine Verkettung von Umständen gegeben und ich habe eine sogenannte Adventure-Karte bekommen, also eine Abenteuerkarte. Das sind besondere Plätze, diese Adventure-Plätze im Interim. Das sind keine Standard-Zuschauerplätze, sondern man befindet sich dann mitten auf der Bühne und wird auch mit ins Geschehen eingebunden.
0: Also wird man zum Statisten?
1: Ja, so ein bisschen hatte ich das Gefühl. Also ich kenne das eigentlich so, dass man als Statist bezahlt wird und nicht dafür bezahlen muss, auf der Bühne zu stehen. Aber ich hatte auch so das Gefühl, dass man ein bisschen in die Statisterie abrutscht. Also ich spreche jetzt wirklich ausdrücklich, ganz ausdrücklich nur über die Erfahrung, die ich da gemacht habe.
0: Ganz kurz, wieso hast du denn nicht ganz normal im Publikum gesessen?
1: Es gab mit den Karten eine Verwechslung. Mhm. Ich glaube, das war nicht so gewollt.
0: Mhm. Okay.
1: Also ich sag mal, wie es losgegangen ist. Das ging erst sehr dunkel los. Also wir haben die Augen verbunden bekommen, beziehungsweise haben eine Augenmaske bekommen und sind dann an einem Seil auf die Bühne geführt worden, damit wir uns ganz auf das Vorspiel konzentrieren konnten. Das wurde auch recht rabiat gesagt, die Augenmaske bleibt auf. Mhm. Und wir sollten dann eben auf der Bühne stehen und nur dem Vorspiel lauschen. Was so eine halbschöne Idee ist, ich fand das erstmal sehr beklemmend, nicht zu wissen, wo ich langlaufe und mich nur an so einem Seil lang zu hangeln. Und das andere ist, wenn ich mich nur aufs Vorspiel konzentrieren muss, da sind ganz viele Menschen, die auf der Bühne arbeiten, während das Vorspiel läuft. Und die sprechen in ihre Walkie-Talkies oder in ihren anderen. Also es gab jede Menge Funkverkehr, mehr Funkverkehr als Vorspiel eigentlich. Also für mich war es ein bisschen befremdlich. Und dann hatten wir die Ansage und auch den Auftrag, wenn das Vorspiel vorbei ist, Augenmasken abnehmen und dann irgendwo einen Platz auf der Bühne suchen. Mhm. Ich bin der Meinung, dass alle Menschen, die mit mir auf der Bühne gestanden haben, schon vorher die Augenmasken abgenommen haben, weil als ich abgenommen habe, war nichts mehr frei, also bin ich auf dem Klo gelandet.
0: Wie, du musstest hinter die Bühne?
1: Nee, also steht auch eine Kloschüssel auf der Bühne. Oh, es gibt zwei Seiten, diese Abenteuerbereiche sind auf beiden Seiten der Bühne aufgebaut. Auf der einen Seite Bürostühle, da mit ganz viele Angestellte und auf meiner Seite Tradwives, karierte Kleider, blonde Perücken, dann gab es Gartenmöbel, man konnte auf den Stühlchen sitzen, die waren halt schon besetzt. Es gab aufblasbare Schwimmbecken, Badewannen, in denen man mit einem Kissen liegen konnte oder eben auch Kloschüsseln, auf einer von der bin ich dann eben gelandet. Und dann sollten wir eigentlich auch noch Schürzen und Perücken anziehen, um so auszusehen wie diese Tradwives, aber bis ich da an der Reihe war, gab es keine mehr, was ich jetzt nicht so schade gefunden habe.
0: Also die Tradwives kann ich mir noch ganz gut vorstellen, aber wie passt denn der ganze Rest zur Handlung des fliegenden Holländers?
1: Also gucken wir nochmal auf die Handlung an sich. Ja. Der Holländer ist dazu verflucht, ewig über die Meere zu segeln, darf nur alle 7 Jahre an Land gehen, um eine Frau zu finden, die ihm bis in den Tod treu bleibt. Senta beweist ihre Treue. Laut Buch, Partitur, stürzt sie sich ins Meer, dann endet der Fluch, beide werden erlöst. Hier in Kassel ist die Handlung sehr radikal in die Gegenwart geholt. Senta lebt eben in dieser Inszenierung in einer Welt voller Tradwives. Die haben auch immer ihre Ringlichter und streamen in Social Media, machen Cupcakes schön, schminken sich, machen sich die Nägel fein, machen Bibeln bunt und sowas. Die andere Welt ist die Welt des Holländers, der ist ein Tech-Milliardär, der landet auch nicht, also beziehungsweise der kommt nicht mit einem Schiff an, sondern landet mit einem Fallschirm oder einem Gleitschirm auf die Bühne.
0: Okay, sehr exotisch alles. Geht das denn auf, dieses Konzept?
1: Für mich nicht, aber ich muss auch sagen, ich habe ja nichts gesehen und nichts gehört. Also von meiner Kloschüssel aus, da konnte ich die große Leinwand nicht in der Mitte der Bühne sehen. Also da ist das meiste der Handlung drauf projiziert worden. Und der Holländer zum Beispiel hat auch die meiste Zeit direkt in eine Kamera gesungen und mir dann auch ganz oft den Rücken zugedreht. Und von meiner Position aus habe ich dann halt nichts mehr gesehen. Und wenn der mir den Rücken zugedreht hat, habe ich auch wirklich so gut wie gar nichts gehört. Ich kann nichts sagen. Auch das ganze Gewusel, also es waren ja ständig vor lauter Tradwives, hat man halt nichts mehr gesehen. Die mussten, der Chor ist wirklich permanent damit beschäftigt, Kuchen zu verteilen, Kakao auszuschenken, Leute wieder von ihren Plätzen zu scheuchen, damit wieder andere Solistinnen und Solisten da hinsetzen können. Da ist schon sehr viel Gewusel. Das hat mir auch ganz oft wirklich die Sicht verwehrt. Und dann gab es auch noch eine Vertiefung in der Bühne, die ich gar nicht gesehen, da konnte ich wirklich gar nichts drauf gucken, da sagte eine andere Zuschauerin zu mir nur, zum Glück sitzen wir nicht bei den Arbeitslosen, da ist noch schlimmer. Also das muss so die Welt von Erik gewesen sein, der Verlobte von Senta. Da habe ich auch nichts gesehen. Was ich gehört habe, ist Adia Evans, die ihr Rollendebüt mit der Senta gegeben hat, von der habe ich am meisten gehört, das klang schon ziemlich gut. Mhm. Und vom Hörensagen, also vom Jubel des Publikums, von den normalen Plätzen, ist das auch wirklich gut angekommen. Also das Ensemble und das Orchester unter Clemens Viehgut, sehr viel Applaus. Den konnte ich auch sehen, der war sehr agil, weil den Monitor mit ihm, das war so das, was ich sehen konnte.
0: Und wie war es mit dem Regie-Team?
1: Das wurde eher mit Buhrufen begrüßt. Diese Buhs gab es auch gleich schon noch zum Applaus vor der Pause. Da hat man sich schon sehr eingeschossen. Ich muss auch gestehen, nach der Pause habe ich so gut wie gar nichts mehr verstanden. Also ich kenne das Stück eigentlich ganz gut. Ich habe dann von so einer Treadwife eine Bratwurst gereicht bekommen. Hat dann auch Hunger und dachte, komm. Und habe beherzt in die Wurst gebissen und plötzlich rannten alle anderen los auf die andere Seite der Bühne, was ich gar nicht mitbekommen habe. Irgendwie sollten wir die Seiten wechseln. Ich bin dann sitzen geblieben. Ich dachte, jetzt habe ich eh meine Wurst, jetzt esse ich in Ruhe. Und dann gab es so ein wildes Durcheinander von Chormenschen, Adventure-Menschen und Solistinnen und Solisten auf der Bühne. Und ich habe das irgendwie nicht mehr, da ich, wie gesagt, nicht wirklich verstanden habe, was da jetzt gerade passiert, einfach nicht verstanden, weil diese Menschen kamen dann auch aus der Versenkung. Das muss wohl die Besatzung des Holländers gewesen sein. Das waren dann wohl die ominösen Arbeitslosen, die Zuschauerin gemeint hat. Und das Ende, also der Holländer schwebt dann wieder mit einem Fallschirm davon. Und Senta macht ein Feuerzeug an und auf der Videoleinwand explodiert die Frankfurter Skyline. Und da habe ich kurz gesagt, ich bin in der Götterdämmerung. Also da weiß man ja, Brünnhild zündelt und steckt die Welt an. Das hab ich habe es nicht verstanden. Aber wie gesagt, mir fehlt auch sehr, sehr viel Kontext. Das ist jetzt eine rein subjektive Wahrnehmung von der Kloschüssel eben.
0: Also ich sag mal, Augen auf bei der Kartenverteilung. Mit welchen Gefühlen bist du denn aus dieser Vorstellung gekommen, Bastian?
1: Also die Wurst war gut. Das kann ich schon mal sagen. Diese Art von Abenteuer ist nicht meins. Da konnte wirklich auch keiner was, ich muss es nochmal sagen, es war wirklich eine Verkettung von, ich hätte da nicht sitzen sollen, glaube ich. Das finde ich ist ja schon mal eine gute Erkenntnis. Und eine weitere ist, ich möchte dem Chor und dem Extrachor einen ganz großen Applaus spenden, weil die in dieser Inszenierung wirklich ständig was zu tun haben. Wir schon gesagt, ob die Essen verteilen, ob die Getränke verteilen, ob die umplatzieren, ob die aufräumen. Und dazu müssen sie ja noch ihre eigentliche Aufgabe erfüllen, eben noch zu singen. Also Chapeau für die Ausdauer, für die Geduld und für das Können.
0: Also Heldinnen und Helden der Inszenierung. Danke, Bastian Korff. Und Sie können dieses Abenteuer selbst austesten oder sich ganz normal in den Zuschauerraum setzen. Die nächste Vorstellung von Der fliegende Holländer, die gibt es übermorgen am Donnerstag im Interim des Staatstheaters Kassel.

Ein Menuett von Juan Crisóstomo Arriaga y Valsola aus seiner Sinfonie D-Dur mit Concerto Köln. Gleich jetzt gibt's Musik von Antonín Dvořák, die dritte seiner 5 Bagatellen für 2 Violinen, Cello und Harmonium. Es spielen Mitglieder des Pannucha-Quartetts plus Jaroslav Tuma am Harmonium.

0: 8:12. 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Die Muse ist für uns stets nur der Sidekick des genialen Künstlers. Ein NPC, würden meine Patenkinder sagen. Ein Non-Player-Character, die man in einem Videogame nicht spielen kann. So schreibt die Kulturjournalistin Elisa von Hoff in einem neuen Buch, das genau das ändern will, das Bild der Muse. Von Hoff will die Leistungen der Musen, fast immer Frauen, für berühmte Kunstschaffende, fast immer Männer, genauer in den Blick nehmen. Auch wenn dabei mitunter aus Inspiration knallharte Schufterei wird und aus Liebe Wahnsinn. Unsichtbare Musen, Frauen, die unsere Welt veränderten. Judith Heidkamp stellt uns dieses Buch jetzt vor.
1: Die Muse küsst und der so inspirierte Künstler schafft unsterbliche Werke. So etwa das Bild, das der Begriff Muse seit Jahrhunderten entstehen lässt und mit dem die Kulturjournalistin und Spiegelredakteurin Elisa von Hoff jetzt gründlich aufräumen will. Zitat:
2: Inspirierend zu sein ist keine Eigenschaft, es ist in den allermeisten Fällen ein Job.
3: Es gibt natürlich die Rolle der Managerin und PR-Beraterin, Therapeutin zum Beispiel, Co-Produzentinnen. Es gibt die Rolle der Nachlassverwalterin. Also diese Musen haben alle möglichen Jobs übernommen, um die Karriere des Genies und sein Werk zu gestalten.
1: Kunstgeschichte und Nachwelt aber schauen nicht hin. Vielleicht hängen wir auch alle einfach sehr an der Vorstellung vom großen, einsamen Genie, das höchstens vom Bildrand aus angehimmelt wird. Elisa von Hoff allerdings hat nach knapp 400 Seiten mit ungesunden Beziehungen im Kunstbereich eher die Nase voll.
3: Ich würde lügen, wenn ich sagen würde, ich wäre nicht genervt auch von dieser Art der Inszenierung. Ich bin auch davon genervt, dass wir halt immer noch irgendwie annehmen, dass Kunst tatsächlich so aus einer einzelnen Person heraus entsteht. Das verschleiert das ganze Support-System, das um einen einzelnen Künstler herum wahnsinnig aktiv ist und dazu beiträgt, dass überhaupt diese Kunst gesehen, gehört, rezipiert werden kann.
1: Christiane Vulpius hielt Goethe alle Alltagssorgen vom Leib. Sophia Tolstaja schmiss das tolstoische Landgut. Die Malerin Lee Krasner förderte Jackson Pollock. Dora Maar weinte und Picasso fand das ein tolles Bild. Clara Schumann betreute ihren kranken Ehemann. Camille Claudel landete am Ende in der psychiatrischen Klinik. Und sogar Kim Kardashian, die ihre Beziehung zu Skandalrapper Kanye West selbst gewinnbringend vermarktete, geht in Elisa von Hoffs Buch als Muse durch.
3: Weil man, ich glaube, diese Arbeit, die sie in die Karriere von Kanye West gesteckt hat, eben nicht als Arbeit wahrgenommen hat, sondern als Hingabe und Leidenschaft und Liebe gedeutet hat. Die Muse gibt und das Genie nimmt.
1: Am Ende ist es vielleicht gar nicht so überraschend, dass auch in Kunstbeziehungen weibliche Rechtlosigkeit und Ausbeutung der Frauen jahrhundertelang bestimmend waren. Vielleicht ein bisschen extremer und ein bisschen glanzvoller. Oder einsamer. Man erfährt jedenfalls viele gegen den Strich gebürstete Geschichten um berühmte Kunst in diesem durchaus unterhaltsamen Buch und nimmt ein paar sinnvolle Fragen mit.
2: Wo beginnt die Koproduktion von Kunst? Bei ihrer ideellen und schließlich handwerklichen Gestaltung? Oder nicht schon viel früher, beim Schaffen der Produktionsbedingungen?
1: Vielleicht sollten tatsächlich unter manchen Kunstwerken mehrere Namen stehen und nicht nur einer. Warum nicht?
3: Und dann fände ich es natürlich super, wenn wir diese Frauen anders und besser nicht nur sichtbar machen, sondern absichern, bezahlen, ihnen den Ruhm und die Wirkmacht zugestehen, die sie ja wirklich haben.
0: Sagt die Sachbuchautorin Elisa von Hoff. Ihr Buch heißt Unsichtbare Musen, Frauen, die unsere Welt veränderten. Offizielle Buchpremiere ist heute in Berlin.

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2: Tierstimmen erklingen derzeit im Museum Sinclair House in Bad Homburg. Vom singenden Wal bis zum krächzenden Raben. Überall auf der Erde sind Tiere zu hören. Ihre Laute haben sich Künstlerinnen und Künstler ganz genau angehört und sie zur Grundlage für eigene Kunstwerke genommen. So ist ein dichtes Geflecht von Stimmen und Sprache entstanden. Eine gemeinsame Klangwelt von Mensch und Tier. Die Ausstellung Tierstimmen ist noch bis zum 14. Februar 2027 zu sehen im Museum Sinclair House in Bad Homburg.
0: Ja, und im Rahmen dieser Ausstellung gibt es einen Soundwalk, einen Spaziergang im Schlosspark Bad Homburg mit allerlei Tierstimmen. Für diesen Soundwalk haben wir ein Ticketpärchen bereitliegen und der Spaziergang findet statt am 27. September schon um 9.30 Uhr. 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Und diese zwei Tickets verlosen wir unter allen, die uns in den kommenden 60 Minuten aufs Band sprechen. 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September 9.30 Uhr Zeit und Lust haben auf einen Soundwalk des Sinclair Houses in Bad Homburg. Viel Glück! Es ist jetzt 8:02, gleich gibt's Nachrichten und danach geht's weiter mit unserem Hingehört-Thema, das Einfamilienhaus, Traum oder Albtraum. Ich unterhalte mich dann mit Dennis Schanz, dem Hauptschreiber, dem Hauptautor der Comedy-Serie Doppelhaushälfte.

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1: 8 Uhr. Kabinett bringt Tankrabatt auf den Weg. Merz trifft nach Wahldebakel auf Unionsfraktion. Tödlicher Unfall auf dem Oktoberfest. Das Wetter, mal Sonne, mal Wolken und dabei trocken, 15 bis 21 Grad. Mein Name ist Frank Vornat. Guten Morgen. Tanken soll kurzzeitig wieder etwas günstiger werden. Das Bundeskabinett hat den neuen Tankrabatt beschlossen. Er soll ab dem 1. Oktober gelten, bis zum Ende des Jahres. Bundestag und Bundesrat müssen allerdings zustimmen. Das soll noch in dieser Woche geschehen. ARD-Hauptstadtkorrespondentin Eva Huber.
2: Die Bundesregierung will die Energiesteuer auf Benzin und Diesel senken. Nämlich um 14 Cent pro Liter. Dadurch müssen Autofahrer und Autofahrerinnen auch weniger Mehrwertsteuer auf ihren Sprit zahlen. Die Bundesregierung rechnet deshalb insgesamt mit einer Entlastung von rund 17 Cent pro Liter. Schon im Mai und Juni hatte es einen Tankrabatt gegeben. Die Mineralölkonzerne hatten die Steuersenkung aber nicht vollständig an die Autofahrer weitergegeben.
1: Mehrere Bundestagsfraktionen kommen heute zu ihren wöchentlichen Sitzungen zusammen. Unter besonderer Beobachtung steht aber das Treffen der Unionsfraktion am Nachmittag. Kanzler Merz wird sich den Fragen der Abgeordneten stellen und über Konsequenzen aus dem schlechten Abschneiden der CDU bei den Wahlen in den letzten Wochen beraten. Er hat schon deutlich gemacht, dass er seine Ämter als Kanzler und CDU-Chef behalten und auch an den geplanten

0: Reformen festhalten will. Es ist die wichtigste Woche der Vereinten Nationen. In New York beginnt heute die Generaldebatte der UN-Vollversammlung. Staatschefs und Spitzendiplomaten werden über die großen Krisen dieser Welt sprechen. ARD-Korrespondentin Ute Scheins.
1: Besonders einer wird dabei wieder im Rampenlicht stehen, US-Präsident Donald Trump. Ein zentrales Thema auch in seiner Rede heute dürften der Iran-Krieg und die weltweit gestiegenen Energiepreise sein. Der ukrainische Präsident Volodymyr Zelensky wird erneut um Unterstützung im Abwehrkrieg gegen Russland werben. Entspannung gibt es für die Europäer im Grönland-Konflikt. Dänemark, Grönland und die USA wollen in New York ein Abkommen zur Sicherheit der Insel unterzeichnen. Trump hatte in den vergangenen Monaten mehrfach gedroht, die Kontrolle über die Insel zu übernehmen.
0: Die Steuereinnahmen von Bund und Ländern sind im August leicht gestiegen. Aus dem Monatsbericht des Bundesfinanzministeriums geht hervor, dass sie bei 64,32 Milliarden Euro lagen. Das waren 1,7% mehr als im Jahr davor. Unter anderem gab es mehr Einnahmen bei Lohn- und Stromsteuer. Dagegen fielen die Einnahmen zum Beispiel aus Tabaksteuer und Kfz-Steuer geringer aus und bei der Energiesteuer gab es ein Minus von 13,5%. Das lag am ersten Tankrabatt im Mai und Juli, der sich auch noch zeitversetzt im August auf die Staatskasse ausgewirkt hat. In Gießen wollte das Fraunhofer-Institut eigentlich gemeinsam mit dem Unternehmen Ento Solutions eine Großanlage für Insektenzucht neu bauen, auf 10.000 Quadratmetern Fläche. Jetzt macht das Unternehmen nach Informationen der Hessenschau aber einen Rückzieher. Das Projekt in Gießen sei doch zu groß. Man wolle lieber kleinere Anlagen in schon bestehenden Gebäuden schaffen, zum Beispiel in Baden-Württemberg oder in Kassel. Schwerer Unfall auf dem Oktoberfest in München. Ein Mitarbeiter eines Fahrgeschäfts ist dort gestern Abend ums Leben gekommen. ARD-Reporter Thomas Frohwerk.
2: Der 52-jährige Mitarbeiter hatte sich demnach offenbar im Gefahrenbereich des Fahrgeschäfts aufgehalten. Warum, ist noch unklar. Als sich die Gondel des Freefall Towers mit hohem Tempo nach unten bewegte, wurde der Mann davon getroffen und so schwer verletzt, dass Wiederbelebungsversuche ohne Erfolg blieben. Augenzeugen des Vorfalls und die Betreiber des Fahrgeschäfts wurden von einem Kriseninterventionsteam betreut. Zur Ursache des Unfalls sind Ermittlungen aufgenommen worden.
0: Und das passiert heute noch. Bundespräsident Steinmeier verlegt seinen Amtssitz für 3 Tage nach Hattingen im südlichen Ruhrgebiet. Dabei sind auch zahlreiche Treffen mit den Menschen vor Ort geplant. Und Hessens Kultusminister Schwarz gibt in Hofheim am Taunus den Startschuss für den Bewegungscheck an Grundschulen. Getestet wird die motorische Fitness von Zweitklässlern. Das waren die Nachrichten. Das Wetter, Sonne und Wolken wechseln sich ab, es ist trocken und die Temperaturen steigen auf 15 bis 21 Grad. Morgen viel Sonnenschein und lockere Wolken, ebenfalls bis 22 Grad. Die weiteren Aussichten, am Donnerstag ab und zu Schauer, vor allem in Nord- und Osthessen höchstens 19 Grad und am Freitag sonnig und bis 22 Grad. Die Zeit, es ist jetzt 8.05 Uhr.
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4: Mit Carmen Mikowitsch, guten Morgen.

Das Finale der Violinsonate Nummer 4 A-Moll von Ludwig van Beethoven, sozusagen die dramatische Schwester der Frühlingssonate, die zur gleichen Zeit entstanden ist. Gidon Kremer und Martha Argerich haben dieses Stück eingespielt. Und damit nochmal willkommen zu HR2 Kultur am Morgen. In dieser Stunde erinnern wir an Antje Kunstmann, deren Tod gestern bekannt gegeben wurde. Nicht nur der Kolumnist Axel Hacke hat ihr seine riesige Popularität zu verdanken. Wir stellen Ihnen die Bibliothek der vergessenen Karten vor, das neue Buch von James Cheshire. Und in Hingehört fragen wir heute, das Einfamilienhaus, Traum oder Albtraum? Denn der Traum vom Eigenheim als Symbol der Beständigkeit und des Lebens in Selbstbestimmung wird ja zunehmend schwieriger zu realisieren, nicht nur finanziell. Kann also eine Doppelhaushälfte die Lösung sein? Doppelhaushälfte, wie der Titel der erfolgreichen Comedy-Serie auf ZDF Neo, die allerlei Nachbarschaftsprobleme verhandelt? Darüber spreche ich gleich mit dem Headwriter, dem Chefautor der Serie, Dennis Schanz. Vor dem Gespräch spielt uns die Northern Sinfonia unter Richard Hickox einen kleinen Ausschnitt aus der Suite de Ballet von Gustav Holst, nämlich die Danse Rustique.

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1: Doppelhaushälfte, so heißt die erfolgreiche Comedy-Serie, die jetzt schon in 5. Staffel auf ZDF Neo zu sehen ist, beziehungsweise in der Mediathek. Eine Doppelhaushälfte, das ist ja quasi die kleine Schwester des Einfamilienhauses, wenn es für den eigentlichen Traum, ein ganzes Haus, nicht reicht. Man hat dann zwar ein Haus, einen Garten drumherum, eine Terrasse, vielleicht sogar einen Pool, aber eben auch ein gemeinsames Dach und eine Wand zu den nächsten Nachbarn. Grill, Feuer, Laub, Musik, Streit, Gerüche, das alles ist dann sehr nah. Wenn dann noch eine migrantische Patchwork-Familie aus Berlin auf eine alteingesessene Brandenburger Familie trifft, ist der Culture Clash programmiert. Ausgedacht haben sich diese Serie die Filmemacher Christoph Muscheier-Rath und Dennis Schanz. Und ihn habe ich jetzt am Telefon. Er ist Headwriter der Serie und hat die meisten Folgen geschrieben. Hallo, Herr Schanz.
2: Hallo.
1: Warum eignet sich denn gerade eine Doppelhaushälfte als Schauplatz für einen Comedy-Serienerfolg?
2: Na, für mich war das eigentlich immer schon eine Metapher. Also es ging mir gar nicht so sehr um die Architektur oder das Phänomen des Lebens in der Doppelhaushälfte, sondern wirklich eher um diese Metapher, dass da zwei Parteien, die auch zwei sehr unterschiedliche Parteien sein können, in einem Gebäude leben, getrennt durch eine Wand, aber sonst sich ja eigentlich wirklich ein Haus teilen. Und so kann man das natürlich auf eine Stadt, auf ein Land, auf einen Kontinent übertragen. Das heißt eigentlich genau ein gesellschaftliches Phänomen, was ich da mit dieser Idee der Doppelhaushälfte ausdrücken wollte. So eine Spaltung oder eine gefühlte Spaltung der Gesellschaft, die dann vielleicht doch nicht so gerade gespalten ist, sondern dass alles ein bisschen komplizierter ist.
1: Im Zickzack gespalten. Herr Schanz, die Familien Knuppe und Savadi Kröger, die teilen sich ein Dach und kommen sich näher, als ihnen lieb ist. Für alle, die diese Serie noch nicht kennen, was sind denn das für Typen?
2: Ja, die einen würden sich wahrscheinlich als Alteingesessene bezeichnen. Das sind die Knuppes, die da schon lange wohnen und wie von dort sind und auch stolze Brandenburger, also Umland von Berlin. Und die sind eher konservativ in einigen Haltungen, Positionen, vielleicht sogar reaktionär. Vielleicht nicht gerade die sozialsten Personen, würden sich zumindest nicht auf die Fahne schreiben. Und gleichzeitig haben die aber schon ein sehr starkes Bedürfnis von Nachbarschaft und von gemeinsamem Leben in gewisser Weise.
1: Harmonie auch vielleicht?
2: Ja, genau. Harmonie spielt, glaube ich, auch schon eine Rolle, beziehungsweise nicht bei allen Figuren gleich ausgeprägt, aber sicher bei den beiden männlichen Hauptfiguren, bei Andi auf der einen Seite und Theo auf der anderen Seite. Gerade Theo ist halt total der harmoniesüchtige Mensch und er ist halt aus der Familie Savadi Kröger, also Theo Kröger. Die Savadi Krögers sind dann die frisch zugezogenen, jetzt nicht mehr ganz so frisch zugezogen, mittlerweile sind wir in der 6. Staffel. Aber die kommen eigentlich aus einem inneren Raum von Berlin und in Kreuzberg, Neukölln sozialisiert und bringen ihre Ideale, ihre politischen Haltungen auch mit nach Brandenburg in die Peripherie sozusagen und eben auch in dieses quasi geteilte Wohnen.
1: Mhm. Und welche gesellschaftlichen Konflikte und Trennlinien in der Doppelhaushälfte verhandeln Sie denn in der Serie jetzt mal vielleicht die epischsten Streits?
2: Oh, ja. Das ist gar nicht so einfach. Also am Anfang ging es natürlich auch sehr stark um Xenophobie eigentlich.
1: Das sind People of Color, muss man dazu sagen, ne? Die Savadi Krögers.
2: Genau, er ist Theo Kröger ist schwarz. Marie Savadi hat einen persischen Background. Sie hat eine Tochter, die sie mitbringt in diese Beziehung. Bei den Knuppes ist es ähnlich. Das ist keine weiße Familie ist sozusagen, sondern Tracy wird von Minh Kai Phan Thi gespielt und hat vietnamesische Roots. Ist aber trotzdem eine totale Brandenburger Pflanze, zumindest spielt sie die so. Ja, und deswegen geht es schon mal sehr stark um Themen wie Rassismus, wie gesagt Xenophobie, Fremdenfeindlichkeit. Es geht aber auch um Gender-Themen, es geht um sexuelle Themen. Ja, eine sexuelle Offenheit oder eben auch Nicht-Offenheit, die irgendwie vielleicht zelebriert wird oder gefürchtet wird. Also eigentlich alle Themen, die gerade so in unserer Gesellschaft gerade sehr polarisieren, greifen wir da auf. Und gerade was so diese auch etwas härteren Themen angeht, die haben wir viel am Anfang in den ersten Folgen und den ersten Staffeln behandelt und haben uns dann aber auch gedacht, dass wir uns da ein bisschen mehr von lösen können, dass wir nicht sozusagen die gleichen Witze immer wieder wiederholen, sondern wir gehen wirklich ganz, ganz verschiedene Themen ab, arbeiten die ab mit der ganzen Serie und von Folge zu Folge aufs Neue.
1: Wie wichtig ist eigentlich die Abwesenheit der Stadt, Herr Schanz? Können die Geschichten, die Sie da erzählen, eigentlich ausschließlich auf dem Dorf spielen, beziehungsweise in der Provinz?
2: Ja, ich glaube, ich fand es spannend. In der Provinz ist halt alles, also schon alleine dieses Doppelhaus, ne, die zwei Doppelhaushälften, die stehen da so irgendwie quasi isoliert in diesem einen Haus zusammen. Es ist kein Reihenhaus, es ist nicht ein Wohnhaus, wo es ganz viele andere Menschen und Lebensentwürfe gibt, sondern der Fokus ist komplett auf diesem Haus, auf diesen beiden Seiten, auf diesen sehr unterschiedlichen Familien. Und die stehen dadurch so ein bisschen ja, für sich und haben dadurch irgendwie auch so eine ikonische Qualität. Mhm. Das hat mir total gefallen. Und deswegen halt auch dieses Ländliche, die Peripherie. Meine Großeltern haben auch eine Doppelhaushälfte in Berlin-Marienfelde, also auch im Stadtrand, in der Stadtrandsiedlung tatsächlich. Ich glaube, das hat mich auch geprägt oder zumindest inspiriert zu der Idee, weil ich halt einen großen Teil meiner Kindheit dort verbracht habe. Mhm. Und obwohl ich halt ein Stadtkind bin, also eigentlich hatte ich immer diese beiden Extreme halt auch und irgendwie auch diese beiden Welten halt auch immer in mir und ja irgendwie auch ganz gut verstanden, glaube ich, dieses offene, progressive. Und ich meine, man sieht es an den Wahlergebnissen gerade, wie da die Schere verläuft. Und ich fand aber eigentlich immer spannend, genau das aus der Stadt so dieses Progressive zu haben und aus der Peripherie dann auch die konservative Seite da eine Berührung zu haben. Und finde das sehr inspirierend für die Serie.
1: Wenn Sie Berührung sagen, also diese Savadi Krögers und diese Knuppes, die sind sich dann aber doch in manchen Dingen näher, als ihnen lieb ist oder als ihnen am Anfang bewusst ist. Wann und mit welchen Themen finden die beiden Familien denn zusammen oder Teile der Familien?
2: Das Interessante ist, dass wir da eben gar nicht so eine große Trennung machen, so die Familie versus die Familie, sondern die Familien sind selbst ziemlich heterogen und ziemlich unterschiedlich und clashen eigentlich auch miteinander. Wir haben nur einfach gemerkt, dass wenn die Figuren sozusagen über den Gartenzaun rüber clashen, also mit den Nachbarn, dann wird es auf jeden Fall immer lustiger und dann wird es explosiver. Aber gleichzeitig sind die keine homogene Einheit, sondern haben trotzdem auch ihre unterschiedlichen Haltungen. Und ich glaube, deswegen kann man das gar nicht so richtig sagen. Also ein bestimmtes Thema ist vielleicht für eine bestimmte Person kein Problem oder auch eine Personenkonstellation. Und dasselbe Thema kann dann für eine andere Personenkonstellation dann total ja, der Aufreger sein. Also das heißt, es ist super abhängig vom jeweiligen Thema, was wir uns aussuchen.
1: Nach so vielen Folgen der Eskalation, der Probleme und vielleicht auch der positiven Momente, haben Sie denn todsichere Tipps für ein friedliches Zusammenleben unter Nachbarn?
2: Ich glaube, das Wichtigste ist natürlich, den Kontakt zu suchen, einander zu begegnen, einander zuzuhören und vor allem aber auch sich selbst zu reflektieren. Also vielleicht auch gespiegelt in einer anderen Person, vielleicht mal versuchen, sich in die andere Person hineinzuversetzen und sich dann doch nochmal selbst zu hinterfragen. Ich glaube, das sind wichtige Elemente des Zusammenlebens. Nicht nur in der Doppelhaushälfte, sondern auch für uns als Gesellschaft, ganz sicher.
1: Ja, und wenn das nicht gute Gründe sind, die 5. Staffel Doppelhaushälfte zu gucken in der ZDF-Mediathek, dann weiß ich auch nicht. Danke, Dennis Schanz, Miterfinder und Chefautor der Comedy-Serie. Ja, und wie sieht Ihr persönlicher Traum vom Wohnen aus? Hat der sich im Laufe des Lebens verändert? Und falls ja, wie? Und wie geht es Ihnen im Einfamilienhaus, in der Etagenwohnung oder in der Doppelhaushälfte? Hilft so ein bisschen Reibung mit den Nachbarn beim Verständnis füreinander oder nervt die Situation total? Und kennen Sie vielleicht Menschen, die ihr Eigenheim erweitert haben und anderes Wohnen darin ausprobieren oder ermöglichen? Schreiben Sie uns gerne direkt ins Studio. Die Adresse ist hr2@hr.de oder rufen Sie uns an. Ihre Nachricht können Sie unter dieser Nummer aufsprechen. 069 155 2225.

0: Die Etüde Nummer 8 F-Dur von Frédéric Chopin mit Alexander Gadjiev. Sie hören H2 Kultur am Morgen, 8:05 ist es. Gestern wurde bekannt gegeben, dass die Münchner Verlegerin Antje Kunstmann gestorben ist. Heutzutage ist die deutsche Verlagswelt voller Frauen, die Verlage leiten. Vor 50 Jahren aber war Antje Kunstmann eine Pionierin in der damals noch patriarchal dominierten deutschen Buchbranche. Zusammen mit dem Verleger Peter Weißmann gründete sie den Weißmann Verlag, Frauenbuchverlag für, Zitat, Bücher für Mehrheiten, die wie Minderheiten behandelt werden. 1990 führte Antje Kunstmann dann den Verlag unter ihrem Namen alleine weiter. Inzwischen weist er ein beeindruckendes Portfolio von internationalen und deutschen Autorinnen und Autoren auf. Hier ist Knut Kortzen mit einem Nachruf auf eine große Verlegerin.
1: Sie war eine Vorreiterin, aber machte kein Aufhebens darum. Antje Kunstmann war alles Großspurige fremd, weshalb sie einem, wenn man sie darauf ansprach, dass sie doch eine der allerersten Verlegerinnen hierzulande gewesen ist, lakonisch antwortete:
2: Naja, objektiv war ich das vielleicht.
1: Bis zuletzt war Antje Kunstmann, wiewohl sie 2023 die Amtsgeschäfte an ihren Sohn übergeben hatte, eine Verlegerin, die voller Neugier nach Stimmen, Stoffen und Themen Ausschau hielt. Neugier, das war ohnehin die wichtigste Eigenschaft für diese Frau, die als eine der ersten überhaupt in der Bundesrepublik 1976 einen unabhängigen Verlag gründete, dessen 50-jähriges Bestehen in diesem Herbst sie nun nicht mehr mitfeiern kann. Die leise lächelnde, Lebensfreude ausstrahlende Verlegerin, die Feste zu feiern verstand wie keine andere. Ob in den Münchner Verlagsräumen mit der hochbetagten, Zigarre rauchenden US-amerikanischen Radiolegende Studs Terkel, dessen Interviewbuch Gespräche um Leben und Tod sie Anfang des Jahrtausends auf Deutsch herausbrachte, oder bei sich zu Hause. Als sie 2022 auf der Leipziger Buchmesse mit dem renommierten Kurt-Wolff-Preis dafür geehrt wurde, dass sich ihr Münchner Verlag durch alle Branchenkrisen hindurch die Unabhängigkeit bewahrt hatte, gab sie als Maxime ihres Handelns aus:
2: Erstens mal muss man in seiner Zeit aufmerksam leben, politisch. Das, glaube ich, ist eine wichtige Sache. Und dann ist es so, dass man, wenn man auch alles gut macht und professionell macht, immer noch dieses Glück dazu braucht.
1: Dass sie es war, die Christoph Magnusson und Axel Hacke zu Bestseller-Autoren machte, bewies ihr feines, verlegerisches Gespür, zu dem sich ein Faible für alles Humoristische gesellte, wie die von ihr etablierte Reihe »Meister der komischen Kunst« zeigt. Antje Kunstmann verlegte die Karikaturisten Achim Gräser und Heribert Lenz, komische Dichtungen von Fritz Ekenga und Zeichnungen von Marie Marx.
2: Das stimmt, weil nämlich das Buch von Marie Marx, damit fing alles an, das war das erste Buch, das ich akquiriert habe. Und das kam einfach so, dass ich in der Süddeutschen Zeitung immer diese Karikaturen von ihr besonders komisch gefunden habe. Und es sagt ja was. Also, und wenn man dann diese Autorin als erste in so einem Verlegerleben hat, dann bedeutet es was. Also dann kommen andere dazu, ja. Also ich glaube, dieses erste Buch war ganz ausschlaggebend für diese ganze Reihe, die sich dann im Verlag so eingeschlichen hat, sag ich mal.
1: Feministische Gedichte finden auf diese Weise bis heute im facettenreichen Kunstmann-Programm genauso Platz wie üppig illustrierte Kinder- und Kochbücher sowie international herausragende Romane der anglophonen und spanischen Welt. Dabei war die literarische Relevanz dieser engagierten Verlegerin ebenso wichtig wie die gesellschaftliche. Die Zeitläufte begleitete sie stets kritisch, auch mit Mammut-Editionen wie den 2018 von Kunstmann verlegten Protokollen des NSU-Prozesses.
2: Auf jeden Fall, also weil ich denke, dass man bestimmte gesellschaftliche Fragen durch Bücher am besten vertiefen kann. Und darum ist es mir immer gegangen, ob es Umweltfragen waren oder richtig harte politische Fragen. Und bei dem NSU-Prozess, den mein Sohn übrigens in den Verlag gebracht hat, das ist mir ein großes Anliegen gewesen, diese Protokolle in einem Buch haltbar zu machen, weil ich glaube, dass man darin sehr, sehr viel nachlesen kann. Einmal irgendwie die ganze Geschichte der Wiedervereinigung und auch diese Geschichte des Rechtsradikalismus, die uns wirklich noch lange beschäftigen wird. Das ist leider eine traurige Tatsache, glaube ich.
1: Ihren Verlag, den Kunstmann Verlag, führte Antje Kunstmann jahrzehntelang wie eine Familie, als eine Art Mater Familias.
2: Es ist in der Tat so, dass es ein sehr persönliches Verhältnis ist und das ist, glaube ich, auch was ganz Entscheidendes. Es hat was mit Motivation zu tun und es hat natürlich auch was mit der Anzahl der Leute zu tun. Wenn das größer wird, geht es ja gar nicht mehr. Ja, dann sind ja irgendwelche Abteilungsleiter da oder frag mich was. Ja, und dann wird es deutlich anonymer. Im Umkehrschluss finde ich gerade, dass dieses Persönliche, dass jeder die Autoren kennt, dass jeder sich so engagiert, etwas ist, das in einer Welt, die immer anonymer wird, in ihren Strukturen auch, gerade für die Bücher und für die Autoren immer bedeutender wird. Weil das heißt, der Mensch und das Buch hat alle Aufmerksamkeit von allen Leuten, die da sind.
1: Nun ist diese große Verlegerin Antje Kunstmann im Alter von 77 Jahren gestorben.
0: Der Nachruf war das von Knut Kortzen.

0: Das Andante aus der Sinfonia Assis in D-Dur von Johann Daniel Berlin. Das norwegische Barockorchester hat hier unter der Leitung von Gottfried von der Goltz gespielt. Unser Gast im Doppelkopf hat ebenfalls mit der gestern verstorbenen Antje Kunstmann zu tun, denn in deren Verlag hat die Satirikerin Ella Carina Werner ihr neuestes Buch herausgebracht. Hauptamtlich ist sie Mitherausgeberin und war lange Redakteurin des Satiremagazins Titanic. Sie verbindet Humor mit Gesellschaftskritik und feministischen Perspektiven. In ihrem neuen Buch Menopause Turbosause schreibt sie über die Wechseljahre, vor allem aber darüber, wie Frauenbilder entstehen und warum über vieles noch immer zu wenig gesprochen wird. Bekannt geworden ist Ella Carina Werner vor allem mit ihren feministischen Gedichten.
1: Der Hahn erläutert unentwegt der Henne, wie man Eier legt. Damit ist ja eigentlich auch schon alles über das Geschlechterverhältnis zwischen Mann und Frau gesagt. Das ist ja klassische Mansplaining-Situation. Oder vielleicht auch zum Erpel sagt die Ente: Ich kriege keine Rente, sagt er im Plauderton. Ich schon. Alles unter einen Hut kriegt die Krakin, die hat's gut. Mit einem Arm spielt sie Klavier, mit dreien kippt sie Bier um Bier und mit den allerletzten vieren kann sie fröhlich masturbieren. Da geht's natürlich auch ums unter einen Hut kriegen, was ja Frauen eben doch immer bitteschön machen sollen, ja.
0: Über Humor und Haltung, Feminismus und Literatur sowie über die Frage, weshalb Lachen manchmal der klügste Weg zur Kritik ist, spricht Ella Carina Werner im Doppelkopf heute nach den 12 Uhr Nachrichten oder um 23 Uhr ebenfalls im Radio oder gleich in ARD Sounds.

0: Mit Dr. Gradus ad Parnassum beginnt die Klaviersuite Children's Corner von Claude Debussy. Hier eine Orchestrierung von André Caplet. Gespielt hat das Orchestre Symphonique de Montréal unter Charles Dutoit. 8 Uhr und 39 Minuten ist es, H2 Kultur am Morgen haben Sie eingeschaltet und es ist Zeit für den Buchtipp. Darin geht es um Landkarten. Sie halten nicht einfach neutral fest, wie unsere Welt aussieht, wie Grenzen verlaufen, wo welcher See liegt oder wie er heißt. Sie können sehr unterschiedliche Wirkung haben, je nachdem, wer sie wann, warum und auch wie konzipiert hat. So haben wir es gerade in den vergangenen Tagen erlebt, als offiziell wurde, dass die UN die bisher gängige Mercator-Weltkarte durch die Equal Earth-Karte ersetzen wird. Erstmals werden unsere Kontinente bei einer zweidimensionalen Darstellung in realen Größenverhältnissen gezeigt, vor allem Afrika. Der Außenminister Togos, Robert Dussey, sagte, dass es bei diesem Entscheid über Gerechtigkeit, Würde, Gleichberechtigung hinausginge. Die Karte zu korrigieren heiße, die Art und Weise zu korrigieren, wie wir die Welt sehen. Gerade erschien ein Buch, das genau dieses Phänomen aufgreift. Die Bibliothek der vergessenen Karten von James Cheshire. Irene Blüsch stellt es vor.
1: Wer die Bibliothek der vergessenen Karten in der Hand hält, kann sich wie ein Seefahrer fühlen, der einen Schatz gehoben hat. Das Buch liegt schwer wie ein Goldbarren in der Hand und die Windrose in der Mitte des Einbands glänzt golden, weiß und blau, eingerahmt von einer geheimnisvollen Karte der größten Flüsse der Welt aus dem frühen 19. Jahrhundert. Dieses Buch ist wirklich ein Schatz. Es erklärt auf enorm unterhaltsame Weise anhand von Landkarten die Menschheitsgeschichte, was sie uns über die Menschen und die Zeit sagen können, in denen sie entstanden sind und welches Weltbild ihre Hersteller oder Nutzer hatten.
2: Eine Kartierung der Armut ist nicht nur für eine Hilfsorganisation interessant, die eine Suppenküche einrichten will, sondern auch für Kredithaie. Und eine Karte von unberührten Urwaldgebieten kann dem Naturschutz genauso dienen wie der illegalen Abholzung. Das Leben einer Karte ist also ganz abhängig davon, wer sie in der Hand hält.
1: Der britische Professor für Geographie und Kartographie James Cheshire hat hunderte Karten in der Hand gehalten, die er in einem halb vergessenen Raum des London University College gefunden hat. Mit Die Bibliothek der vergessenen Karten präsentiert er nun eine faszinierende Auswahl davon. Eher fantasievolle Karten, die es mit den realen Gegebenheiten noch nicht so genau nahm. Stadtpläne, bei denen jedes Haus einzeln eingezeichnet und per Hand koloriert worden ist. Schnell erstellte Landkarten auf dünnem Papier, die die wechselnden Frontlinien des Ersten Weltkriegs zeigen. Weltkarten, die nach Kriegen die neue politische Situation durchsetzen sollten.
2: Das Klischee besagt, dass die Geschichte von den Siegern geschrieben wird. Aber wir vergessen, dass die Sieger meist auch noch die Karten zeichnen, um ihre Eroberungen zu zementieren oder die von den neuen Herrschern umbenannten Orte einzuzeichnen. Die Karten der Verlierer und anderer, die auf der falschen Seite der Geschichte stehen, kommen in den Reißwolf oder werden in offiziellen Dokumenten überschrieben.
1: Besonders erschreckend? Die Kartografierung des afrikanischen Kontinents, den die Kolonialmächte mit schnurgeraden Grenzen brachial unter sich aufteilten, die bis heute zu existenziellen Konflikten führen. Oder die Karten, die Europa nach Ethnien sortierten und so zu Wegbereitern der nationalsozialistischen Rassenlehre wurden.
2: In den Köpfen der Intellektuellen des 19. Jahrhunderts stellten sie dar, welche Rassen nebeneinander leben konnten und welche zum Konflikt bestimmt waren. Ihrer Ansicht nach zeigten die Karten klar den Gegensatz zwischen zivilisierten und unzivilisierten Weltregionen auf. Sie bestätigten das entgegengesetzte Schicksal jener, die Macht hatten und Karten besaßen, und derjenigen, die ihnen ausgeliefert waren.
1: Doch neben diesen düsteren Kapiteln stehen Landkarten vor allem als Wunderwerke da, deren kultureller Wert oft unterschätzt wird. Die hauchfeinen Farbschattierungen von grün-braunen Gebirgszügen oder Meerestiefen in allen Blautönen. Die Kunst, die mühsam zusammengetragenen Daten zu Flussverläufen oder Küstenlinien in ein Bild zu übertragen. Cheshire setzt auch den fast vergessenen Menschen ein Denkmal, die zu ihrer Zeit vielbeachtete Kartografen waren, auch den wenigen Frauen, die sich auf diesem Gebiet durchsetzen konnten. James Cheshire kann sich selbst in diese Tradition einreihen. Seine Landkarten, die er unter anderem in seinen Büchern »Die Wege der Tiere« oder »Dem Atlas des Unsichtbaren« veröffentlicht hat, sind zu Bestsellern geworden. Spezialisiert ist er aber auf moderne, digitale Karten, die für ihn unverzichtbare Errungenschaften der Menschheit sind.
2: Karten liefern uns das Wissen und die Klarheit, um Zusammenhänge zu erkennen. Und mit diesem Hebel können wir Politiker und Unternehmenschefs zum Handeln bringen. Aus diesem Grund sind die Karten von heute noch einflussreicher als die Karten, die in den Schubladen der Kartensammlung ruhen.
1: Die Bibliothek der vergessenen Karten öffnet die Augen dafür, wie bedeutsam die Gestaltung von Landkarten für unser Schicksal sein kann. Gerade in politisch unsicheren Zeiten ist die Lektüre dieses wichtigen und ungewöhnlichen Buches unverzichtbar.
0: Sagt Irene Blüsch, und sie hat es uns gerade vorgestellt, die Bibliothek der vergessenen Karten von James Cheshire, wahnsinnig schön gestaltet und erschienen beim Hansa Verlag. 384 Seiten, 36 €.

Der dritte Satz aus einem Cellokonzert in F-Dur von Antonio Vivaldi war das, gespielt von der Cellistin Sol Gabetta und ihrer Capella Gabetta. Musik von Louise Adolpha Le Beau gibt es jetzt, nämlich das Intermezzo aus ihrem Klavierquartett F-Moll, Opus 28. Und das Ensemble, was jetzt spielt, hat sich auch nach ihr benannt. Das ist das Le Beau Ensemble.

0: Das BBC Concert Orchestra unter der Leitung von Owain Owl Hughes mit dem Mistletoe Dance aus der Victoria and Merry England Suite von Arthur Seymour Sullivan. Ja, in Merry Old England wird ja auch das Eigenheim groß geschrieben, besonders populär das Semi-Detached House, zu Deutsch die Doppelhaushälfte. Und damit sind wir wieder bei diesem Thema.
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0: Das Einfamilienhaus, Traum oder Albtraum, haben wir heute gefragt und Sie haben geantwortet. Claudia Derichsweiler ist bei mir im Studio. Guten Morgen, Claudia.
2: Guten Morgen.
0: Du hast diverse Mails gelesen und Nachrichten abgehört. Ich bin schon ganz gespannt.
2: Also es ist ein Traum. Das kommt immer wieder raus. Für viele ist es wirklich ein Traum. Frau Schulze aus Frankfurt schreibt, bei diesem Thema kommen bei mir schöne Kindheitserinnerungen hoch. Ich bin auf dem Dorf in Oberschwaben aufgewachsen und wie es dort so schön heißt, scharfe, scharfe Häusle baue. Meine Eltern haben sich diesen Traum dann auch erfüllt und ich erinnere mich noch sehr gut daran, wie wunderbar es war, erst mal zu sehen, wie dieses Häusle entstanden ist und dann der Einzug, endlich was Eigenes zu haben und alles war neu und modern. Christine Boldorf aus Frankfurt lebt seit 54 Jahren in einem Reihenhaus in Frankfurthausen zwischen Nidda und Nidda Park und sie schätzt die grüne Lage und die gute Anbindung an die Innenstadt. Nach dem Tod ihres Mannes hat sie große Hilfsbereitschaft in ihrer Nachbarschaft erlebt und für sie ist das abbezahlte Haus und der rund 300 Quadratmeter große Garten ein großes Stück Lebensqualität, gerade angesichts der hohen Immobilien- und Mietpreise.
0: Ja, genau. Das hindert ja viele, viele Menschen, sich so einen Traum zu erfüllen, ne? Die hohen Preise.
2: Ganz genau. Das sagen auch einige Hörer und Hörerinnen. Und eine sagt, das eigene Häuschen, das kann man sich ja eigentlich nur noch auf dem Land leisten. In den Städten ist es ja aufgrund der hohen Preise und des Platzmangels überhaupt nicht mehr zeitgemäß. Ja, und was auch immer wieder hervorkommt, so bei den Anrufern und Mailern, der Traum vom Eigenheim ist auch häufig an eine bestimmte Lebensphase gebunden. Das schreibt Monika Gersthoff. Sie lebt jetzt in einer 65 Quadratmeter Wohnung in einer Genossenschaft und sie sagt, das passt heute viel besser in meinen Alltag, weil ich vieles noch selbst erledigen kann und mich nicht um größere Reparaturen kümmern muss. Im Alter wird nämlich so ein Haus oft zur Herausforderung. Freunde von mir sind über 70, die Kinder längst aus dem Haus und Haus und Grundstück werden ihnen zunehmend zu viel. Vor allem, wenn Krankheit dazukommt und wenn die Familie weit weg lebt. Auch mir fiel es nach dem Tod meines Mannes schwer, unser Haus aufzugeben. Rückblickend war der Umzug aber in einer altersgerechte Mietwohnung, genau die richtige Entscheidung. Heute habe ich einen schönen Balkon, etwas Gemüse, Unterstützung, wenn ich sie brauche.
0: Und auch das kann ja ein Traum sein, dass man einfach seinen Bedürfnissen entsprechend lebt und seine Lebenssituation verändert. Danke, Claudia Derichsweiler, für die Reaktion und danke Ihnen, liebe Hörerinnen und Hörer, dass Sie sich beteiligt haben. Das haben wir sehr gerne gehört.

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2: 9 Uhr. SPD-Politiker verteidigt neuen Tankrabatt. Merz trifft nach Wahldebakel auf Unionsfraktion. Problematische Werbung bei der letzten Fußball-WM. Das Wetter, mal Sonne, mal Wolken und dabei trocken bis 21 Grad. Mein Name ist Frank Vornath. Guten Morgen. Das Bundeskabinett hat den geplanten Tankrabatt auf den Weg gebracht. Die Steuern auf Benzin und Diesel sollen ab Oktober um etwa 17 Cent pro Liter gesenkt werden. Das hatte es auch schon im Mai und Juni gegeben. Allerdings hatten die Mineralölkonzerne die Steuersenkung nicht komplett weitergereicht. SPD-Fraktionsvize Zorn hält den Schritt trotzdem für richtig. Der Politiker aus Frankfurt sagte am Morgen in der ARD:
3: Am Ende war die Wahl, entweder wir machen nichts oder wir bringen wieder den Tankrabatt auf den Weg. Und ich bin auch der Meinung, der Tankrabatt, das ist die Gießkanne, ja. Aber dennoch finde ich schon, wenn man sich die Preise an der Tankstelle anschaut, dann können wir nicht sagen, dass wir als Bundesregierung, als Koalition nichts machen. Und deswegen war der Tankrabatt gemeinsam mit dem Spritpreisdeckel etwas, was wir auf den Weg bringen, um Verbraucherinnen und Verbraucher zu entlasten.
2: Wenn Bundestag und Bundesrat noch zustimmen, soll der Tankrabatt ab Oktober in Kraft treten und bis Ende des Jahres gelten. Wie geht es weiter nach den Wahlniederlagen der CDU in den letzten Wochen? Das ist heute Thema bei der Sitzung der Unionsfraktion im Bundestag. Auch der Rückhalt für Bundeskanzler und CDU-Chef Merz wird dabei eine Rolle spielen. ARD-Hauptstadtkorrespondent Jakob Mayer.
4: In den CDU-Gremien hat es nach den Worten von Friedrich Merz weder am Wahlsonntag noch gestern Vormittag Personaldebatten gegeben. Im Klartext, niemand aus der engeren Parteiführung habe Merz' Eignung in seinen Ämtern als Bundeskanzler und CDU-Vorsitzender in Frage gestellt. Merz hat gestern nochmals bekräftigt, an den geplanten Reformen bei Rente, Pflege, Gesundheit und Steuern festhalten zu wollen. Das erwarten viele Unionsabgeordnete auch von ihm. Der Koalitionspartner SPD möchte die Vorhaben dagegen auf den Prüfstand stellen.
2: Es ist die wichtigste Woche der Vereinten Nationen. In New York beginnt heute die Generaldebatte der UN-Vollversammlung. Staatschefs und Spitzendiplomaten werden über die

0: großen Krisen dieser Welt sprechen. ARD-Korrespondentin Ute Scheitz.
1: Besonders einer wird dabei wieder im Rampenlicht stehen, US-Präsident Donald Trump. Ein zentrales Thema auch in seiner Rede heute dürften der Iran-Krieg und die weltweit gestiegenen Energiepreise sein. Der ukrainische Präsident Volodymyr Zelensky wird erneut um Unterstützung im Abwehrkrieg gegen Russland werben. Entspannung gibt es für die Europäer im Grönland-Konflikt. Dänemark, Grönland und die USA wollen in New York ein Abkommen zur Sicherheit der Insel unterzeichnen. Trump hatte in den vergangenen Monaten mehrfach gedroht, die Kontrolle über die Insel zu übernehmen.
0: In den USA eskaliert der Streit von Präsident Trump mit den Medien. Er hatte zuletzt die Sender CNN und MS Now sowie das Nachrichtenportal Politico aus dem Weißen Haus ausgeschlossen, weil sie angeblich Fake News verbreiten. Die betroffenen Medienhäuser ziehen nun vor Gericht. Außerdem haben aus Solidarität mit CNN weitere Sender ihre Berichterstattung über Trump eingeschränkt. Sie bilden normalerweise einen gemeinsamen Pool für Video- und Tonaufnahmen. Letztes Jahr sind auf dem Weg zur Schule, aber auch zur Arbeit mehr Menschen verunglückt. Das meldet die gesetzliche Unfallversicherung. Demnach gab es auf dem Schulweg knapp 91.000 Unfälle, 4% mehr. 25 davon endeten tödlich. Schon im Jahr davor hatten die Unfallkassen einen Anstieg gemeldet. Als Gefahrenstellen gelten fehlende Radwege oder schwer einsehbare Kreuzungen. Auch auf dem Weg zur Arbeit sind mehr Unfälle passiert, insgesamt über 170.000. Dabei kamen 231 Menschen ums Leben. Bei der Fußball-WM im Sommer ist in Live-Bildern auffällig oft Werbung für potenziell riskante Produkte zu sehen gewesen. Das zeigt eine Studie von Forschern der Universität Bristol. Demnach tauchte im Schnitt alle 7 Sekunden ein kritisches Werbelogo auf, vor allem für ungesunde Lebensmittel und Getränke, aber auch für Alkohol oder Glücksspiel. Die Forscher kritisieren, dass Zuschauer den Logos nicht ausweichen konnten und warnen vor den Folgen, gerade für Kinder und Jugendliche. Das waren die Nachrichten. Das Wetter: Sonne und Wolken wechseln sich ab, es ist trocken und die Temperaturen steigen auf 15 bis 21 Grad. Die kommende Nacht wird klar und recht kühl, die Werte sinken auf 8 bis 2 Grad. Morgen viel Sonnenschein und lockere Wolken bis 22 Grad und die weiteren Aussichten: am Donnerstag ab und zu Schauer, vor allem in Nord- und Osthessen bei höchstens 19 Grad, am Freitag dann sonnig und bis 22 Grad. Die Zeit 9.05 Uhr.
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3: 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Guten Morgen.

Das war die Chaconne oder im Original Chaconi in G-Moll von Henry Purcell mit der Accademia Byzantina. In ein paar Minuten schauen wir hier in HR2 Kultur nach Kronberg. Heute startet das Kronberg Festival, toll besetzt wie immer und diesmal unter dem Motto Courage. Mehr dazu nach dieser Musik von Bernhard Henrik Krüsell.

0: Musik von Bernhard Henrik Krüsell aus dem ersten Klarinettenquartett S-Dur Opus 2 war das. Das Menuetto, der zweite Satz, und der Klarinettist war Osmo Wenske. Wenn sich heute Abend um 18 Uhr die Türen des Kasalsforums zum diesjährigen Kronberg-Festival öffnen, werden sich dort weltbekannte Künstlerinnen und Künstler die Klinke in die Hand geben. Andras Schiff, Tabea Zimmermann, Gidon Kremer, Fazil Say und Gabriela Montero, um nur einige zu nennen. Außerdem spielen dort Mitglieder der Kronberg Academy und renommierte Ensembles wie die Kremerata Baltica, das Chamber Orchestra of Europe und auch das HR-Sinfonieorchester. Auch programmatisch ist diese Festival Ausgabe was Besonderes. Courage lautet nämlich in diesem Jahr das Motto. Silvia Adler stellt uns die Idee dahinter vor.
1: Musik, die Mut macht und pure Energie freisetzt. Unter dem Motto Courage widmet sich das Kronberg-Festival in rund 30 Konzerten der Frage, welche Kräfte kann Musik wecken? Kann sie uns ermutigen zu mehr Haltung und Zivilcourage? Ein Thema, das gerade heute wieder besonders relevant scheint, meint der Intendant der Kronberg Academy, Raimund Tränkler.
2: Ich glaube, in diesen Zeiten auch der Verunsicherung, in Zeiten, in denen wir das Leben auch durchaus als Bedrohung empfinden, jedenfalls was auch die großen politischen Krisen angeht, die uns beschäftigen, es ist, glaube ich, wichtig, hier auch daran zu erinnern, dass wir selber auch mitgestalten können, dass wir Mut haben sollten, in dem Sinne auch eine Haltung zu zeigen, die auch andere wiederum ermutigt. Und das möchte dieses Festival.
1: Wichtig sei nicht nur das Musikereignis auf dem Podium, sondern der Impuls, der davon für die Zuschauer und Zuschauerinnen ausgeht.
2: Wir möchten letztlich Mut machen, Haltung zu zeigen, sich mit anderen Menschen zusammenzutun und vielleicht selber etwas zu bewegen, auch im kleinsten persönlichen Umkreis. Wir wollen Impulsgeber sein für Menschen, die vielleicht auch verzweifelt sind oder sich Sorgen machen. Und wenn man ein Orchester sieht wie das ukrainische Jugendorchester, das unter größter Bedrängnis hierher kommt, junge Menschen, die hier zusammen Musik machen, ein solches Musikerlebnis macht einfach Mut.
1: Das Motto Courage spiegelt sich in den Werken wie auch in der Auswahl der Künstlerinnen und Künstler wider. Das Eröffnungskonzert wird eine Musikerin bestreiten, die sich in ihrer Heimat seit vielen Jahren für Demokratie und Menschenrechte einsetzt. Die venezolanische Pianistin Gabriela Montero.
2: Das ist eine mutige Stimme. Sie kann selber seit 2010 nicht mehr in ihr Heimatland zurückkehren und auch ihre Familien und Freunde nicht sehen. Und wir wollen das würdigen, wir wollen das auszeichnen mit dem Pablo Casals Award for Better World.
1: Mit Andras Schiff, Fazil Say und Gidon Kremer sind auch andere Künstler vertreten, die sich seit Jahren gegen Menschenrechtsverletzung und Demokratieabbau in ihren Heimatländern engagieren. Kaum eine Persönlichkeit verkörpert das Motto Courage aber so sehr wie der 1876 geborene Ausnahmekünstler Pablo Casals.
2: Casals steht ja nun in besonderer Weise dafür, Haltung zu zeigen. Er ist für uns letztlich eigentlich die Ausgangsbasis der gesamten Entwicklung der Kronberg Academy, denn die Kronberg Academy wurde am 20. Todestag von Pablo Casals gegründet. Er war konsequenter Gegner der Franco-Diktatur, verzichtete jahrelang auf Auftritte in Ländern, die Franco anerkannten. Und sein Credo war immer, zuerst bin ich Mensch und erst in zweiter Linie bin ich Künstler.
1: Zu seinem 150. Geburtstag soll Casals in Kronberg auf besondere Weise geehrt werden, erklärt Festivalorganisatorin Uda Kramer von Laue.
3: Wir würdigen ihn im Rahmenprogramm durch eine Ausstellung über Pablo Casals, die das ganze Casals-Forum durchziehen wird. Leichte Fahnen werden berichten über sein Leben und Wirken und wir werden sogar drei Exponate aus dem Museo Pau Casals in El Vendrell haben. Drei Stücke, die Pablo Casals in der Hand gehabt hat. Ich verrate jetzt noch nicht, was es ist. Da muss man kommen und schauen.
1: Neben der Casals-Ausstellung umfasst das umfangreiche Begleitprogramm Lesungen, Workshops sowie eine Podiumsdiskussion zum Thema Zivilcourage. Courage spricht auch aus den Uraufführungen, die dieses Jahr über die Bühne gehen werden, so Raimund Tränkler.
2: Einmal von Juri Lanyuk, einem Ukrainer, in einer Aufführung mit dem ukrainischen Jugendorchester, und Sarvenas Safari, einer iranischen Komponistin. Und aber auch natürlich in einer Aufführung zum Beispiel von Stegreif, Free Eroica, eine Courage sozusagen als künstlerisches Risiko, wo in der Aufführung auch Konventionen aufgebrochen werden, wo improvisiert wird, wo man eingeladen wird, neu zu hören.
1: Das Festival will auch diese Aspekte facettenreich beleuchten. Nach den Konzerten ist übrigens auch das Publikum zum Thema Courage gefragt.
3: Das Publikum hat bei dem Festival die Möglichkeit, sich über die eigene Courage Gedanken zu machen. Und wir haben extra eine Courage-Wand im Casals-Forum eröffnet, wo man auf kleine Zettel schreiben kann. Das können auch ganz alltägliche, mutige Dinge sein, die einem in den Sinn kommen, die man angehen möchte oder angegangen ist, die man dort hinterlassen kann. Und darauf bin ich wirklich gespannt.
0: Oder Kramer von Laue im Beitrag von Sylvia Adler über das Kronberg-Festival, das heute beginnt. Wer neugierig geworden ist, sollte in der Festivalzeit bis zum 4. Oktober, also am besten einen Abstecher nach Kronberg machen und viel Zeit für die Konzerte einplanen. Das Eröffnungskonzert, das können Sie übrigens heute Abend bei uns in HR2 Kultur erleben. Mit dabei, haben Sie ja schon gehört, ist die phänomenale Pianistin Gabriela Montero, hier mit Ernesto Lecuonas Ila Negra Bailaba.

Gabriela Montero mit Musik von Ernesto Lecuona. Heute Abend spielt sie zusammen mit dem HR-Sinfonieorchester unter François Leleu ein Klavierkonzert von Wolfgang Amadeus Mozart. Beim Eröffnungskonzert des Kronberg-Festivals ist dann auch der Cellist Edgar Moreau dabei. Und hören können Sie es hier bei uns. Wir übertragen zeitversetzt aus dem Casals-Forum ab dem Ende der 20-Uhr-Nachrichten hier in H2 Kultur. Mozart gibt's jetzt schon bei uns, wenn auch nur im Namen des Ensembles. Die London Mozart Players unter der Leitung von Matthias Barmatt spielen das Presto, den dritten Satz aus der Sinfonie D-Dur von Antonio Salieri.

Das war das Brandenburg Philharmonic Orchestra unter William T. Stromberg mit L'Homme Canon von Max Steiner, als Filmmusik schon in den 1940er Jahren verwendet in Die Abenteuer Mark Twains, in jüngerer Zeit im Film Micmax. Uns gehört Paris. Es ist jetzt 9 Uhr und ganz genau 27 Minuten in 3 Minuten. Um 9:30 geht's weiter mit der Lesung von Safia und von und mit natürlich Safia al-Baghdadi. Bis dahin noch ein paar Takte Musik von Johannes Brahms. 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
1: Und da schlagen wir wieder den Roman Unser Haus mit Rutsche von Safia al-Baghdadi auf. Heute die 22. von 24 Folgen. Die in Paris lebende deutschsprachige Schriftstellerin erzählt darin eine Familiengeschichte zwischen den Kulturen, zwischen Saarbrücken, dem Elsass und dem Irak. Erzählt wird aus der Perspektive der erwachsenen Leila, die in einer ernsten Lebenskrise steckt und die mit ihrer Therapeutin Madame Donadieu auf ihre Kindheit zurückblickt. Ihr wird klar, ihr Vater war der auserwählte Sohn, der seine Familie im Irak hätte versorgen müssen. Doch er verdiente nach der Golfkrise und dem Ende seiner arabischen Geschäftstätigkeiten nicht einmal mehr ausreichend Geld für seine Frau und Kinder in Saarbrücken. Das trieb ihn in die Verzweiflung und in die Arme der Religion. Zur Arbeit ging dann Maman. Davon liest die Autorin jetzt weiter.
2: Maman macht Karriere. Die Diele roch, als wäre ein Chanel Nummer 5 Flakon explodiert und im Zentrum stand Maman im schicken schwarz-weiß karierten Minirock-Kostüm auf hohen Hacken mit dunkler Sonnenbrille und knallroten Lippen. »Du siehst aus wie ein Star«, sagte ich. »Sie ist ein Star«, sagte Barbe. »Eine Göttin.« »Ach was«, sagte sie und faltete an einem Papier herum, das sie in ihrer winzigen schwarzen Handtasche verstauen wollte. »Was ist das?«, fragte ich. »Die ganzen Läden, die ich abklappern soll.« Zu ihren Füßen stand die kleine Ledertasche, die für gewöhnlich Barbe benutzte, und daneben nicht bloß ein Aktenkoffer, sondern gleich drei. Was hatte sie bloß vor? »Sonnenbrillen«, sagte sie und lächelte mir über den Rand der ihren zu. Dann versteinerte ihre Miene, weil Barbe einen der Koffer einfach geöffnet hatte und mir betont munter zurief: »Hier, Leila, schau, eine ganze Kollektion!« »Amir«, sagte sie, »ich muss los!« Der Seestern hatte sich bereits eine der Brillen aufgesetzt, rot an den oberen Rändern spitz zulaufend und natürlich viel zu groß für seinen Kinderkopf. Flink nahm Maman sie ihm ab und legte sie in den Koffer zurück. »Das muss doch nicht jetzt sein, ich bin schon spät dran!« Wir nickten, auch Barbe. Dann grinste er und holte etwas hinter seinem Rücken hervor. »Für dich, von den Kindern.« Verwundert betrachtete sie das kleine Paket. Vor ein paar Tagen hatte er uns gesteckt, dass Maman auf Reisen gehen würde. Sofort war Nuri und mir klar gewesen, dass wir ein Geschenk für sie brauchten. Nicht um den Anlass zu feiern, sondern aus Eigennutz. Maman durfte uns nicht vergessen. Sie musste zurückkehren wollen. Das war der einzige verzweifelte Sinn und Zweck unserer mühevollen Bastelei gewesen, die mehrere Nachmittage beansprucht hatte. Das Resultat hatte ich dann verpackt und der Seestern hatte es in meinen Augen ruiniert, als er in disproportionierten Buchstaben »Für Maman« aufs Geschenkpapier gekrakelt hatte. Sie schien sich trotzdem zu freuen. Beim Auspacken achtete sie sogar darauf, das Papier nicht zu zerreißen. Dann lächelte sie. »Eine Kassette?« »Ein Mixtape«, sagte ich, »damit dir auf der Fahrt nicht langweilig wird.« Nuri und ich hatten nachmittagelang Mamans Lieblingssongs aus dem Radio aufgenommen. Die Hülle und die Kassette selbst hatten wir mit einer Collage bunter Zeitschriftenfetzen beklebt. »Habt ihr die aus der neuen, L?« fragte sie verwundert, und für einen Augenblick erschrak ich, weil wir neue Zeitschriften eigentlich nicht zum Basteln benutzen durften. Doch schon sah Maman auf ihre Armbanduhr, umarmte uns und küsste Barbe zum Abschied. Dann rauschte sie davon. Maman war jetzt nicht nur Sekretärin, sondern verkaufte zudem Sonnenbrillen in ganz Deutschland. Und Barbe hielt mit dem Seestern und mir zu Hause die Stellung. Seine Fahrt in den Irak lag längst Wochen zurück. Warum er Oma Leilas Haus nicht betreten hatte, war mir nach wie vor ein Rätsel. Aber er musste Gründe gehabt haben. Er wirkte in letzter Zeit oft traurig, bestimmt deswegen. Und er wollte ja auch bald wieder hin, das hatte er mir versprochen. Seitdem war er auch nirgendwo anders hin verreist, bis auf ein Wochenende mit einem saudischen Geschäftsfreund nach Genf. Maman behauptete, er hätte dort Party gemacht und nannte den Geschäftsfreund einen Playboy. Nicht mir hatte sie das erzählt, ich hatte es aus einem Streit zwischen Barbe und ihr herausgehört. Maman und Barbe zankten in letzter Zeit ständig. Und immer drehte es sich um Geschäfte und Geld. An beidem schien es Mamans Ansicht nach zu mangeln. Da sie nun aber diesen neuen Job hatte, für den sie sich derart glamourös aufbrezelte, wusste ich sicher, dass sich alles zum Guten wenden würde. Maman würde Geld scheffeln, das lag auf der Hand. Und hätte es besser kommen können? Wenn sie nicht da war, konnten wir zu Hause tun und lassen, was wir wollten. Kaum war sie zur Tür hinaus, wollte ich die Bude auf den Kopf stellen. »Barbe, wollen wir Pommes machen?« »Nein.« »Darf ich Knight Rider gucken?« »Nein.« »Darf ich heute Abend zu Jana?« »Bis wie viel Uhr?« »22 Uhr.« »Nein.« Er kochte Reis mit Gemüse für uns, so wie Maman auch immer. Er überprüfte, ob wir unsere Hausaufgaben gemacht hatten, bevor wir nachmittags raus durften, und er schickte uns abends um 9 ins Bett. Wie Maman. Schlimmer als Maman. Denn er selbst schien nie wirklich von seinen Anweisungen überzeugt, als handle er lediglich in Mamans Auftrag. Ich war geradezu erleichtert, als sie heimkehrte. Auch Barbe wirkte erleichtert. Seinem Blick aber war die Sehnsucht abzulesen, dass lieber er derjenige gewesen wäre, der in die große, weite Welt hinauszog, um das Geld heimzubringen. Maman wäre das offenbar auch lieber gewesen. Wenige Monate später stand sie jedoch wieder mit Sonnenbrille und Reisetasche in der Diele, dieses Mal jedoch ohne Aktenkoffer und dafür im Pelzmantel. Das war der Höhepunkt ihrer improvisierten Karriere. Ihre ursprüngliche Karriere als Übersetzerin hatte sie ja für uns aufgegeben. Vielleicht auch nie mit der nötigen Vehemenz und Leidenschaft verfolgt, weil sie, wie sie selbst von sich behauptete, am liebsten Hausfrau und Mutter war. Der Zug zu literarischen Übersetzungen war jedenfalls abgefahren. Jetzt jedoch bekam sie spontan eine Chance als Senkrechtstarterin. Sie wurde als Kandidatin einer Quizshow nach München eingeflogen, wo sie dafür bezahlt wurde, ausgerechnet das zu tun, was sie eigentlich verabscheute: Flunkern. Dabei hatte ich doch ihretwegen lange Zeit geglaubt, dass meine Großeltern im Elsass tot wären. Genau genommen hatte sie mich allerdings nie buchstäblich angelogen, sondern bloß dazu geschwiegen. Ihre Fähigkeit zu flunkern, ohne wirklich zu flunkern, deutete für mich auf ein großes Talent hin, das sie selbst sich aber offenbar nicht zugestehen wollte. Der Job war ihr über eine Freundin vermittelt worden. Zu gern hätte ich sie direkt bis auf die Bühne begleitet, doch kam ich lediglich bis zur Aussichtsplattform des Flughafens Ensheim. Maman flog allein. Barbe, der Seestern und ich sahen zu, wie sie, eine Pelzwolke auf Stelzen, den Windböen trotzend das Treppchen zur kleinen Maschine erklomm und dann winkend darin verschwand. Kurz darauf rollte der Metallvogel auf die Startbahn, die Motoren knatterten und dann düste er los, hob im Beschleunigen plötzlich ab, wankte hoch und immer höher, bis er nur noch ein winziger Vogel am Himmel war. Ein Vöglein, das sich neuen Horizonten näherte. Wie gern wäre ich auch damals schon mitgekommen. Dass Maman in der winzigen, wackeligen Maschine Todesängste ausstand, erfuhr ich erst bei ihrer Heimkehr. Und auch, dass die Quizshow ein paar Stunden später sie nervös machte, das Publikum, das grelle Licht, die vielen Kameras. Ein klein wenig hatte ich ihr das angesehen, als Barbe, der Seestern und ich die Live-Show im Fernsehen mitverfolgten. Dem feierlichen Anlass entsprechend hatten wir sogar Popcorn selbst gemacht. Wir saßen vor dem Fernseher und fieberten ihrem großen Auftritt entgegen. Ich war sehr aufgeregt für sie, was sonst nie vorkam. Und dieses neue Gefühl gefiel mir so gut, dass ich mir wünschte, Maman würde von nun an jeden Tag im Fernsehen auftreten. »Ich bin aufgeregt«, sagte auch Barbe und stopfte sich Popcorn in den Mund. »Ich auch«, rief der Seestern und tat es ihm gleich. »Eure Mutter im Fernsehen«, sagte Barbe bewundernd. »Und ganz Deutschland sieht zu. Millionen Menschen. Vielleicht wird sie von Hollywood entdeckt.« »Echt?«, fragte ich, und mir glühten die Wangen noch mehr. »Weiß man's? Wer weiß«, sagte Barbe, Popcorn in sich schaufelnd. »Dann müssen wir nach Los Angeles ziehen.« »Ist das gut?« »Besser als hier, Leila, viel besser. Dort wachsen Orangen an den Bäumen, wie im Irak.« »Da ist sie! Da ist sie!«, rief der Seestern und fiel fast vom Sofa, während er mit ausgestrecktem Arm zum Fernseher zeigte. Barbe rutschte die Schüssel Popcorn beinahe aus den Händen und ich purzelte vom Sofa auf den Flocati-Teppich hinab, um dem Bildschirm näher zu sein. Maman war, statt wie gewohnt in ihrer Sofaecke zu sitzen und fernzusehen, selbst im Fernseher drin und starrte uns entgegen. »Sie sieht fantastisch aus«, sagte Barbe. »Eure Mutter, Nuri, Leila, das ist eure Mutter.« Und was sah sie glamourös aus? Sie trug eine schwarz glitzernde Paillettenbluse mit Schulterpolstern, dazu Strassohrringe, die wie Diamanten funkelten, und feuerrote Lippen. Schüchtern lächelte sie ins Publikum und stellte sich mit einem Namen vor, der nicht ihrer war. »Warum sagt sie, dass sie Jacqueline heißt?«, fragte der Seestern. »Das gehört zur Show«, sagte Barbe. »Es gibt drei Kandidatinnen und die Jury muss erraten, wer von ihnen die echte Jacqueline ist.« Maman schlug sich tapfer, flog aber bald auf. Trotzdem erntete sie tosenden Applaus und auch wir zu Hause applaudierten wie wild, als wären wir live dabei. »Eure Mutter ist ein Star«, schrie Barbe überglücklich, und mit dem Seestern zwischen uns hüpften er und ich wie Popcorn über das Sofa und den Flocati. Obwohl Maman in ihrem Leben bei uns ununterbrochen mit Hingabe an extravaganten Looks feilte, schien sie das Rampenlicht, nun da es sie endlich erfasst hatte, lieber doch meiden zu wollen. Nach ihrem einen Star-Moment jedenfalls ging es beruflich für sie eher bergab. Die gute Nachricht dabei war, dass sie nicht mehr verreiste. Nachdem sie noch einmal durch die BRD getourt war, behielt sie die komplette Sonnenbrillenkollektion und hängte den Job an den Nagel. »Ich will lieber bei euch sein«, sagte sie dazu nur. Und Barbe wiederum wollte verreisen, hing aber weiterhin in Saarbrücken fest. »Vergiss Bagdad, nichts zu machen«, sagte er bitter. »Das Embargo verhindert jegliches Geschäft mit dem Irak.« Maman dagegen genügte es nicht, nur Sekretärin zu sein. Sie nahm eine zweite Beschäftigung als Verkäuferin in einer Modeboutique in der Saarbrücker Fußgängerzone an. Und Barbe blieb zu Hause. Zwar wurden Geschäfte im Nahen Osten gemacht, aber ohne ihn. Anscheinend waren seine Handelsbeziehungen nach Damaskus, Dubai und Bahrain allesamt abgebrochen. Barbe suchte im Saarland und fand aber keine Arbeit. »Ich bin zu alt, das denken die Leute«, sagte er. »Vor allem bist du dir für vieles zu fein«, sagte Maman. »Was willst du? Du hättest im Callcenter arbeiten können, das war eine sichere Stelle, aber nein, du musst dich gleich am ersten Tag mit deiner Vorgesetzten anlegen.« »Claire, ich bitte dich, die war eine dumme Kuh, außerdem mache ich doch nicht jeden Job.« »Und ich aber schon, oder wie?« Maman nahm eine dritte Beschäftigung als Französischlehrerin an einer Sprachschule an. Dort würde sie wenige Jahre später ihren neuen Mann kennenlernen. Die Einladung. Barbe gab nicht auf, er bewarb sich weiterhin. Und ganz gleich, wo er sich bewarb, bewarb er sich eigentlich immer insgeheim auch mit Maman. Zwar hatte Maman ihren unverkennbaren französischen Akzent, sprach aber wie auch Barbe ausgezeichnet Deutsch. Nur in manchen Fällen waren beide doch unsicher. Heißt es, ich bedanke mich für Ihre oder Ihre Einladung? Es ist die Einladung und muss daher heißen, wegen Ihrer Einladung. Dann also für Ihrer, Ihrer? Schreiben wir die Einladung, dann sind wir sicher. Wenn es Bewerbungen auf Englisch waren, war Maman die Sprachgewandtere der beiden. Schließlich hatte sie das studiert. »I would like to state once more my interest in working in your organization.« Sie half beim Formulieren der Bewerbungsschreiben, beim Aufsetzen der Lebensläufe, redigierte auch die Berichte mit, die Barbe seinen Auftraggebern zu liefern hatte. Wobei Letzteres schon lange nicht mehr angestanden hatte. Und dann kam es endlich, im Frühjahr 1992, das sehnsüchtig erwartete Antwortschreiben. »Leila, schau«, sagte Barbe, »der ist über den Atlantik geflogen.« Hauchdünn war der Umschlag und mit einem roten Stempel versehen, US Airmail. »Aus New York?« Ich stellte mir den Brief vor, wie er federleicht in Begleitung von Seemöwen über den Ozean geflogen war. Auf dem Briefkopf prangte das Emblem der United Nations, Der Erdball umrahmt von etwas, das nach Olivenzweigen aussah. »Es hat endlich geklappt«, rief Barbe. »Die wollen mich! Endlich wollen sie mich!« »Wir ziehen nach New York?«, fragte ich. »Mais non«, sagte Maman. »Noch nicht. Das ist die Einladung zu einem Vorstellungsgespräch.« »Das ist gut, Claire. Das ist fabelhaft«, er umarmte sie. Dann lief er in unserer damals noch so von Leben erfüllten Diele im Kreis und schien gar nicht mehr zu wissen, wohin mit seiner Freude. Der Seestern begann übermütig mit ihm zu tanzen und Maman lächelte milde. Vielleicht hoffte sie, dass nun endlich Schluss wäre mit ihren vielen Nebenjobs. Es war aber auch zum ersten Mal eine gute Nachricht, seit sie von einem Job zum nächsten hetzte, während Barbe auf der öden Durststrecke dahin vegetierte, auf der er sich seit Beginn des noch immer andauernden Wirtschaftsembargos befand. Vielleicht würden die beiden jetzt endlich nicht mehr streiten. »Wann fliegst du?«, fragte ich Barbe. »Bald, sehr bald.« 2 Wochen später brach er auf. Totschick sah er an jenem Morgen in seinem dunkelblauen Anzug aus. Hatte Maman bei ihren Deutschlandtouren wie ein publikumsscheuer Star ausgesehen, wirkte er wie ein siegesgewisser Rennfahrer. Er lächelte breit und wie für eine johlende Menge, während sie ihm noch die Manschettenknöpfe anbrachte. »Wann kommst du zurück?«, fragte ich. »Nächste Woche«, sagte er. »Vielleicht treffe ich in New York Peter. Und Sarah?« »Die dann sicher auch, klar. Sagst du ihr liebe Grüße?« »Mach ich.« Er umarmte erst mich und dann den Seestern. »Ihr seid lieb zu eurer Mutter, versprochen?« »Versprochen«, sagte ich und Nuri nickte. Barbe küsste Maman auf den Mund, nahm Koffer und Tasche und wollte los von uns, hinaus in die weite Welt. »Amir«, sagte sie. »Ja, Cherie?« »Bleib diplomatisch.« Barbe grinste. »Diplomatie ist mein 2. Vorname.« Maman räusperte sich. Sie bekam rote Flecken an ihrem Schwanenhals. »Du weißt schon, wie ich es meine.« »Claire, ich verrate meine Werte nicht.« »Aber du musst ja nicht gleich mit der Tür ins Haus fallen.« »Mir geht es um Frieden im Nahen Osten, das werde ich nicht verheimlichen. Und Frieden dürfte doch auch in deren Interesse sein.« »Cherie, die haben mich eingeladen.« »Ich weiß, aber warte bitte erst ab, bis sie dich eingestellt haben.« »Womit?« »Mit Kritik.« Barbe lächelte, nickte zum Abschied und ging dann zur Tür hinaus. Maman half bei den Bewerbungen. Jetzt kam mir der Gedanke, dass es vielleicht ganz gut wäre, wenn sie auch bei seinem Vorstellungsgespräch dabei wäre. Barbe sprach immer gerade heraus, während sie meist zu vorsichtig war und ihre Worte stets abwog. Gemeinsam fanden sie eine Balance. Außerdem befürchtete ich, dass er wie bei unserer Familie in Bagdad kalte Füße kriegen könnte und anstatt sich ihnen persönlich zu stellen, den Vereinten Nationen lediglich den Aktenkoffer mit seinem 10-Punkte-Friedensplan vor die Tür stellen könnte, um sich gleich wieder aus dem Staub zu machen. »Maman, kannst du nicht mit ihm mitfliegen?« »Und wer kümmert sich dann um euch?«, fragte sie. Als er eine Woche später zurückkehrte, kam es mir vor, als wäre er ewig weg gewesen. »Wie war New York?«, fragte ich. Er lachte, aber es wirkte gezwungen. »Ja, gut, war gut. Viele Wolkenkratzer.« Auch Maman sagte nicht viel. Wie an jedem anderen Tag auch, räumte sie das Geschirr in der Küche weg, aber vorsichtiger als sonst, als würde jemand schlafen, den sie nicht wecken wollte, so kam es mir vor. Keine Spur mehr von der Euphorie, die bei uns allen vor der Abreise geherrscht hatte. Offenbar hatte der Rennfahrer verloren. »Und, wann ziehen wir in den Big Apple?«, fragte ich dennoch und boxte Barbe gegen die Schulter. Er sah zu Maman, die eine Salatschüssel in den Küchenschrank zu räumen versuchte, aber etwas schien zu klemmen. Dann schepperte es, Maman knallte die Schranktür zu und lief aus der Küche. »Was hat sie denn?«, fragte ich. »Ich bin müde, Leila«, sagte Barbe. »Wir reden später.« »Hast du Jetlag?« »Ja, Jetlag.« Er strich mir sachte über den Kopf, stand auf und verließ ebenfalls die Küche. Mir kam es vor, als schliefe er den ganzen Tag und den Tag darauf und die ganze Woche. Ich glaube, von seiner Rückkehr an schlief er ewig. Ein endloser Jetlag. Wie Schneewittchen, als hätte Barbe sich am Big Apple vergiftet. Ein Haufen Schwachköpfe, das sind die UN, sagte er, nachdem er endlich wieder erwacht war. Warum? Fragte ich. Ach, die wissen nicht, was sie wollen. Die bevorzugen Ägypter. Dabei haben die keine Ahnung. Das geht nicht, sagte ich. Das geht nicht. Was soll ich meinen Freundinnen erzählen? Vor Barbes Reise hatte ich unsere Euphorie zu Jana, Tara und Phoebe mitgenommen und ihnen erzählt, dass ich bald nach New York ziehen würde. Erst hatte Entsetzen geherrscht. Das ist voll weit weg. Doch bald schon waren sie ebenso begeistert wie ich gewesen. Wir kommen dich besuchen. Und dann hatten wir Pläne geschmiedet, wann und wo meine Abschiedsparty steigen würde. Eine solche Fete war schließlich das Beste an einem Umzug. Dort könnte ich besonders viel Liebe abräumen, so schien es mir, denn vielleicht sah man sich ja zum letzten Mal. Ich hatte mir sogar schon ein Outfit überlegt und ein Mixtape angefangen mit all unseren Lieblingssongs, zu denen wir bis in die frühen Morgenstunden tanzen würden. Denn wenn wir uns schon zum letzten Mal sahen, würde Maman bestimmt erlauben, dass wir die Nacht durchfeierten. Und jetzt fühlte ich mich wie eine Lügnerin. Alle denken, dass wir nach New York ziehen. Barbe zuckte mit den Schultern. Wir ziehen nach L.A. Was? Deine Mutter macht dort eine Patisserie auf. Maman? Wirklich? Stimmt das? Ich muss zur Arbeit, sagte sie kalt und verließ die Küche mit strammen Schritten. Am Rodeo Drive, sagte Barbe. Die besten Croissants und Millefeuille in ganz Kalifornien wird sie backen. Kennst du den Rodeo Drive? Du lügst! Ich rannte in mein Zimmer und knallte die Tür hinter mir zu. Von da an sprachen wir nicht mehr über solche Dinge. Die meiste Zeit des Tages verschanzte Barbe sich ohnehin wieder in seinem Raucherzimmer und hörte Nachrichten oder Musik. Ich konnte ihn dort besuchen, er freute sich jedes Mal darüber, aber es war nicht mehr wie früher, wenn er mir von seinen Reisen erzählte. Es gab keine Reisen mehr. Er hatte nicht mehr die Ausstrahlung eines ständig Heimkehrenden, sondern die eines immer Wartenden. Wir webten nicht mehr gemeinsam an Zukunftsträumen. Unsere Familie träumte nicht mehr. Einfluss. An Herrn R.K. am Zoo 1, 6600 Saarbrücken. Saarbrücken, den 20. Oktober 1992. Lieber R., nachdem wir uns telefonisch verpasst haben, schreibe ich dir über mein Anliegen. Wie du weißt, ist das Arabiengeschäft seit dem Golfkrieg zum Erliegen gekommen. Das bedeutet, dass ich mich mit meiner Familie seither in einer äußerst schwierigen Situation befinde. Hoffnung auf eine Änderung meiner Lage besteht nicht. Vor einigen Monaten sprach ich mit K. unter anderem über die Möglichkeit von Auslandsgeschäften, insbesondere über das Arabiengeschäft. Ich habe ihm einen Vorschlag schriftlich erarbeitet, siehe Anlage. Aber auch in diesem Zusammenhang scheint sich für mich nichts zu bewegen. Meine Bitte, lieber Herr, gibt es eine Möglichkeit, im Rahmen der GW Saar eine auch nur zeitlich befristete Anstellung zu finden? Ich müsste es, auch aus Sorge um meine Familie, schaffen, durch eine feste Arbeit in das soziale Netz eingebunden zu werden. Ich bin mittlerweile 50 Jahre alt und über das Arbeitsamt ist eine Vermittlung für mich aussichtslos. Meine einzige Chance ist es, über Freunde oder Bekannte, die über Einfluss verfügen, doch noch eine Arbeit zu finden. Für eine Bemühung deinerseits wäre ich dir sehr dankbar. Mit freundlichen Grüßen, Amir Beni Sayed. PS: Da es schwierig ist, dich in der SPD-Fraktion zu erreichen, würde ich dich gerne in ein paar Wochen unter deiner Privatnummer anrufen.
1: Safia al-Baghdadi las die 22. von 24 Folgen von Unser Haus mit Rutsche. Dieser Roman ist im Hansa Verlag erschienen. Das Hörbuch ist eine Kooperation von SR, NDR, MDR und HR mit Speaklow. Wir begleiten die Lesung wie üblich in ARD Sounds. Die Wiederholung der heutigen Lesungsfolge läuft, Achtung neue Zeit, um 17.10 Uhr. Morgen um 9:30 geht's hier weiter mit der vorletzten Folge des Romans.

0: einen kleinen Ausschnitt aus dem Concerto Grosso Nummer 5 D-Moll von Georg Friedrich Händel hat die Händel and Haydn Society hier gespielt zum Ausklang des Morgens in HR2 Kultur. Durch den Vormittag begleitet sie gleich mein Kollege Alf Haubitz. Moin Alf.
1: Guten Morgen Carmen.
0: Womit denn zum Beispiel?
1: Ja, mit der Carmen-Fantasie natürlich, zu deinen Ehren.
0: Aber mit C, mit ich werde ja mit K geschrieben.
1: Ja, K also und bitte. C, das muss man schon auseinanderhalten in Deutschland. Und dann werden wir Julian Prigardien begleiten. Er ist in Limburg unterwegs mit Gymnasiastinnen und Gymnasiasten und die Limburger Liedertage, die stehen an und das ist uns eine Reportage wert, genauso wie eine vom fliegenden Holländer. Du hattest ja um 7:30 schon das Vergnügen mit Bastian Korff und er wird nochmal berichten, dass er gar nicht im Publikum saß und wie das alles zusammenhängt. Das und vieles mehr, große Konzerte, schöne Sinfonie von Albinoni und so weiter, das bis 12.
0: Danke, Alf, und danke Ihnen fürs Zu- und Weiterhören. Am Mikrofon bisher war Carmen Mikovic. Ich wünsche Ihnen einen schönen Tag. Tschüss.

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1: 10 Uhr. Viele Notaufnahmen sind massiv überlastet. Anteil von Elektroautos in der EU deutlich gestiegen. Steinmeier verlegt Amtssitz. Das Wetter, mal Sonne, mal Wolken und dabei trocken bis 21 Grad. Mein Name ist Frank Wornert. Fast jede zweite Notaufnahme in Deutschland ist überlastet, manche von ihnen so sehr, dass die Patientensicherheit in Gefahr sein könnte. Das zeigt eine aktuelle Umfrage der Deutschen Gesellschaft für Notfallmedizin, berichten der Spiegel und das ZDF-Magazin Frontal. Aus der Nachrichtenredaktion Jana Schwarzer.
2: Die Gesellschaft für Notfallmedizin hat Notaufnahmen in allen Bundesländern befragt und die Belastung mithilfe einer 6-Stufen-Skala erfasst. Fast jede dritte Notaufnahme sagt, die Belastung liegt bei Level 4. Fast 14% gaben sogar die Stufen 5 und 6 an, sprechen also von einer starken Überfüllung bis hin zur kritischen Überlastung. Laut dem Bericht ist ein Hauptgrund, dass in den Notaufnahmen zu wenig Personal ist. Außerdem würden Betten auf den Stationen fehlen und Patienten könnten deshalb nicht von der Notaufnahme verlegt werden.
1: Jedes 6. Auto, das in der EU neu zugelassen wird, ist mittlerweile ein Elektroauto. Diesen neuen Höchststand meldet das Statistische Bundesamt und beruft sich auf die europäische Behörde Eurostat. Der Anteil reiner E-Autos bei den Neuzulassungen ist demnach innerhalb von 10 Jahren von 0,4 auf 17,3% gestiegen. Deutschland liegt mit gut 19% leicht über dem Durchschnitt. EU-Spitzenreiter ist Dänemark mit knapp 68%. Der Chemiekonzern Evonik hat bestätigt, weltweit weitere 3.200 Stellen zu streichen, gut 2/3 davon in Deutschland. So sollen Kosten gesenkt und der Umbau des Unternehmens vorangetrieben werden. Übergangschef Rettich sagte, man wolle die Krise der Branche nutzen, um das Unternehmen besser aufzustellen. Der nächste Sparplan soll bis 2029 sozialverträglich und ohne betriebsbedingte Kündigungen umgesetzt werden. Schon bis Ende dieses Jahres fallen durch Spar- und Effizienzprogramme rund 2.800 Stellen bei Evonik weg. SPD-Fraktionsvize Zorn hat den geplanten Tankrabatt verteidigt. Das Bundeskabinett hatte ihn am Abend auf den Weg gebracht. Zorn sagte in der ARD, man habe vor der Wahl gestanden, nichts zu machen oder wieder auf den Tankrabatt zu setzen, um die Menschen zu entlasten. Beim vergangenen Mal sei der Rabatt größtenteils weitergegeben worden. Den Rest

0: müsse man sich zurückholen, auch durch Druck über das Kartellrecht. Durch den Tankrabatt sollen die Steuern auf Benzin und Diesel um 17 Cent pro Liter gesenkt werden. In der Nordsee sollten eigentlich zwei neue große Windparks entstehen, rund 100 Kilometer nordwestlich vor Helgoland. Offenbar steht das Projekt des Energiekonzerns BP aber vor dem Aus. Das zeigen Recherchen von NDR, WDR und Süddeutscher Zeitung. ARD-Reporterin Verena von Ondarza.
1: Bereits seit mehreren Monaten geht es offenbar nicht mehr voran mit den Offshore-Windprojekten des BP-Joint Ventures Yara Next BP. Bis Ende Juli wurde das deutsche Projektteam offenbar aufgelöst. Yara Next BP verweist auf Anfrage auf erhebliche Verzögerungen im Netzausbau. Eine Entscheidung, die Projekte nicht zu bauen, sei nicht gefallen. Man prüfe verschiedene Optionen. Ein Scheitern der Mammutprojekte hätte massive Folgen, wohl auch für den Strompreis. Branchenkreise gehen von zusätzlichen Stromkosten in Höhe von mehr als 2 Milliarden Euro im Jahr aus, sollten die Windparks nicht kommen.
0: Nicht Berlin, sondern Hattingen im südlichen Ruhrgebiet ist ab heute ein politisches Zentrum für Deutschland. Denn Bundespräsident Steinmeier hat seinen Amtssitz für 3 Tage in die Stadt mit 53.000 Einwohnern verlegt. ARD-Reporter Olaf Biernat.
2: Frank-Walter Steinmeier wird viele Termine mit Bürgern haben und zum Beispiel durch die Innenstadt schlendern und mit Einzelhändlern sprechen. Er will mit Jugendlichen kochen oder auch an einem Kneipenquiz in der Altstadt teilnehmen. In seinen Gesprächen geht es vor allem um das Thema Strukturwandel und gesellschaftliches Zusammenleben. Hattingen erlebte Ende der 1980er Jahre einen tiefen Einschnitt, als die Stahlhütte mit 10.000 Arbeitsplätzen geschlossen wurde. Mittlerweile hat die Stadt die niedrigste Arbeitslosenquote im Ruhrgebiet, auch dank des Zusammenhaltes der Menschen.
0: Das waren die Nachrichten. Das Wetter? Sonne und Wolken wechseln sich ab, es ist trocken und die Temperaturen steigen auf 15 bis 21 Grad. Die kommende Nacht wird klar und recht kühl, die Werte sinken auf 8 bis 2 Grad. Morgen viel Sonnenschein und lockere Wolken bis 22 Grad. Und die weiteren Aussichten am Donnerstag, ab und zu Schauer, vor allem in Nord- und Osthessen, bei höchstens 19 Grad und am Freitag sonnig und bis 22 Grad. Die Zeit 10.05 Uhr.
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Der Silvestertag des Jahres 2024. Die Menschen haben applaudiert für Wamsuri Kim, der Geige, und Nuno Kelio mit dem HR-Sinfonieorchester beim Neujahrskonzert des HR-Sinfonieorchesters im Kurhaus von Wiesbaden. Die Komposition kannten die meisten von uns. Nach Georges Bizets Oper Carmen war das die Fantasie, die Franz Wachsmann sich ausgedacht hat. 10.17 Uhr, Sie hören HR2 Kultur am Vormittag, und jetzt wird's liebevoll mit Julian Prigardien. Er bringt uns eine Liebesbotschaft, und warum er das hier und heute singt, das erzähle ich Ihnen gleich.

0: Der Tenor Julian Prégardien, gemeinsam mit Martin Helmchen am Klavier, mit der Liebesbotschaft von Franz Schubert nach einem Gedicht von Ludwig Rellstab. Julian Prégardien? Der heißt doch Christoph. Nein, Julian ist der Sohn von Christoph, Jahrgang 84. Und Vater und Sohn haben eins gemeinsam. Sie sind in Limburg in die Singschule gegangen am Dom. Und dieses Schubert, der steht auch in dieser Woche an der Tillemann-Schule in Limburg im Fokus. Und zwar gibt es eine Konzertreihe, die heißt Liedstadt Limburg. Und da haben 60 Oberstufenschüler die Chance, Schuberts Winterreise gemeinsam mit diesem Weltklasse-Tenor Julian Prégardien und der Musikvermittlerin Selina Pilz aus Wien und dem Pianisten Michael Gees zu erarbeiten. Morgen Abend wird das Erarbeitete dann im Publikum in der Stadthalle Limburg präsentiert. Und wir hatten im Musikland Hessen die Chance, mit ihm zu sprechen. Mit Julian Prégardien hat Maximilian Peter gesprochen über das Projekt Limburger Winterreise und ihn gleich mal gefragt, was ist denn das für ein Konzept, was ist denn das für eine Idee, die hinter dieser Liedstadt Limburg steht?
1: Die Idee hinter Liedstadt insgesamt ist, Liedkunst Menschen nahezubringen. Und zwar auf ganz verschiedenen Ebenen. Einmal mit zum Beispiel Pop-up-Konzerten, auf die wir spezialisiert sind, dass wir Konzerte regelmäßig an außergewöhnlichen Orten stattfinden lassen. In Limburg war das zum Beispiel das Domhotel, das ist jetzt nicht so außergewöhnlich, aber auch der Limburger Kornmarkt, auf dem wir Liedkunst präsentiert haben, zusammen mit zwei Klassikbands und mein Vater, der auch gebürtiger Limburger ist, genauso wie ich eben dort sehr geprägt wurde für seine musikalische Laufbahn. Wir haben zusammen den Limburger Kornmarkt in eine Liedstadtbühne verwandelt und wie gesagt, wir versuchen, Liedkunst auf verschiedenen Ebenen an Menschen heranzubringen.
2: Jetzt steht das gemeinsame Projekt mit der Limburger Tillemann-Schule bevor. Am Dienstag geht es los. Wie ist es zu dieser Zusammenarbeit gekommen? Sind Sie auf die Schule zugegangen oder hat sich die Schule bei Ihnen als Liedstadt-Initiator gemeldet?
1: Ich bin auf meine ehemalige Schule zugegangen. Das ist tatsächlich die Schule, wo ich 2003 Abi gemacht habe. Und mein Vater vor ein paar Jahren mehr. Und die ganze Familie war auf dieser Schule. Das heißt, ich bin an die mit mir befreundete Musiklehrerin Jutta de Bruyn, mit der ich schon im Domchor gesungen habe, zugegangen und habe gesagt, hey, ich ziehe Liedstadt auf, auch in Limburg, und hätte wahnsinnig Lust, mit euch gemeinsam ein Musikvermittlungsprojekt für Schülerinnen und Schüler auf die Beine zu stellen.
2: Insgesamt 60 Schülerinnen und Schüler der Tillemann-Schule sind bei der Limburger Winterreise jetzt dabei. Wie muss man sich dieses Projekt konkret vorstellen? Wie laufen diese beiden Tage ab?
1: Ja, schön, dass Sie das fragen, weil wir das selber noch nicht hundertprozentig wissen, weil uns nämlich sehr wichtig war, dass wir mit Impulsen an die Schülerschaft herantreten. Erstmal hat uns das Interesse überwältigt, weil es ist ein freiwilliges Angebot für die Schülerinnen und Schüler und dass sich da 60 Stück gemeldet haben, die gerne daran teilnehmen wollen, kann nicht nur damit zu tun haben, dass sie zwei Vormittage keinen Regelunterricht haben, sondern vielleicht auch einfach Lust auf so ein Projekt. Wir haben ihnen drei Impulse gegeben. Einmal eine Werkeinführung, die hat Michael Gees vor längerer Zeit schon für den WDR aufgezeichnet, kann man auch online abrufen. Dann haben Selina und ich, Selina ist die erwähnte Musikvermittlerin, ihnen Materialien über Lotte Lehmann, eine sehr, sehr besondere Künstlerin und auch Winterreisekünstlerin, zur Hand gegeben. Das sind zum einen Rezitationen der Gedichte und zum anderen Illustrationen. Sie hat Aquarelle gezeichnet zu den einzelnen Winterreiseliedern, damit man sich auf anderer, nicht musikalischer Ebene einen Eindruck verschaffen kann. Und dann gab es eine Impulsfrage an alle Schülerinnen und Schüler gleichermaßen. Meint ihr, euch ist schon mal ein Winterreisender oder eine Winterreisende begegnet in Limburg? Kennt ihr jemanden, der eine Winterreise hinter sich hat, gerade in einer drin steckt? Oder wie kann man denn andere Menschen vor Winterreisen bewahren? Also vor den tatsächlichen Winterreisen, die ja im Prinzip sowas sind wie eine Depression in 24 Bildern.
2: Ja, Sie haben es gerade schon gesagt. Die Schuberts Winterreise ist thematisch natürlich jetzt schon ein sehr anspruchsvoller Liederzyklus. Da geht es um Themen wie Einsamkeit, Ausgrenzung, natürlich vielleicht auch Todesfantasien manchmal. Warum glauben Sie, dass genau die Winterreise für diesen Schulworkshop so geeignet ist und was erfahren die jungen Menschen durch die Winterreise vielleicht, was sie sonst nicht so erfahren könnten?
1: Zum einen ist es leider tatsächlich so, dass gerade das Thema Einsamkeit, was Sie angesprochen haben, ein sehr, sehr relevantes Thema ist. Muss man nur einmal googeln zum Beispiel und aktuelle Studien zum Thema Einsamkeit anschauen. Und das betrifft vor allem Menschen zwischen 16 und 30. die sich im Zuge von immer stärker und immer präsenteren sozialen Medien tatsächlich im Spiegel dieser sozialen Medien verstärkt einsam fühlen. Wenn man jetzt so ein Schubert-Lied auch als ein soziales Medium betrachtet, und zwar ein 200 Jahre altes, dann kann man in einem Schubert-Lied, da ist jetzt Winterreise nur ein Beispiel für, ein sehr prägnantes Beispiel, aber man kann in diesen Liedern Emotionen wiederfinden, die man vielleicht selber schon mal erlebt hat. Und man kann daran anknüpfen. Und man erlebt aber diese Gefühle von Einsamkeit und sehr existenziellen Nöten, erlebt man im Kreise einer Gemeinschaft. Und man hat Ansprechpartner um sich herum. Das sind jetzt an der Schule neben den Lehrenden eben auch die Mitschüler oder jetzt in unserem Fall Künstler. Das heißt, wir werden da auf jeden Fall emotional heftige Themen verarbeiten, die aber eben zum Leben dazugehören. Und Winterreise ist ein Beispiel dafür, wie man trotz solcher Nöte es trotzdem schafft, weiterzuleben. Das ist ja, am Ende steht ja tatsächlich gerade nicht das Ende des Lebens, sondern ein Aushalten einer Situation und dass man sich dadurch winden kann. Das ist, finde ich, eine starke Aussage dieses Stückes.
2: Ja, Sie spielen da auf den Leiermann an wahrscheinlich, der da ganz zum Schluss dann auf dem Eise steht. Sie haben jetzt schon gesagt, Sie wissen selbst natürlich noch nicht so ganz genau, was passieren wird an diesen 2 Tagen. Sie werden ja als Medium für die Schüler dastehen und ihre Stimme und auch ihren Körper quasi zur Verfügung stellen, damit die Schüler ihre Vision der Winterreise erzeugen können. Ist da alles erlaubt oder gibt es Grenzen?
1: Die Grenzen werden wir, glaube ich, selber herausfinden im Zuge dieser 2 Tage, die wir miteinander verbringen. Uns ist es wichtig, und deswegen gab es nur diese Impulse, dass wir ja tatsächlich die jungen Perspektiven, so heißt auch der Untertitel der Veranstaltung, junge Perspektiven auf ein Meisterwerk, dass wir die zuerst gelten lassen wollen. Dass wir eben nicht mit unserem Paket an die Schule gehen und sagen, wir wollen euch das vermitteln und damit ihr Winterreise bitte schön so versteht, wie das schon eure Väter und Vorväter und Eltern und Großeltern verstanden haben, sondern es geht um ein Herausfinden von, was lest ihr denn daraus und welche künstlerischen Anwandlungen können denn erfolgen? Also wir laden dazu ein, Gedichte zu improvisieren, wir laden dazu ein, auch Klang, mit Klang zu experimentieren. Michael Gees ist ein Improvisationskünstler, der sehr viel Erfahrung hat mit Kinder- und Jugendtheater, hat in Gelsenkirchen ein Kinder- und Jugendtheater gegründet vor vielen Jahren. Ihm geht es in seiner Arbeit immer darum, dass jeder Mensch sich künstlerisch äußern kann. Und da gibt es natürlich verschiedene Arten und Weisen, wie man sich äußern kann. Das kann über Text sein, über die eigene Stimme oder auch über Instrumente. Es gibt auch unter den Schülerinnen und Schülern bereits Sängerinnen und Sänger. Das habe ich von der Lehrerin erfahren. Es gibt welche, die in der Mädchenkantoreihenbuch sind oder bei den Domsignaben. Es gibt 2 Mitglieder einer Big Band, die ihre Blasinstrumente mitbringen. Das heißt, wir haben auf jeden Fall künstlerisches Material, mit dem wir weiterarbeiten können. Und wie sich das dann manifestiert, wissen wir tatsächlich noch nicht. Wir wissen nur, es wird was mit Winterreise zu tun haben. Und natürlich wird neben diesen jungen, kreativen, spontanen, künstlerischen Äußerungen auch Schubert in seiner reinen Form zur Geltung kommen. Also auf jeden Fall ist Bestandteil des Konzertes für die Zuhörerinnen und Zuhörer, die ihren Schubert auch gerne hören wollen in so einem Konzert, auch das wird stattfinden. Wir werden mit den Schülern herausfinden, welche Winterreiselieder wir denn gerne dem Publikum als entscheidende Stücke für die Zusammenarbeit, die wir erlebt haben, welche da unbedingt zu Gehör gebracht werden sollen. Das ist tatsächlich auch, ich habe vorhin von Dietschat gesprochen, als Spezialist für Pop-up-Konzerte und die Vermittlung von Musik auch an außergewöhnlichen Orten. Uns ist auch besonders wichtig, dass wir Liedkunst, und zwar nicht nur klassische Liedkunst, sondern überhaupt Liedkunst mit möglichst vielen Facetten an die junge Generation heranbringen und dass wir die dazu einladen, auch so etwas vermeintlich Altes wie einen Liederabend mitzuerleben, weil es tatsächlich um ganz, ganz, ja, allgemeingültig ist ein großes Wort, aber auf jeden Fall auf zeitlose Themen immer zurückgeworfen wird. Ja, also es geht immer um Themen, die dich und mich etwas angehen. Und sowas kann man in einem Liederabend auf wahnsinnig intensive Art und Weise erfahren. Auch darum geht es mir.
2: Also wenn man Ihnen so zuhört, dann kann es eigentlich nur eine logische Schlussfolgerung geben, nämlich am 23. September um 19:30 Uhr in der Stadthalle in Limburg zu sein und sich das anzuschauen, was da entstehen wird bei diesem Schulworkshop. Zum Abschluss vielleicht noch eine Frage, Julian Brigadier. Worauf freuen Sie sich am meisten?
1: Tatsächlich auch meine Heimatstadt. Es ist immer was Besonderes, in Limburg zu sein. Ich bin da aufgewachsen, habe da musikalisch gehen gelernt. Und Limburg ist eine großartige Stadt, in der aber so das klassische Kulturleben ein bisschen einzuschlafen droht. Es gibt zwar eine sehr aktive Dommusik, aber Ansonsten sind klassische Konzertformate wie zum Beispiel Liederabend oder Musik, die sucht man da vergebens. Und ich sehe in diesen Formaten, die ja recht schlank auf die Beine zu stellen sind, man braucht kein Riesenorchester, man braucht keinen riesentechnischen Apparat. Ich sehe gerade in Liederabenden und Kammermusik eine ganz große Chance, kulturelle Vielfalt zu zeigen, kulturelle Teilhabe zu ermöglichen. Und auch dafür möchte ich mich mit Liedstadt, diesem Kulturstartup, was ich vor 3 Jahren gegründet habe, dafür möchte ich mich stark machen, dass gerade in Städten wie Limburg kulturelles Leben ungemein wichtig ist und einen Beitrag leistet zum Zusammenhalt.
0: Sagt Julian Prigardien, und sein Workshop Limburger Winterreise wird morgen am 23. September präsentiert. Dieser Workshop um 19:30 Uhr zu Ende in der Stadthalle Limburg. Alle Infos dazu auf liedstadt.de. Ist das nicht eine wunderbare Internetadresse? Und ist das nicht eine wunderbare Interpretation des C-Dur-Oboen-Konzerts von Tommaso Giovanni Albinoni von Lajos Lencsés?

Die Oboe von Lajos Lenčes und die Budapest Strings waren das mit dem Oboenkonzert C-Dur Opus 9 Nummer 5 des Tommaso Giovanni Albinoni. Ganz genau 10.40 Uhr, 20 vor 11 ist es, Sie hören HR2 Kultur am Vormittag. Und jetzt kommen wir zu einer Sinfonie von Paul Wranitzky. Paul Wranitzky, und er war ein Freund von Mozart, Haydn, Beethoven. Er war ein sehr wichtiger Dirigent in Wien seiner Zeit und er ist im selben Jahr geboren wie Mozart, 1756, und hat ihn um 17 Jahre, wenn ich das richtig rechne, überlebt. Paul Wranitzky, wir hören seine Sinfonie in D-Moll aus dem Jahre 1795. Populartitel steht hier auf meiner Karteikarte, La Tempesta, also der Sturm. Wir hören die Akademie für Alte Musik in Berlin unter Bernhard Forck.

Die Sinfonie in D-Moll von Paul Wranitzky, La Tempesta, der Sturm war das mit der Akademie für Alte Musik Berlin unter Bernhard Forck. 11.03 Uhr ist es, Sie hören HR2 Kultur und jetzt bleibt es stürmisch. Wir gehen nämlich nach Kassel und unsere Frühkritik widmet sich dem Fliegenden Holländer von Richard Wagner. Ich würde sagen, das ist Wagner für andere.

Aufhänger ein Stück, das dramatisch ist, nicht zu dramatisch. Schöne Chöre, schöne Stimmen, wenn man zum Beispiel das Glück hatte, Asmik Grigorian als Senta zu sehen oder Daniel Behle in Bayreuth als Erik oder in Frankfurt andere oder in Kassel nochmal andere. Wir hören einen Chor daraus, den Matrosenchor Steuermann Lass die Wacht, also ein Appell an den zivilen Ungehorsam.

0: 2 Minuten 41 aus dem Fliegenden Holländer, der Matrosenchor mit dem Chor der Deutschen Oper Berlin und dem Orchester dieser Institution unter Raphael Frühbeck de Burgos. Damit zu unserer Frühkritik, die spielt in Kassel. Am Samstagabend gab es da Richard Wagners Oper vom Fliegenden Holländer im Interim des Staatstheaters, in Szene gesetzt von Intendant Florian Lutz und Marlene Pawlak. Und wir haben extra Bastian Korff hingeschickt für unsere aktuelle Frühkritik. Und Carmen Mikovic hat ihn gefragt, wie es denn war. Und da musste er erstmal was klarstellen.
1: Ich muss aber auch gleich sagen, es wird keine Kritik. Ich nenne es mal lieber Erlebnisbericht.
2: Wieso nicht Kritik?
1: Weil ich ehrlich gesagt nicht genug von der Inszenierung gesehen und gehört habe.
2: What? Wieso das denn?
1: Also es hat eine Verkettung von Umständen gegeben und ich habe eine sogenannte Adventure-Karte bekommen, also eine Abenteuerkarte. Das sind besondere Plätze, diese Adventure-Plätze im Interim. Das sind keine Standard-Zuschauerplätze, sondern man befindet sich dann mitten auf der Bühne und wird auch mit ins Geschehen eingebunden.
2: Also wird man zum Statisten?
1: Ja, so ein bisschen hatte ich das Gefühl. Also ich kenne das eigentlich so, dass man als Statist bezahlt wird und nicht dafür bezahlen muss, auf der Bühne zu stehen. Aber ich hatte auch so das Gefühl, dass man ein bisschen in die Statisterie abrutscht. Also ich spreche jetzt wirklich ausdrücklich, ganz ausdrücklich nur über die Erfahrung, die ich da gemacht habe.
2: Ganz kurz, wieso hast du denn nicht ganz normal im Publikum gesessen?
1: Es gab mit den Karten eine Verwechslung. Mhm. Ich glaube, das war nicht so gewollt.
2: Mhm. Okay.
1: Also ich sag mal, wie es losgegangen ist. Das ging erst sehr dunkel los. Also wir haben die Augen verbunden bekommen, beziehungsweise haben eine Augenmaske bekommen und sind dann an einem Seil auf die Bühne geführt worden, damit wir uns ganz auf das Vorspiel konzentrieren konnten. Das wurde auch recht rabiat gesagt, die Augenmaske bleibt auf. Mhm. Und wir sollten dann eben auf der Bühne stehen und nur dem Vorspiel lauschen. Was so eine halbschöne Idee ist, ich fand das erstmal sehr beklemmend, nicht zu wissen, wo ich langlaufe und mich nur an so einem Seil lang zu hangeln. Und das andere ist, wenn ich mich nur aufs Vorspiel konzentrieren muss, da sind ganz viele Menschen, die auf der Bühne arbeiten, während das Vorspiel läuft. Und die sprechen in ihre Walkie-Talkies oder in ihren anderen. Also es gab jede Menge Funkverkehr, mehr Funkverkehr als Vorspiel eigentlich. Also für mich war es ein bisschen befremdlich. Und dann hatten wir die Ansage und auch den Auftrag, wenn das Vorspiel vorbei ist, Augenmasken abnehmen und dann irgendwo einen Platz auf der Bühne suchen. Mhm. Ich bin der Meinung, dass alle Menschen, die mit mir auf der Bühne gestanden haben, schon vorher die Augenmasken abgenommen haben, weil als ich abgenommen habe, war nichts mehr frei, also bin ich auf dem Klo gelandet.
2: Wie, du musstest hinter die Bühne?
1: Nee, also steht auch eine Kloschüssel auf der Bühne. Oh, es gibt zwei Seiten, diese Abenteuerbereiche sind auf beiden Seiten der Bühne aufgebaut. Auf der einen Seite Bürostühle, da mit ganz viele Angestellte und auf meiner Seite Tradwives, karierte Kleider, blonde Perücken, dann gab es Gartenmöbel, man konnte auf den Stühlchen sitzen, die waren halt schon besetzt. Es gab aufblasbare Schwimmbecken, Badewannen, in denen man mit einem Kissen liegen konnte oder eben auch Kloschüsseln, auf einer von der bin ich dann eben gelandet. Und dann sollten wir eigentlich auch noch Schürzen und Perücken anziehen, um so auszusehen wie diese Tradwives, aber bis ich da an der Reihe war, gab es keine mehr, was ich jetzt nicht so schade gefunden habe.
2: Also die Treadwives kann ich mir noch ganz gut vorstellen, aber wie passt denn der ganze Rest zur Handlung des Fliegenden Holländers?
1: Also gucken wir nochmal auf die Handlung an sich. Ja. Der Holländer ist dazu verflucht, ewig über die Meere zu segeln, darf nur alle 7 Jahre an Land gehen, um eine Frau zu finden, die ihm bis in den Tod treu bleibt. Senta beweist ihre Treue, laut Buch, Partitur, stürzt sie sich ins Meer, dann endet der Fluch, beide werden erlöst. Hier in Kassel ist die Handlung sehr radikal in die Gegenwart geholt. Senta lebt eben in dieser Inszenierung in einer Welt voller Tradwives. Die haben auch immer ihre Ringlichter und streamen in Social Media, machen Cupcakes schön, schminken sich, machen sich die Nägel fein, machen Bibeln bunt und sowas. Die andere Welt ist die Welt des Holländers, der ist ein Tech-Milliardär. Der landet auch nicht, also beziehungsweise der kommt nicht mit einem Schiff an, sondern landet mit einem Fallschirm oder einem Gleitschirm auf die Bühne.
2: Okay, sehr exotisch alles. Geht das denn auf, dieses Konzept?
1: Für mich nicht, aber ich muss auch sagen, ich habe ja nichts gesehen und nichts gehört. Also von meiner Kloschüssel aus, da konnte ich die große Leinwand nicht in der Mitte der Bühne sehen. Also da ist das meiste der Handlung drauf projiziert worden. Und der Holländer zum Beispiel hat auch die meiste Zeit direkt in eine Kamera gesungen und mir dann auch ganz oft den Rücken zugedreht. Und von meiner Position aus habe ich dann halt nichts mehr gesehen. Und wenn der mir den Rücken zugedreht hat, habe ich auch wirklich so gut wie gar nichts gehört. Ich kann nichts sagen. Auch das ganze Gewusel, also es waren ja ständig vor lauter Tradwives, hat man halt nichts mehr gesehen. Die mussten, der Chor ist wirklich permanent damit beschäftigt, Kuchen zu verteilen, Kakao auszuschenken, Leute wieder von ihren Plätzen zu scheuchen, damit wieder andere Solistinnen und Solisten da hinsetzen können. Da ist schon sehr viel Gewusel. Das hat mir auch ganz oft wirklich die Sicht verwehrt. Und dann gab es auch noch eine Vertiefung in der Bühne, die ich gar nicht gesehen, da konnte ich wirklich gar nichts drauf gucken, da sagte eine andere Zuschauerin zu mir nur, zum Glück sitzen wir nicht bei den Arbeitslosen, da ist noch schlimmer. Also das muss so die Welt von Erik gewesen sein, der Verlobte von Senta. Da habe ich auch nichts gesehen. Was ich gehört habe, ist Adia Evans, die ihr Rollendebüt mit der Senta gegeben hat, von der habe ich am meisten gehört, das klang schon ziemlich gut. Mhm. Und vom Hörensagen, also vom Jubel des Publikums, von den normalen Plätzen, mhm, ist das auch wirklich gut angekommen. Also das Ensemble und das Orchester unter Clemens Viehgut, sehr viel Applaus. Den konnte ich auch sehen, der war sehr agil, weil den Monitor mit ihm, das war so das, was ich sehen konnte.
2: Und wie war es mit dem Regie-Team?
1: Das wurde eher mit Buhrufen begrüßt. Diese Buhs gab es auch gleich schon noch zum Applaus vor der Pause. Da hat man sich schon sehr eingeschossen. Ich muss auch gestehen, nach der Pause habe ich so gut wie gar nichts mehr verstanden. Also ich kenne das Stück eigentlich ganz gut. Ich habe dann von so einer Treadwife eine Bratwurst gereicht bekommen. Hat dann auch Hunger und dachte, komm. Und habe beherzt in die Wurst gebissen und plötzlich rannten alle anderen los auf die andere Seite der Bühne, was ich gar nicht mitbekommen habe. Irgendwie sollten wir die Seiten wechseln. Ich bin dann sitzen geblieben. Ich dachte, jetzt habe ich eh meine Wurst, jetzt esse ich in Ruhe. Und dann gab es so ein wildes Durcheinander von Chormenschen, Adventure-Menschen und Solistinnen und Solisten auf der Bühne. Und ich habe das irgendwie nicht mehr, da ich, wie gesagt, nicht wirklich verstanden habe, was da jetzt gerade passiert, einfach nicht verstanden. Weil diese Menschen kamen dann auch aus der Versenkung. Das muss wohl die Besatzung des Holländers gewesen sein. Das waren dann wohl die ominösen Arbeitslosen, die Zuschauerin gemeint hat. Und das Ende, also der Holländer schwebt dann wieder mit einem Fallschirm davon. Und Senta macht ein Feuerzeug an und auf der Videoleinwand explodiert die Frankfurter Skyline. Mhm. Und da habe ich kurz gesagt, ich bin in der Götterdämmerung. Also da weiß man ja, Brünnhild zündelt und steckt die Welt an. Das hab ich habe es nicht verstanden. Aber wie gesagt, mir fehlt auch sehr, sehr viel Kontext. Das ist jetzt eine rein subjektive Wahrnehmung von der Kloschüssel eben.
2: Also ich sag mal, Augen auf bei der Kartenverteilung. Mit welchen Gefühlen bist du denn aus dieser Vorstellung gekommen, Bastian?
1: Also die Wurst war gut. Das kann ich schon mal sagen. Diese Art von Abenteuer ist nicht meins. Da konnte wirklich auch keiner was, ich muss es nochmal sagen, es war wirklich eine Verkettung von, ich hätte da nicht sitzen sollen, glaube ich. Mhm. Das finde ich ist ja schon mal eine gute Erkenntnis. Und eine weitere ist, ich möchte dem Chor und dem Extrachor einen ganz großen Applaus spenden, weil die in dieser Inszenierung wirklich ständig was zu tun haben. Wir schon gesagt, ob die Essen verteilen, ob die Getränke verteilen, ob die umplatzieren, ob die aufräumen. Und dazu müssen sie ja noch ihre eigentliche Aufgabe erfüllen, eben noch zu singen. Also Chapeau für die Ausdauer, für die Geduld und für das Können.
0: Sagt Bastian Korfin, einer der witzigsten HR2-Frühkritiken, die ich bisher gehört habe. Also es ging um den Fliegenden Holländer am Staatstheater Kassel. Weitere Aufführungen am Donnerstag, am Sonntag, den 4. Oktober, Freitag, den 9. und dann noch 7-mal. Und ich habe gerade mal geguckt, diese Adventure-Karten kosten tatsächlich 29 Euro. Ich glaube, es ist besser, wenn sie im Publikum sitzen und dann 45 ausgeben. Sie wissen jetzt, warum.

Eines der Pariser Quartette, nämlich das zweite in F-Dur, spielte uns das Ensemble Nevermind. Warum die sich so nennen, ist mir unbekannt. Haben sie sich oft verspielt und sagen, macht ja nichts, da schwamm drüber, Nevermind. Okay, Georg Philipp Telemann hat dieses Quartett für Flöte, Violine, Viola da Gamba und Basso Continuo 1752 komponiert. Und heute Abend, was machen sie? Natürlich weiter H2 hören, klar. Wir übertragen nämlich das Eröffnungskonzert des Kronberg Festivals aus dem Casals Forum dort selbst. Courage heißt das Motto. Und als besonders mutig gilt auch die Pianistin Gabriela Montero aus Venezuela, die immer wieder auf die Missstände und Verbrechen des Regimes in ihrer Heimat aufmerksam gemacht hat. Und sie spielt gemeinsam mit dem HR-Sinfonieorchester und der François Leleux das C-Moll-Klavierkonzert von Mozart. Außerdem auf dem Programm das erste Cellokonzert von Prokofjew mit dem Solisten Edgar Moreau. Das Eröffnungskonzert des Kronberg Festivals aus dem Casals Forum, also heute nach den 20 Uhr Nachrichten. Und hier schon mal ein Häppchen von Gabriela Montero mit einer Carioca von Ernesto Julio de Nazareth.

Gabriela Montero aus Venezuela mit dem Werk des Brasilianers Ernesto Julio de Nazareth, so heißt der Mann. Und wir hörten diese Carioca für Klavier mit dem Hinweis auf heute Abend Gabriela Montero ab 20.04 Uhr hier ausführlich nochmal in HR2 Kultur aus dem Casals Forum in Kronberg mit dem HR Sinfonieorchester. Jetzt das vielleicht bekannteste Werk von Joaquin Rodrigo, sein Concierto de Aranjuez für Gitarre und Orchester aus dem Jahre 1939. Wir hören Miloš Karadaglić, so heißt der Mann, mit dem London Philharmonic Orchestra, das Concierto de Aranjuez von Joaquin Rodrigo.

0: ein unspektakuläres Ende dieses fantastischen Concerto di Aranjuez für Gitarre und Orchester von Joaquin Rodrigo mit dem Gitarristen Miloš Karadaglić und dem London Philharmonic Orchestra unter Yannick Nézet-Séguin. Damit ist es 11.51 Uhr.
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0: Liest uns Cornelia Niemann.
2: Hilde Domin, ich will dich. Freiheit, ich will dich aufrauen mit Schmirgelpapier, du Geleckte, die ich meine, meine, unsere Freiheit von und zu, Modefratz. Du wirst geleckt mit Zungenspitzen, bis du ganz rund bist, Kugel, auf allen Tüchern. Freiheit, Wort, das ich aufrauen will. Ich will dich mit Glassplittern spicken, dass man sich schwer auf die Zunge nimmt und du niemandes Ball bist. Dich und andere Worte möchte ich mit Glassplittern spicken, wie es Konfuzius befiehlt, der alte Chinese. Die Eckenschale, sagt er, muss Ecken haben, sagt er, oder der Staat geht zugrunde. Nichts weiter, sagt er, ist vonnöten. Nennt das Runde rund und das Eckige eckig.

Ein kleiner Walzer von Wladimir Rybakow war das mit dem Piano-Trio Tenberg Young Schäfer. Und damit ist es 11:45, Zeit, die Kartoffeln aufzustellen. Und wir hören noch ein wenig aus Franz Berwalds Elfenspiel mit dem Royal Philharmonic Orchestra London. Dann den Tipp, dann die Nachrichten, dann geht's weiter mit dem HR2-Doppelkopf. Heute ist die Satirikerin Ella Carina Werner zu Gast bei Natascha Pflaumbaum. Freuen Sie sich auf 55 Minuten kluge Unterhaltung. Mein Name ist Alf Haubitz, gerne mehr ab 13 Uhr.

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3: 12 Uhr. Interesse an Elektroautos nimmt EU-weit deutlich zu. Umwelthilfe klagt gegen neu zugelassenes Insektengift. UN-Generaldebatte in New York. Das Wetter mal Sonne, mal Wolken, dabei trocken, 15 bis 21 Grad. Mein Name ist Frank Vornert. Boom bei den Elektroautos. Jedes sechste neu zugelassene Auto in der EU war im vergangenen Jahr ein E-Auto. Laut dem Statistischen Bundesamt ist das ein neuer Rekord. HR-Reporterin Ursula Mayer.
4: Speziell in Deutschland war letztes Jahr sogar fast jedes fünfte neu zugelassene Fahrzeug ein Elektroauto. Das war etwas mehr als der europaweite Durchschnitt, aber bei einigen anderen Ländern der EU war der Anteil teilweise noch deutlich höher. Außerhalb der Europäischen Union lohnt ein Blick Richtung Norwegen. Hier hatte letztes Jahr fast jeder neu zugelassene Pkw einen reinen Elektroantrieb.
3: Die deutsche Umwelthilfe reicht Klage ein gegen ein neu zugelassenes Insektengift. Dabei geht es um das Insektizid Leptostar, das im Getreideanbau gegen Schädlinge verwendet wird. Die EU und das Bundesamt für Verbraucherschutz haben das Mittel zugelassen. Die Europäische Behörde für Lebensmittelsicherheit befürchtet dagegen, dass das Insektizid das menschliche Nervensystem schädigen könnte. In Frankreich ist das Mittel deshalb verboten. Die Deutsche Gesellschaft für Notfallmedizin schlägt Alarm. Nach einer aktuellen Umfrage ist fast jede zweite Notaufnahme in deutschen Krankenhäusern überlastet. Davon berichten der Spiegel und das ZDF-Magazin Frontal. Demnach sprechen fast 14% der Notaufnahmen von einer starken Überfüllung oder sogar einer kritischen Überlastung. In solchen Situationen könnte auch die Patientensicherheit gefährdet sein. Hauptgrund für die Überlastung sei fehlendes Personal. Der Essener Chemiekonzern Evonik will in den kommenden 3 Jahren 3.200 Stellen weltweit streichen, davon 2.150 in Deutschland. Das hatte das Unternehmen schon im Juni angekündigt. Jetzt sind die Pläne konkreter. ARD-Reporterin Denise Friese.
5: Alles soll sozialverträglich laufen. Details werden mit den Sozialpartnern noch ausgearbeitet, heißt es in einer Mitteilung. Zum Umbauprogramm gehört, dass zum Beispiel das Polyestergeschäft mit Standorten in Mahl und Witten geschlossen wird, außerdem einige kleinere Standorte. Der Stellenabbau gehört zu einem großen Umbauprogramm, das schon seit 3 Jahren läuft. Fast 3000 Stellen wurden bereits abgebaut. Evonik hat in über 100 Ländern Standorte und rund 30.000 Beschäftigte.
3: Am Evonik-Standort in Hanau sind fast 3.000 Menschen beschäftigt, in Darmstadt 1.500, in Steinau 240. Ob oder wie sich der Abbau konkret auf die hessischen Standorte auswirkt, ist im Moment offen. In New York beginnt heute die Generaldebatte der UN-Vollversammlung. Dazu werden knapp 130 Staats- und Regierungschefs erwartet. Im Vordergrund dürften die Kriege in der Ukraine und im Nahen Osten stehen. Am Nachmittag unserer Zeit spricht US-Präsident Trump auf der Vollversammlung. ARD-Korrespondentin Ute Scheins.
6: Ein zentrales Thema auch in seiner Rede heute dürften der Iran-Krieg und die weltweit gestiegenen Energiepreise sein. Wenig Bewegung erwarten UN-Beobachter bei dem Konflikt zwischen Israel und den Palästinensern. Die Friedensverhandlungen sind festgefahren. Und einer wird auf der UN-Vollversammlung erneut fehlen, Bundeskanzler Friedrich Merz. Er steht nach den Wahlniederlagen in Ostdeutschland innenpolitisch unter starkem Druck. Außenminister Johann Wadephul wird ihn vertreten und Ende der Woche reden.
3: Das waren die Nachrichten. Das Wetter, Sonne und Wolken wechseln sich ab. Es ist trocken und die Temperaturen steigen.

0: steigen auf 15 bis 21 Grad. Die kommende Nacht wird klar und recht kühl. Die Werte sinken auf 8 bis 2 Grad. Morgen dann wieder viel Sonnenschein und lockere Wolken bis 22 Grad. Die weiteren Aussichten: am Donnerstag ab und zu Schauer, vor allem in Nord- und Osthessen bei höchstens 19 Grad und am Freitag sonnig und bis 22 Grad. Die Zeit 12.04 Uhr.
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2: Am HR2 Kulturmikrofon begrüßt sie Natascha Pflaumbaum und mein Gast ist heute eine Meisterin der komischen Rebellion, die Schriftstellerin und Satirikerin Ella Carina Werner. Schön, dass Sie da sind, Frau Werner.
3: Hallo, ich freue mich sehr, hier zu sein.
2: Ella Carina Werner ist Schriftstellerin, Satirikerin, langjährige Mitherausgeberin des Satiremagazins Titanic und eine der schärfsten Beobachterinnen, ja, man kann sagen, dieses Landes und der Themen dieses Landes. Sie interessieren sich genau für diesen Moment des Systemausstiegs. Sie schreiben mit einer brutalen, aber zärtlichen Komik über die Zumutungen des Alltags und ihr neuer Roman Menopause Turbosause verhandelt die Wechseljahre. Aber eigentlich ist das Buch ein trojanisches Pferd. Es erzählt nämlich von etwas viel Größerem, nämlich von einer Frau, die die Ellbogen ausfährt, um sich selbst wieder näher zu kommen. Also gehen wir mal rein in die Szenen des Buchs, Frau Werner. Ihr Buch wirft uns Leserinnen und Leser sofort in ein extremes Doppelleben, das wahrscheinlich viele Frauen zwischen Mitte 40 und 50 sofort unterschreiben würden. Tagsüber sitzen Sie und Ihre Ich-Erzählerin Ella, das sind Sie wohl, denke ich mal, als scheinbar angepasste Mutti in einer Hamburger Sandkiste und smalltalken damit über forderten Vätern in Elternzeit. Und abends stehen sie auf der Bühne im Kulturzentrum in Buxtehude zum Beispiel, schminken sich eilig im Backstage-Klo die Augen, während parallel auf dem Smartphone das Drama der pubertierenden Tochter aufschlägt, die ihren Eyeliner vermisst. Lassen Sie uns genau da einsteigen. Ist die Sandkiste wirklich der Endgegner für jede Feministin, provokant gefragt?
3: Ach, ich liebe eigentlich die Sandkiste, muss ich sagen. Also im Buch ist das erstmal so eine schöne Fallhöhe zwischen, oh, es ist so furchtbar hier und gleich bin ich auf der Bühne. Aber man hat da ja auch wahnsinnig lustige Diskussionen, Gespräche, prallt mit total merkwürdigen Leuten, insbesondere mit Vätern, die auch immer mehr gerne jetzt inzwischen auch klugscheißen Richtung Mansplaining aufeinander. Ich sitze ganz gerne in Sandkisten, aber ja, noch lieber stehe ich auf der Bühne und versuche es immer irgendwie auf die Reihe zu kriegen.
2: Aber direkt nach diesem Auftritt in Buxtehude, der da beschrieben wird, passiert ja eine Szene, bei der man nicht so genau weiß, ob man jetzt lachen oder laut schreien. Ein älterer, etablierter Kollege aus der Kabarettszene schüttet sie backstage mit Ratschlägen zu. Sie sollten Hosen statt Kleider tragen, cooler sein. Cool ist ja auch so ein Boomer-Wort, der hat sich also selbst diskreditiert. Mehr trinken und bloß nicht so nett lächeln. Wie viel Realität aus der deutschen Literaturszene oder aus der bundesdeutschen Comedy-Szene steckt dann wirklich in dieser kleinen Begegnung?
3: Oh, wahnsinnig viel. Ich bin seit 20 Jahren in dieser Satire-Szene. Ich habe aberhunderte genau solche Gespräche geführt. Und mir war aber auch wichtig, dass er, finde ich, auch sympathisch dabei bleibt. Ne? Ich wollte ihn schon auch charismatisch machen, und weil das so ist es ja auch oft in der Realität. Ne? Er nervt und trotzdem ist er auch irgendwie ein netter Zeitgenosse. Es ist halt, die Komikbranche ist extrem männerlastig. Also es ist immer noch so, also speziell in der politischen Satire, dass weit über 90% Männer sind, aber in der ganzen Comedy-, Humorwelt, Kabarettwelt sind es auch weit über 80, und dann hat sich es leider so ergeben, ja.
2: Gehen wir noch in eine Szene des Buchs. Am nächsten Morgen, völlig übermüdet vom Auftritt, folgt die nächste filmreife Szene. Eine jüngere Mutter hält ihre Erzählerin in der Kita für die Großmutter des eigenen Kindes. Also auch die Ella. Und anstatt das aufzuklären, steigen sie voll in die Rolle der Leihoma ein und lästern über die imaginäre Schwiegertochter. Ist das die wahre Superkraft des Älterwerdens, dass man diese absurden Zuschreibungen der anderen einfach so hinnimmt und als Waffe dann gegen sie verwendet?
3: Ja, vielleicht schon. Also mir liegt das sehr. Ich muss sagen, bei dem, das Gespräch war so, und ich habe das auch schon mehrfach geführt. Ich wohne in einem Stadtteil mit sehr jungen Müttern und dann bin ich mehr als doppelt so alt. Da kommt das einfach vor, dass man für die Großmutter gehalten wird. Und ich habe da auch schon mehrfach dann so reagiert. In der Geschichte übertreibe ich es ein bisschen mehr noch, ne? Ella geht da gar nicht mehr raus aus der Situation. Sie spielt die Großmutter minutenlang mit.
2: Ja. Aber die Verletzungen, die damit einhergehen, nehmen Sie die so hin oder stecken Sie die so weg?
3: Ja, muss ich. Ja, es ist schon, also letztlich ist es ein Text über das Älterwerden, auch über den alternden Körper. Sie guckt so ihre Brüste an und die so erschlafen. Und dann sagt die Frau ja sogar noch, auch wieder wie so ein vergiftetes Kompliment, sagt die junge Frau, ja, für eine Großmutter sehen sie ja noch ziemlich jung aus. Und dann freut sich die Ella wieder. Also, das ist ein ziemliches Gefühls hin und her. Also ich habe zwei jugendliche Kinder und ein Kleinkind, das habe ich sehr spät bekommen, mit Anfang 40. Ja, da, mit diesem, als sehr alte Mutter zu gelten oder eben als Großmutter, damit muss ich jetzt leben. Ich glaube, ich habe persönlich genug Selbstbewusstsein, um das eher komisch zu finden, ja.
4: Sie versuchen alles mit Humor zu nehmen in dieser Hinsicht?
3: Ist, glaube ich, einfach mal naturell. Ist es, glaube ich, gar nicht, dass ich das versuche. Ich glaube, das habe ich schon immer so gemacht, aber ich bin deutlich selbstbewusster geworden als früher. Ich habe lange mir auch in meinen 30ern vieles noch nicht getraut, auch beruflich und so. Ne? Also es ist jetzt so eine gute Mischung aus, ich sehe die Mischung, die Welt eh mit so einem amüsierten Blick und ich habe jetzt auch das Selbstbewusstsein, irgendwie so in die Situationen reinzugehen.
4: Gibt es einen Moment eigentlich, an dem Sie so diese Rollentrennung bei sich ganz stark wahrnehmen? Also Sie sind ja irgendwie Satirikerin, Sie sind Mutter, Sie sind Autorin, Sie sind Bühnenmensch und man hat den Eindruck, das Buch lebt ganz stark davon, dass Sie so eine Rollendistanz aufbauen zu jeder dieser einzelnen Rolle und in diesem Zwischenraum dann die Komik oder den Humor suchen und dort verorten auf jeden Fall. Geht das, ist das jetzt so eine Künstlichkeit, die Sie herstellen oder fühlen Sie sich wirklich so?
3: Ich finde, Sie stellen so schöne Fragen. Gefällt mir wirklich sehr, sehr gut. Ich hatte, glaube ich, immer schon zu mir selber oder auch zu meinen, man besteht ja letztlich aus verschiedenen Wesen oder verschiedenen Rollen, immer schon ein bisschen so eine komische Distanz, aber das hat ganz doll noch zugenommen, so in den letzten Jahren.
4: Wollen wir mal zur ersten Musik kommen? Sie haben mir eine ganze Reihe von Musiken geschickt, also vier und auch noch zwei Ersatzmusiken in Anführungsstrichen. Und ich habe aber die Kuratierung jetzt vorgenommen, von daher ist es für Sie eine Überraschung. Wir werden nämlich jetzt Element of Crime hören. Mit draußen hinterm Fenster. Und ich habe mir das so gedacht, weil da steht ein wunderbarer Text. Wir sitzen hier fest, was auch immer geschieht. Und das beschreibt in gewisser Weise die Situation in der Hamburger Sandkiste. Vielleicht mit Tendenz negativ, aber es beschreibt auch mit Tendenz positiv diese Situation, weil das nämlich so eine Beobachtersituation ist. Warum also diese Musik?
3: Warum ich das Lied ausgesucht habe, das ist so ein Sound meiner Jugend. Ich habe mit 15 eine Band gehabt, ich bin da so ein bisschen reingestolpert mit lauter älteren Jungs, die waren schon alle Anfang 20, es war so eine richtige Garagenband und die haben Element of Crime gehört, die hatten die coolere Musik schon, sowas kannte ich sonst nicht. Ich kannte nur Grunge und Punk und Rock und so, ne? Aber das sind ja so ganz eben elaborierte, ganz poetische Texte und das habe ich sehr geliebt. Ich habe mir sofort das Album gekauft und ich habe auch immer versucht, solche Texte zu schreiben. Also ich mag so diese Melancholie Liederin, aber trotzdem auch so ein bisschen diese Komik. Und ja, in dem Lied geht es tatsächlich ja sehr darum, ein bisschen auch um Stillstand, aber vielleicht auch um den mit Humor zu nehmen oder gelassen zu nehmen oder trotzdem sich nicht entmutigen zu lassen.

0: Element of Crime war das im HR2 Doppelkopf mit Draußen hinterm Fenster. Mein Gast heute ist die Schriftstellerin und Satirikerin Ella Carina Werner. Frau Werner, dieser ganz spezielle Blick auf die Welt, beobachten, kleine Szenen sammeln, das scheinbar Nebensächliche absolut ernst nehmen, das verbindet Musik und Literatur. Bei Ihnen entsteht Humor oft genau dort, wo es im Leben eigentlich kompliziert, schmerzhaft oder ja, peinlich wird, nämlich beim eigenen Körper, bei der Care-Arbeit oder bei dem, was die gesellschaftlichen Erwartungen an Frauen sind. Was kann Humor in der Literatur erzählen? Entschuldigung für die große Frage. Also was kann Humor in der Literatur erzählen, woran eine rein ernsthafte, betroffene Erzählung manchmal scheitern würde?
1: Oh, das ist aber wirklich eine große Frage.
0: Verstehe ich total, denn Humor ist tatsächlich schon so eine Art Gleitmittel für Informationsvermittlung.
1: Ja, genau.
0: Hat aber den Nachteil, dass man dann das, was man mit Humor verpackt, vielleicht auch nicht so ganz ernst nimmt und das kauft man mit ein.
1: Ja, also für mich ist Komik und Ernst so gar kein Gegensatz. Ja, das kauft man mit ein, aber ich glaube, dass ich finde mal, der Gegensatz von lustig ist unlustig oder langweilig, aber nicht ernst. Also ich finde.
0: Ich versuche natürlich jetzt auf Ihren Humorstil zu kommen oder Ihre Ader für Komik und setz mal vielleicht bei den Tiergedichten an, denn Sie schreiben ja nicht nur Bücher, sondern Sie schreiben eben auch und sind sehr bekannt geworden durch Tiergedichte. Vielleicht mögen Sie mal ein paar Zeilen rezitieren.
1: Na, der Titel des Buches ist ja schon auch ein Zweizeiler. Der Hahn erläutert unentwegt der Henne, wie man Eier legt. Damit ist ja eigentlich auch schon alles über das Geschlechterverhältnis zwischen Mann und Frau gesagt. Ne? Das ist ja klassische Mansplaining-Situation. Oder vielleicht auch zum Erpel sagt die Ente, ich kriege keine Rente, sagt er im Plauderton, ich schon. Alles unter einen Hut kriegt die Krakin, die hat's gut. Mit einem Arm spielt sie Klavier, mit dreien kippt sie Bier um Bier und mit den allerletzten vieren kann sie fröhlich masturbieren.
0: Mein Lieblingstext.
1: Da geht es natürlich auch ums unter einen Hut kriegen, was ja Frauen eben doch immer bitteschön machen sollen, ja.
0: Aber Mansplaining, das ist schon ein richtiges Thema bei Ihnen, gell?
1: Ich finde, das ist das Komischste am Geschlechterverhältnis. Das finde ich am lustigsten, ist auch das, mit dem ich am meisten konfrontiert werde als in Anführungsstrichen Nachwuchshumoristin, die permanent mit älteren, erfahrenen Kollegen zusammen ist. Ich habe zum Glück keinen mansplainenden Mann, fällt mir gerade ein, das finde ich sehr angenehm. Aber ansonsten ist man ja eigentlich fast umzingelt. Also neulich hat mir an einer Ampel wieder ein Mann einfach erklärt, wo ich drücken muss, damit es grün wird. Also das ist, du bist ja permanent damit konfrontiert, du kommst da nicht raus.
0: Genau, ich bin da nicht so tolerant und gehe mittlerweile relativ schnell an die Decke, weil meine Zündschnur aufgrund des Alters, glaube ich, kürzer geworden ist. Ich finde das total liebevoll, dass Sie dann dieses Mansplaining und die Männer, die das von sich geben, so liebevoll umarmen oder so hinnehmen. Das ist ja nicht ein Wegducken, sondern das ist ja die wahre Größe. Trotzdem frage ich mich, hat das nicht doch auch irgendwie was mit ungesunder Selbstentwertung ein bisschen zu tun? Empfinden Sie das nicht so?
1: Wenn ich so reagiere? Ich mache ja die männlichen Figuren sehr oft so ein bisschen niedlich auch. Und ich finde das auch eine Technik des Kleinmachens. Also ich finde es durchaus auch eine Waffe, muss ich sagen. Und ich finde auch oft eine schlagkräftigere Waffe, als wenn ich sage, oh, der Typ nervt. Dann sage ich, oh, er ist so niedlich, wie er wieder auf mich einlabert. Ich finde das eben, ja, ich mache die Figuren ja auch damit eine Art von lächerlich, auch wenn niedlich lächerlich. Aber ich finde schon, dass es eine Waffe ist. Die Frage war, ob ich mich damit klein mache.
0: Weil sie es so hinnehmen?
1: Finde ich nicht. Also ich glaube, wenn die Ella im Buch jetzt immer so hart zurückschießen würde, würde es, glaube ich, bei den Lesern weniger ankommen, also weniger die Message ankommen, dass der Typ nervt, egal wie niedlich er dabei ist.
0: Sie haben es eben schon gesagt, Humor ist für Sie eher eine Waffe gegen die Verhältnisse, aber eben auch eine Form von Zuneigung zu den eigenen Fehlern, habe ich den Eindruck.
1: Ja, glaube ich, ist es einfach so, ja.
0: Da ist meine Frage gleich, die sich anschließt. Schreiben Sie dann eher aus einer Wut heraus oder aus einem Vergnügen?
1: Ich empfinde relativ wenig Wut, auch wenn ich schon das Gefühl habe, es nimmt jetzt ein bisschen zu, Stichwort Wechseljahre, Stichwort Östrogenabfall. Ich empfinde nicht so viel Wut, aber insgesamt und schreibe auch gerne nicht in den wütenden Momenten. Also ich finde es schön, die Sachen ein bisschen sacken zu lassen, ein bisschen runter zu dampfen.
0: Was steht am Anfang? Also offensichtlich keine Empörung.
1: Nee, Empörung ist, glaube ich, nicht so ein Wort für mich. Ganz viel erstmal so einfach Alltagssituationen, Gespräche. Ich rede wahnsinnig gern. Ich lasse mich von jedem voll quatschen. Und es ist auch gar nicht, dass ich in dem Moment denke, oh, ich mache da einen Text raus. Ich lasse das erstmal so ein bisschen auf mich zukommen. Ich schreibe sehr viel auf, sehr viele Dialoge direkt danach auch. Auch so kleine Sachen. Und ja, und dann frage ich mich danach, wofür steht das eigentlich? Was macht das für ein Thema auf? Ich poste auch gern kleine Sachen, einfach so schnell. Und gerade wenn viele dann schreiben, ah, das empfinde ich auch so, dann merke ich, die können daran andocken. Das ist ein Thema, was nicht nur mich beschäftigt. Dann baue ich so einen Text und den baue ich dann aber eigentlich ziemlich ruhig.
0: Wenn Sie jetzt nochmal schauen auf die Gedichte, die Sie schreiben und diese perfekte Pointe, das ist ja im Prinzip auch so eine Marotte, würde ich nicht sagen wollen, aber habe ich jetzt gesagt, in Ihrer Szene, dieser One-Liner, dass man eben in der verdichteten Form Twitter-mäßig, früher Twitter-mäßig eben eine Pointe setzt. Ist das das Interessante eigentlich daran, also sich so zu verdichten, dass es sofort zündet? Also was ist besser für Sie, ein Gedicht oder ein Roman? Oder kann ein Gedicht mehr, was ein Roman nicht kann?
1: Ich glaube, ich merke allmählich, dass mir dieses Gedichte schreiben, das ist da am meisten das ausdrücken kann, was ich will, und das ist auch total faszinierend, wenn man in zwei Zeilen richtig was transportiert, richtig was Überraschendes macht. Ja, so gebundene Rede, es ist ja fernab der Alltagssprache, es ist dadurch immer ein bisschen seltsam, ein bisschen artifiziell, und wenn man dann richtig reinknallt, finde ich das toll. Das machen ja, also machen natürlich viele One-Liner auch im Social Media, aber wenige ja in Reimform. Das wirkt immer sehr altmodisch und hat dadurch aber auch wieder so einen Charme. Früher haben alle gedichtet. Ich verstehe gar nicht, im 19. Jahrhundert haben alle Gedichte geschrieben. Warum das jetzt gar nicht, vielleicht wird es ja mal wieder Trend.
0: Ja, das stimmt. Dass sie reimen, ist tatsächlich auffällig. Warum machen sie das?
1: Ja, es hat so vorgeblich erst was sehr Harmonisches, ne? Und das finde ich ja immer schön, auch so ein bisschen wie auch die Perspektive meiner Erzählerin. Das ist erstmal eigentlich sehr harmonisch, es ist sehr nett, und dann kannst du hinterrücks aber da ganz schön was reinknallen. Und ein Reim ist ja erstmal Gleichklang, das ist ja ein Wohlklang, das klingt ja super. Also das macht uns ja glücklich irgendwie, ne?
0: Und der Rhythmus lenkt auch so ab,
1: ja,
0: weil er einen so vorträgt.
1: Ja, diese Mischung aus Reim und Rhythmus, das ist einfach so nett und so schön, und dann ja, kann man hinterrücks da aber ganz schön was transportieren. An Kritik.
0: Wollen wir die nächste Musik hören? Auch für Sie wieder eine Überraschung. Estro 430 mit sexueller Notstand.
1: Oh, wow.
0: Ja, wir geben uns das hier. Was ist das für eine Musik?
1: Was ist das für Musik?
0: Naja, vom Gefühl her, warum mögen Sie die?
1: Ah, ich liebe Östro 430. Das ist laut, das ist wild, das ist Einforderung von Spaß im Leben, von Lust, auch natürlich harte Kritik immer an den Männern. Wenn du es mir nicht sexuell besorgen kannst, mache ich es mir selber. Dieses alles wollen und alles auch so direkt aussprechen in den ganzen Texten von der Band, das finde ich ganz toll. Ich finde es auch ganz lustig. Die waren ja früh erfolgreich und haben dann auch irgendwann aufgehört zu spielen, spielen jetzt wieder, sind auch in Hamburg, ist auch teilweise die gleiche Besetzung, ein paar neue dazu. Das ist auch die Stimme der Sängerin, das ist einfach so eine Energie und so ein, ja, auch Wut, das ist so eine Mischung, finde ich, aus Wut und Spaß und allem. Tolle Band, die sollte man unbedingt wieder entdecken.

0: Das waren Östro 430 im HR2 Doppelkopf mit Sexueller Notstand. Eine Band, die schon sehr früh die Frage gestellt hat, wer darf eigentlich über weibliche Körper sprechen und wer bestimmt die Erzählung? Wer darf das eigentlich? Mein Gast ist heute Ella Carina Werner und genau diese Fragen hat sie sich auch gestellt. Frau Werner, wer darf eigentlich über den weiblichen Körper sprechen?
1: Also alle erstmal, aber ich finde natürlich am besten, wenn es die Frauen selber machen. Und das ist auch neu, dieses Subjektsein, selber die Dinge aussprechen, vielleicht auch sich über sich selber lustig machen, aber erstmal auch ja über sich selber sprechen. Ich mag es auch gern, wenn Frauen jetzt über den Körper von Männern sprechen, also das Subjekt-Objekt-Ding umdrehen, männliche Körper bewerten. Ich mache das auch ehrlich gesagt ganz gern. Und das ist noch recht neu und sehr schön, ja.
0: Ihr Roman Menopause, Turbopause setzt ja genau zu einer Lebensphase an, über die in unserer Kultur oft sehr einseitig gesprochen wird oder eigentlich gar nicht. Das gibt's ja eigentlich so erst seit 1, 2, 3 Jahren, dass die Menopause sichtbar gemacht wird. Warum werden die Wechseljahre kulturell eigentlich fast immer als medizinisches Problem behandelt, also als Mangel oder als Krise erzählt und so selten als eine Phase mit völlig neuen, ja auch anarchischen Möglichkeiten, denn das machen Sie ja in Ihrem Roman. Was denken Sie?
1: Wenn man im Patriarchat lebt und die Frauen ja oft auf eine Funktion reduziert wurden, aufs Schönaussehen und aufs Gebären, dann fällt natürlich mit dem Weglassen der Fruchtbarkeit alles weg, was Frauen eigentlich ausmachen sollten, ne? Und deswegen ist dann, glaube ich, einfach die Zeit des Älterwerdens, gerade in dieser Lebensphase, so eine Zeit des zunehmenden Mangelwesens. Frauen wurde ja sehr oft dann auch sehr harte Hormonpräparate eingetrichtert, will das gar nicht oder aufgebürdet, das kenne ich noch aus der Generation meiner Mutter, will das auch gar nicht so jetzt komplett kritisieren. Ja, das war also, wie ich mich früher erinnere, die Zeit in meiner Mutter oder Großmutter, wenn überhaupt drüber geredet wurde, sagten sie ja schon, dann eben meist so als Krisenzeit, als schwere Zeit, was ja aber auch real oft damit zusammenhing, dass die Frauen ja oft keine besonders erfüllende Arbeit hatten, weil sie oft eben auf die Mutter- und Hausfrauenrolle reduziert waren. Dann standen die vielleicht mit Ende 40 da, die Kinder waren so ein bisschen aus dem Haus und sie hatten kein eigenes Geld, hatten aber keine Lust mehr auf die Ehe mit diesem Stoffel. Also das war, glaube ich, real oft auch tatsächlich gar nicht immer so eine schöne Zeit.
0: Wenn man aber ins Heute blickt, dann ist das vielleicht auch gar nicht so sehr anders. Also für Sie ist ja Humor eine Möglichkeit, sich den eigenen Körper von den Schönheitsdiktaten eigentlich zurückzuerobern.
1: Ja, ich bin noch so ein bisschen am Anfang der Wechseljahre. Ich weiß nicht, wie ich es in 10 Jahren sehe, aber allein schon zum Beispiel, dass man sich Sachen unter die Brust klemmen kann und sie fallen nicht mehr runter, finde ich auch einfach lustig, weil das Brustgewebe erschlafft. Ich glaube, ich habe mich noch nie so stark über mein Aussehen auch identifiziert oder wahrgenommen. Deswegen habe ich auch das Gefühl, es ändert jetzt gar nicht viel in meinem Selbstbewusstsein. Ja, ich finde auch, Gesichter werden aber auch interessanter. Also das ist so diese Linien, das ist ja auch seltsam, dass man immer sagte, männliche Gesichter werden dann interessanter, ja. Dann werden die markant oder lebenserfahren. Und wenn man hinschaut, ist das bei weiblichen Gesichtern ja auch. Ich finde, das sieht ganz toll aus, wenn da überall Linien sind und alles ein bisschen markanter wird, ein bisschen eigenwilliger.
0: Es gibt da aber doch ganz eindeutige Schönheitsideale, die sich unterscheiden, also männlich und weiblich. Und ich glaube, man muss da noch eine ganze Menge an Bewusstseinsarbeit leisten, ja, um eine Frau in den Wechseljahren dann auch als besonders schön, allgemein normschön zu empfinden. Einfach weil sie das nicht ist, sondern weil die Öffentlichkeit einfach was anderes vorschreibt und vor allem auch Social Media im Moment was anderes propagiert, oder?
1: Das stimmt, ja. Es ist auch, ich kenne das auch in meiner Generation schon, zum Beispiel auch, dass recht viel Botox genommen wird, ne? Also das will ich jetzt auch gar nicht pauschal verteufeln, aber wenn die älter werdenden Gesichter dann auf einmal ein Teil wieder so glatt aussieht, dann ist es ja auch wieder schwerer, das so als was Schönes allgemein wahrzunehmen, wenn ja nur ein Teil der Gesichter altert und die anderen nicht.
0: Sie schreiben ja ein Buch über die Menopause und haben auch eben selber schon gesagt, dass Sie eigentlich noch recht jung sind, sag ich mal aus meiner Perspektive. Sie schreiben ein Buch, damit sich insgesamt so das ganze Bewusstsein ändert, aber was glauben Sie, müsste sich noch alles ändern im Kopf von Frauen, damit wir beschließen können, wir versuchen es gar nicht mehr, diese Erwartung zu erfüllen.
1: Ich glaube, ganz wichtig sind diese Netzwerke untereinander. Netzwerke, ich beobachte das auch sehr. Ich habe das Gefühl, dass in den letzten Jahren irre viel passiert ist. Also ich bin zum Beispiel ein bisschen Teil des Netzwerks Palais Flux. Das ist ein bundesweites Netzwerk für Frauen über 47 mit überall Stammtischen. Also es ist sehr Basisarbeit überall. Ich glaube, wenn man sich ganz viel miteinander austauscht und sich gegenseitig bestätigt, dann ist dieser Blick von außen dann auch gar nicht mehr so wichtig. Ob da jetzt irgendwelche 60-jährigen Typen sind, die einen attraktiv finden, oder dann wird es vielleicht irgendwann auch egal, wenn man sich gegenseitig bestärkt, miteinander was zusammen macht.
0: Was sind noch die großen Freiheiten, die eigentlich entstehen, wenn man ehrlich mit sich und seinem Frausein in der Menopause umgeht? Was könnte da noch entstehen? Große Kreativität?
1: Ja, also bei mir finde ich das schon, oder auch wie ich das beobachte, es setzt jetzt auch gerade viel Energie frei. Man ist ja oft nicht mehr so ganz in der Rush-Hour des Lebens, wo man jetzt kleine Kinder großzieht oder beruflich sich neu positionieren muss. Man ist oft so irgendwie so ein bisschen irgendwo angekommen und hat so ein bisschen Energie übrig und dann vielleicht auch wieder ganz doll Lust, was Neues zu machen. Bei mir gründet die Ella ja eine Punkband und ich beobachte das aber auch in meinem Freundeskreis, dass da viele neue Projekte entstehen, neue künstlerische Ausdrucksformen vielleicht auch. Ich finde das sehr spannend. Ich habe neulich eine Doku gesehen über die englische Stadt Leicester, wo auch eine ältere Musikerin so Workshops gegeben hat. Hey, gründet doch Bands, ich bringe euch Schlagzeug bei. Und dann auf einmal gab es in dieser Kleinstadt 40 Frauen-Punk-Bands, ja. Also das scheint so ein Thema generell zu sein, ja.
0: Musik und Frauen in der Lebensmitte ist offensichtlich ein Thema. Also es spielt in Ihrem Buch, ja, haben Sie es eben gerade gesagt, eine große Rolle. Mhm. Glauben Sie, dass Musik so ein Befreiungsding ist?
1: Ja, also das ist, sich auszudrücken mit Musik, auch ohne Worte, das ist für mich als Autorin auch so befreiend, wenn man es mal ohne Worte macht. Gerade Punkmusik ist natürlich super dafür, oder auch ähnliche Musikformen, weil das so viel Wut oder Spaß transportieren kann. Es ist so direkt und ja, man kann sehr viel äußern. Im Buch gehe ich da ein bisschen über das hinaus, wie es bei mir real läuft. Es gibt aber tatsächlich diese Bandproben und das ist was ganz, ganz Schönes und Kostbares, ja. Sich da nochmal anders zu äußern, als man es sonst tut.
0: Stichwort für die nächste Musik. Gina Birch, die Bassistin der Post-Punk-Band The Raincoats. Da haben sie sich Musik ausgesucht. Mhm. I play my bass loud. Warum?
1: Ich liebe dieses Lied. Erstmal liebe ich diese Frau, die hat bei den Raincoats gespielt. Eben eine ganz tolle, ja, durchaus auch noch Punk-Band so der späten 70er, frühen 80er. Und das, sie hat dann auch lang, also es ist, sie hat jetzt mit 70 eigentlich angefangen, eine Solo-Karriere zu starten. Das finde ich alleine schon ganz toll. Und dieses Lied, I Play My Bass Loud, ist so, wo sie so drüber nachdenkt, was kann ich, erstmal ist das so ein bisschen ein Moment der Unsicherheit, was kann ich eigentlich, wer bin ich eigentlich? Und dann sagt sie sich, ach ja, ich spiele laut Bass. Das ist im Grunde schon der ganze Text. Ich spiele laut Bass und ich spiele immer lauter und ich spiele einfach. Ja, ich muss mich gar nicht rechtfertigen, was ich mache. Ich mache einfach das, worauf ich Bock habe, und das ist einfach laut Bass spielen. Ich bin eine große Liebhaberin der Bassgitarre und spiele eben auch ein bisschen Bass. Und das hat so was ganz Fröhliches. Das ist, hat so ein bisschen was Punkiges, aber auch so ein bisschen Reggae ist da drin. Sehr, sehr, sehr, sehr relaxte Musik irgendwie. Auch ein schönes Video. Kann man sich im Internet angucken.

0: Gina Birch mit I Play My Bass Loud hier im HR2 Doppelkopf. Laut sein, Raum einnehmen, nicht erst lange um Erlaubnis fragen, das ist ein schönes Bild für viele Frauenfiguren in ihrem Buch, Ella Karina Werner. Es gibt da nämlich noch eine wunderbare Szene im Roman, und zwar ihre Erzählerin ist da in der Lüneburger Heide und die trifft da auf Barbara. Barbara ist so eine 80-jährige Feministin der sogenannten zweiten Welle. Barbara erinnert an die harten Kämpfe von früher, dem Protest gegen den Paragraphen 218 und lästert auch gleichzeitig so ein bisschen über die angepassten Millennial-Feministin. Wir haben das schon fast ein bisschen vergessen, dass ja auch frühere Generationen von Frauen schon richtig viele Kämpfe ausgefochten haben, oder?
1: Ja, also ohne die wäre auch ganz vieles, was jetzt möglich ist, natürlich gar nicht möglich. Das war oft sehr laut, sehr, also wie ich das jetzt mitbekomme, also ich war ja, bin ja erst 79 geboren, aber oft nochmal deutlich lauter und aggressiver, und das ist, war auch ganz wichtig, glaube ich, damals. Ich glaube, vieles konnte man damals nicht so lässig mit Humor machen, wie man es jetzt vielleicht schon machen kann.
0: Was für Formen von Feminismus, würden Sie sagen, gibt es denn? Worin unterscheiden sich diese verschiedenen Formen von Feminismen? Was ist heute für Sie anders, als was vielleicht für Barbara damals gang und gäbe war?
1: Ja, damals lief ja sehr viel über Demos oder überhaupt über so Formen der Verweigerung, Sitzstreiks. Also ich kann es vielleicht am ehesten über so diese Komik sagen, die ich jetzt kenne. Also die Kabarettistinnen, die es damals gab, waren oft ganz laut und ganz wütend gegen Männer angekämpft auf der Bühne, also anargumentiert oder auch sehr harte Witze gemacht. Und das machen wir jetzt teilweise heute ein bisschen spielerischer, ein bisschen lässiger, weil wir aber auch ja tatsächlich schon einen besseren Punkt sind, mehr erreicht haben. Weiß ich nicht, wer studieren will, kann oft studieren. Man hat gute Netzwerke, man ist nicht mehr so ganz isoliert für sich. Also ich bin selber ja zwar in Hamburg geboren, aber in der ostwestfälischen tiefsten Provinz aufgewachsen. Da gab es solche Feministinnen nicht, ne? Die habe ich später erst kennengelernt. Das sind manchmal die Mütter von Freunden oder ältere Künstlerinnen. Und das fasziniert mich immer sehr, diese Robustheit, diese Rabiatheit auch in der Sprache.
0: Ich finde besonders interessant am jetzigen Feminismus, dass man als Frau und Vertreterin, feministische Vertreterin, sehr wohl den Schönheitsidealen entsprechen darf, ohne sich da Kritik aufzubürden, während man in der früheren Generation auf keinen Fall den weiblichen Idealen entsprechen durfte, sondern eigentlich fast so ein bisschen der bessere Mann sein musste, kann man doch heute tatsächlich so einer gewissen Normschönheit entsprechen und gleichzeitig Frauenrechte vertreten. Das ist etwas, was viele, glaube ich, ich weiß nicht, ob ich es richtig ausgedrückt habe, als Widerspruch empfinden. Aber so Leute wie Jule Lobo oder auch Sophie Passmann, die sehr wohl sich auch als Material Girls sehen und gleichzeitig aber ganz harsche Feminismen oder feministische Standpunkte vertreten, sind, glaube ich, gute Beispiele dafür.
1: Ja, das finde ich auch eine sehr positive Entwicklung. Ja.
0: Dass man sich also nicht irgendwie seiner Weiblichkeit entsagen muss, dass man die Weiblichkeit nicht verdecken muss, sondern dass man sie nach vorne und auch ausstellen kann und gleichzeitig seine Rechte vertreten kann.
1: Mhm. Ja, aber dafür musste man wahrscheinlich eben erst an einen bestimmten Punkt kommen der gesellschaftlichen Entwicklung, ne? Dass es so sein kann.
0: Ja, also insofern haben verschiedene Generationen von Frauen davon voneinander gelernt, oder?
1: Ja, wobei ich glaube, ich zum Beispiel in Frankreich war auch der Feminismus der zweiten Welle immer eher auch verbunden mit, man schminkt sich schön. Also ich glaube, das ist was auch sehr Deutsches vielleicht gewesen oder was sehr Westdeutsches.
0: Okay. Welcher Raum ist denn da, um diese Debatte zu führen? Sie waren ja oder sind ja auch Mitherausgeberin der Titanic. Und ist die Titanic auch Bubble genug und ein guter Ort?
1: Für Feminismus? Mhm. ist ja nicht mein einziger Raum. Also ich mache da auch gar nicht so sehr so geschlechterspezifische Texte. Hat mich jetzt auch gefreut, nach Buchabgabe wieder auch sehr klassische Satire eher zu politischen Themen zu machen. Aber bei der Titanic hat sich ganz viel geändert. Also als ich in Mitte der 10er Jahre, das ist ja nur 10 Jahre her, muss man sagen, 2015, da als Redakteurin angefangen habe, da war ich die erste weibliche Textredakteurin seit über 20 Jahren. Und da war das noch gar nicht, da hätte ich auch mit so feministischen Themen noch gar nicht so ganz andocken können. Das fing dann aber gerade so an, dass man dann auch solche Sachen machen konnte, lustige Sachen zum Gendersternchen. wo sich man sich nicht jetzt nur über das Gender-Sternchen lustig macht, sondern das irgendwie differenziert betrachtet. Da sind jetzt auch junge Redakteurinnen auch mit im Team, wenn auch immer noch zu wenige. Doch, das ist schon ein Raum, wo ich schon auch viele lustige Geschlechterthemen machen konnte.
0: Mhm. Ah, krass. Ich hatte gedacht, das wäre eine dieser typischen Echokammern, die nur zum Rückversichern der eigenen Meinung gelten. Also, dass es klar ist, dass man in der Titanic-Bubble natürlich feministisch spricht und feministisch schreibt.
1: Aber vielleicht auch erst so seit 7, 8 Jahren. Also nicht drüber hinaus, würde ich sagen.
0: Spüren Sie eigentlich noch so eine Art internalisierten Druck, so sich gegenseitig zu bewerten oder in Konkurrenz zu treten? Oder haben Sie sich davon schon komplett befreit und losgeschrieben?
1: Also ich glaube, dieses Ding hatte ich tatsächlich nie so sehr. Das habe ich auch nie so ganz verstanden, weil ich das nie so ganz, zumindest selber persönlich nicht wahrgenommen habe. Also dieses Stutenbisse, sich gegenseitig als Konkurrenz wahrnehmen. Also auch schon als Jugendliche fand ich, hatte ich immer extrem coole Mädelsklicken, wo das tatsächlich nicht so eine Rolle gespielt hat. Aber klar, wenn man zum Beispiel im Comedy-Bereich ist und es heißt es oft, es darf nur eine Frau auf die Bühne und 5 Männer, dann kann das natürlich sein, dass es da so Aneinanderreibungen gibt, weil man will ja die eine Frau sein, ne? Ich habe das schon immer wenig so gespürt. Ich weiß nicht, bin da vielleicht auch so ein bisschen stofflich oder auch ein bisschen selbstbewusst, mich da gar nicht so zu vergleichen.
0: Sie haben ja am Anfang unseres Gesprächs erzählt, dass Sie ganz oft in Situationen von Mansplaining kommen und dass Sie aber trotzdem mit sehr viel Wärme und Empathie Männer beschreiben können und sich eigentlich gegen dieses typische Männer-Bashing entschieden haben, auch in Ihrem Buch. War das bewusst? Ist das so gekommen?
1: Das ist, glaube ich, einfach mein Blick auf die Welt. Und weil ich eben tatsächlich ein bisschen Spaß habe, Männer auch dadurch ja so ein bisschen eben zu verniedlichen, ein bisschen klein zu machen. Ich finde es sehr interessant, das habe ich oft nach Lesungen, dass gerade Frauen, sagen wir mal über 50, danach zu mir kommen und so ein bisschen erleichtert sagen, ach, sie haben ja gar nichts gegen Männer. Oder ich finde es schön, dass sie Männer auch mögen. Das ist, das finde ich immer ganz interessant. Aber ich glaube, das ist auch so ein bisschen sollte so ein bisschen die Zukunft sein, dass es so funktioniert, dass man vieles so aus dem Patriarchat lächerlich findet, aber natürlich sind die individuellen Männer einfach oft nette Kerle, die sich irgendwie auch bemühen.
0: Wir haben ja eben darüber gesprochen, wie man sich solidarisch zeigen kann mit Frauen. Was wünschen Sie sich aber eigentlich von Männern, wenn wir über Menopause, Wechseljahre oder weibliches Älterwerden sprechen?
1: Also ganz allgemein finde ich, jetzt muss ich kurz einmal als Mutter nochmal sprechen, finde ich immer wahnsinnig seltsam, dieses Ding, als Frau soll man bitte Kinder und Karriere unter einen Hut kriegen. Aber ich würde sagen, das ist ja wohl schon längst geregelt. Das kriegen ja eigentlich alle Frauen hin oder bemühen sich sehr. Aber ich kenne sehr viele Männer, die nicht mehr als 2 Monate Elternzeit nehmen, wenn überhaupt. Also das erstmal überhaupt dann bereitwillig deutlich mehr Care-Arbeit zu Hause zu übernehmen, ob es jetzt Kinder gibt oder nicht. Und ja, natürlich die Partnerin wertzuschätzen, wie sie ist und nicht jetzt einzufordern, dass sie sich die Haare färben soll oder die Haare rasieren soll. Aber die lernen natürlich auch dadurch, wenn sie sehen, okay, es gibt grauhaarige Frauen, das ist auch okay, dann kann ja meine Partnerin auch grauhaarig sein. Also ich würde generell sagen, dass so der Lernprozess jetzt eigentlich eher bei den Männern sein sollte, als dass die Frauen jetzt schon wieder noch mehr lernen und noch mehr irgendwie auf die Reihe kriegen sollen, ja.
0: Finde ich gut und bringt mich gerade zum nächsten Lied. Hildegard Knef mit Ich glaub, eine Dame werd ich nie.
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0: Hildegard Knef war das im HR2 Doppelkopf und dieses Lied passt vermutlich wie die Faust aufs Auge zu ihrem Buch, Frau Werner, sich eben nicht in eine Rolle pressen zu lassen, die andere für einen vorgesehen haben. Ist Sichtbarkeit für eine Frau ab Mitte 40 heute automatisch ein politischer Akt?
1: Ja, würde ich schon sagen. Ich glaube auch, dass sich da wirklich viel zum Guten wendet. Ich habe das Gefühl, da hat sich schon irre viel getan, dass du nicht jetzt automatisch mit 40, mir wurde wirklich vor 10 Jahren noch gesagt, wenn du 40 bist, bist du in der Komik weg vom Fenster. Da kannst du deine Karriere nicht mehr aufrechterhalten. Das ist nicht mehr so. Ja, ich finde, Sichtbarkeit ist ein politischer Akt. Auf der Bühne sein, laut sein, laut über den weiblichen Körper, über auch Wechseljahresthemen zu reden oder über die schwindende Fruchtbarkeit. Ja, das ist ein Politikum.
0: Sind Sie heute eine andere als die Ella, die 30 war, was Mut und Schreiben angeht?
1: Ja, auf jeden Fall. Ich war ich war als Privatperson tatsächlich schon damals relativ selbstbewusst, aber ich hatte so wenige weibliche Vorbilder im Bereich Satire. Und wenn du die nicht hast, das ist was Wichtiges. Wenn du die nicht siehst, dann ist es schwer, dich auch als komische Autorin wahrzunehmen. Und wirklich, ich habe Gespräche geführt, ich weiß noch, mit Typen von der FAZ auf der Buchmesse im Jahr 2007, die mir alle gesagt haben, Frauen seien nicht fähig zur Selbstironie. Also das war der Sound vor 20 Jahren. Das war so Konsens, ja. Und dann ist es schwer zu sagen, ach nee, doch, ich bin aber lustig und ich kann das. Das war schon ein langer Prozess und ich glaube, das kam sehr von außen, dass ich lange mich auseinandersetzen musste. Kann ich komisch sein? Kann ich das alles eigentlich? Und mir wirklich sehr über das Handwerk, über die Technik anlernen, mir dieses Selbstbewusstsein mühsam erarbeitet habe, ja.
0: Worüber lachen Sie heute?
1: Ach, schon ziemlich viel. Also das können auch echt Klitzekleinigkeiten sein. Tja, ich erinnere mich an so eine schöne Situation im Backstage. Da war eine Frau, das war so eine richtig schöne Sängerin, ja, die hat wie so eine Opernsängerin und die kam auch ins Damenklo und ich saß schon in einer Kabine, ich sah sie nicht, aber hörte sie, sie trällerte so schön, setzte sich auf ein Klo in einer Kabine und furzte beim Singen ganz laut und dieser Kontrast aus wunderschönem Singen und Pupsen fand ich schon mal sehr lustig. Wie komme ich jetzt gerade darauf?
0: Ganz herzlichen Dank für das anregende Gespräch, Ella Carina Werner. Das war der HR2 Doppelkopf, der Roman Menopause Turbosause von Ella Carina Werner ist im Verlag Antje Kunstmann erschienen. Er erzählt von einer Frau, die älter wird und dabei vor allem eins wird, verdammt laut und kein bisschen kleiner. Am Mikrofon verabschiedet sich Natascha Pflaumbaum.

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1: Küsse von Tarkan, das war der HR2-Doppelkopf. Zu Gast war heute Ella Carina Werner bei Natascha Pflaumbaum. 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Der Hinweis jetzt noch auf den Tag um 18.04 Uhr. Es geht um die Alzheimer-Demenz. Es ist eine der größten gesundheitlichen und gesellschaftlichen Herausforderungen unserer Zeit. 1,8 Millionen Menschen in Deutschland leben bereits mit einer Demenzerkrankung, Tendenz steigend. Ulrich Sonnenschein, ab 18.04 Uhr, Hintergründiges eine Stunde lang in der Tag hier bei HR2 Kultur.

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1: 13 Uhr. EU und Philippinen wollen Freihandelsabkommen schließen. Jede sechste Auto-Neuzulassung in EU ist Elektroauto. Viele Winterreifen fallen bei ADAC-Test durch. Das Wetter mal Sonne, mal Wolken und dabei trocken bis 21 Grad. Mein Name ist Frank Vornath. Die Europäische Union und die Philippinen haben sich auf ein Freihandelsabkommen geeinigt. Durch das Abkommen will die EU unabhängiger werden von Rohstoffen aus China. ARD-Korrespondent Andreas Meyer-Feist.
2: Die Philippinen bieten sich als eine Alternative an. Mit einer jungen englischsprachigen Bevölkerung, einer boomenden Industrie und mit wertvollen Rohstoffen, die unter anderem für Autobatterien dringend benötigt werden. Noch gehen diese kritischen Rohstoffe, von denen die Philippinen sehr viele besitzen, größtenteils nach China. Mit einem Freihandelsabkommen will die EU erreichen, dass diese Materialien in größeren Mengen und zu attraktiven Preisen für Europa verfügbar werden.
1: Jedes sechste Auto, das in der EU neu zugelassen wird, ist mittlerweile ein Elektroauto. Diesen neuen Höchststand meldet das Statistische Bundesamt und beruft sich auf die europäische Behörde Eurostat. Der Anteil reiner E-Autos bei den Neuzulassungen ist danach innerhalb von 10 Jahren von 0,4 auf 17,3% gestiegen. Deutschland liegt mit gut 19% leicht über dem Durchschnitt. EU-Spitzenreiter ist Dänemark mit knapp 68%. In Europa besuchen Kinder aus ärmeren Familien seltener eine Kita als der Durchschnitt. Das zeigt eine Studie des IFO-Instituts und des Leibniz-Instituts für Wirtschaftsforschung. Besonders deutlich ist der Unterschied in Frankreich und in der Schweiz. Auch in Deutschland ist die Betreuungsquote bei Kleinkindern aus ärmeren Familien etwas geringer. Um die Unterschiede auszugleichen, fordern die Autoren der Studie mehr kostenlose Kita-Plätze. Gäste müssen kurzfristig woanders untergebracht werden. Die Beschäftigten sind bis auf Weiteres freigestellt. In Frankfurt bleibt das Crown Plaza Hotel dauerhaft geschlossen. Das meldet der Betreiber. Betriebsrat und Gewerkschaft NGG kritisieren, sie seien weder über die Gründe informiert worden, noch darüber, wie es mit den knapp 50 Mitarbeitern weitergeht. Am Gebäude in Frankfurt gibt es wohl erhebliche Mängel. Deshalb war das Hotel geräumt worden. Der Winter steht schon vor der Tür und für viele Autofahrerinnen und Autofahrer heißt das Reifen wechseln. Der ADAC hat jetzt wieder Winterreifen in zwei üblichen Größen getestet. Ergebnis: Über die Hälfte der Kleinwagenreifen ist durchgefallen. ARD-Reporter Andreas Reinhardt.
3: Nur zweimal gab es das Testurteil gut vom ADAC bei den Reifen für Kleinwagen. Getestet wurde die Größe 185, 65, R15. Wobei der Continental Winterkontakt TS 870 die beste Bewertung im gesamten Testfeld einfährt. Auch Reifen für Mittelklassewagen waren beim Test dabei. Reifen der Größe 225, 50, R17. Hier kam der Pirelli Cinturato Winter 3 auf den ersten Platz.
1: Das waren die Nachrichten. Das Wetter: Am Nachmittag wechseln sich Sonne und Wolken ab. Es ist trocken und die Temperaturen erreichen 15 bis 21 Grad. Die kommende Nacht wird klar und recht kühl. Die Werte sinken auf 8 bis 2 Grad. Auch Bodenfrost ist möglich. Morgen dann viel Sonnenschein und lockere Wolken bei Werten bis 22 Grad. Die weiteren Aussichten: Am Donnerstag ab und zu Schauer, vor allem in Nord- und Osthessen, höchstens 19 Grad. Am Freitag sonnig und bis 22 Grad. Die Zeit 13.04 Uhr.
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4: Dazu begrüße gern Alf Haubitz. Wir sind heute im Sendesaal des Hessischen Rundfunks in Frankfurt zu Gast, in der Reihe Barock Plus unseres Orchesters. Hier standen am 28. März des vergangenen Jahres die brandenburgischen Konzerte von Johann Sebastian Bach im Fokus. Der Schweizer Blockflötist und Dirigent Maurice Steger hat sie mit unseren Musikerinnen und Musikern erarbeitet. Gespielt wurden sie alle

allerdings nicht in numerischer Reihenfolge, sondern durcheinander gewürfelt. Das wird sich im Laufe dieser Sendung erschließen, warum. Bach selbst hat seine 6 Konzerte ohnehin nicht als Zyklus mit festgelegter Abfolge komponiert, sondern sie als Sammlung zusammengefasst. Und die hat er 1721 dem Markgrafen Christian Ludwig von Brandenburg-Schwedt gewidmet. Daher auch der Name Brandenburgische Konzerte, der sich rund 150 Jahre später etabliert hat. Der Dialog zwischen Soli und Tutti und das in abwechslungsreichen Klangfarben, das hatte Bach beim Komponieren im Kopf. Gleich das erste Brandenburgische Konzert in F-Dur ist farbenreich besetzt. Mit 2 Hörnern, 3 Oboen, Fagott, Streichern, Basso Continuo und einer Violino Piccolo. Damit ist eine kleinere, höher gestimmte Diskantgeige gemeint. Bach hat sie bewusst eingesetzt, damit sie sich gegenüber den Tutti-Geigen besser behaupten kann. Und das hören wir uns jetzt an. Das HR-Sinfonieorchester spielt unter der Leitung von Maurice Steger und die Soli übernehmen Ulrich Edelmann, Piccolo-Violine, Nicolas Koch-Vasilou, Mireia Kongora-Moral und Doga Sacicic, Oboen, Theo Plath, Fagott und Christian Katzenberger und Charles Petit-Horn.

Das erste brandenburgische Konzert in F-Dur von Johann Sebastian Bach mit dem HR-Sinfonieorchester. Gespielt haben als Solisten hier Ulrich Edelmann, Piccolo-Violine, Nicola Coq-Vasilou, Mireia Gongora-Moral und Doa Sacilic-Oboen, Theo Plath-Fagott und Christian Katzenberger und Charles Petit-Horn. Moritz Steger hat das HR-Sinfonieorchester geleitet. Alle sechs brandenburgischen Konzerte hatte er am 28. März 2025 im HR-Sendesaal in Frankfurt vorbereitet, ließ sie allerdings in durcheinandergewürfelter Reihenfolge spielen und so folgt nun das dritte Konzert in G-Dur. Hier sind es drei Violinen, drei Bratschen und drei Celli, die mal gegeneinander, mal miteinander konzertieren. Und das sind die Geiger Florin Iliescu, Stefano Succi und Arthur Podesny. Lisa Randalu, Dirk Niewöhner und Dashiell Nesbitt an den Bratschen und die Cellisten Anton Spronk, Valentin Scharf und Ulrich Horn. In der Continuo-Gruppe spielen Fagottist Theo Plath, Kontrabassist Christiane Breiker und Cembalist Sebastian Wienand mit.

Wer die Werke gut kennt, klatscht als Erster. Im Sendesaal des Hessischen Rundfunks das dritte brandenburgische Konzert in G-Dur von Johann Sebastian Bach. Gespielt haben wir gerade Florin Iliescu, Stefano Succi und Arthur Podlesny an den Geigen, Lisa Randalou, Dirk Niewöhner und Dashiell Nesbitt an den Bratschen und Anton Spronk, Valentin Scharf und Ulrich Horn Celli. Und in der Continuo-Gruppe der Fagottist Theo Plath, der Kontrabassist Christian Breiker und der Cembalist Stefan Wienand. Bach selbst hat diese brandenburgischen Konzerte, die erst viel später so genannt wurden, ursprünglich auf Französisch mit Six Concerts avec plusieurs Instruments übertitelt, also ganz profan sechs Konzerte mit mehreren Instrumenten. In jedem der Konzerte experimentiert er mit ganz unterschiedlichen Kombinationen von Instrumenten. Im zweiten Konzert, das wir jetzt hören, sind es Trompete, Blockflöte, Oboe, Violine, Streicher und Basso Continuo. Für den Blockflötenpart greift jetzt Moritz Steger, der Dirigent, zu seinem Instrument. Außerdem hören wir den Gastsolisten Neil Braff an der Trompete, Nicolas Coq-Vasilou an der Oboe und Florin Iliescu an der Solovioline.

Das war das zweite brandenburgische Konzert in F-Dur von Johann Sebastian Bach in unserem Mittagskonzert mit dem HR2-Sinfonieorchester. Moritz Steger hat gerade den Blockflötenpart übernommen und gleichzeitig dirigiert. Die anderen Soloinstrumente hatten gespielt Neil Braff, Trompete, Nicola Kukwasilu Oboe und Florian Iliescu Violine. Wir hören eine Aufzeichnung eines Konzerts aus der Barock-Plus-Reihe unseres HR-Sinfonieorchesters, so heißt es richtig, vom 28. März 2025. Jetzt ist es 13.52 Uhr. 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Zurück zum Konzert. Alle sechs brandenburgischen Konzerte wurden hier gespielt. Nicht in numerischer Reihenfolge, habe ich schon gesagt. Und so kommen wir jetzt zum fünften Konzert. Das wird nicht umsonst auch als das erste Klavierkonzert der Musikgeschichte bezeichnet, denn der Cembalo-Part ist äußerst virtuos und das können wir jetzt gleich bei Sebastian Wienand nachhören. Ulrich Edelmann spielt die Solo-Geige, Sebastian Wittibert die Flöte und Moritz Steger leitet wieder das HR-Sinfonieorchester.

Das fünfte brandenburgische Konzert in D-Dur von Johann Sebastian Bach. Wir hörten den Geiger Ulrich Edelmann, den Flötisten Sebastian Wittiber und am Cembalo den Virtuosen Sebastian Wienand. Und wir treiben es auf die Spitze jetzt im Mittagskonzert mit dem HR-Sinfonieorchester mit einer Aufzeichnung vom 28. März 2025 aus der Barock-Plus-Reihe im HR-Sendesaal mit dem vierten brandenburgischen Konzert. Und es ist wieder eine musikalische Entdeckung. Hier lässt er nämlich zwei Blockflöten mit einer Violine in Dialog treten. Und es sollten aber keine normalen Blockflöteninstrumente sein, sondern sogenannten Flauti d'eco, also Echo-Blockflöten. Und diese Bezeichnung hat den Musikwissenschaftlern immer Rätsel aufgegeben. Was genau hat Bach mit Echoflöten gemeint? Vielleicht war es eine Doppelblockflöte in einem Instrument verbaut. Die eine Flöte spielte lauter, die anderen leiser, sodass man terrassendynamisch spielen konnte und dementsprechend auch Echoeffekte erzielen konnte. Ja, das gibt es. Im Leipziger Musikinstrumentenmuseum ist so eine Echoflöte zu sehen. Unsigniert steht auf dem Bild, zweite Hälfte 18. Jahrhundert, vermutlich Sachsen. Die aneinander gekoppelten Diskantblockflöten haben unterschiedliche Lautstärke. Vielleicht waren es solche Instrumente, die Johann Sebastian Bach als Flauto d'eco im vierten brandenburgischen Konzert einsetzte. Stellen Sie sich einfach zwei Blockflöten nebeneinander vor, die mit einem hölzernen Stück verbunden sind. Unten auch nochmal, sieht aus wie so eine Hängebrücke von ganz vorne. Also, wie dem auch sei, wir hören jetzt den Maurice Steger mit zwei Blockflöten oder spielt er sie mit einem? Mehr war es nicht. Und er greift wieder zu seinem Instrument. Die zweite Blockflöte spielt Paula Pinn und den Solo-Geigenpart Florin Ilescu. Johann Sebastian Bach, das vierte brandenburgische Konzert G-Dur.

Das war das vierte brandenburgische Konzert von Johann Sebastian Bach mit Florin Iliescu an der Violine, Moritz Steger und Paula Pinn an den beiden Blockflöten, wunderbar in der Harmonie, und dem HR-Sinfonieorchester. Bachs brandenburgische Konzerte standen im vorvergangenen März auf dem Programm von Barock Plus hier im HR-Sendesaal. Konzerte, in denen sich Bach mit den unterschiedlichsten Instrumentalbesetzungen auseinandersetzt und mit Klangfarben experimentiert. Und das sechste brandenburgische Konzert könnte man als sein klangfarblich dunkelstes bezeichnen. Denn hier hat er nur die tiefen Streichinstrumente besetzt und noch zwei Gamben dazu geholt. Besonders prominent sind hier die Bratschen hervorgehoben. Bestimmt auch deswegen, weil er das Instrument selbst gern gespielt hat, Johann Sebastian Bach. Wir hören Lisa Randolou und Dirk Niewöhne an den beiden Bratschen, Anton Spronk am Cello, Friederike Heumann und Rebecca Russo spielen die beiden Gamben, Kai von Götze den Kontrabass und Sebastian Wienern das Cembalo. Die Leitung hat wieder Maurice Steger.

Applaus für das sechste der sogenannten Brandenburgischen Konzerte und für dieses fulminante Konzert im HR-Sendesaal vergangenen Jahres. Zu hören waren hier Lisa Randalou und Dirk Niewöhner an den beiden Bratschen, Anton Spronk am Cello, Friederike Heumann und Rebecca Russo an den beiden Gamben, Kai von Götze am Kontrabass und Sebastian Wieland am Cembalo. Die Leitung des HR-Sinfonieorchesters hatte Maurice Steger. In unserem Mittagskonzert bleibt noch Zeit für eine kleine Zugabe vom anderen großen B der Musikgeschichte, Ludwig van Beethoven. Einen Ausschnitt aus seiner Serenade für Flöte, Violine und Viola Opus 25 hatten Mitglieder der Orchesterakademie des HR-Sinfonieorchesters am 11. November 2025 für ein Kammerkonzert vorbereitet. Es spielen Gabriela Mastrotatoro, Mixia Kang und Daniel Nesbitt.

Ein Ausschnitt aus der Serenade für Flöte, Violine und Viola Opus 25 von Ludwig van Beethoven gespielt haben. Der Flötist Gabriele Mastro Totaro, die Geigerin Mixia Kang und der Bratscher der Shil Nesbitt. Und damit geht unser Mittagskonzert zu Ende. Im Anschluss geht's gleich weiter mit der Klassikzeit. Und die Lesung, falls Sie die jetzt hier vermisst haben, die kommt ab sofort. Ab gestern, um genau zu sein, im neuen Nachmittag von HR2 Kultur um 17.05 Uhr nach den 17 Uhr Nachrichten. Also, mein Name ist Alf Haubitz. Auf der anderen Seite der Nachrichten hören wir uns wieder, wenn Sie mögen.

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1: Tierstimmen erklingen derzeit im Museum Sinclair Haus in Bad Homburg. Vom singenden Wal bis zum krächzenden Raben. Überall auf der Erde sind Tiere zu hören. Ihre Laute haben sich Künstlerinnen und Künstler ganz genau angehört und sie zur Grundlage für eigene Kunstwerke genommen. So ist ein dichtes Geflecht von Stimmen und Sprache entstanden. Eine gemeinsame Klangwelt von Mensch und Tier. Die Ausstellung Tierstimmen ist noch bis zum 14. Februar 2027 zu sehen im Museum Sinclair Haus in Bad Homburg.
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2: 15 Uhr. IG Metall fordert für hessische Beschäftigte 5% mehr Geld. EU und Philippinen wollen Freihandelsabkommen schließen.

0: reichen Tarifrunde. Der Hauptgeschäftsführer des Arbeitgeberverbandes Hessen-Metall, Pollard, bezeichnet die Forderung nach 5% mehr Geld als Brandbeschleuniger. Das könne noch mehr Produktion ins Ausland vertreiben und weitere Jobs kosten. Bundesweit sollen die Tarifverhandlungen in gut 2 Wochen starten. Erste Warnstreiks wären ab November möglich.
1: Die Europäische Union und die Philippinen haben sich auf ein Freihandelsabkommen geeinigt. Durch das Abkommen will die EU unabhängiger werden von Rohstoffen aus China. ARD-Korrespondent Andreas Meyer-Feist.
2: Die Philippinen bieten sich als eine Alternative an, mit einer jungen englischsprachigen Bevölkerung, einer boomenden Industrie und mit wertvollen Rohstoffen, die unter anderem für Autobatterien dringend benötigt werden. Noch gehen diese kritischen Rohstoffe, von denen die Philippinen sehr viele besitzen, größtenteils nach China. Mit einem Freihandelsabkommen will die EU erreichen, dass diese Materialien in größeren Mengen und zu attraktiven Preisen für Europa verfügbar werden.
1: Ein Bündnis aus Verbänden und Institutionen hat Forderungen vorgestellt, um den Wohnungsbau in Hessen anzukurbeln. Zum Beispiel soll die Grunderwerbssteuer gesenkt werden. Außerdem fordert das Bündnis mehr Fördermittel von Bund und Land fürs Bauen. Es müssten mehr Menschen Eigentümer von Immobilien werden. Dadurch würden auch wieder mehr Mietwohnungen frei. Hessens Wirtschaftsminister Mansouri sagt, man sei bei dem Thema schon auf dem richtigen Weg. Lange Haftstrafe im Iran für Gründer von Hilfsorganisation aus Stuttgart. Das Gericht im Iran verhängte nach Angaben von Stelp eine Strafe von 10 Jahren gegen ihren Gründer Serkan Eren. ARD-Korrespondent Benjamin Weber.
3: Vorgeworfen werde dem 42-jährigen Stuttgarter die Zusammenarbeit mit verfeindeten Staaten. Eingereist war er auf einer riskanten Mission. Während Israel und die USA im Juni 2025 den Iran bombardierten, habe Eren Spenden aus der Region Stuttgart in den Iran gebracht. In der Hauptstadt Teheran soll er außerdem Menschen dabei unterstützt haben, gefährliche Orte im Krieg zu verlassen. Weil Serkan Eren türkischer Staatsbürger ist, sind türkische Behörden dafür zuständig, sich konsularisch um den Stuttgarter zu kümmern.
1: Im Rheingau und an der Bergstraße haben die Winzer seit Wochen alle Hände voll zu tun mit der Weinlese. Heute wird auch in Mittelhessen geerntet, in Marburg. Am Schlossberg gibt es einen kleinen Hang mit etwa 200 Reben, die jetzt gelesen werden. Pro Jahr werden etwa 300 Liter Wein aus Marburg hergestellt, die dann zu besonderen Anlässen ausgeschenkt werden. Verkauft wird der Wein nicht. Alexander Blessin wird neuer Trainer des Fußball-Bundesligisten Borussia Mönchengladbach. Der 53-Jährige bekommt einen Vertrag bis 2028. Das hat der Verein mitgeteilt. Blessin folgt auf Eugen Polanski, der nach dem schlechten Saisonstart entlassen wurde. Das waren die Nachrichten. Das Wetter. Sonne und Wolken im Wechsel. Dabei bleibt's heute trocken und die Höchstwerte liegen zwischen 15 und 21 Grad. Die Nacht wird dann klar, es kühlt ab auf 8 bis 2 Grad und Bodenfrost ist auch möglich. Morgen scheint dann wieder die Sonne und es gibt ein paar lockere Wolken bis 22 Grad. Die weiteren Aussichten: Donnerstag ab und zu Schauer, höchstens 19 Grad und der Freitag wieder sonnig, dann bis 22 Grad. Die Zeit 15.04 Uhr.
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5: Dazu begrüße gern noch einmal Alf Haubitz. Und wenn Sie heute Hochzeitstag haben, ja, herzlichen Glückwunsch.

In den allerwenigsten Standesämtern wird diese Melodie vollständig gespielt. Meistens hat der Standesbeamte schon den Finger auf der Stopptaste des Kassettenrekorders, hätte ich fast gesagt, wenn er den Hochzeitsmarsch aus Felix Mendelssohn Bartholdys Sommernachtstraum spielt. Wir haben ihn in voller Schönheit gehört, 5 Minuten lang mit dem Orchestre Symphonique de Montréal unter Charles Dutoit. In dieser Stunde werden wir noch der Sopranistin Anna Tomova-Sintow zum 85. gratulieren und wir werden hören, was morgen früh in Hingehört sein wird ab 7.10 Uhr. Ich weiß nicht, ob Sie meine Armbanduhr ticken hören hier, aber ich erzähle gleich die Geschichte der Armbanduhr eines sehr prominenten Sprechers. Nachdem wir Matt Heimowitz gehört haben mit dem English Chamber Orchestra unter Andrew Davis, das Cello passt zu Luigi Boccherinis Konzert Nummer 9 in B-Dur.

Der junge Matt Heimowitz war das am Violoncello in der Aufnahme aus dem Jahre 1989. Heimowitz ist Jahrgang 70 und das war von Luigi Boccherini das Konzert Nummer 9 B-Dur mit den Kadenzen von Friedrich Krützmacher. 15.32 Uhr ganz genau, Sie hören HR2 Kultur und wir würdigen jetzt eine ganz, ganz große. Genau darauf habe ich gewartet. Das soll Herbert von Karajan 1973 in Salzburg ausgerufen haben, als er die Sopranistin Anna Tomowa-Sintow zum ersten Mal hörte. Es wurde der Beginn einer fast 20-jährigen engen Zusammenarbeit des Dirigenten mit der Sängerin und vieler bedeutender Aufnahmen. Geboren wurde Anna Tomowa-Sintow 1941 im bulgarischen Stara Zagora. Sie studierte am Konservatorium in Sofia, ging dann gleich an die Oper in Leipzig und kurz darauf an die Berliner Staatsoper. In den 1970er und 80er Jahren hatte sie dann ihre große Zeit und sang weltweit in allen großen Opernhäusern. Karajan hatte sie seinerzeit mit Bach gehört und ihr bevorzugtes Repertoire wurde aber dann später Mozart und die Romantik. Kritikerpapst Jürgen Kesting nannte sie in einer Würdigung einmal Sängerin des Mondlichts. Und was würde dazu besser passen als jetzt Richard Strauss? Wir hören den Monolog der Gräfin aus Capriccio mit Anna Tomowa-Sintow heute an ihrem 85. Geburtstag. Natürlich in einer Aufnahme mit den Berliner Philharmonikern unter Herbert von Karajan.

Die letzte Szene, der Monolog der Gräfin aus Richard Straussens Capriccio Opus 85. Wir hörten zum Geburtstag, zum 85. Geburtstag von Anna Tomova-Sentow dieses Lied, kein anderes, das mir so im Herzen lud, mit Herbert von Karajan am Pult der Berliner Philharmoniker, eine Aufnahme aus dem Jahre 1985. Und ein wunderbares Porträt ist bei BR Klassik erschienen über diese Ausnahme, Sopranistin Anna Tomova-Sentow. Ich habe gern auf der Bühne gelebt, ich liebte das. Das war meine Welt, sagt sie über ihre wunderbare Karriere. Und wie sieht's bei Ihnen aus? Haben Sie eine Armbanduhr an? So eine moderne, digitale, die Ihr Herz misst und so? Darum geht es morgen bei uns in Hingehört. Ab 7.10 Uhr fragen wir, brauchen wir noch Uhren? Die Zeit auf dem Zifferblatt oder lieber doch auf dem Smartphone? Ich erzähle die folgende Geschichte. Hier bei uns im Hessischen Rundfunk gibt es ja viele Menschen, die zur Kantine gehen, unter anderem auch Prominente, zum Beispiel bei Lesungen, die müssen ja auch Mittag essen. Und da sah ich eines Tages Uwe Friedrichsen stehen. Er kämpfte mit dem Kassenautomat und ich sprach ihn an und sage, Herr Friedrichsen, was haben Sie eigentlich für eine Uhr? Und dann sagt er, guten Tag, warum fragen Sie mich nach meiner Uhr? Und dann sage ich, ich höre die ticken, wenn Sie lesen. Und da lachte er laut auf und sagte, ach, meine Omega, und zeigte sie mir. Die habe ich zur Konfirmation von meinem Onkel bekommen. Die hören Sie? Sie haben ja gute Ohren. Da muss ich mal drauf achten. Und ich, legen Sie sie bloß nicht ab, Herr Friedrichsen. Er hatte also eine uralte Omega von seinem Onkel. Und was haben Sie für eine Uhr? Haben Sie in Ihrer Wohnung überhaupt noch Uhren? Ich als Radiomann trage erst seit kurzem wieder Armbanduhr, quasi als Schmuck, weil hier im Funkhaus ist man von Uhren, sekundengenau Normaluhren, terrorhaft umgeben. Wehe, man kommt zu spät. Die Uhr ist keine Ausrede. Es stehen nämlich überall und liegen und hängen welche herum. Haben Sie eine Uhrensammlung? Was ist Ihre Lieblingsuhr? Quarz? Automatik? Handaufzug? Erzählen Sie es mal. hr2.de ist unsere E-Mail-Adresse. hr2@hr.de, um genau zu sein. Oder rufen Sie an 069 155 2225. Telefon ist ja auch auf dem Smartphone drauf. 069 155 2225. Wie halten Sie es mit der Uhr?

Ein Dreiblatt mit Y von Wilhelm Friedrich Ernst Bach war das mit dem Bainov Piano Ensemble. Und wenn Sie richtig zugehört haben, ja, Sie haben sechs Hände gehört. Und zwar die von Christoph Sischka, die von Eriko Takazawa und die von Ricarda Wallenstern. Von Schubert sagt man ja, dass er die vierhändigen Sachen nur gespielt hat, damit er seine jungen Klavierschülerinnen antatschen kann. Das würde ihn heute den Job kosten. Aber nun ja, wie das Wilhelm Friedrich Ernst Bach gemeint hat, ist nicht überliefert. Wenn Sie es wissen, schreiben Sie mir. Ja, wir hören noch ein wenig aus der Petite Bande von Jean-Ferry Rebel mit Sigiswald Keuken. Und das war es dann endgültig für diese Klassikstrecke in HR2 Kultur mit Alf Haubitz. Machen Sie es gut, wenn Sie mögen. Morgen wieder der kleine Marathon.

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3: 16 Uhr. Unionsfraktionschef Frey mahnt rasche Reformen an. Slowakischer Premier will EU-Sondergipfel zu Spritpreisen. Bündnis fordert mehr Anreize für Wohnungsbau in Hessen. Das Wetter teils sonnig, teils bewölkt bis 21 Grad. Mein Name ist Daniel Skondo. Nach den Verlusten bei den Wahlen in Berlin und Mecklenburg-Vorpommern wird in der Union über die Folgen diskutiert. Kanzler Merz nimmt gerade an der Sitzung der Unionsbundestagsfraktion teil. Kurz vorher hat der Chef der Unionsfraktion Frey noch einmal betont, dass man an den geplanten Reformen im Gesundheitssystem und bei der Rente festhalten wolle.
4: Die falsche Konsequenz wäre, wenn man das, was wir als Koalition

0: Treibstoffpreise ausgleichen müssten, zulasten der Renten, des Gesundheitswesens oder der Bildungsausgaben. Die Kraftstoffpreise in der Slowakei haben den höchsten Stand seit mehr als 4 Jahren erreicht. Sie liegen aber weiterhin unter dem EU-Durchschnitt, die Einkommen allerdings auch. Im März hatte Premier Fico vorübergehend Ausfuhrbeschränkungen für Treibstoff eingeführt, außerdem höhere Dieselpreise für Autos mit ausländischen Kennzeichen.
1: Die Gewerkschaft IG Metall fordert für die Beschäftigten der hessischen Metall- und Elektroindustrie 5% mehr Gehalt. In Betrieben mit guter wirtschaftlicher Lage sollen sie außerdem am Gewinn beteiligt werden. Das hat die IG Metall im Bezirk Mitte mitgeteilt. Dazu gehören neben Hessen auch Rheinland-Pfalz und das Saarland. Der Arbeitgeberverband Hessen Metall hält die Forderungen für zu hoch. Wie können künftig wieder mehr Wohnungen in Hessen gebaut werden? Dazu hat ein Bündnis aus 14 Verbänden und Institutionen aus dem Baugewerbe Forderungen vorgestellt. Sie richten sich an den Bund und das Land. Katinka Mumme aus Wiesbaden.
2: Die Grunderwerbssteuer müsse von 6% auf 3,5% gesenkt werden und außerdem müsse es wieder mehr Fördermittel fürs Bauen geben. Bündnissprecher Gerald Lipka sagte, es müssten wieder mehr Menschen Eigentümer von Immobilien werden und diese dann auch selbst nutzen. Das würde Mietwohnungen freimachen für andere. SPD-Wirtschaftsminister Mansouri sagte dagegen, das Land bewege sich in die richtige Richtung. Unter anderem würden in Hessen die Baukosten wieder auf niedrigem Niveau sinken.
1: Im Rheingau und an der Bergstraße haben die Winzer seit Wochen alle Hände voll zu tun mit der Weinlese. Heute wird auch in Mittelhessen geerntet, in Marburg. Am Schlossberg gibt es einen kleinen Hang mit etwa 200 Reben, die jetzt gelesen werden. Pro Jahr werden etwa 300 Liter Wein aus Marburg hergestellt, die dann zu besonderen Anlässen ausgeschenkt werden. Das waren die Nachrichten. Das Wetter. Sonne und Wolken im Wechsel. Es bleibt trocken bei Höchstwerten zwischen 15 und 21 Grad. Auch morgen wieder sonnig und lockere Wolken bis 22 Grad. Am Donnerstag ab und zu Schauer, vor allem in Nord- und Osthessen bis 19 Grad und der Freitag wieder sonnig bis 22 Grad. Die Zeit 16.04 Uhr.
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4: Es ist der schönste Beruf der Welt, nach wie vor und immer wieder. Ich stelle mich hin und erzähle eine Geschichte und sehe dabei, wie sich die Leute unglaublich freuen. Ich knipse ja nur die Bilder an. Die entstehen, der Film entsteht im Kopf derer, die zuhören, zusehen. Und wir erzählen die Geschichte gemeinsam. Es gibt nur einen Grund zu erzählen, weil jemand da ist, der zuhört. In aller Bescheidenheit, es macht uns Menschen aus, dass wir Geschichten erzählen können und verstehen können.
5: Das sagt Katharina Ritter. Sie ist Geschichtenerzählerin und eröffnet am kommenden Donnerstag das Sparda-Erzählfestival in Kassel. Und damit herzlich willkommen zur Sendung Literaturland Hessen. Mein Name ist Juliane Spatz und ich darf Sie in der kommenden Stunde in die Welt des Geschichtenerzählens entführen. Seit 22 Jahren öffnet die Sparda Bank Hessen jedes Jahr in Kassel, meist im September, für ein paar Tage ihre Türen für all jene, die sich gerne Geschichten erzählen lassen. Gemeinsam mit dem Verein Kultur und Bahn e.V. präsentiert sie Künstlerinnen und Künstler, die diese uralte Tradition des freien mündlichen Erzählens auf erfrischend moderne Weise weitertragen. Sie bringen Märchen, Sagen und Erzählungen aus der weltweiten mündlichen Überlieferung sowie eigene Geschichten mit, um sie für ein vor allem erwachsenes Publikum eben nicht vorzulesen, sondern zu erzählen. In Kassel kommt das gut an.
6: Ich bewundere sehr die Erzählkunst. Ich kann es selber nicht so frei. Finde ich eine tolle Fähigkeit.
7: Ja, man kann so schön abtauchen in die Geschichten und in die Märchen. Und die werden so von wirklich Leuten erzählt, die das können. Ne? Also wenn ich die Augen schließe, dann bin ich in der Geschichte drin und ist wunderbar.
8: Na, Geschichten sind doch fantastisch. Und Geschichten vorgetragen, das ist ja auch eine Art von Performance, das ist halt noch mal schöner.
9: Ne? Ja, ich finde es schön, wenn Erwachsene Märchen erzählen einfach. Das ist ja wenig. Kommen ganz viele Erinnerungen halt da hoch.
10: Ich bin schon seit Jahren hier. Und das ist jedes Mal so amüsant und auch so überraschend, egal was war. Ne? Also mir gefällt es immer wunderbar, echt. Und wir waren hier und waren immer verzaubert, egal was es war, ne?
5: So das Publikum über das Kasseler Festival im letzten Jahr. Unter dem Motto von Wegen ist es diesmal zu erleben vom 24. bis 27. September.

0: in der Sparda-Filiale der Friedrich-Ebert-Straße, im Kasseler Kulturbahnhof sowie in der Märchenwache in Schauenburg. Festivalleiterin Gudrun Radtke, selbst Geschichtenerzählerin, verrät, was es mit dem Motto von Wegen auf sich hat.
1: Also zum einen interessieren mich Wege immer schon und wie wir von A nach B kommen, was sich da alles finden lässt auf dem Weg, dass eigentlich alle unsere Geschichten ja Schritt für Schritt sich entwickeln, die, die wir erleben und auch genauso die, die wir erzählen. Und wenn Sie an Märchen denken, das sind immer Wandernde, die etwas unterwegs erleben und genauso ist es mit uns Menschen ja letztlich auch. Insofern ist es ein geniales Thema, weil wir viele, viele verschiedene Geschichten dazu finden, mit denen wir unsere Zuhörer und Zuhörerinnen erfreuen können und weil da ja auch noch so was Doppeldeutiges mitschwingt mit diesem von wegen. Es kann auch alles ganz, ganz anders sein, so wie in unseren Geschichten und ja, manches Mal im Leben auch.
0: Sagt Gudrun Radtke. Das Sparda Erzählfestival ist nicht das einzige seiner Art. Was ist für die Festivalleiterin das Besondere in Kassel?
1: Also das Besondere ist, dass wir in einer Bank sind. Ja, dass die gesamte Bankfiliale sich da verwandelt in einen Kulturort vom Feinsten. Dass da eine ganz andere Art der Begegnung stattfindet wie sonst untertags in den Räumen. Und ich freue mich immer, wenn es dann losgeht und ich hinkomme und der Hausmeister macht mir die Türe auf und ich sehe auf seinem Gesicht, wie sehr er sich freut, dass er jetzt bis in die Nacht hinein Stühle rücken wird. Einfach damit wir hier jetzt erzählen und das Haus mit Geschichten und Menschen füllen.
0: Das Haus, also die Kasseler Innenstadtfiliale der Sparda Bank, mit Geschichten und Menschen füllen, dafür sorgen diesmal Katharina Ritter, Johanna Wollin, André Wülfing und Gudrun Radtke. Hier in der Sendung Literaturland Hessen stelle ich Ihnen die ErzählkünstlerInnen vor und Sie bekommen ausgewählte Geschichten zu hören. Unter anderem die vom Mann mit der goldenen Schraube im Bauchnabel und die von der alten Botengängerin und dem Kobold. So können Sie sich selbst einen Eindruck machen von der Vielfalt mündlicher Erzählkunst heute und davon, wie die KünstlerInnen ihre Rolle dabei begreifen.
2: Ich als Erzählerin sehe mich wirklich da nur als, ich erzähle die Geschichte und das, was passiert, soll bei den Menschen passieren, die sie hören und erleben. Also ich stelle mich nicht hin und erzähle unter dem Motto, merkst du, wie weise diese Geschichte ist oder merkst du, wie heilsam diese Geschichte ist. Das alles passiert. Menschen hören eine Geschichte und sagen bei sich, boah, ist das schlau oder hat mir das jetzt gut getan. Aber das Gefühl soll bei denen entstehen, die zuhören. Ich erzähle nur die Geschichte und bin Patin, Godmother, Patin der Figuren der Geschichte und der Geschichte. Das nehme ich ernst.
0: So Katharina Ritter, die Sie zu Beginn der Sendung schon gehört haben. Erzählt, sagt die Österreicherin, die schon lange in München lebt, habe sie bereits als Kind schon gerne. Das Geschichtenerzählen als Beruf aber erst mit Mitte 30 für sich entdeckt.
2: Nachdem ich lang hinter der Kamera gearbeitet habe, also im Dokumentarfilm anderen geholfen, ihre Geschichten zu erzählen, habe ich gemerkt, Mensch, da war doch mal was. Ich will da auch dahin. Ja? Und dann habe ich einfach angefangen und mir den Beruf mehr oder weniger selber erfunden und erst danach gesehen, ach so, das machen andere auch, ah, wie machen die das, ah, interessant, man kann es so, in anderen Ländern gibt es viel mehr von uns, ist ja nach wie vor ein sehr seltener Beruf, ja, es kam so, wie das Leben so unterschiedliche Wege nimmt. Das Thema vom Festival, die Wege sind verschlungen. Noch haben wir auch in diesem Land nicht das, dass jemand ganz jung schon sagt, ich werde Geschichtenerzählerin oder Geschichtenerzähler, diesen Beruf kennt man gar nicht, weiß gar nicht, dass es ihn gibt, sondern die Menschen kommen auf verschlungenen Wegen dann hin zum Erzählen und so auch ich.
0: Mehrere hundert Geschichten, darunter fast alle Märchen der Brüder Grimm, hat die heute 64-Jährige im Kopf. Auswendig lernen kommt dabei für Katharina Ritter aber nicht in Frage.
2: Never, ever, ever würde ich auswendig lernen. Kann ich gar nicht. Wenn mal ein Satz genau stimmen muss oder ein Reim, dann habe ich vorher unglaublich Angst. Aber ich erzähle frei auch 3 Stunden, wenn es sein muss. Das ist ganz einfach. Ich mache mir wie eine Landkarte der Geschichte und die erzähle ich dann. Das ist das Menschliche. es war einmal, das ist wie so ein Zauberspruch, und dann tauchen wir ein in die Geschichte und die Personen tauchen auf am Wegesrand und die erzähle ich. Wenn ich im Urlaub war und ich habe da spannende Dinge erlebt, dann schreibe ich das meistens nicht auf und lese das vor oder lerne es auswendig, um es vorzutragen, sondern ich erzähle, was da war. Und beim mündlichen Erzählen ist ja so toll, da kann ich sagen, wow, was ich natürlich vergessen habe zu erzählen und was jetzt unglaublich wichtig ist, und dann erzähle ich das.
0: Auf ein bestimmtes Genre bei der Auswahl ihrer Geschichten möchte sich die Erzählerin nicht festlegen.
2: Ich mag ganz, ganz unterschiedliche Sachen und habe aber unterwegs festgestellt, wenn ich von meinen Wurzeln erzähle, dann ist es sehr, sehr echt. Und für mich ist gutes Geschichten erzählen, wenn man echt und wahrhaftig ist. Und wenn ich von meinen eigenen Wurzeln erzähle, fällt das plötzlich ganz leicht. Also Stoffe von meinen Wurzeln finde ich spannend und ansonsten liebe ich Schräges, Skurriles. Aber ja, genauso sind es Märchen. Es ist so eine Vielfalt, mit der man sich beschäftigen kann über die Jahre. Ich kann gar nicht sagen, was ich gerne mag. Vieles.
0: Zugleich mahnt die Geschichtenerzählerin, Geschichten und Erzählungen wach und kritisch zu hinterfragen.
2: Gerade im Business Storytelling, jedes Sofa erzählt ja inzwischen eine Geschichte. Aber auch in ganz vielen rechten Tendenzen sehen wir ja die negative Kraft, wenn Leute sich hinstellen und etwas erzählen oder behaupten und wie gern da andere aufspringen und einfache Lösungen anbieten und gerne annehmen.
0: Einfache Lösungen bietet Katharina Ritter mit den Geschichten, die sie erzählt, nicht an. Hören Sie nun die Geschichte vom Mann mit der goldenen Schraube im Bauchnabel. Sie erzählt davon, wie er versucht, sie wieder loszuwerden. Einfach rausdrehen, denken Sie? Von wegen.
2: Es war einmal ein Mann, der hatte in seinem Bauchnabel eine goldene Schraube. Alles hat er unternommen, um diese goldene Schraube loszuwerden. Das ist eine sehr alte Geschichte, da gab es noch kein Piercing oder so. Also er hat wirklich alles unternommen. Er war beim Klempner. Ich kann dir nicht helfen, sagte der Klempner. Beim Goldschmied. Ich kann dir nicht helfen, sagte der Goldschmied. Er war bei einem Chirurgen mit den kompliziertesten Geräten. Ist es dem Chirurgen nicht gelungen, die Schraube auch nur den Bruchteil eines Millimeters zu bewegen. Der Mann war sogar bei einem Wunderheiler und bei einem Zauberer. Niemand konnte ihn von der goldenen Schraube im Bauchnabel befreien. Der Mann ist sein halbes Leben um die ganze Welt gereist, immer auf der Suche nach jemandem, der ihm helfen könne. Und eines Tages kam der Mann nach Japan. Zum Kaiser dort. Und damals, es ist wirklich sehr, sehr lange her, war in Japan der Kaiser immer ein Kind. Es dauert Wochen, bis er endlich in den Thronsaal zur Audienz geführt wird. Hoch auf seinem Thron sitzt der kindliche Kaiser. Der Mann mit der goldenen Schraube im Bauchnabel wird in den Thronsaal geführt, wirft sich zu Boden, hebt sein Hemd. Sieh nur, kindlicher Kaiser, kannst du mich von der goldenen Schraube im Bauchnabel befreien? Der kindliche Kaiser kommt ein paar Stufen von seinem Thron herunter, schaut auf den Mann und seine goldene Schraube und hat etwas gesagt. Es klang sehr schön, aber es war japanisch und der Mann, der spricht nicht japanisch, aber er nickte. Darauf kam der kindliche Kaiser ganz von seinem Thron herunter, verschwand hinter dem Thron, dort hatte er eine riesige, mit Elfenbeinschnitzereien verzierte Kiste. In die hat sich der Kaiser gebeugt und zog heraus einen winzig kleinen Schraubenzieher, so fein wie eine Nadel. Der kindliche Kaiser zeigt dem Mann den Schraubenzieher und hat wieder etwas gesagt. Es klang sehr schön, so wie wenn Silberglöckchen auf ein Daunenkissen fallen. Der Mann nickte wieder. Darauf steckt der kindliche Kaiser den Schraubenzieher an seine Jacke, geht nochmal hinter den Thron und holt aus der Kiste ein riesengroßes, lilafarbenes Seidentuch. Das hat er vor dem Mann ausgebreitet, bedeutete dem Mann, sich hinzuknien und sein Hemd zu heben. Der Mann hebt sein Hemd, der kindliche Kaiser nimmt den feinen Schraubenzieher, legt die Hand unter den Bauchnabel, setzt den Schraubenzieher an, dreht zweimal, plopp. Die Schraube fällt in die Hand des Kaisers. Der Mann lacht. Endlich, endlich, alle Reisen und Mühen haben sich gelohnt. Endlich bin ich wie alle anderen Menschen auch. Der Mann springt auf, da fällt ihm der Hintern herunter.
0: Wer die ganze Welt bereist, für den ist es sicherlich hilfreich, die Sprache der bereisten Länder zumindest ein bisschen zu verstehen. Katharina Ritter war das und Sie können sie unter anderem mit dieser Geschichte hören im Geschichtenpodcast von Wegen, mit dem HR2 Kultur das Festival in Kassel begleitet. Den Podcast finden Sie in der ARD Sounds App. In Kassel wird Katharina Ritter am kommenden Donnerstag das Erzählfestival eröffnen. Und dort erzählt die Vorarlbergerin etwas ganz anderes. Sie wendet sich ihren Wurzeln zu, nämlich den letzten sogenannten Schwabenkindern, zu denen auch ihr Onkel gehörte. 1000 mal 1000 Schritte. Meine Schwabenkindergeschichte. So der Titel des Abends.
2: Das ist wirklich einer der großen Stoffe, finde ich, des Jahrhunderts. Tausende von Kindern, Tausende und Abertausende Kinder aus den armen Alpentälern sind zu Fuß ins Schwabenland gelaufen. Die kamen über die Alpenhauptpässe, die kamen aus Südtirol, die kamen aus Graubünden, von überall aus diesen Regionen und eben auch aus dem Bregenzer Wald, weil sie zu Hause zu arm waren zum Überleben. Die Esser mussten weg vom Tisch. Die sind ins Schwabenland und haben dort bei den Bauern sich verdingt, sagt man, also gearbeitet. Das ging bis in die 30er Jahre des 20. Jahrhunderts. Also die großen, großen Schwabenkinderzüge, wie gesagt, zu Tausenden. Das war natürlich noch eher im 19. Jahrhundert, davor natürlich auch. Und da fing es dann langsam an, dass man die Kinder begleitet hat, damit die überhaupt lebendig ankommen. Man muss sich vorstellen, die liefen im April, ja, in Rudeln über die Alpen und blieben von April bis November. Heute sagen wir Wirtschaftsflüchtlinge. Das ist bei uns noch nicht lange her, dass Menschen so arm waren, dass sie ihre Kinder fortgeben mussten. Und ich habe überlegt, wie kann ich so einen schweren Stoff erzählen, dass wir danach nicht nur da sitzen und weinen, weil das so schlimm war. Und ich erzähle über die Stärke. Diese Kinder waren so stark. Die haben es geschafft, dass man zu Hause nicht verhungert. Und die waren natürlich auch stolz darüber, dass sie mit neuer Kleidung oder später dann auch mit ein bisschen Geld gekommen sind. Und wie ich das dann so erzähle, das ist dann vielleicht die Kunst. Darum bin ich vielleicht auch trotzdem Autorin. Ich schreibe die Geschichten aber fürs mündliche Erzählen und ich verwebe diese Geschichte mit dem Hänsel- und Gretel-Mythos. Das sind diese Urstoffe. Kinder müssen fort von zu Hause, weil es nicht genug zu essen gibt. Das sind große Märchenstoffe, aber die sind so groß, weil es im Realen bei uns, ja, das war ganz normal früher.
0: Und mit diesem Erzählprogramm 1000 mal 1000 Schritte ist Katharina Ritter am kommenden Donnerstag live beim Sparda Erzählfestival in Kassel zu erleben. Am Freitagabend wird André Wülfing auf der Erzählbühne zu Gast sein. Der Sozial- und Theaterpädagoge aus Dortmund kommt vom Theater her und hat vor 25 Jahren seine Liebe zum freien Erzählen entdeckt. Das Durchbrechen der sogenannten vierten Wand, die im Theater das Bühnengeschehen vom Publikum trennt, war für ihn dabei ein Schlüsselerlebnis.
3: Und dieses Erlebnis, nämlich die direkte Hinwendung, der direkte Kontakt, das in die Augen schauen können einzelner Publikumsleute, einzelner Kinder, erste Reihe, dritte Reihe, siebte Reihe und Reaktionen zu sehen und etwas zu erzählen. Das hat mir zunehmend Spaß gemacht und ich habe gespürt, dass das noch sehr viel mehr meins war. Das Lebendige am Geschichtenerzählen im Miteinander erlebbar zu haben, auch für mich selber erlebbar zu haben. Soweit, dass eine Geschichte zwischen uns schwebt, lebt, da ist, zwischen uns, also dem Publikum und dem Erzählenden, der dann zufällig ich bin, aber dass wir miteinander dieser Geschichte folgen, das ist mir nach wie vor das Wichtigste. Also inzwischen mache ich das eigentlich nur noch das eine und nicht mehr das andere.
0: Wie und wonach wählt André Wülfing seine Geschichten aus?
3: Es ist eigentlich gar keine Besonderheit darin, wenn ich sage, ich lese viel, ich höre viel, ich spüre viel nach, ich erinnere viel. Ich gehe Impulsen nach, wenn ich meine eigene Geschichte zusammenreime. Damit ist das Feld der Quellen für die Geschichten, die ich erzähle, so breit wie bei vielen Kolleginnen und Kollegen auch. Das Wichtigste ist aber, dass ich das Gefühl gewinnen möchte, dass sie auf meine Zunge gehört. Ich meine das ganz körperlich sogar. Wenn ich das Gefühl habe, dass so kann ich das sprechen, dass es meine Geschichte wird, obwohl sie weltbekannt ist oder eine andere Geschichte ist, dann lasse ich sie so bearbeitet habe, dass sie zu mir gehört oder mir sozusagen folgt. Also das ist das Wichtigste. Ich muss irgendwo einhaken und denken, das ist was für dich, das ist was für deine Zunge.
0: Und dann folgt die eigentliche Erarbeitung der Geschichte. Dazu gehört zunächst einmal Lesen, Lesen und nochmal Lesen.
3: Dieses Lesen und Hören mache ich dann ganz oft, ohne dass ich da selber dran rumarbeite oder verändere. Und während ich lese und höre, entstehen die Ideen oder auch die Aufmerksamkeit dafür, das Ende passt mir nicht, das geht so nicht. Oder da kann man eine andere Figur mit reinbringen oder eine Figur muss unbedingt raus, die erzählt mir nichts. Also ich arbeite im vielen Wiederholen. Hören, hören, hören, ja, und dann setze ich mich wirklich hin und schreibe, mit der Hand. Ich schreibe immer mit der Hand. Also die Sachen landen dann auch im Rechner, also sozusagen fürs Archiv. Und manchmal bin ich da auch auf die Schnelle drin im Rechner und mache da was. Aber das Prinzip der Erarbeitung ist handschriftlich dann. Und ich streiche durch, ich liebe große Striche und Farben und ein kleines Gemälde entsteht da manchmal, was nur noch ich verstehe natürlich.
0: Anders als für Katharina Ritter gehört für André Wülfing das Auswendiglernen einer Geschichte zum Erarbeitungsprozess durchaus dazu.
3: Ja, das tue ich. Ich lerne meine Geschichten auswendig und während ich sie aber dann auswendig lerne oder spätestens dann, wenn ich sie dann kann, dann fangen sie an, sich erneut zu verändern. Also im weiteren Erproben, aber dann vor allen Dingen dann live, dann verändern sie sich wieder. Das heißt, ich klemme an dem auswendig Gelernten nicht so wie ein Schauspieler zum Beispiel, so 1:1, das muss er tun, also wenn es nicht ganz besondere Inszenierungen gibt, ja, das tue ich nicht. Aber ein Schritt dahin, wie ich dann erzähle, ist schon das auswendig Gelernte. Das sind ja so verschiedene Herangehensweisen und vielleicht auch Stile, wie wir Erzählerinnen und Erzähler so rangehen und das machen. Ich bin einfach ein Mann des Wortes. So. Ich liebe die Formulierung und die Grammatik und die Wendungen und die Halbsätze. Und daraus folgt so ein bisschen Stil. Und manchmal ist das auch eine Gratwanderung. Das ist mir schon auch klar. Also man muss dem ja auch folgen können. Aber weil das so ist, weil ich das Geschichtenerzählen für mich durchaus eine Arbeit ist mit den Worten, steckt dort auch das Auswendiglernen drin, ja.
0: Weil das Erzählen aber dann eben doch kein Rezitieren sei, so André Wülfing, sei eine Geschichte für ihn auch nie wirklich fertig.
3: Die Geschichten sind nie fertig, so wie wir Lebewesen alle nie fertig sind, behaupte ich oder so lebe ich, dass ich meine Sichtweise, dass wir uns immer in Entwicklung befinden. Und wenn ich die Geschichten als lebendige Wesen empfinde, das tue ich gewissermaßen, für mich sind sie lebendig und sollen das auch sein, weil nur dann sind sie für mich von Wert. Das hat manchmal mit einer Anpassung an zeitgenössische Gegebenheiten zu tun, manchmal aber auch mit einer Sprachlichkeit, die ich geeigneter finde und manchmal mit dem Austausch von Figuren, die einfach dramaturgisch nicht gut gewählt sind, so nach meinem Dafürhalten. Dadurch bleiben sie aber lebendig und aktualisieren sich auch immer.
0: Hören Sie nun die Alternative, eine Geschichte aus der jüdischen Überlieferung, für Sie erzählt von André Wülfing.
4: Ist es nicht verwunderlich, dass es immer wieder heißt, irgendetwas sei alternativlos? Ich höre das sehr oft und ich frage mich dann, was ist das eigentlich, eine Alternative? Einer wollte das einmal auch ganz genau wissen. Und er begab sich zu einem Klugen. Ich weiß nicht, zu wem er ging. Vielleicht zu einer Philosophin? Oder zu einem Politiker? Nein, zu einem Priester. Na, nehmen wir an, er ging zu einem Rabbi. Der Mann ging also zu einem Rabbi und fragte ihn: Rabbi, erkläre mir das. Was ist eine Alternative? Der Rabbi sann nach, das dauerte eine Weile, und antwortete dann: Eine Alternative? Das ist nicht leicht zu sagen. Ich will dir ein Beispiel geben. Nehmen wir an, nur mal angenommen, du hättest ein Huhn. Dann kannst du das Huhn schlachten und hast eine schöne Hühnersuppe oder einen knusprigen Hühnerbraten. Du kannst natürlich auch warten, bis das Huhn ein Ei legt. Dann hast du ein Huhn und ein Ei. Aha, sagte der Mann, das ist also eine Alternative. Von wegen, sagte der Rabbi. Die Geschichte fängt doch gerade erst an. Mal angenommen, also nur angenommen, du entscheidest dich fürs Eierlegen. Also nicht du, sondern das Huhn. Dann hast du, wie gesagt, ein Huhn und ein Ei. So ein schönes Ei, das gibt ein wunderbares Frühstücksei. Du kannst das Huhn natürlich auch das Ei ausbrüten lassen. Dann hast du irgendwann zwei Hühner. Aha, sagte der Mann, das ist also eine Alternative. Von wegen, meinte da der Rabbi. Die Geschichte geht ja noch weiter. Also nehmen wir an, du entscheidest dich fürs Brüten, also das Huhn entscheidet sich fürs Brüten und dann hast du also zwei Hühner und irgendwann hast du vier Hühner, 8, 20 Hühner, 100 Hühner. Also wenn einer 100 Hühner hat, dann ist es Zeit, sich zu fragen, ob man nicht eine Hühnerfarm errichten will. Bei einer Hühnerfarm hast du wieder unterschiedliche Möglichkeiten. Du kannst eine solche Hühnerfarm natürlich direkt neben deinem Wohnhaus errichten. Dann bist du ganz nahe bei, hast immer den Überblick und jeden Tag die ganz frischen Eier. Natürlich solltest du die Geräusch- und Geruchsbelästigung in Betracht ziehen. Du kannst natürlich auch ins nahegelegene Flusstal gehen. Dort herrschen ideale Bedingungen. Immer frisches Wasser, saftiges Gras. Also, nun bist du nicht nahe bei, natürlich. Vielleicht kommt in der einen Nacht einmal der Fuchs oder der Marder. Und am nächsten Morgen, da sind dir ein paar Hühner gestohlen. Aha, das ist also von wegen, sagte der Rabbi. Die Geschichte ist noch nicht zu Ende. Also, wir nehmen an, du entscheidest dich für das Flusstal. Wie gesagt, ideale Bedingungen. Deine Hühner gedeihen, die Hühnerfarm wächst. Du hast 100 Hühner, dann 200 Hühner. Irgendwann, stell dir vor, 500 Hühner und schließlich über 1000 Hühner. Das wird die beste und größte Hühnerfarm weit und breit. Ja, und dann, eines Tages, fängt es an zu regnen. Es regnet und regnet und regnet. Das ist sehr unnormal für diese Gegend, aber es hört nicht auf zu regnen. Der Pegel des Flusses steigt und steigt und das Wasser kommt immer höher und irgendwann überflutet der Fluss die Dämme und das Wasser strömt auf deine Hühnerfarm und alle Hühner ertrinken. Ah, der Mann, der gefragt hatte, wartete ein Weilchen. Von wegen, und was ist jetzt die Alternative?
5: Die Alternative?
4: Sagte der Rabbi.
5: Enten, mein Lieber, Enten.
0: Tja, die Frage nach der Alternative gar nicht so leicht zu beantworten. Eine Geschichte aus der jüdischen Überlieferung, hier erzählt von André Wülfing. Und auch diese finden Sie im Podcast von Wegen in der ARD Sounds App. Sie hören HR2 Kultur mit Juliane Spatz am Mikrofon und der Sendung Literaturland Hessen. Und da erhalten Sie heute einen kleinen Einblick in die Vielfalt der Geschichten und ErzählerInnen des diesjährigen Sparda Erzählfestivals. Das findet zum bereits 22. Mal vom kommenden Donnerstag an bis Sonntag in Kassel statt. Mit dabei ist auch Johanna Wollin. Das Geschichtenerzählen als Beruf hat die 38-Jährige vor 10 Jahren für sich entdeckt, als sie eine Freundin in Kolumbien besuchte.
6: Und an dem ersten Abend sind wir spazieren gegangen Und an dem Platz bei ihr um die Ecke saß so ein Mann auf den Treppen von der Kirche und hat in so ein Mikrofon reingesprochen. Und um ihn herum saßen Leute und die haben gelacht und haben irgendwas zugerufen. Und dann habe ich sie gefragt, was macht denn der denn da? Und sie so, oh nee, das sind Geschichtenerzähler, die gibt's hier an jeder Ecke. Und sofort, so wie ich dieses Wort gehört habe, war so, wow. Und das will ich auch machen. Und witzigerweise, genau am nächsten Tag, bin ich zu einem Platz gegangen, den mir meine beste Freundin empfohlen hat. Ich habe mich total verlaufen, bin 2 Stunden ziellos durch Bogotá gelaufen, bis ich dann diesen Platz gefunden hatte und habe in mein Tagebuch völlig deprimiert reingeschrieben, aus mir wird nie Und genau in dem Moment hat sich ein Mann neben mich gesetzt und dann kamen ganz viele Dinge zusammen. Wir haben uns über eine betrunkene Frau lustig gemacht, die versucht hat, ein Selfie von sich zu machen, kam so ins Gespräch und auf einmal sprang er auf und sagte so, ich muss jetzt arbeiten und stellte sich mitten auf den Platz und begann, eine Geschichte zu erzählen. Und das war so wie, man hat ganz lange den Wald vor lauter Bäumen nicht gesehen und plötzlich war alles klar. Und als ich dann nach Deutschland zurückgekommen bin, habe ich mir sofort einen Ort gesucht, wo ich das Erzählen auch lernen kann.
0: So fing es also an bei Johanna Wohlin. Und was genau hat sie dann fürs Geschichtenerzählen gelernt?
6: Ha! Es ist zum einen das ganz Technische, wie lerne ich mir eine Geschichte zu merken? Und wenn man eine Geschichte erzählt, dann erzählt man sie nicht aus dem Kopf heraus, sondern mit dem ganzen Körper. Und man lernt quasi, die Geschichte mit dem ganzen Körper zu erzählen, sich die einzuprägen, einzuverleiben. Und für mich hat es aber auch ganz viel damit zu tun, zu lernen, auf der Bühne zu stehen. Damals hatte ich panische Angst, vor Leuten zu stehen. Wenn ich in der Uni oder irgendwo etwas sagen musste, dann habe ich immer geschielt, um niemanden anschauen zu müssen. Und das musste ich dann irgendwie loslassen. Aber ich wollte unbedingt erzählen. Das war so ein großer Herzenswunsch, dass es dann sein musste. Also ich musste lernen, vor Leuten zu stehen und mich einigermaßen wohlzufühlen.
0: Eines hat sie am freien mündlichen Erzählen dabei besonders fasziniert.
6: Ich glaube, das war diese Superkraft, Worte dafür zu benutzen, um alle Leute drumherum an einen anderen Ort zu bringen.
0: Dazu muss es, findet die Wahlberlinerin, möglich sein, dass sich Geschichten immer wieder verändern.
6: Das ist das Schöne auch am freien mündlichen Erzählen, dass die Geschichten sich verändern können. Viele Märchen, die wurden vor 200, 300 Jahren aufgeschrieben und haben sich nicht mit der Zeit verändert. Und genau deswegen fällt es einem so schwer, viele davon zu erzählen, weil die erstarrt sind. Und man muss sie in die heutige Welt zurückbringen und sie verändern. Das ist meine Meinung. Da würden jetzt ganz viele Kolleginnen wahrscheinlich, denen stehen gerade die Haare zu Berge. Aber ich glaube, dass sich die Geschichten verändern müssen und anpassen müssen an unsere Zeit, an die Werte unserer Zeit, an die Werte des erzählenden Menschen, weil nur so bringt man sie ans Publikum.
0: Ihr Publikum findet Johanna Wohlin an ganz unterschiedlichen Orten. Mal in einer Schule oder einer Kita, mal auf einer kleinen Theaterbühne oder einer Bibliothek, mal in einem Café oder auch in Nachbarschafts- und Frauenzentren.
6: Eine Situation, die mich sehr bewegt hat, war in einem Frauenzentrum in Berlin. Da habe ich eine Geschichte erzählt, die ich bestimmt schon 100 Mal erzählt habe für Kinder. Und jetzt sollte ich die aber für die Frauen erzählen, für die Mütter. Und habe anschließend dann gefragt, wie sie die Geschichten fanden. Und auch dieses Frauenzentrum bringt Frauen zusammen aus ganz unterschiedlichen Kontexten. Und da waren eben viele arabischsprachige Frauen, und die unter anderem auch Kriege miterlebt hatten. Und die meinten dann, ja, die Geschichte gibt einem Hoffnung, weil die Hexe am Ende besiegt wird. Und dann hatte noch eine ukrainische Frau da gesagt, ja, genau, aber auch wenn man hilft, wird einem auch geholfen. Das gibt Hoffnung. Und dann tauschten sich diese beiden Frauen aus über ihre Fluchterfahrung, über ihre Kriegserfahrung. Und das nur mit einem Märchen, das ich bisher nur für Kinder erzählt hatte und diesen Kontext gar nicht bedacht hatte.
0: Im Geschichtenpodcast von Wegen mit dem HR2 Kultur das Kasseler Erzählfestival in ARD Sounds begleitet, erzählt Johanna Wollin unter anderem die fast schon verzweifelte Geschichte einer Frau, die dringend Rat sucht. Welchen? Das erfahren Sie jetzt.
7: Eine Frau lebte mit ihrem Mann und ihren Kindern in ihrem kleinen Häuschen und eines Tages kamen die Schwiegereltern zu Besuch. Und Tag ein, Tag aus hörte die Frau den ganzen Tag ihren Mann, die Kinder und jetzt auch noch die Schwiegereltern. Und nach einer Woche standen der Frau die Haare zu Berge. Sie wusste sich nicht weiter zu helfen und lief also zum weisesten Menschen im ganzen Dorf. Bitte, bitte helfen Sie mir, ich halte es nicht mehr aus. Den ganzen Tag höre ich meinen Mann, die Kinder und jetzt auch noch die Schwiegereltern. Bitte, bitte helfen Sie mir, was kann ich tun? Der weise Mann schaute die Frau an und sprach: Hören Sie gut zu, was Sie jetzt tun müssen, ist auf dem Markt ein Huhn kaufen. Ein Huhn? Ein Huhn. Vertrauen Sie mir. Und die gute Frau lief zum Markt, kaufte sich ein Huhn und nahm das Huhn mit nach Hause. Weil das Haus aber so klein war und sie keinen Garten hatten, kam das Huhn mit ins Wohnzimmer. Und von nun an hörte die Frau den ganzen Tag ihren Mann, die Kinder und die Schwiegereltern und jetzt auch noch das Huhn. Und nach noch einer Woche war die Frau völlig verzweifelt, lief wieder zu dem weisen Mann und sagte: Oh, Sie wissen nicht, wie das ist. Es ist nicht mehr auszuhalten, wenn den ganzen Tag der Mann, die Kinder, die Schwiegereltern und jetzt auch noch das Huhn. Bitte, bitte sagen Sie mir, was ich tun kann. Gute Frau, das ist eine ganz klare Sache. Ja? Ja. Gehen Sie zum Markt und kaufen Sie sich ein Schwein. Ein Schwein? Ein Schwein. Vertrauen Sie mir. Und die gute Frau lief zum Markt, kaufte sich ein Schwein und zog das Schwein mit nach Hause. Und weil das Haus so klein war und sie keinen Garten hatten, kam das Schwein mit ins Wohnzimmer. Und von dem Tag an hörte die Frau den ganzen Tag ihren Mann, die Kinder, die Schwiegereltern, das Huhn und jetzt auch noch das Schwein. Und nach einer Woche hielt sie es nicht mehr aus. Sie lief wieder zu dem Weisen und sagte: Oh, großer weiser Mann, ich vertraue Ihnen ja, aber Sie wissen nicht, wie das ist, wenn man den ganzen Tag seinen Mann hört, ob die Kinder, ob die Schwiegereltern, das Huhn und das Schwein. Bitte, bitte sagen Sie mir, was ich tun kann. Aber gute Frau, der Fall ist ganz klar. Ja? Ja. Was Ihnen jetzt noch unbedingt fehlt, ist eine Kuh. Eine Kuh? Eine Kuh, vertrauen Sie mir. Und die gute Frau lief zum Markt, kaufte sich eine Kuh, zerrte die Kuh mit nach Hause. Und weil das Haus so klein war und sie keinen Garten hatten, kam die Kuh auch mit ins Wohnzimmer. Und von dem Tag an hörte sie den ganzen Tag ihren Mann, die Kinder, die Schwiegereltern, das Huhn, das Schwein und jetzt auch noch die Kuh. Und nach einer Woche schleppte sich die Frau zum großen weisen Mann und sagte: Oh, ich halte es nicht mehr aus. Sie wissen nicht, wie furchtbar es ist, den ganzen Tag den Mann zu ertragen mit seinem die Kinder, die Schwiegereltern, das Huhn, das Schwein und jetzt auch noch die Kuh. Bitte, bitte sagen Sie mir, was ich tun soll. Und der große Mann schaute die Frau an und sprach: Gute Frau, die Sache ist ganz klar. Ja? Was Ihnen jetzt noch fehlt, ist ein Hund. Ein Hund? Ein Hund. Und die gute Frau lief zum Markt, kaufte sich einen Hund, zerrte den Hund mit nach Hause und weil das Haus so klein war und sie keinen Garten hatten, kam der Hund mit ins Wohnzimmer und von dem Tag an hörte die Frau den ganzen Tag ihren Mann, die Kinder, die Schwiegereltern, das Huhn, das Schwein, die Kuh und jetzt auch noch den Hund.
6: Und nach einer Woche schleppte sie sich mit letzten Kräften zum weisen Mann und sagte, oh, großer weiser Mann, ich halte es nicht mehr aus. Den ganzen Tag höre ich meinen Mann mit seinem Map, Map, Map, die Kinder, Map, Map, Map, die Schwiegereltern, Map, Map, Map, das Huhn, Bak, Bak, Bak, Bak, Bak, Bak, das Schwein, die Kuh, und jetzt auch noch den Hund. Bitte, bitte, bitte, helfen Sie mir.
7: Gute Frau, die Sache ist ganz klar.
6: Oh.
7: Gehen Sie zum Markt und,
6: oh nee,
7: verkaufen Sie den Hund, die Kuh, das Schwein und das Huhn.
6: Bitte was? Soll ich alles kaufen und dann verkaufen?
7: Ja, vertrauen Sie mir. Und die Frau ging nach Hause und zerrte den Hund, die Kuh, das Schwein und das Huhn zum Markt, verkaufte sie, lief nach Hause, setzte sich ins Wohnzimmer und hörte noch immer ihren Mann. Die Kinder, die Schwiegereltern. Aber danach war es still. Und die Frau lächelte zufrieden und sprach, ja, schlimmer geht es immer.
0: Schlimmer geht es immer. Auch diese Geschichte stammt, wie die vorherige, aus der jüdischen Überlieferung, hier frei erzählt von Johanna Wollin. In Kassel ist die Erzählerin, deren Mutter Peruanerin und deren Vater Deutscher ist, am nächsten Samstagabend zu sehen und zu hören mit ihrem Erzählprogramm Zwischen den Stühlen.
6: Da geht es darum, zu zeigen, wie das ist. Man ist zerrissen zwischen zwei Kulturen. Aber im Prinzip, man neigt dazu immer zu sagen, ich bin halb das, aber im Prinzip ist man nicht nur halb das und halb das, man ist beides. Also man ist quasi 1+2, man ist 2 und nicht nur ein halb. Und in dem Programm hängt das dann eben auch vom Publikum ab, was da kommt. Die Märchen, die ich in das Programm eingebaut habe, die werde ich auf jeden Fall zweisprachig erzählen, weil es auch darum geht, zu zeigen, dass man auch beides sein kann, weil man selber entscheidet, wer man ist, woher man kommt und ja.
0: Zwischen den Stühlen, das Erzählprogramm von Johanna Wollin am kommenden Samstagabend beim Sparda Erzählfestival in Kassel. Seit 2012 liegt die künstlerische Leitung des Festivals bei Gudrun Radke. Noch viel länger aber erzählt die Wahlkasselerin, deren Wurzeln im österreichischen Kärnten liegen, selbst. Gerne wandert sie erzählend von Ort zu Ort, auch durch Hessen. Was mag sie am Erzählen? Warum erzählt sie Geschichten?
1: Ich erzähle Geschichten, weil ich mir sicher bin, dass wenn wir uns was vorstellen können, wir auch aus realen Situationen wieder rauskommen können, in die wir uns gerade eben verfrachten. Ich erzähle, weil wir Menschen das brauchen, dass wir Geschichten haben, dass wir die miteinander teilen. Wenn wir erzählen, dann sind wir uns menschlich ganz, ganz nah oder können uns menschlich ganz nahe kommen und wir hören uns intensiv zu und wir begegnen einander und das mag ich sehr, sehr gerne.
0: Die Begegnungen mit den Zuhörenden machen für Gudrun Radke wie für viele ihrer ErzählkollegInnen das Erzählen besonders kostbar. Diese Begegnungen sind so unterschiedlich wie die Zuhörenden selbst.
1: Mir hat jetzt letztens ein 4,5-Jähriger in einer Kita, das ist ganz frisch und deswegen ist es noch so schön nah bei mir, nach einer Geschichte gesagt, noch ein Kino. Und genau das ist Erzählen, das alle, die zuhören, ihren eigenen Herzensfilm im Kopf haben. Und in Gelnhausen auf meiner allerersten Wanderung, ich gehe ja unendlich gerne zu Fuß mit der Kiepe, und da kam eine Frau auf mich zu und hatte die Frankfurter Rundschau, wo die Wanderung angekündigt war, und sagte, das sind doch Sie. Und ich nickte, erzählen Sie mir. Und dann saßen wir da zu zweit auf der Parkbank und ich habe ihr erzählt. Und das ist auch so eine von den ganz kostbaren Erinnerungen.
0: Zu den ungewöhnlichsten Orten, an denen Gudrun Radke erzählt, gehört sicherlich die Gewahrsamseinrichtung für Ausreisepflichtige in Ingelheim, Rheinland-Pfalz, eine spezielle Anstalt für Abschiebungshaft.
1: Ich habe zum zweiten Mal erzählt in der Gewahrsamseinrichtung für Menschen, die nach unserem Recht nicht hier bleiben dürfen, also die abgeschoben werden. Und Da war eine junge Frau aus Ghana, die die ganze Zeit nur auf den Strauß Blumen in der Mitte geschaut hat und dann bei einer Geschichte mich angeschaut hat und mir wirklich einen Blick geschenkt hat und am Ende auf mich zugegangen ist und meine Hände festgehalten hat. Und ja, das ist so ein Moment, der geht wirklich richtig tief und zeigt auch, dass selbst in ganz ausweglosen Situationen es gut tut, wenn wir erzählen.
0: Im HR2-Podcast von Wegen – Geschichten für Erwachsene erzählt Gudrun Radke unter anderem die Geschichte von der alten Frau und dem Kobold. Und die hören Sie jetzt.
1: Ich erzähle eine Geschichte aus England. Eine, die ich sehr, sehr gerne mag. Wenn der Mond voll am Himmel steht, dann hat er seine beste Zeit. Der Hedley Cow, der kleine Kobold, der dort in den Wäldern in der Nähe des Dorfes Hedley lebt. Denn dann kann er sich in alles verwandeln, was er will. Und auf diese Weise die Menschen so richtig an der Nase herumführen und seinen Schabernack mit ihnen treiben. Einmal da sollte die alte Botengängerin des Dorfes ihm begegnen. Sie wohnte in der Nähe des Dorfes, da, wo der Wald schon fast beginnt, unten in der Senke. Und oben war der Weg. Und sie wohnte da in ihrer kleinen Hütte. Wenn sie die Tür öffnete, dann quietschte die so wunderbar und da war sie jedes Mal froh. Denn da wusste sie, jetzt bin ich zu Hause. In der Hütte war nicht viel. Ein Kamin mit einem Kaminsims, darauf stand ihre Teekanne. Das war ihr ganzer Stolz. Dann war da noch ein Schaukelstuhl, ein Bett, ein Tisch. Mehr war da nicht und mehr brauchte sie ja auch nicht. Alles andere bekam sie ja für ihre Arbeit. Sie war doch Botengängerin. Und wenn sie nun eine Botschaft von einer Bäuerin zur anderen brachte, dann bekam sie da einen Teller Eintopf. Und wenn sie dann die Antwort zurückbrachte, na dann bekam sie da noch vielleicht ein Shortbread. Hatte sie eine Botschaft für den Herrn Pfarrer zu überbringen und musste also ins Pfarrhaus, oh, dann bekam sie dort eine Tasse Tee. Und wenn er Zeit hatte, dann setzte er sich zu ihr und unterhielt sich mit ihr. Und das war dann ihr größtes Glück. Eben, da war sie auf dem Weg vom Pfarrhaus nach Hause und er hatte mit ihr Tee getrunken, der Herr Pfarrer, und sie war ganz glücklich. Es dämmerte schon und der Mond, der ging eben über dem Wald auf und da sah sie ein Stückchen weiter vorne auf dem Weg, da steht ja ein Topf. Seltsam. Und sie ging hin, es war ein Topf mit zwei Henkeln und mit einem Deckel. Was macht denn der hier? Und sie schaute den Weg hinauf und hinunter, aber da war niemand. So ein schöner Topf, der soll hier nicht am Weg stehen. Aber tragen, ach, tragen will ich ihn nicht. Ich hab's doch schon so mit dem Rücken. Sie nahm also ihren Schal und band das eine Ende um den Henkel, nahm dann das andere Ende und ging ihren Weg weiter. Und der Topf, der klapperte hinter ihr her. Den stell ich zu Hause neben die Teekanne. Das sieht sicherlich schön aus. Aber vielleicht hat er ja ein Loch. Oh, das wäre vielleicht gut. Dann kann ich Erde hineintun und eine Blume hineinpflanzen. Vielleicht eine Tulpe. Ja, das wäre vielleicht schön. Ich will gleich mal nachsehen. Sie blieb also stehen, drehte sich um und bückte sich und hob den Deckel hoch. Oh, was war denn das? Das konnte ja gar nicht wahr sein. Und sie legte den Deckel wieder auf den Topf. Da war ein ganzer Klumpen Gold darin. Verwundert ging sie mit dem Topf hinter sich weiter. Was mache ich denn mit dem Gold? Jetzt bin ich reich. Ei, was für ein Glück. Aber was werden denn die Leute sagen? Und ob ich dann noch als Botengängerin arbeiten darf?
8: Hoi, hoi, hoi, ich habe gar nicht gedacht, dass man solche schweren Gedanken denken muss, wenn man so ein Glück hat. Ich muss es mir noch einmal anschauen. Sie drehte sich um und hob den Deckel und atmete auf. Och, was für ein Glück. Sie legte den Deckel drauf und ging vergnügt weiter. Jetzt war es nur noch Silber. Wobei, das änderte ja auch nichts. Vielleicht sollte sie das Silber einfach vergraben. Aber dann wird sie ja ganz schmutzig. Sie blieb noch einmal stehen, drehte sich um und hob den Deckel. Ach, was bin ich für ein Glückskind. Lauter kleine Kupfermünzen. Wenn ich mir irgendwann mal was kaufen will, dann kann ich das tun. Wobei, ich brauche ja gar nichts. Mittlerweile, da war sie oben an dem Abhang angekommen und sah unten schon ihre Hütte. Jetzt will ich's aber hochheben. Nicht, dass der Deckel runterfällt und ich mich nach all den Münzen bücken muss. Und wie sie sich nun bückte, um den Topf hochzuheben, da war es kein Topf mehr. Oder war es ein Stein? Genau so einen Stein habe ich mir immer gewünscht. Den kann ich in die Tür legen. Wenn ich durchlüfte, dann haut der Wind sie nicht immer zu. Jetzt bückte sie sich. Und als sie den Stein berührte, da war es kein Stein mehr. Da waren es 4 Hufe und ein Fohlen galoppierte den Weg auf den Wald zu und sie stand da und schüttelte den Kopf. Ich bin aber vielleicht ein Glückskind. Dass mir, alten Frau, der Hedley Cow begegnet ist. Sie ging voller Glück den Abhang hinunter, öffnete ihre Tür und freute sich. Ach, jetzt bin ich richtig. Hier bin ich zu Hause. Zur Feier des Tages, da kochte sie sich noch einmal eine Kanne mit Tee. Und dann setzte sie sich in ihren Schaukelstuhl und dachte den ganzen Abend über ihr großes Glück nach.
0: Die alte Frau und der Kobold, ein Märchen aus England, frei erzählt von Gudrun Radtke. Gemeinsam mit André Wülfing ist sie am kommenden Freitagabend beim Sparda Erzählfestival in Kassel zu erleben. Das öffnet am Donnerstag zum bereits 22. Mal seine Türen und lädt unter dem Motto »Von Wegen« zum Lauschen und Eintauchen in Geschichten ein. In der Kasseler Sparda-Filiale in der Friedrich-Ebert-Straße, aber auch im Kulturbahnhof, wo die Autorin Anneke Lubkowitz am Donnerstag von literarischen Rebellinnen zu Fuß erzählen wird und mit einem Ausklang in der Schauenburger Märchenwache. Für alle Veranstaltungen ist der Eintritt frei, um Anmeldung wird gebeten. Mehr Informationen zum Sparda Erzählfestival finden Sie auch auf hr2.de im Veranstaltungskalender. 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
1: Wir haben, wenn ich es richtig gezählt habe, 24 verschiedene Erzählerinnen und Erzähler festgehalten mit ihren Stimmen, mit ihren vielfältigen, bunten Geschichten und ihrer Art zu erzählen. Das ist einfach grandios, das ist ein Geschenk und es ist einzigartig. In dem Sinn, als dass es sonst keine solche Sammlung gibt. Der HR ist der einzige Sender, der dem freien mündlichen Erzählen so einen Raum bietet. Und das ist tatsächlich einfach, ja, einzigartig.
0: Von Wegen, Geschichten für Erwachsene frei erzählt, so heißt der neue Podcast-Kanal, in dem 14 frei erzählte Geschichten für Sie bereitstehen, wann immer und wo immer Sie möchten. Und unter dem Titel Unterwegs, Geschichten für Kinder, warten 11 Geschichten auch auf Kinderohren, zu finden in ARD Sounds. Und damit geht die Sendung Literaturland Hessen für heute zu Ende. Das Sparda Erzählfestival ist eine Veranstaltung der Sparda Bank Hessen und des Vereins Kultur und Bahn e.V. in Kooperation mit hr2 Kultur, gefördert vom Hessischen Ministerium für Wissenschaft und Forschung, Kunst und Kultur. Mein Name ist Juliane Spatz, ich bedanke mich fürs Zuhören und wünsche Ihnen noch einen schönen Tag, vielleicht voller Geschichten. Tschüss, machen Sie es gut.

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2: 17 Uhr. Stadionallianzen beraten über Sicherheit bei Spielen in Hessen. Union und SPD diskutieren über Folgen nach den Wahlen. Militärflugzeug in der Eifel abgestürzt. Das Wetter in der Nacht klar, 8 bis 2 Grad, morgen oft sonnig bis 22 Grad. Mein Name ist Daniel Skondo. Wie können Fußballspiele in Hessen sicherer und Ausschreitungen verhindert werden? Darüber haben die 6 Stadionallianzen beraten, in denen sich Polizei, Vereine, Kommunen und Fans zusammenschließen. Laut Innenministerium gab es in der vergangenen Saison 25 Verletzte, davon 6 Polizisten. HR-Reporter Erik Hane.
3: 2/3 der Spiele seien störungsfrei abgelaufen, betont Innenminister Posek. Die Bilanz sei gemischt, aber insgesamt positiv. Die Gewerkschaft der Polizei sagt dagegen, man müsse die Zahlen genauer betrachten und eindeutig definieren, was als Störung oder gewalttätige Aktion zählt. Die Antwort könne nicht sein, immer noch mehr Polizisten zu den Stadien zu schicken.
2: Nach den Verlusten bei den Wahlen in Berlin und Mecklenburg-Vorpommern wird in der Union über die Folgen diskutiert. Kanzler Merz nimmt gerade an der Sitzung der Unionsbundestagsfraktion teil. Kurz vorher hat der Chef der Unionsfraktion Frei noch einmal betont, dass man an den geplanten Reformen

0: Viele Menschen seien verunsichert, zum Beispiel wegen der geplanten Rentenreform. Gleichzeitig begrüßte Mirsch Aussagen von Kanzler Merz, mögliche Ungerechtigkeiten bei Terminvergaben zwischen gesetzlicher und privater Krankenversicherung anzugehen. Im Bereich der US-Airbase Spang-Dahlem in Rheinland-Pfalz ist ein Militärflugzeug abgestürzt. Nach Behördenangaben ist ein Mensch verletzt worden, offenbar der Pilot. Der Kampfjet sollte an einer Übung mit insgesamt 4 Maschinen beteiligt gewesen sein. In Spang-Dahlem ist eine F-16-Kampfjet-Staffel mit rund 20 Flugzeugen stationiert. Sie unterstützt weltweit Einsätze der US-Luftwaffe und der NATO. Wie können künftig wieder mehr Wohnungen in Hessen gebaut werden? Dazu hat ein Bündnis aus 14 Verbänden und Institutionen aus dem Baugewerbe Forderungen vorgestellt. Sie richten sich an den Bund und das Land. Aus Wiesbaden, Katinka Mumme.
1: Die Grunderwerbssteuer müsse von 6% auf 3,5% gesenkt werden und außerdem müsse es wieder mehr Fördermittel fürs Bauen geben. Bündnissprecher Gerald Lipka sagte, es müssten wieder mehr Menschen Eigentümer von Immobilien werden und diese dann auch selbst nutzen. Das würde Mietwohnungen freimachen für andere. SPD-Wirtschaftsminister Mansouri sagte dagegen, das Land bewege sich in die richtige Richtung. Unter anderem würden in Hessen die Baukosten wieder auf niedrigem Niveau sinken.
0: Das waren die Nachrichten. Das Wetter. Sonne und Wolken wechseln sich noch bis zum Abend ab und es bleibt trocken bei Höchstwerten zwischen 15 und 21 Grad. Die Nacht wird klar, es kühlt ab auf 8 bis 2 Grad und morgen wieder sonnig mit ein paar lockeren Wolken bis 22 Grad. Die weiteren Aussichten: am Donnerstag ab und zu Schauer, vor allem in Nord- und Osthessen bis 19 Grad und am Freitag sonnig bis 22 Grad. Die Zeit 17.04 Uhr.
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3: Mit Martin Grunenberg. Gegen 17.10 Uhr hören Sie jetzt immer die Lesung in HR2 Kultur. Zuvor noch eine Musik. Hier ist das Hagen-Quartett mit dem Scherzo aus dem Streichquartett Opus 41 Nummer 1 von Robert Schumann.

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1: Wir schlagen wieder den Roman Unser Haus mit Rutsche von Safia al-Baghdadi auf. Heute die 22. von 24 Folgen. Am Nachmittag, jetzt zu einer neuen Zeit. Die Lesung hören Sie jetzt immer gegen 17.10 Uhr. Die in Paris lebende deutschsprachige Schriftstellerin erzählt darin eine Familiengeschichte zwischen den Kulturen, zwischen Saarbrücken, dem Elsass und dem Irak. Erzählt wird aus der Perspektive der erwachsenen Leila, die in einer ernsten Lebenskrise steckt und mit ihrer Therapeutin, Madame Donadieu, auf ihre Kindheit zurückblickt. Ihr wird klar, ihr Vater war der auserwählte Sohn, der seine Familie im Irak hätte versorgen müssen. Doch er verdiente nach der Golfkrise und dem Ende seiner arabischen Geschäftstätigkeiten nicht einmal mehr ausreichend Geld für seine Frau und Kinder in Saarbrücken. Das trieb ihn in die Verzweiflung und in die Arme der Religion. Zur Arbeit ging dann Maman. Davon liest die Autorin jetzt weiter.
2: Maman macht Karriere. Die Diele roch, als wäre ein Chanel Nummer 5 Flakon explodiert, und im Zentrum stand Maman im schicken schwarz-weiß karierten Minirock-Kostüm auf hohen Hacken mit dunkler Sonnenbrille und knallroten Lippen. »Du siehst aus wie ein Star«, sagte ich. »Sie ist ein Star«, sagte Barbe. »Eine Göttin.« »Ach was«, sagte sie und faltete an einem Papier herum, das sie in ihrer winzigen schwarzen Handtasche verstauen wollte. »Was ist das?«, fragte ich. »Die ganzen Läden, die ich abklappern soll.« Zu ihren Füßen stand die kleine Ledertasche, die für gewöhnlich Barbe benutzte, und daneben nicht bloß ein Aktenkoffer, sondern gleich drei. Was hatte sie bloß vor? »Sonnenbrillen«, sagte sie und lächelte mir über den Rand der ihren zu. Dann versteinerte ihre Miene, weil Barbe einen der Koffer einfach geöffnet hatte und mir betont munter zurief, »Hier, Leila, schau, eine ganze Kollektion!« »Amir«, sagte sie, »ich muss los!« Der Seestern hatte sich bereits eine der Brillen aufgesetzt, rot an den oberen Rändern spitz zulaufend und natürlich viel zu groß für seinen Kinderkopf. Flink nahm Maman sie ihm ab und legte sie in den Koffer zurück. »Das muss doch nicht jetzt sein, ich bin schon spät dran.« Wir nickten, auch Barbe. Dann grinste er und holte etwas hinter seinem Rücken hervor. »Für dich, von den Kindern.« Verwundert betrachtete sie das kleine Paket. Vor ein paar Tagen hatte er uns gesteckt, dass Maman auf Reisen gehen würde. Sofort war Nuri und mir klar gewesen, dass wir ein Geschenk für sie brauchten. Nicht um den Anlass zu feiern, sondern aus Eigennutz. Maman durfte uns nicht vergessen. Sie musste zurückkehren wollen. Das war der einzige verzweifelte Sinn und Zweck unserer mühevollen Bastelei gewesen, die mehrere Nachmittage beansprucht hatte. Das Resultat hatte ich dann verpackt und der Seestern hatte es in meinen Augen ruiniert, als er in disproportionierten Buchstaben »Für Maman« aufs Geschenkpapier gekrakelt hatte. Sie schien sich trotzdem zu freuen. Beim Auspacken achtete sie sogar darauf, das Papier nicht zu zerreißen. Dann lächelte sie. »Eine Kassette?« »Ein Mixtape«, sagte ich, »damit dir auf der Fahrt nicht langweilig wird.« Nuri und ich hatten nachmittagelang Mamans Lieblingssongs aus dem Radio aufgenommen. Die Hülle und die Kassette selbst hatten wir mit einer Collage bunter Zeitschriftenfetzen beklebt. »Habt ihr die aus der neuen, L?«, fragte sie verwundert, und für einen Augenblick erschrak ich, weil wir neue Zeitschriften eigentlich nicht zum Basteln benutzen durften. Doch schon sah Maman auf ihre Armbanduhr, umarmte uns und küsste Barbe zum Abschied. Dann rauschte sie davon. Maman war jetzt nicht nur Sekretärin, sondern verkaufte zudem Sonnenbrillen in ganz Deutschland. Und Barbe hielt mit dem Seestern und mir zu Hause die Stellung. Seine Fahrt in den Irak lag längst Wochen zurück. Warum er Oma Leilas Haus nicht betreten hatte, war mir nach wie vor ein Rätsel. Aber er musste Gründe gehabt haben. Er wirkte in letzter Zeit oft traurig, bestimmt deswegen. Und er wollte ja auch bald wieder hin, das hatte er mir versprochen. Seitdem war er auch nirgendwo anders hin verreist. Bis auf ein Wochenende mit einem saudischen Geschäftsfreund nach Genf. Maman behauptete, er hätte dort Party gemacht und nannte den Geschäftsfreund einen Playboy. Nicht mir hatte sie das erzählt. Ich hatte es aus einem Streit zwischen Barbe und ihr herausgehört. Maman und Barbe zankten in letzter Zeit ständig. Und immer drehte es sich um Geschäfte und Geld. An beidem schien es Mamans Ansicht nach zu mangeln. Da sie nun aber diesen neuen Job hatte, für den sie sich derart glamourös aufbrezelte, wusste ich sicher, dass sich alles zum Guten wenden würde. Maman würde Geld scheffeln, das lag auf der Hand. Und hätte es besser kommen können? Wenn sie nicht da war, konnten wir zu Hause tun und lassen, was wir wollten. Kaum war sie zur Tür hinaus, wollte ich die Bude auf den Kopf stellen. »Barbe, wollen wir Pommes machen?« »Nein.« »Darf ich Knight Rider gucken?« »Nein.« »Darf ich heute Abend zu Jana?« »Bis wie viel Uhr?« »22 Uhr.« »Nein.« Er kochte Reis mit Gemüse für uns, so wie Maman auch immer. Er überprüfte, ob wir unsere Hausaufgaben gemacht hatten, bevor wir nachmittags raus durften, und er schickte uns abends um 9 ins Bett. Wie Maman. Schlimmer als Maman. Denn er selbst schien nie wirklich von seinen Anweisungen überzeugt, als handle er lediglich in Mamans Auftrag. Ich war geradezu erleichtert, als sie heimkehrte. Auch Barbe wirkte erleichtert. Seinem Blick aber war die Sehnsucht abzulesen, dass lieber er derjenige gewesen wäre, der in die große, weite Welt hinauszog, um das Geld heimzubringen. Maman wäre das offenbar auch lieber gewesen. Wenige Monate später stand sie jedoch wieder mit Sonnenbrille und Reisetasche in der Diele, dieses Mal jedoch ohne Aktenkoffer und dafür im Pelzmantel. Das war der Höhepunkt ihrer improvisierten Karriere. Ihre ursprüngliche Karriere als Übersetzerin hatte sie ja für uns aufgegeben. Vielleicht auch nie mit der nötigen Vehemenz und Leidenschaft verfolgt, weil sie, wie sie selbst von sich behauptete, am liebsten Hausfrau und Mutter war. Der Zug zu literarischen Übersetzungen war jedenfalls abgefahren. Jetzt jedoch bekam sie spontan eine Chance als Senkrechtstarterin. Sie wurde als Kandidatin einer Quizshow nach München eingeflogen, wo sie dafür bezahlt wurde, ausgerechnet das zu tun, was sie eigentlich verabscheute: Flunkern. Dabei hatte ich doch ihretwegen lange Zeit geglaubt, dass meine Großeltern im Elsass tot wären. Genau genommen hatte sie mich allerdings nie buchstäblich angelogen, sondern bloß dazu geschwiegen. Ihre Fähigkeit zu flunkern, ohne wirklich zu flunkern, deutete für mich auf ein großes Talent hin, das sie selbst sich aber offenbar nicht zugestehen wollte. Der Job war ihr über eine Freundin vermittelt worden. Zu gern hätte ich sie direkt bis auf die Bühne begleitet, doch kam ich lediglich bis zur Aussichtsplattform des Flughafens Ensheim. Maman flog allein. Barbe, der Seestern und ich sahen zu, wie sie, eine Pelzwolke auf Stelzen, den Windböen trotzend das Treppchen zur kleinen Maschine erklomm und dann winkend darin verschwand. Kurz darauf rollte der Metallvogel auf die Startbahn, die Motoren knatterten und dann düste er los, hob im Beschleunigen plötzlich ab, wankte hoch und immer höher, bis er nur noch ein winziger Vogel am Himmel war. Ein Vöglein, das sich neuen Horizonten näherte. Wie gern wäre ich auch damals schon mitgekommen. Dass Maman in der winzigen, wackeligen Maschine Todesängste ausstand, erfuhr ich erst bei ihrer Heimkehr. Und auch, dass die Quizshow ein paar Stunden später sie nervös machte, das Publikum, das grelle Licht, die vielen Kameras. Ein klein wenig hatte ich ihr das angesehen, als Barbe, der Seestern und ich die Live-Show im Fernsehen mitverfolgten. Dem feierlichen Anlass entsprechend hatten wir sogar Popcorn selbst gemacht. Wir saßen vor dem Fernseher und fieberten ihrem großen Auftritt entgegen. Ich war sehr aufgeregt für sie, was sonst nie vorkam. Und dieses neue Gefühl gefiel mir so gut, dass ich mir wünschte, Maman würde von nun an jeden Tag im Fernsehen auftreten. »Ich bin aufgeregt«, sagte auch Barbe und stopfte sich Popcorn in den Mund. »Ich auch«, rief der Seestern und tat es ihm gleich. »Eure Mutter im Fernsehen«, sagte Barbe bewundernd. »Und ganz Deutschland sieht zu. Millionen Menschen. Vielleicht wird sie von Hollywood entdeckt.« »Echt?«, fragte ich. Und mir glühten die Wangen noch mehr. »Weiß man's? Wer weiß«, sagte Barbe, Popcorn in sich schaufelnd. »Dann müssen wir nach Los Angeles ziehen. Ist das gut?« Besser als hier, Leila, viel besser. Dort wachsen Orangen an den Bäumen, wie im Irak. Da ist sie, da ist sie, rief der Seestern und fiel fast vom Sofa, während er mit ausgestrecktem Arm zum Fernseher zeigte. Barbe rutschte die Schüssel Popcorn beinahe aus den Händen und ich purzelte vom Sofa auf den Flocati-Teppich hinab, um dem Bildschirm näher zu sein. Maman war, statt wie gewohnt in ihrer Sofaecke zu sitzen und fernzusehen, selbst im Fernseher drin und starrte uns entgegen. »Sie sieht fantastisch aus«, sagte Barbe. »Eure Mutter, Nuri, Leila, das ist eure Mutter!« Und was sah sie glamourös aus? Sie trug eine schwarz glitzernde Paillettenbluse mit Schulterpolstern, dazu Strassohrringe, die wie Diamanten funkelten, und feuerrote Lippen. Schüchtern lächelte sie ins Publikum und stellte sich mit einem Namen vor, der nicht ihrer war. »Warum sagt sie, dass sie Jacqueline heißt?«, fragte der Seestern. »Das gehört zur Show«, sagte Barbe. »Es gibt drei Kandidatinnen und die Jury muss erraten, wer von ihnen die echte Jacqueline ist.« Maman schlug sich tapfer, flog aber bald auf. Trotzdem erntete sie tosenden Applaus und auch wir zu Hause applaudierten wie wild, als wären wir live dabei. »Eure Mutter ist ein Star«, schrie Barbe überglücklich, und mit dem Seestern zwischen uns hüpften er und ich wie Popcorn über das Sofa und den Flocati. Obwohl Maman in ihrem Leben bei uns ununterbrochen mit Hingabe an extravaganten Looks feilte, schien sie das Rampenlicht, nun da es sie endlich erfasst hatte, lieber doch meiden zu wollen. Nach ihrem einen Star-Moment jedenfalls ging es beruflich für sie eher bergab. Die gute Nachricht dabei war, dass sie nicht mehr verreiste. Nachdem sie noch einmal durch die BRD getourt war, behielt sie die komplette Sonnenbrillenkollektion und hängte den Job an den Nagel. »Ich will lieber bei euch sein«, sagte sie dazu nur. Und Barbe wiederum wollte verreisen, hing aber weiterhin in Saarbrücken fest. »Vergiss Bagdad, nichts zu machen«, sagte er bitter. »Das Embargo verhindert jegliches Geschäft mit dem Irak.« Maman dagegen genügte es nicht, nur Sekretärin zu sein. Sie nahm eine zweite Beschäftigung als Verkäuferin in einer Modeboutique in der Saarbrücker Fußgängerzone an. Und Barbe blieb zu Hause. Zwar wurden Geschäfte im Nahen Osten gemacht, aber ohne ihn. Anscheinend waren seine Handelsbeziehungen nach Damaskus, Dubai und Bahrain allesamt abgebrochen. Barbe suchte im Saarland und fand aber keine Arbeit. »Ich bin zu alt, das denken die Leute«, sagte er. »Vor allem bist du dir für vieles zu fein«, sagte Maman. »Was willst du? Du hättest im Callcenter arbeiten können, das war eine sichere Stelle, aber nein, du musst dich gleich am ersten Tag mit deiner Vorgesetzten anlegen.« »Claire, ich bitte dich, die war eine dumme Kuh, außerdem mache ich doch nicht jeden Job.« »Und ich aber schon, oder wie?« Maman nahm eine dritte Beschäftigung als Französischlehrerin an einer Sprachschule an. Dort würde sie wenige Jahre später ihren neuen Mann kennenlernen. Die Einladung. Barbe gab nicht auf, er bewarb sich weiterhin. Und ganz gleich, wo er sich bewarb, bewarb er sich eigentlich immer insgeheim auch mit Maman. Zwar hatte Maman ihren unverkennbaren französischen Akzent, sprach aber wie auch Barbe ausgezeichnet Deutsch. Nur in manchen Fällen waren beide doch unsicher. Heißt es, ich bedanke mich für Ihre oder Ihre Einladung? Es ist die Einladung und muss daher heißen, wegen Ihrer Einladung. Dann also für Ihrer, Ihrer? Schreiben wir die Einladung, dann sind wir sicher. Wenn es Bewerbungen auf Englisch waren, war Maman die Sprachgewandtere der beiden. Schließlich hatte sie das studiert. »I would like to state once more my interest in working in your organization.« Sie half beim Formulieren der Bewerbungsschreiben, beim Aufsetzen der Lebensläufe, redigierte auch die Berichte mit, die Barbe seinen Auftraggebern zu liefern hatte. Wobei Letzteres schon lange nicht mehr angestanden hatte. Und dann kam es endlich, im Frühjahr 1992, das sehnsüchtig erwartete Antwortschreiben. »Leila, schau«, sagte Barbe, »der ist über den Atlantik geflogen.« Hauchdünn war der Umschlag und mit einem roten Stempel versehen, US Airmail. Aus New York? Ich stellte mir den Brief vor, wie er federleicht in Begleitung von Seemöwen über den Ozean geflogen war. Auf dem Briefkopf prangte das Emblem der United Nations, der Erdball umrahmt von etwas, das nach Olivenzweigen aussah. »Es hat endlich geklappt«, rief Barbe. »Die wollen mich! Endlich wollen sie mich!« »Wir ziehen nach New York?«, fragte ich. »Mais non«, sagte Maman. »Noch nicht. Das ist die Einladung zu einem Vorstellungsgespräch.« »Das ist gut, Claire. Das ist fabelhaft«, er umarmte sie. Dann lief er in unserer damals noch so von Leben erfüllten Diele im Kreis und schien gar nicht mehr zu wissen, wohin mit seiner Freude. Der Seestern begann übermütig mit ihm zu tanzen und Maman lächelte milde. Vielleicht hoffte sie, dass nun endlich Schluss wäre mit ihren vielen Nebenjobs. Es war aber auch zum ersten Mal eine gute Nachricht, seit sie von einem Job zum nächsten hetzte, während Barbe auf der öden Durststrecke dahin vegetierte, auf der er sich seit Beginn des noch immer andauernden Wirtschaftsembargos befand. Vielleicht würden die beiden jetzt endlich nicht mehr streiten. »Wann fliegst du?«, fragte ich Barbe. »Bald, sehr bald.« 2 Wochen später brach er auf. Totschick sah er an jenem Morgen in seinem dunkelblauen Anzug aus. Hatte Maman bei ihren Deutschlandtouren wie ein publikumsscheuer Star ausgesehen, wirkte er wie ein siegesgewisser Rennfahrer. Er lächelte breit und wie für eine johlende Menge, während sie ihm noch die Manschettenknöpfe anbrachte. »Wann kommst du zurück?«, fragte ich. »Nächste Woche«, sagte er. »Vielleicht treffe ich in New York Peter. Und Sarah?« »Die dann sicher auch, klar. Sagst du ihr liebe Grüße?« »Mach ich.« Er umarmte erst mich und dann den Seestern. »Ihr seid lieb zu eurer Mutter, versprochen?« »Versprochen«, sagte ich und Nuri nickte. Barbe küsste Maman auf den Mund, nahm Koffer und Tasche und wollte los von uns, hinaus in die weite Welt. »Amir«, sagte sie. »Ja, Cherie?« »Bleib diplomatisch.« Barbe grinste. »Diplomatie ist mein 2. Vorname.« Maman räusperte sich, sie bekam rote Flecken an ihrem Schwanenhals. »Du weißt schon, wie ich es meine.« »Claire, ich verrate meine Werte nicht.« »Aber du musst ja nicht gleich mit der Tür ins Haus fallen.« »Mir geht es um Frieden im Nahen Osten, das werde ich nicht verheimlichen. Und Frieden dürfte doch auch in deren Interesse sein.« »Cherie, die haben mich eingeladen.« »Ich weiß, aber...« »Warte bitte erst ab, bis sie dich eingestellt haben.«
3: »Womit?«
2: »Mit Kritik.« Barbe lächelte, nickte zum Abschied und ging dann zur Tür hinaus. Maman half bei den Bewerbungen. Jetzt kam mir der Gedanke, dass es vielleicht ganz gut wäre, wenn sie auch bei seinem Vorstellungsgespräch dabei wäre. Barbe sprach immer gerade heraus, während sie meist zu vorsichtig war und ihre Worte stets abwog. Gemeinsam fanden sie eine Balance. Außerdem befürchtete ich, dass er wie bei unserer Familie in Bagdad kalte Füße kriegen könnte und anstatt sich ihnen persönlich zu stellen, den Vereinten Nationen lediglich den Aktenkoffer mit seinem 10-Punkte-Friedensplan vor die Tür stellen könnte, um sich gleich wieder aus dem Staub zu machen. »Maman, kannst du nicht mit ihm mitfliegen?« »Und wer kümmert sich dann um euch?«, fragte sie. Als er 1 Woche später zurückkehrte, kam es mir vor, als wäre er ewig weg gewesen. »Wie war New York?«, fragte ich. Er lachte, aber es wirkte gezwungen. »Ja, gut, war gut. Viele Wolkenkratzer.« Auch Maman sagte nicht viel. Wie an jedem anderen Tag auch, räumte sie das Geschirr in der Küche weg, aber vorsichtiger als sonst, als würde jemand schlafen, den sie nicht wecken wollte, so kam es mir vor. Keine Spur mehr von der Euphorie, die bei uns allen vor der Abreise geherrscht hatte. Offenbar hatte der Rennfahrer verloren. »Und, wann ziehen wir in den Big Apple?«, fragte ich dennoch und boxte Barbe gegen die Schulter. Er sah zu Maman, die eine Salatschüssel in den Küchenschrank zu räumen versuchte, aber etwas schien zu klemmen. Dann schepperte es, Maman knallte die Schranktür zu und lief aus der Küche. »Was hat sie denn?«, fragte ich. »Ich bin müde, Leila«, sagte Barbe. »Wir reden später.« »Hast du Jetlag?« »Ja, Jetlag.« Er strich mir sachte über den Kopf, stand auf und verließ ebenfalls die Küche. Mir kam es vor, als schliefe er den ganzen Tag und den Tag darauf und die ganze Woche. Ich glaube, von seiner Rückkehr an schlief er ewig, ein endloser Jetlag. Wie Schneewittchen, als hätte Barbe sich am Big Apple vergiftet. Ein Haufen Schwachköpfe, das sind die UN, sagte er, nachdem er endlich wieder erwacht war. Warum? Fragte ich. Ach, die wissen nicht, was sie wollen. Die bevorzugen Ägypter. Dabei haben die keine Ahnung. Das geht nicht, sagte ich. Das geht nicht. Was soll ich meinen Freundinnen erzählen? Vor Barbes Reise hatte ich unsere Euphorie zu Jana, Tara und Phoebe mitgenommen und ihnen erzählt, dass ich bald nach New York ziehen würde. Erst hatte Entsetzen geherrscht. Das ist voll weit weg. Doch bald schon waren sie ebenso begeistert wie ich gewesen. Wir kommen dich besuchen. Und dann hatten wir Pläne geschmiedet, wann und wo meine Abschiedsparty steigen würde. Eine solche Fete war schließlich das Beste an einem Umzug. Dort könnte ich besonders viel Liebe abräumen, so schien es mir, denn vielleicht sah man sich ja zum letzten Mal. Ich hatte mir sogar schon ein Outfit überlegt und ein Mixtape angefangen mit all unseren Lieblingssongs, zu denen wir bis in die frühen Morgenstunden tanzen würden. Denn wenn wir uns schon zum letzten Mal sahen, würde Maman bestimmt erlauben, dass wir die Nacht durchfeierten. Und jetzt fühlte ich mich wie eine Lügnerin. Alle denken, dass wir nach New York ziehen. Barbe zuckte mit den Schultern. Wir ziehen nach L.A. Was? Deine Mutter macht dort eine Patisserie auf. Maman? Wirklich? Stimmt das? Ich muss zur Arbeit, sagte sie kalt und verließ die Küche mit strammen Schritten. Am Rodeo Drive, sagte Barbe. Die besten Croissants und Millefeuille in ganz Kalifornien wird sie backen. Kennst du den Rodeo Drive? Du lügst! Ich rannte in mein Zimmer und knallte die Tür hinter mir zu. Von da an sprachen wir nicht mehr über solche Dinge. Die meiste Zeit des Tages verschanzte Barbe sich ohnehin wieder in seinem Raucherzimmer und hörte Nachrichten oder Musik. Ich konnte ihn dort besuchen, er freute sich jedes Mal darüber, aber es war nicht mehr wie früher, wenn er mir von seinen Reisen erzählte. Es gab keine Reisen mehr. Er hatte nicht mehr die Ausstrahlung eines ständig Heimkehrenden, sondern die eines immer Wartenden. Wir webten nicht mehr gemeinsam an Zukunftsträumen. Unsere Familie träumte nicht mehr. Einfluss. An Herrn R.K. am Zoo 1, 6600 Saarbrücken. Saarbrücken, den 20. Oktober 1992. Lieber R., nachdem wir uns telefonisch verpasst haben, schreibe ich dir über mein Anliegen. Wie du weißt, ist das Arabiengeschäft seit dem Golfkrieg zum Erliegen gekommen. Das bedeutet, dass ich mich mit meiner Familie seither in einer äußerst schwierigen Situation befinde. Hoffnung auf eine Änderung meiner Lage besteht nicht. Vor einigen Monaten sprach ich mit K. unter anderem über die Möglichkeit von Auslandsgeschäften, insbesondere über das Arabiengeschäft. Ich habe ihm einen Vorschlag schriftlich erarbeitet, siehe Anlage. Aber auch in diesem Zusammenhang scheint sich für mich nichts zu bewegen. Meine Bitte, lieber Herr, gibt es eine Möglichkeit, im Rahmen der GW Saar eine auch nur zeitlich befristete Anstellung zu finden? Ich müsste es, auch aus Sorge um meine Familie, schaffen, durch eine feste Arbeit in das soziale Netz eingebunden zu werden. Ich bin mittlerweile 50 Jahre alt und über das Arbeitsamt ist eine Vermittlung für mich aussichtslos. Meine einzige Chance ist es, über Freunde oder Bekannte, die über Einfluss verfügen, doch noch eine Arbeit zu finden. Für eine Bemühung deinerseits wäre ich dir sehr dankbar. Mit freundlichen Grüßen, Amir Beni Sayed. PS: Da es schwierig ist, dich in der SPD-Fraktion zu erreichen, würde ich dich gerne in ein paar Wochen unter deiner Privatnummer anrufen.
1: Safia al-Baghdadi las die 22. von 24 Folgen von Unser Haus mit Rutsche. Der Roman ist im Hansa Verlag erschienen. Das Hörbuch ist eine Kooperation von SR, NDR, MDR und HR mit Speaklow. Wir begleiten die Lesung wie üblich in ARD Sounds. Morgen geht es hier weiter um 9.30 Uhr oder wieder gegen 17.10 Uhr. Variationen über eine berühmte Melodie Mozarts folgen jetzt in H2 Kultur. Ludwig van Beethoven hat die Arie aus der Zauberflöte variiert, Papagenos-Arie, ein Mädchen oder Weibchen. Hier jetzt als Variationen für Cello und Klavier. Es spielen Heinrich Schiff und Till Fellner.

Das waren Heinrich Schiff und Till Fellner mit den Variationen Opus 66 von Ludwig van Beethoven. Die Variationen über Ein Mädchen oder Weibchen, Papagenos Aria aus Mozarts Oper Die Zauberflöte. Eine fantastische Ouvertüre folgt jetzt in H2 Kultur. Das HR-Sinfonieorchester spielt die Ouvertüre Baika von Stanisław Moniuszko.

Das war die Märchenouvertüre Bajka, Musik des polnischen Komponisten Stanisław Moniuszko. Sie haben hier das HR-Sinfonieorchester gehört, der Dirigent war Michał Nestorowicz. Und das war der Nachmittag in HR2 Kultur mit Martin Grunberg. Ich danke fürs Zuhören und wünsche Ihnen noch einen schönen Abend.

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1: Tierstimmen erklingen derzeit im Museum Sinclair House in Bad Homburg. Vom singenden Wal bis zum krächzenden Raben. Überall auf der Erde sind Tiere zu hören. Ihre Laute haben sich Künstlerinnen und Künstler ganz genau angehört und sie zur Grundlage für eigene Kunstwerke genommen. So ist ein dichtes Geflecht von Stimmen und Sprache entstanden, eine gemeinsame Klangwelt von Mensch und Tier. Die Ausstellung Tierstimmen ist noch bis zum 14. Februar 2027 zu sehen, im Museum Sinclair House in Bad Homburg.
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2: 18 Uhr. EU einigt sich auf Kompromiss bei Russland-Sanktionen. Stadionallianzen beraten über Sicherheit bei Spielen in Hessen. Militärflugzeug in der Eifel abgestürzt. Das Wetter in der Nacht oft sternenklar, 8 bis 2 Grad. Mein Name ist Stefan Schiebelhut. Die EU-Länder haben einen Kompromiss im Streit über Sanktionen gegen Russland gefunden. Das melden EU-Diplomaten in Brüssel. Zwei russische Oligarchen würden von der Liste gestrichen, wie Frankreich und Lettland vorgeschlagen haben. Im Gegenzug würden die Sanktionen gegen die rund 3000 weiteren Personen und Einrichtungen um 3 Jahre verlängert. Nach den Verlusten der CDU bei den Wahlen in Berlin und Mecklenburg-Vorpommern hat Kanzler Merz mit der Bundestagsfraktion der Union gesprochen. Die CDU hatte vorgestern deutlich an Stimmen verloren. In Mecklenburg-Vorpommern war sie nicht in den Landtag eingezogen. ARD-Hauptstadtkorrespondent Chris Berdrow.
3: Fraktionschef Thorsten Frey machte vor der Sitzung klar, dass Friedrich Merz auch nach den Landtagswahlen über den nötigen Rückhalt der Abgeordneten verfüge. Es sei auch wichtig, nicht die falschen Konsequenzen zu ziehen und das Vereinbarte zur Disposition zu stellen. Das gelte besonders bei der Rente. Die parlamentarische Geschäftsführerin der Fraktion, Dos Santos Vins, räumte ein, dass es durchaus Frust unter den Abgeordneten gebe. Diese seien sich aber ihrer Verantwortung bewusst.
2: Wie können Fußballspiele in Hessen sicherer und Ausschreitungen verhindert werden? Darüber haben die 6 Stadionallianzen beraten, in denen sich Polizei, Vereine, Kommunen und Fans zusammenschließen. Laut hessischem Innenministerium gab es in der vergangenen Saison 25 Verletzte, davon 6 Polizisten. HR-Landtagskorrespondent Erik Hane.
4: 2 Drittel der Spiele seien störungsfrei abgelaufen, betont Innenminister Poseck. Die Bilanz sei gemischt, aber insgesamt positiv. Die

0: beteiligt. ARD-Reporterin Lynn Benson.
1: Zwei davon waren gerade auf dem Rückflug nach Spangdahlem, als die erste Maschine abstürzte. Die drei anderen Flugzeuge wichen daraufhin zum US-Luftwaffenstützpunkt Ramstein bei Kaiserslautern aus. Die deutsche Flugsicherung spricht gegenüber dem SWR von einer F-16. Die Ursache des Absturzes ist noch unklar und wird jetzt untersucht.
0: Ein Bündnis aus Verbänden und Institutionen hat Forderungen vorgestellt, um den Wohnungsbau in Hessen anzukurbeln. Zum Beispiel soll die Grunderwerbssteuer gesenkt werden. Außerdem fordert das Bündnis mehr Fördermittel von Bund und Land fürs Bauen. Es müssten mehr Menschen Eigentümer von Immobilien werden. Dadurch würden auch wieder mehr Mietwohnungen frei. Hessens Wirtschaftsminister Mansouri dagegen sagt, man sei bei dem Thema schon auf dem richtigen Weg. Das waren die Nachrichten. Das Wetter. Heute Abend ist es weiter teils sonnig, teils wolkig, in der Nacht dann oft sternenklar. In einigen Tallagen bildet sich Nebel. Es kühlt ab auf 8 bis 2 Grad. Morgen gibt es viel Sonnenschein, am Nachmittag in Nordhessen auch mal dichtere Wolken. Es bleibt aber überall trocken, bei Höchstwerten von 17 Grad im Upland und in der Rhön bis 22 Grad am Rhein. Die weiteren Aussichten: am Donnerstag vorübergehend wechselhafter mit einzelnen Schauern, vor allem in Nord- und Osthessen bis 19 Grad, am Freitag wieder oft sonnig bis 22 Grad. Die Zeit 18.04 Uhr.
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3: Mit Ulrich Sonnenschein, einen schönen guten Tag.
4: Bislang immer selbstständig zum Bäcker gegangen und dann kam sie aber vom Bäcker nicht mehr zurück.
5: Ich erzähle ihr was und 10 Minuten später fragt sie es wieder. Ich könnte manchmal kreischen.
6: Es ist natürlich schon so, dass Demenz eigentlich jeden betreffen kann. Also es ist nicht nur so, dass halt auch ältere Menschen Demenz bekommen.
7: Man kann sich auf so eine Situation nicht vorbereiten, man wächst da einfach rein.
5: Nur noch kreischen.
8: Die Selbstbestimmtheit hört im Grunde genommen nie auf.
6: Also soziale Teilhabe und auch soziale Interaktionen sind förderlich, um eine Demenz zu verlangsamen.
9: Raus aus dem Alltag, das bietet Abwechslung.
6: Sodass halt die Menschen und die pflegenden Angehörigen immer noch Teil der Gesellschaft bleiben und nicht ausgeschlossen werden.
3: Die Alzheimer-Demenz bleibt eine der größten gesundheitlichen und gesellschaftlichen Herausforderungen unserer Zeit. Allein in Deutschland leben derzeit rund 1,8 Millionen Menschen mit einer Demenzerkrankung. Der Großteil davon leidet an Alzheimer. Doch das Verständnis der Krankheit hat sich in den letzten Jahren grundlegend gewandelt. Weg von der reinen Verwaltung des Verfalls hin zu präziser Früherkennung und deutlich unterstützenden Therapien. Trotz des medizinischen Fortschritts aber bleibt der Versorgungsalltag eine Mammutaufgabe. Es fehlt an Infrastruktur und Betreuungsangeboten, die Hauptlast der Pflege liegt nach wie vor bei den Angehörigen. Wie geht man mit Demenz um? Wo findet man medizinische und pflegerische Hilfe? Und betrifft es tatsächlich nur alte Menschen? Darüber wollen wir jetzt sprechen. 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Was bleibt, wenn die Erinnerung geht? Leben mit Demenz, so haben wir heute getitelt und beginnen unsere Folge mit einem Fallbeispiel. Sophie Rebmann hat ein Ehepaar besucht, bei dem sich nur noch die eine Hälfte erinnert.
10: Mensch, hast du voll mit Blumen? Guck mal. Ja?
11: Thomas Walter betritt das Zimmer seiner Frau. Die Sonne scheint zum Fenster hinein. Darunter stehen lilafarbene Tulpen.
12: Meine Freundin, die Renata, war die gestern da?
11: Ja. Aber so richtig erinnert sich seine Frau Jacqueline, schlank, kurze dunkle Haare, rote Hose, rote Jacke, nicht mehr an den Besuch. Sie hat Alzheimer-Demenz. Die Diagnose kam vor 3 Jahren. Da war sie Mitte 50 und stand voll im Leben, war Psychotherapeutin mit eigener Praxis.
7: Ja, das war einfach ein Schock. Ja. Und dann haben wir halt entschieden, die Praxis eigentlich sofort zu schließen.
11: An die Praxis erinnert noch ein Bild mit rotem Mohn, das eine Zimmerwand einnimmt. Gegenüber hängen Familienbilder. Erinnerungen an eine unbekümmerte Zeit.
12: Ja, wo die Feli, unsere Tochter, guck mal, da ist die nur ganz klein.
11: Rot ist noch immer Lieblingsfarbe seiner Frau, erzählt Thomas Walter.
7: Und deshalb habe ich heute auch eine rote Jacke angezogen, weil ich weiß, das freut sie, wenn ich mit einer roten Jacke komme.
11: Sie weiß noch, dass sie Psychotherapeutin war. Er kennt ihn und Tochter Feli noch. Viele andere Dinge aber sind unwiederbringlich verschwunden, erzählt Thomas Walter vor dem Pflegeheim.
7: Man kann mit ihr im Restaurant sein, man kann was essen und wenn das Dessert kommt, weiß sie nicht mehr, was der Hauptgang war. Also die Frage braucht man nicht stellen, erinnerst du dich an irgendwas? Man muss sie einfach erzählen.

0: Man muss ihr Sicherheit geben und dann fühlt sie sich wohl und das ist auch das Einzige, was man ihr schenken kann, einfach Sicherheit und gewisse Zuwendung.
1: Deshalb erzählt er ihr, wer gestern da war und am nächsten Tag kommen wird, lotst sie aus ihrem Zimmer im Pflegeheim in den Garten und berichtet von Ausflügen und Reisen, die sie gemeinsam unternommen haben. Er ist jetzt ihr Gedächtnis. Aber wie lebt es sich, wenn der andere sich nicht erinnern kann?
0: Man kann sich auf so eine Situation nicht vorbereiten. Man wächst da einfach rein und lange Zeit funktioniert man eben einfach, was so den Alltag angeht, was so dieses Unterstützen angeht. Und so ist man irgendwo auch das Gedächtnis und erzählt dann eben, ja.
1: Nach der Diagnose haben sie zu dritt noch zwei große Reisen unternommen. Nach Italien und nach Kanada, an den Ort, an dem seine Frau aufgewachsen ist und den sie immer noch einmal besuchen wollte.
0: Wir hatten tolle Naturerlebnisse, haben Wale gesehen, haben alle möglichen wilden Tiere beobachten können. Also das war echt großartig und da hat sie auch tatsächlich da im Moment gelebt und es total genossen. Aber es ist tatsächlich so, dass sie damals vielleicht sich noch einen Vortag so ein bisschen erinnern konnte, schemenhaft, aber vieles ist auch weg. Aber trotzdem war es uns einfach allen drei wichtig, dass wir das nochmal unternommen haben.
1: Vater und Tochter erinnern sich noch heute an diese Reise. Für Jacqueline haben sie die Erinnerungen konserviert.
0: Wir haben natürlich sehr viele Bilder gemacht, wir haben kleine Videos gemacht und so weiter. Sie sieht sich dann wieder auf diesen Bildern und freut sich einfach.
2: Soweit Sophie Rebmann über ein Ehepaar, das mit der Demenzerkrankung der Frau leben muss und irgendwie einen Weg gefunden hat. Wie man als Tochter solch einen Weg findet, das möchte ich jetzt mit Bettina Tietjen besprechen. Sie ist Fernsehmoderatorin und Autorin des Buches »Unter Tränen gelacht, mein Vater, die Demenz und ich«, erschienen im Piper Verlag. Guten Tag, Frau Tietjen.
3: Hallo.
2: Der Titel Ihres Buches lautet »Unter Tränen gelacht«. Viele Menschen empfinden Demenz ja eher als reine Tragödie. Wie haben Sie den Mut gefunden, in der Krankheit Ihres Vaters auch den Humor zuzulassen?
3: Also der Humor hat sich eigentlich automatisch ergeben, weil mein Vater, je dementer er wurde, sage ich mal, umso lustiger wurde. Mein Vater hat dann angefangen, Witze zu erzählen, hat sich selbst über seine eigenen Witze kaputt gelacht. Aus ihm raus kamen dann so Schulzeitwitze, die er offensichtlich mit seinen Geschwistern und seinen Mitschülern so im Alter zwischen, ich weiß nicht, 7 und 12 Jahren oder so gemacht hatte. Also wir hatten viel zu lachen, mein Vater und ich, was natürlich die Tragik der Demenzerkrankung nicht mindert. Aber ich habe davon mal erzählt in einer Fernsehsendung und dann wurde ich angeschrieben vom Verlag, der sagte, können Sie sich vorstellen, mit dieser positiven Botschaft ein Buch zu schreiben? Das habe ich dann erstmal weggeschoben, weil mein Vater ja noch lebte und ich brauchte ja Zeit für meinen Vater. Als er gestorben war, habe ich aber dann viel darüber nachgedacht, mit meinen Schwestern auch darüber gesprochen und dann hat sich irgendwie rauskristallisiert, dass man damit ja Hoffnung machen könnte anderen und vielleicht auch so ein bisschen das Gefühl, ihr dürft auch mal zusammen lachen, ihr müsst nicht immer nur traurig sein über das, was mit dem geliebten Menschen passiert.
2: Gab es dann auch so Momente der Grenzüberschreitung, in denen Sie ein schlechtes Gewissen hatten, weil Sie über ihn gelacht haben?
3: Nee, die gab es nicht, weil ich eigentlich nie so richtig über ihn, sondern immer mit ihm zusammen über ihn gelacht habe.
2: Welche komische Anekdote mit Ihrem Vater ist Ihnen denn bis heute am intensivsten in Erinnerung geblieben?
3: Also mein Vater hat immer für sehr viel Lacher gesorgt, weil er auch so trockene Kommentare hatte. Er war ja so hemmungslos, das ist ja auch typisch für die Demenz. Er hat sich einfach überhaupt nicht mehr zusammengerissen. Zum Beispiel, wenn wir so spazieren gingen, das war so ein Moment, wir gehen durch den Park spazieren und überholt eine Joggerin und mein Vater zeigt auf die und ruft ganz laut, dicker Arsch! Und das war natürlich unmöglich. Ja. Die Frau zuckte zusammen. Mir war das wahnsinnig peinlich. Dann habe ich gesagt, Vati, sowas sagt man nicht. Und dann hat er gesagt, warum? Stimmt doch. Also solche Momente gab es wirklich zuhauf. Auch im Restaurant. Er ging gerne ins Restaurant. Und bevor sein Mantel hing, rief er schon, Hunger! Hunger! Und dann guckten natürlich auch alle. Und dann haben wir aber relativ schnell was zu essen bekommen, weil natürlich niemand wollte, dass er da das ganze Restaurant zusammenschrie. Also mein Vater war schon sehr, ja, also es war peinlich und lustig zugleich mit ihm.
2: Sie schreiben, dass Sie Ihrem Vater in der letzten Lebensphase noch einmal ganz nahe waren. Wie sind Sie emotional mit dem schleichenden Abschied umgegangen?
3: Also ich würde sagen, am Anfang war es schlimm. Ne? Also diese Zeit, wo man dann merkt, der Vater verändert sich sehr und er selber das vor allen Dingen auch merkt. Mein Vater hat schon sehr damit gehadert, ne? Mit dieser Wesensveränderung, mit dem Verlust seines Verstandes, der für ihn immer sehr wichtig war. Also das gab schon für uns schlimme Momente, aber ich muss sagen, am Ende, also eigentlich die letzten gut zweieinhalb Jahre, das war die Zeit, in der mein Vater dann in einem Heim gelebt hat, in meiner Nähe in Hamburg. Eigentlich hat das dann dieser Rollentausch, der ja nun automatisch dann kommt, ne, dadurch, dass man als Kind dann den Vater betreuen muss und es nicht mehr umgekehrt ist, so wie es das ganze Leben lang vorher war, dass der Vater eben der Vater ist, zu dem man auch aufschaut. Dieser Rollentausch, wenn man das hinkriegt und trotzdem noch eine Beziehung auf Augenhöhe auf eine gewisse Art und Weise führen kann, dann lässt sich das auch leichter ertragen und eben durch den Humor.
2: Es ist ja auch für den Betroffenen ein schwieriger Prozess. Ihr Vater war Architekt, ist ein Beruf, der Struktur und Präzision erfordert. Wie schwer war es für ihn zu merken, dass diese geistige Struktur verloren geht?
3: Also ihm ist das am Anfang so schwer gefallen, dass er es vertuscht hat. Er hat überhaupt nicht das gar nicht zugelassen, also jedenfalls nicht den anderen gegenüber. Er hat dann immer das so gesagt, das fällt mir gar nicht ein, hat dann Sachen überspielt und so. Und als er dann aber durch die Diagnose musste er das ja irgendwie hinnehmen, weil wir ja dann mit ihm zum Neurologen gegangen sind, da hat er das so ein bisschen verdrängt. Er wollte das Wort Dement nie hören, das haben wir auch nie benutzt in seiner Gegenwart. Wir haben das dann so umschrieben. Er selbst hat dann so Sachen gesagt wie, ich verliere gerade meine Koordinaten oder bemerkenswert war auch der Satz, manchmal bin ich mir gar nicht im Klaren darüber, um wen es sich bei mir eigentlich handelt. Solche Sachen hat mein Vater gesagt. Und er hat auch bis zuletzt ganz viel gezeichnet, weil er als Architekt war ja sein Leben, das Zeichnen. Und es wurde aber immer abstrakter. Und dann hat er so einen Kopf gemalt, der so ein bisschen aussah wie sein Kopf. Also am Ende hat er nur noch Köpfe gemalt und hat dann daneben hat so einen Pfeil gemacht und hat geschrieben, doof, Doofmann, kaputt, sowas. Aha. Also daran habe ich gemerkt, dass er bis fast zum Schluss, also am Ende konnte er nicht mehr zeichnen, aber bis fast zum Schluss sich irgendwie noch damit auseinandergesetzt hat, dass da in seinem Kopf was nicht in Ordnung ist.
2: Ihr Vater wurde zuerst zu Hause in Wuppertal gepflegt und kam dann, Sie haben es gerade erwähnt, zu Ihnen nach Hamburg in ein Pflegeheim. Vor welchen bürokratischen oder organisatorischen Hürden standen Sie denn damals, die Sie so nicht erwartet hätten?
3: Am Anfang, wenn man die Diagnose bekommt, ist man ja völlig hilflos. Also es war ja damals, ist ja nur eine ganze Weile her, auch noch viel weniger darüber bekannt als heute. Und meine Schwester und ich wussten erstmal gar nicht, was wir machen sollen. Dann sind wir zur Pflegeberatung der Stadt Wuppertal, das weiß ich noch wie heute, obwohl das jetzt wirklich fast 20 Jahre her ist, sind wir zur Pflegeberatung gegangen und da haben wir wirklich richtig Glück gehabt. Die waren wahnsinnig nett. Die haben uns dann geholfen, haben erklärt, wie man an Betreuung kommt, erstmal stundenweise, wie man das finanziert, dass das auch bezahlt wird, dann wie man eine Pflegestufe beantragt. Der hat uns gleich gesagt, beantragen Sie so schnell wie möglich eine Pflegestufe. Wenn irgendwann mal ein Heimaufenthalt sein muss, dann brauchen Sie die, dann haben Sie schon eine Pflegestufe. Das war auch schwierig, die überhaupt zu kriegen, weil mein Vater natürlich immer gesagt hat, ich kann alles, ich mache alles allein, ich lebe allein, ich koche allein, was alles nicht stimmte, aber das ist auch ganz typisch natürlich, weil er das nicht wahrhaben wollte. Ja, und alles andere muss man dann allmählich sich erfragen. Wenn ich es heute nochmal erleben würde, würde ich sofort zur Deutschen Alzheimer-Gesellschaft gehen und würde in eine Selbsthilfegruppe gehen, weil das so wichtig ist, dass man sich austauscht mit anderen Betroffenen. Das haben wir aber gar nicht gemacht, weil wir gar nicht wussten, dass es sowas gibt. Und dann mit den Heimen, da muss man sich auch rantasten. Wir haben uns so viele Heime angeguckt, schon damals in Wuppertal und Umgebung. Und dann habe ich in Hamburg geguckt. Es ist schon ein langer Prozess, bis man zum einen das mit den ganzen Bürokratischen hinkriegt, aber auch bis man ein Gespür dafür kriegt, was ist das Richtige für meinen Vater? Wo würde der sich wohlfühlen? Wie wird das weitergehen? Was machen wir dann? Also das kann man gar nicht rechtzeitig genug mit anfangen.
2: Trotz der Tragik der Erkrankung, man darf den Humor nicht verlieren, sagt Bettina Tietjen, Moderatorin und Autorin des Buches Unter Tränen gelacht. Mein Vater, die Demenz und ich erschienen im Piper Verlag. Herzlichen Dank, Frau Tietjen.
3: Ja, sehr gern.
2: Und jetzt hören wir ein kleines Stück von Paul Harvey. Er war ein britischer Musiklehrer und Komponist, als er 2019 mit Alzheimer diagnostiziert wurde. Im September 2020 gab ihm sein Sohn Nick vier Töne, F, A, D und B, und bat ihn, damit spontan zu improvisieren.

0: Paul Harvey komponierte dieses Stück, nachdem bei ihm Alzheimer diagnostiziert wurde. Was die BBC dann daraus machte, das hören wir später. Was bleibt, wenn die Erinnerung geht? Leben mit Demenz, so haben wir den Tag heute überschrieben und schauen jetzt mal in die medizinische Forschung. Bisher gab es nur begleitende Medikamente, jetzt aber hat man Mittel entwickelt, die tatsächlich in den Verlauf der Krankheit eingreifen. Birgit Augustin über Forschung und die mögliche Erstattung durch die Krankenkassen.
1: Bislang werden in Deutschland nur wenige hundert Betroffene mit den neuartigen Alzheimer-Medikamenten behandelt. Sie eignen sich nur für Menschen in einem frühen Stadium mit einer bestimmten Genkonstellation. Regine Roman ist eine von ihnen. Eine echte Besserung erwartet sie von der Behandlung nicht, aber zumindest einen Aufschub.
2: Ich hoffe, dass das ein bisschen verlangsamt wird.
1: Regine Roman bekommt seit einigen Monaten das neue Medikament Donanemab, alle 4 Wochen per Infusion. Es bindet an die für Alzheimer typischen Eiweißplaque im Gehirn und konnte in der Zulassungsstudie zeigen, dass es den Krankheitsverlauf binnen der 18 Monate, die die Therapie dauert, um etwa 30% verlangsamt. Der Effekt ist messbar, aber für die Betroffenen kaum zu merken. Professor Agnes Flöhl, die neurologische Klinik an der Universitätsmedizin in Greifswald leitet, sieht in den Antikörpermedikamenten trotzdem großes Potenzial.
3: Bisher hatten wir Substanzen, die den Zustand der Patienten stabilisieren konnten für eine Zeit lang, aber die eigentlich nur etwas an den Botenstoffen im Gehirn verändert haben und deshalb nicht wirklich kausal eingegriffen haben, die Krankheit. Und diese neuen Antikörper erlauben es jetzt, an dem Kerneiweiß, das für die Alzheimer-Krankheit verantwortlich ist, nämlich dem Beta-Amyloid, anzugreifen und das abzuräumen.
1: Dennoch hat der gemeinsame Bundesausschuss von Ärzten, Krankenkassen und Kliniken gerade entschieden, die neuen Medikamente hätten keinen belegten Zusatznutzen. Eine Übernahme der Behandlungskosten durch die Krankenkassen ist damit in Frage gestellt. Agnes Flöhl fürchtet, dass die neue Therapieoption verschwindet, bevor Neurologinnen und Neurologen damit Erfahrungen in der Praxis sammeln konnten.
3: Sollte es wirklich vom Markt gezogen werden, die Kassen erstatten das nicht, dann müssen wir mit den Patientinnen und Patienten besprechen, ob sie das Medikament aus eigener Tasche bezahlen wollen oder ob wir es tatsächlich beenden müssten, die Therapie.
1: In den USA kostet das Medikament umgerechnet etwa 25.000 Euro. Dazu kommen die Behandlungskosten, darunter teure Kontrolluntersuchungen im MRT. Für Regine Roman gibt es derzeit noch ein anderes Problem. Bei ihr hatte sich nach der letzten Infusion eine der gefürchteten Nebenwirkungen gezeigt: Flüssigkeit in ihrem Gehirn, ein großflächiges Ödem. Bei der erneuten Kontrolle ist noch ein kleiner Rest davon zu sehen. Die nächste Infusion gibt es frühestens in 4 Wochen. Trotz der Zwangspause, für Regine Roman sind das erstmal gute Nachrichten. Sie ist entschlossen, die Therapie fortzusetzen, zumal die Flüssigkeitsansammlung ihrem Gehirn nicht weiter geschadet hat.
4: Wenn man jetzt gesehen hat, dass das doch schon ein bisschen weniger geworden ist, dann würde ich das gerne weitermachen.
1: Die 64-Jährige hofft, dass ihre Behandlung in Greifswald fortgeführt werden kann. In der Zwischenzeit versucht sie, ihre grauen Zellen mit Denksportaufgaben fit zu halten, so gut das eben geht.
0: Soweit Birgit Augustin über neue Medikamente gegen die Alzheimer-Demenz. Wie weit die medizinische Forschung nun tatsächlich ist, das möchte ich gern mit Professor Emrah Düzel vertiefen. Er ist Professor für kognitive Neurologie und Direktor des Instituts für Demenzforschung der Universität Magdeburg. Guten Tag, Herr Düzel.
5: Guten Tag.
0: Wie funktioniert unser Gedächtnis, Herr Düzel? Welche Gedächtnissysteme gibt es da?
5: Ja, unser Gedächtnis ist wirklich ein sehr außergewöhnlicher biologischer Computer, wenn man so will. Es hat verschiedene Systeme. Es hat ein System für unsere persönlichen Erlebnisse. Wir nennen das das Erlebnis oder das episodische Gedächtnis. Dann gibt es ein System, das sehr gut Fakten lernen kann, weil es eben in der Lage ist, über verschiedene Situationen hinweg Dinge, die regulär Prinzipien darstellen, gut extrahieren kann. Zum Beispiel, wenn wir halt häufig hören, dass das Paris die Hauptstadt von Frankreich ist in sehr unterschiedlichen Situationen, dann extrahiert es das als eine Konstante über unsere Erlebnisse hinweg. Das ist unser semantisches oder Wissensgedächtnis. Dann gibt es das sogenannte prozedurale Gedächtnis. Das ist das Gedächtnis für Fertigkeiten. Golf spielen, Fahrrad fahren und dergleichen.
0: Und bei der Alzheimer-Erkrankung, nehme ich mal an, ist das Prozedurale weniger betroffen als eher das andere, wo man eben Dinge nicht mehr erinnern kann.
5: Genau, bei der Alzheimer-Erkrankung ist das Erlebnisgedächtnis relativ früh betroffen, das Faktengedächtnis erst später und das prozedurale Gedächtnis bleibt am längsten erhalten. Das ist richtig.
0: Jetzt kann man feststellen, dass bei Alzheimer bestimmte Hirnregionen paradoxerweise überaktiviert sind oder überverknüpft. Was kann man mit Entspannungstechniken da erreichen?
5: Ja, das ist tatsächlich ein sehr interessanter Befund. Man kann ja zunächst einmal annehmen, und davon ist die Forschung auch lange ausgegangen, dass wenn man Proteine, also giftige Proteine in den Neuronen und um die Neuronen herum abgelagert hat, bei der Alzheimer-Erkrankung ist das ja Amyloid und Tau, dass dann die neuronale Aktivität weniger wird und dass Neurone, also die Nervenzellen, weniger miteinander kommunizieren, langsamer auf Reize reagieren. Und was man festgestellt hat, ist, dass in bestimmten Hirnregionen, insbesondere das Amyloid, Nervenzellen sogar übererregbar machen kann. Und wir gehen davon aus, dass diese Übererregbarkeit tatsächlich auch wie so ein selbstverstärkender Mechanismus das Fortschreiten der Erkrankung auch beschleunigen kann. Und deshalb glauben wir, dass es wichtig ist, diese Übererregbarkeit zu reduzieren. Und weil diese Übererregbarkeit in unseren Gedächtnisregionen stattfindet, die insbesondere für das innere Erleben und für unser Erlebnisgedächtnis wichtig sind, gibt es eben Ansätze, die wir und auch international andere Kollegen haben, die sich darauf fokussieren, innere Ruhe und Entspannung zu erreichen, zum Beispiel durch Achtsamkeit-Training, Meditation, Yoga.
0: Die innere Ruhe ist die eine Sache, die äußere Bewegung eine andere. Sie haben in Studien nachgewiesen, dass schon 3000 Schritte am Tag das Gehirn bei beginnendem Alzheimer schützen können. Wenn man sich viel bewegt und dadurch sich in Räumen orientiert, wird eben dieser Prozess verringert. Was passiert da im Gehirn im Zusammenhang mit der Bewegung?
5: Ja, Bewegung ist etwas ganz Magisches für das Gehirn, weil Bewegung signalisiert, dass neue Information kommt, dass wir unsere Situation wechseln und neue Sinneseindrücke deshalb kommen müssen. Und deshalb aktiviert Bewegung automatisch unsere Gedächtnisregion. Das ist also hart verdrahtet. Und gleichzeitig ist unsere Gedächtnisregion eine Art Bewegungsmotivator. Das heißt, wenn wir in die Zukunft denken und neugierig sind und etwas erkunden wollen, dann aktiviert das unseren Bewegungsdrang und wir sind tatsächlich auch in der Lage, mehr Anstrengung aufzubringen, wenn wir eine derartige Motivation haben als Ausgangspunkt, wenn wir also zum Beispiel eine neue Umgebung erkunden. Und gleichzeitig ist bei Bewegung insbesondere wenn sie draußen stattfindet, zum Beispiel beim Spazierengehen, die Situation, dass wir Gleichgewicht halten müssen. Wir müssen uns umschauen und in unsere Umgebung orientieren. Dazu machen wir zum Beispiel Kopfbewegungen. Wir benutzen unser Gleichgewichtsorgan. Und all diese Systeme, die den Körper im Raum messen und die Bewegung durch den Raum messen, die sind sehr wichtig auch für unser Gedächtnis und füttern tatsächlich über Nervenzellverbindungen direkt die Nervenzellen im Gedächtnis mit Informationen. Das ist also auch alles eng gekoppelt. Und deshalb halten wir insgesamt sehr, sehr viel von Bewegung und Gleichgewicht Training.
0: Welche Rolle spielt die Ernährung, die Einnahme von Medikamenten und vor allen Dingen die Gabe von halluzinogenen Drogen wie Psilocybin zum Beispiel in ihrem Effekt auf die Gedächtnisleistung?
5: Genau, man muss hier tatsächlich unterscheiden zwischen langfristigen Effekten, die sich auf die Körpergesundheit auswirken. Dazu gehören Ernährungsgewohnheiten und wir wissen, dass bestimmte Arten von Ernährung, insbesondere zum Beispiel die mediterrane Diät, gut für unsere Körpergesundheit ist und deshalb auch gut für unser Gehirn, weil es eben das Milieu, in dem Nervenzellen arbeiten, die Gefäßversorgung in dem Milieu, in dem Nervenzellen arbeiten, die Reinigung dieses Milieus im Schlaf. All das wird durch gute Ernährung und Bewegung eben verbessert. Und dann gibt es eben die Tatsache, dass bestimmte Medikamente einen akuten Effekt haben könnten. Und das ist allerdings sehr umstritten und die Mechanismen sind völlig unklar. Deshalb ist das etwas, was sicher nicht in einem Wissenslevel ist, in einem Erkenntnislevel ist, dass man das empfehlen kann, solche psychoaktiven Drogen zu nutzen.
0: Es scheint eigentlich ganz einfach. Ruhe, Bewegung und gute Ernährung. Zumindest dann kann man Alzheimer vorbeugen, sagt Professor Emra Düzel, Direktor des Instituts für Demenzforschung an der Universität Magdeburg. Vielen Dank. Erinnern Sie sich noch an das Klavierstück, das Paul Harvey komponierte? Das schrieb er, nachdem er mit Alzheimer diagnostiziert wurde. Sein Sohn filmte ihn dabei, das Video ging viral und so wurde die BBC darauf aufmerksam. Aufgrund von Hörereindrücken wurde diese Improvisation zu einem großen Orchesterstück.

0: Das BBC Philharmonic Orchestra mit Four Notes, Paul's Tune. Was bleibt, wenn die Erinnerung geht? Leben mit Demenz, so heißt die heutige Folge von Der Tag, ein Thema, viele Perspektiven. Und darin schauen wir jetzt mal auf die Altersgruppen der Betroffenen. Es sind nämlich nicht nur alte Menschen, die von Alzheimer oder anderen Demenzkrankheiten betroffen werden, sondern auch Jugendliche und gar Kinder. Jenny Witt ist dem einmal nachgegangen.
1: Kinderdemenz, was ist das eigentlich?
2: Das heißt, Erkrankungen, die durch den schrittweisen Untergang von Nervenzellen des Gehirns und des Rückenmarks gekennzeichnet sind,
1: erklärt die Neuropädiaterin Jutta Gärtner. Seit Jahren erforscht und behandelt sie solche Erkrankungen in der Klinik für Kinder- und Jugendmedizin an der Universitätsmedizin Göttingen. Kinderdemenz ist meist genetisch verursacht, aber sie zeigt sich nicht unbedingt von Geburt an. Viele betroffene Kinder entwickeln sich zunächst unauffällig, sagt die Fachärztin.
2: Dann kommt es plötzlich oder bei manchen auch schleichend zum Verlust von motorischen und auch geistigen Fähigkeiten mit dem Löffelessen oder Sichergehen oder den Kopf halten.
1: Oder weniger offensichtlich, als Schulkinder fangen sie wieder an, unsicher zu schreiben oder verlernen andere Dinge, die sie schon konnten. Jutta Gärtner weiß, dass die ersten Symptome für Eltern und Kinderärztinnen oder Ärzte schwer einzuordnen sind, eben weil Kinderdemenz so selten auftritt. Genaue Zahlen gibt es nicht, aber manche dieser Erkrankungen sind so selten, dass nur eins von einer 500.000 Kindern daran leidet. Andere Demenzarten treffen eins von mehreren tausend oder 10.000 Kindern.
2: Wenn man als Kinderarzt von einer Mutter hört, dass das Kind Fähigkeiten verliert, ist das ein Alarmsignal und den Dingen sollte man wirklich nachgehen und auch frühzeitig eine Kernspintomographie des Gehirns durchführen, um zu gucken, ob Gehirnveränderungen auftreten oder nicht.
1: Der Verlauf dieser Erkrankungen hängt stark davon ab, wann sie auftreten, sagt die Ärztin.
2: Je früher eine neurodegenerative Erkrankung sich manifestiert, desto rascher ist in der Regel ihr Verlauf. Also wenn man es im ersten Lebensjahr bekommt, dann ist der Abbau sehr, sehr rasch und diese Kinder versterben dann auch in der Regel. Nach 12 bis 18 Monaten tritt es erst im jugendlichen Alter auf, kann sich das über Jahre und Jahrzehnte hinziehen.
1: Insgesamt gibt es rund 250 verschiedene Formen der Kinderdemenz. Sie führen entweder dazu, dass bestimmte Substanzen im Gehirn fehlen oder dass sich dort giftige Abfallprodukte sammeln. In Jutta Gärtners Erfahrung ist eine frühe Diagnose enorm wichtig, denn einige dieser zerstörerischen Erkrankungen können tatsächlich behandelt werden, darunter die X-chromosomale Adrenoleukodystrophie.
2: In dem Moment, wo man erste Veränderungen in der weißen Substanz des Gehirns sieht, sollte man alles einleiten, um eine Knochenmarktransplantation rasch durchführen zu können, weil das im Moment die einzige Heilungschance für diese Kinder ist. Und wenn ich das im Frühstadium mache, dann habe ich diese Kinder gerettet.
1: Eine weitere Erkrankung, der zerebrale Folsäuremangel, kann gut dadurch behandelt werden, dass Folsäure ins Hirnwasser gegeben wird, sagt Gärtner. Außerdem setzt sie große Hoffnung auf neue gentherapeutische Verfahren, bei denen zum Beispiel die Genschere CRISPR-Cas eingesetzt wird, um Mutationen in den Genen korrigieren zu können. Problematisch findet Jutta Gärtner jedoch, dass in Deutschland vergleichsweise wenige Forschungsgelder in die Entwicklung wirksamer Therapien gesteckt werden. Das müsse sich ändern, denn bei der Kinderdemenz könne man nicht auf die pharmazeutische Industrie setzen.
2: Weil man einfach aufgrund der Seltenheit der Erkrankung am Ende keinen Profit daraus schöpfen kann, sodass es uns wirklich an den Universitätskliniken bleibt, hier zu forschen und auch Therapieforschung ist sehr kostspielig.
0: Es sind fast immer die Kosten, an denen Entwicklungen scheitern oder zu scheitern drohen. Jenny Witt war das über Demenz bei Kindern und Jugendlichen. Darüber, wie Menschen mit Alzheimer-Demenz dabei unterstützt werden können, selbstbestimmte Entscheidungen zu treffen, darüber möchte ich jetzt mit Professor Julia Haberstroh reden. Sie ist Professorin für psychologische Alternsforschung an der Universität Siegen. Guten Tag, Frau Haberstroh.
3: Guten Tag.
0: Wie können Menschen herausfinden, wann ein Gegenüber noch dazu in der Lage ist, Entscheidungen selbst zu treffen?
3: Das ist eine schwere Frage. Oft ist es nicht augenscheinlich, dass jemand die Entscheidung gerade nicht freiwillig und selbstbestimmt trifft. Und bedarf eben auch Personen, die das gelernt haben, die Entscheidungsfähigkeit einer Person zu beurteilen.
0: Ein Aspekt der Demenz ist ja auch, nicht mehr urteilen und entscheiden zu können. Wann hört denn die Selbstbestimmtheit auf und wie erkenne ich das als Angehöriger?
3: Die Selbstbestimmtheit hört im Grunde genommen nie auf. Das heißt, ein Mensch verliert nicht aufgrund seiner Diagnose sein Recht auf Selbstbestimmung. Menschen haben auch mit einer Demenz ein Recht auf Selbstbestimmung. Und es gibt aber Entscheidungen, für die ist die Selbstbestimmungsfähigkeit eingeschränkt, weil sie zu komplex für die Person in einer bestimmten Situation sind. Das heißt aber nicht, dass diese Person nie in der Lage ist, diese Entscheidung zu treffen, sondern Entscheidungsfähigkeit ist situationsabhängig und auch kontextabhängig. Wenn Sie sich das selbst vorstellen, fallen Ihnen bestimmt auch solche Situationen ein, wenn es wahnsinnig hektisch ist oder Sie haben schlecht geschlafen oder Sie müssen ganz, ganz schnell eine Entscheidung treffen, sind vielleicht hoch emotionalisiert und fühlen sich in dem Moment gar nicht in der Lage, eine Entscheidung zu treffen. Aber in einer ruhigen Situation, wo Sie nachdenken können, wo vielleicht Menschen Sie unterstützen, die Entscheidung zu treffen, können Sie die Entscheidung noch wunderbar alleine treffen. Und das ist bei Menschen mit Demenz nicht anders.
0: Das ist der entscheidende Ansatz. Sie forschen ja zur Entscheidungsassistenz, also zur Hilfeleistung, die eigene Entscheidung zu treffen. Wie sieht das genau aus?
3: Wir haben die grundlegende These, dass die Selbstbestimmungsfähigkeit nicht nur eine Eigenschaft der Person ist, sondern auch bedingt wird durch die Umwelt, in der die Entscheidung zu treffen ist. Das heißt, wir haben es hier mit einer Wechselwirkung zwischen Personeneigenschaften und Umwelteigenschaften zu tun. Und wir forschen dazu, wie die Umwelt eine Person befähigen kann, selbstbestimmte Entscheidungen zu treffen. Und Umwelt kann dabei sozial sein, also Menschen, die die Person, die die Entscheidung zu treffen hat, befähigen. Aber es können auch räumliche oder dingliche Umwelten sein, die befähigend wirken. Für Menschen mit Demenz sind das vor allem reizreduzierte Umgebungen, weil in der Reizreduktion die Person ihre Aufmerksamkeit besser fokussieren kann auf die Entscheidung, die zu treffen ist, und da ihre Ressourcen abrufen kann.
0: Was passiert aber dann, wenn die betroffene Person Entscheidungen trifft, die für Leib und Leben gefährlich sind? Muss man da nicht zwangsläufig eingreifen?
3: Genau, wenn es zu selbst- und fremdgefährdendem Verhalten kommt, dann ist der Moment gekommen, wo eingeschritten wird. Also vor allem bei fremdgefährdenden Verhalten. Und das Recht auf Selbstbestimmung endet da, wo es die Rechte eines anderen beeinträchtigt. Das heißt, bei fremdgefährdenden Verhalten wird eingegriffen. Selbstgefährdendes Verhalten ist etwas, was dann möglich ist, wenn die Person in der Lage ist, die Konsequenzen ihres Handelns abzuwägen und bereit ist, die Risiken in Kauf zu nehmen. Wenn selbstgefährdendes Verhalten nie erlaubt wäre, dürfte niemand mehr aufs Motorrad steigen oder Skifahren oder Sonstiges tun. Das heißt, wir dürfen uns in Gefahr bringen, wenn wir in der Lage sind, die Risiken abzuwägen und uns trotz Risiken dafür zu entscheiden und so zu verhalten. Aber selbstgefährdendes Verhalten wird dann unterbunden, wenn in Frage gestellt wird, dass die Person noch in der Lage ist, die Konsequenzen des eigenen Handelns zu verstehen und zu beurteilen.
0: Was ist mit dem Recht auf Unvernunft?
3: Es gibt kein Recht auf Unvernunft, aber es gibt auch keine Pflicht zur Vernunft. Das heißt, nur weil ein Mensch eine unvernünftige Entscheidung trifft, heißt das nicht, dass er nicht mehr entscheidungsfähig ist. Wenn wir keine unvernünftigen Entscheidungen treffen dürften, wenn Sie sich überlegen, ich weiß nicht, vielleicht sind Sie heute mit dem Fahrrad zur Arbeit gekommen und hatten keinen Fahrradhelm auf. Das ist unvernünftig angesichts des Straßenverkehrs und dass eine Kopfverletzung Ihr Leben grundsätzlich verändern kann. Trotzdem ist einem manchmal die Frisur wichtiger als die Sicherheit. Und dazu dürfen wir uns entscheiden. Und auch Menschen mit Demenz sind nicht verpflichtet zu vernünftigen Verhalten. Gleichwohl wird natürlich, wenn in Frage gestellt wird, dass die Konsequenzen der Entscheidung verstanden worden sind und beurteilt werden konnten, wird genauer hingeschaut bei unvernünftigen Entscheidungen. Aber allein, dass eine Entscheidung unvernünftig ist, darf nicht dazu führen, dass die Person in ihrer Selbstbestimmung eingeschränkt wird.
0: Das Recht auf Selbstbestimmtheit hört niemals auf, sagt Julia Haberstroh, Professorin für psychologische Alternsforschung an der Universität Siegen. Ich danke Ihnen.
3: Vielen Dank auch an Sie.
0: Und jetzt hören wir ein Stück des britischen Komponisten Andrew Lewis. Ausgangspunkt sind aufgenommene Interviews mit dementen Menschen und ihren Partnern. Daraus hat er musikalisches Material entwickelt. Die Stimmen wurden in Melodien, Rhythmen und harmonisches Material übersetzt.

0: Daybreak heißt dieser erste Satz von Andrew Lewis, in dem es um den Moment geht, in dem ein Mensch mit Demenz zum ersten Mal bemerkt, dass etwas ganz anders geworden ist. Was bleibt, wenn die Erinnerung geht? Leben mit Demenz, so haben wir den Tag heute genannt, und schauen zum Schluss noch einmal auf den praktischen Umgang mit der Krankheit. Wie kann man wohnen, leben, arbeiten? Was leistet die Gesellschaft, um das Leben der Demenzkranken zu erleichtern? Das hat Sophie Jung einmal untersucht.
1: Ihr Fenster steht bereits ungewöhnlich lange offen. Bitte schließen Sie das Fenster.
2: Ein Smart-Home-System für die eigene Wohnung. Darüber informieren sich heute Inge Bernstein und ihr Partner Heinz Windolf. Heinz Windolf hat seit 2023 Demenz, inzwischen Pflegegrad 2. Inge Bernstein sorgt sich sehr um ihn. Im Alltag wird seine Demenz immer belastender.
3: Zum Beispiel der große Gefrierschrank, der war schon ausgeschalten. Und da musste ich alles wegwerfen.
2: In Parchim können sich Betroffene und Angehörige eine Musterwohnung für Menschen mit Demenz ansehen. Hier gibt es verschiedene digitale Hilfsmittel und Sensoren, die Bewegungen registrieren. Diese erleichtern den Alltag für Personen mit Demenz im Anfangsstadium erheblich, so Sabine Uhlig vom Netzwerk Demenz Parchim.
4: Und das andere ist, dass Angehörige kommen und sagen, also wir haben einen von Demenz betroffenen Angehörigen und wir machen uns große Sorgen, weil die Person ist irgendwie schon mal verloren gegangen, ist bislang immer selbstständig zum Bäcker gegangen und dann kam sie aber vom Bäcker nicht mehr zurück, weil sie die Orientierung verloren hat. Was können wir machen? Oder eben die Tür steht offen. Stundenlang steht die Tür offen und jeder kann in diese Wohnung oder dieses Haus reingehen. Wir brauchen ein System, das uns solche Situationen meldet.
2: Seniorin Inge Bernstein sorgt sich auch darum, dass ihr Partner den Herd einschalten und den Raum längere Zeit verlassen könnte.
5: Im Nu steht die Küche in Flammen. Ja. Und dann geht's hoch und zuck, dann brennt die ganze Wohnung.
2: Für den Fall, dass der Herd eingeschaltet, minutenlang aber niemand in der Küche ist, die Minutenzahl wird selbst festgelegt, springt die Technik ein. Dazu ist gegenüber vom Herd ein unauffälliger Sensor angebracht.
6: Keine Bewegung wird mehr registriert, dann meldet wieder das Tablet und wenn niemand reagiert, schaltet der Herd ab.
2: Laut Sabine Uhlig kommt es auch häufig vor, dass Menschen in ihrer Wohnung stürzen und zu spät gefunden werden. Das Problem werde gelöst durch einen Sturzmelder oder Inaktivitätsmelder. Viele der Hilfsmittel werden über Tablets und Smartphones bedient. Sabine Uhlig zufolge lernen auch ältere Menschen schnell, die Smart-Home-App zu nutzen. Anfangs, so Sabine Uhlig, müssten sich die Betroffenen und Angehörigen an das technisch ausgestattete Zuhause gewöhnen.
4: Aber das geht in der Regel ganz schnell und große Erleichterung. Wirklich große Erleichterung. Die sagen, oh, ich schlafe wieder.
2: Angehörige wie Inge Bernstein können die Hilfsmittel bei der Pflegekasse beantragen. Bei allen Anbietern solcher Assistenzsysteme gehört zum Service dazu, dass eine Fachperson zu einem nach Hause kommt, um die Geräte zu installieren. Für Inge Bernstein und ihren Partner ist das ein Schritt in einen Alltag mit weniger Sorgen.
0: Soweit Sophie Jung über selbstbestimmtes Wohnen mit Demenz. Dass dies nicht so einfach ist, wie es klingt, liegt auf der Hand. Das möchte ich jetzt mit Professor Martina Röß besprechen. Sie forscht am Deutschen Zentrum für neurodegenerative Erkrankungen und lehrt an der Fakultät für Gesundheit und Pflegewissenschaft der Uni Witten-Herdecke. Guten Tag, Frau Röß.
7: Hallo Herr Sonnenschein, danke für die Einladung.
0: Wir haben gerade schon ein paar Beispiele gehört, was man tun kann, um Demenzkranken das Leben zu erleichtern. Was gibt's da noch?
7: Ich würde das noch aus der Perspektive von Kommunikation und Interaktion argumentieren wollen. Wir sehen ja, dass das ein zentrales Element in der Beziehung zwischen Personen ist, vor allen Dingen mit der Person mit Demenz. Und da ist mir eigentlich immer wichtig, dass man ein Grundverständnis davon entwickelt, was verändert sich denn in der Demenz, um dann entsprechend reagieren zu können. Also wenn man bei dem Beispiel mit dem Smart Home bleibt, dann ist ja eben die Frage, wenn ich jetzt als Person Wortfindungsstörungen habe, also als Person mit Demenz Wortfindungsstörungen haben, würde denn diese App verstehen, dass ich jetzt eigentlich über den Herd spreche, wenn ich im Grunde genommen nicht das Wort Herd finde. Und ich glaube, das ist eigentlich ein ganz gutes Beispiel, dass wir auch darüber nachdenken müssen, wenn jetzt Personen mit Demenz zum Beispiel alleine leben, ob sie dann zum Beispiel auch, und wenn ja, in welcher Form von dieser Art von Smart House profitieren würden. Wir sehen, dass gerade eben die Kommunikation und Interaktion sicher verändert, wenn ich eine Demenz entwickle. Und insofern wir immer wieder mit Fragen konfrontiert werden, insbesondere von Angehörigen, was kann ich denn tun, damit wir uns besser verstehen können. Und unsere Argumentation ist eigentlich immer, dass man sich ein bisschen damit beschäftigen muss, was sich denn die Demenz durch die Demenz verändert. Und Kommunikation, Interaktion, sich auf die Situation einlassen, zu verstehen, dass vielleicht heute Morgen das gut funktioniert hat, am Nachmittag aber vielleicht nicht so gut funktioniert hat, zu realisieren, dass ich vielleicht komplexe Sachen nicht mehr so richtig verstehen kann. Das heißt, ich muss darüber nachdenken, wie kann ich vielleicht Sätze verkürzen, indem ich mich auf das Wesentliche konzentriere. Wie kann ich in der Kommunikation, wenn ich zum Beispiel gemeinsam am Frühstückstisch sitze und ich merke, dass die Person auf ihre Frühstückssachen guckt und gar nicht weiß, was sie damit anfangen soll, wie kann ich dann zum Beispiel gestisch unterstützen? Also das heißt, indem ich vielleicht das Messer in die Hand gebe und die Person dann sich erinnert, ach so, mit dem Messer kann ich ja quasi die Butter auf das Brot schmieren. Also das ist uns sehr wichtig, weil wir da sehen, das macht sehr viele Konflikte in diesem Nichtverstehen der Angehörigen, was denn die Person jetzt gerade möchte. Und deswegen wäre mir das, ist uns das wichtig.
0: Wenn man jetzt das Zuhause mal weitet und in einen Stadtraum geht, der ja ganz anderen Maßgaben folgt, welche Chancen sehen Sie, dass auch Stadträume zu Lebensorten für Menschen mit Demenz werden?
7: Also ich denke mal, der Vorteil ist, dass wir quasi ein bisschen besser verstehen, was denn eigentlich passiert, wenn wir eine Demenz entwickeln. Und wir wissen zum Beispiel, dass in der Alzheimer-Demenz die Orientierungsfähigkeit relativ schnell verloren geht. Wenn ich jetzt aus einer pflegerischen Perspektive auf Orientierung gucke, dann stellen wir selten die Frage, ja, wie orientieren Sie sich denn? Also ich persönlich bin zum Beispiel eher eine, die sich an Häusern orientiert. Ich kann mich eher erinnern, ob da ein roter Backsteinhaus war, aber nicht so sehr, wie der Straßenname ist. Das heißt, wenn ich eben auch nachvollziehen kann, wie bewege ich mich denn im öffentlichen Raum, wie finde ich denn den Ort, zu dem ich hingehe, dann sehen wir eben aus unseren eigenen Studien, dass Personen unter Umständen einen Ort erinnern, also nach dem Motto, ach Mensch, hier war früher eigentlich so ein altes viktorianisches Haus, das ist jetzt aber durch den Supermarkt ersetzt worden. Und dann geht es gar nicht so darum zu verstehen, ach, ist das der Supermarkt XY, sondern es geht eher um die Erinnerung, die mit diesem Ort verbunden wird. Und ich denke, das ist für mich eben in dieser Perspektive, gerade wenn es eben um die Architektur im Außen geht, ein wichtiger Punkt, mit dem wir uns auseinanderzusetzen haben. Denn diese Erinnerungsfähigkeit, sich an einen Raum zu geben, hilft unter Umständen auch überhaupt den Weg zu finden aus der Wohnung, damit ich in das Draußen gehe. Denn wenn ich Ängste entwickelt habe, wenn ich Unverständlichkeit bezogen auf, wo gehe ich denn dahin entwickle, dann gehe ich ja vielleicht unter Umständen nicht mehr raus, weil ich mich im unsicher fühle.
0: Die Zahl der Demenzkranken wird zunehmen und die Frage bleibt dann, wer kümmert sich in Zukunft um demente Menschen? Und ich bitte um eine kurze Antwort.
7: Angehörige, wenn sie da sind, Freunde, Bekannte, die zum sozialen Netzwerk gehören. Und wir sehen natürlich, dass angesichts einer höheren Anwesenheit von einer höheren Nichtanwesenheit von sozialen Umfeld, institutionelle Pflege unter Umständen das Maß der Dinge sein wird, was natürlich mit anderen Implikationen verbunden ist, weil wir ja eher zu wenig im professionellen System haben.
0: Kommunikation ist alles, sagt Professor Martina Röß von der Fakultät für Gesundheit und Pflegewissenschaft der Uni Wittenherdecke und dem Deutschen Zentrum für neurodegenerative Erkrankungen. Vielen Dank.
7: Herzlichen Dank, Herr Sonnenschein.
0: Zum Schluss wollen wir noch einmal mit einer Betroffenen sprechen, die die Pflege eines Angehörigen geschultert und gemeistert hat. Katrin Seifert ist Journalistin und Autorin des Buches Lückenleben über die Alzheimer-Erkrankung ihres Mannes. Er war selbst Arzt und erkrankte bereits Anfang 50 an Alzheimer. Guten Tag, Frau Seifert.
8: Hallo von Hamburg, auch von mir. Vielen Dank für die Einladung.
0: Frau Seifert, Seifert ist ein Pseudonym. Warum war Ihnen Anonymität so wichtig, als Sie das Buch geschrieben haben?
8: Nee, streng genommen war es nicht mir wichtig, sondern meinen Kindern, die damals noch in die Schule gegangen sind und die zu Recht gesagt haben, Mama, wir wollen nicht sofort von jeder Ecke links und rechts angesprochen werden auf das Buch. Und dem habe ich gerne nachgegeben und habe mir für das Buch einen anderen Namen gegeben, nämlich den meines Großvaters. Ich selber heiße Wilkins, also ganz anders.
0: Wie sind Sie denn mit dem Schock umgegangen, in quasi so jungen Jahren mit einer solchen Krankheit konfrontiert zu werden? Da rechnet man ja nicht mit.
8: Ich habe wahrscheinlich die Buntwäsche gemacht. Wenn drei Kinder da sind, ein Hund, wir hatten Corona und dann noch eine solche Diagnose, dann ist, glaube ich, das tunlich Sinnvollste, schnell die Sachen abzuarbeiten und sich das Denken zu verbieten.
0: Haben Sie weitläufig Hilfe gehabt oder hat Ihnen da Unterstützung gefehlt?
8: Beides. Also wir sind in unserem kleinen Stadtteil sehr offen damit umgegangen und ich habe berührende Hilfe von jedem bekommen, von den Nachbarn, von Freunden, von meiner Familie, von der Penny-Filialleiterin, die auch einen Blick auf meinen Mann geworfen hat, wenn der mal einkaufte und gar nicht sein Portemonnaie dabei hatte. Und trotzdem könnte man jeden Tag noch 10 Hände mehr gebrauchen, die mit anpacken.
0: Wie war das in der persönlichen Beziehung? Wie haben Sie sich als Paar gefühlt? Wurde es eher distanzierter oder gar inniger?
8: Es wurde anders. Die Sprache wurde anders. Also sie war vielleicht weniger intellektuell, aber eine Intimität haben wir trotzdem noch hingekriegt. Damit meine ich das jetzt nicht körperlich, sondern tatsächlich eine berührende, uns berührende Intimität, die mit Blicken auskommt oder ja manchmal auch noch mit albernen Karlauern, die funktioniert haben.
0: Und wie geht man mit dem Verlust einer Person um, obwohl sie ja noch da ist? Man nennt das, glaube ich, weiße Trauer.
8: Das wird so gesagt, weil der Erkrankte ja noch nicht verstorben ist, aber sich schon immer weiter entzieht und entfremdet. Ich glaube, da geht jeder sehr individuell damit um. Ja, die einen werden pragmatisch und leisten schon ganz viel vorausschauende Vorsorgedienste. Die anderen werden romantisch und besuchen nochmal die Orte. Wir haben uns fürs Feiern und Singen entschieden und hatten einmal im Monat einen sehr lauten, sehr launigen Musikabend mit für meine Kinder manchmal unerträglich schlimmen Schlagergesängen aus den 70ern.
0: Das hört sich jetzt alles so an, als könnte man diese Krankheit auch als Fest gestalten. Tatsächlich aber fühlt man sich ja auch als Angehörige, als Opfer dieser Erkrankung.
8: Nee, beides nicht. Also ich habe das nie als Fest begriffen und ich verwehre mich auch immer so gegen den Kitsch, wie bei Honig im Topf, im Kopf, dass man das so ganz wahnsinnig sonnenuntergängig schön gestalten kann. Aber als Opfer habe ich mich auch nicht gefühlt und ich glaube, gegen den Begriff hätte sich auch mein Mann gewehrt, noch viel mehr, weil er ja das eigentliche Opfer dieser Erkrankung ist. Das ist einfach mal ein Brocken, den wir so vor die Füße gerollt bekommen haben.
0: Wie kann man denn Arbeit und Pflege so vereinbaren, dass man weder einen Pflegeburnout bekommt, noch in die Altersarmut abrutscht?
8: Ja, das ist eine gute Frage und tatsächlich habe ich mich damit selber beruflich auch ein bisschen beschäftigt, weil ich bislang immer jungen Frauen nach der Babypause einen neuen Job gesucht habe. Das war mein Beruf. So, und nach der Erkrankung von meinem Mann habe ich das so ein bisschen erweitert und berate tatsächlich pflegende Angehörige und auch den Mittelstand. Was kann man denn tun, damit nicht das eine oder das andere eintritt, damit nicht sofort die pflegenden Angehörigen in eine zu kleine Teilzeit rutschen müssen und andererseits auch nicht in den Burnout. Da gibt es ganz verschiedene originelle Ideen, die man so sammelt und ausüben kann. Da kann man sich zum Teil ganz überraschen lassen. Ich habe ein Jahr lang gesammelt und gesucht, was es für Möglichkeiten gibt. Eine Firma hat zum Beispiel rosafarbene Pflegeparkplätze eingerichtet, die man anfahren kann, ansteuern kann, wenn man mit seinen Erkrankten morgens noch zum Arzt und dann schnell zur ersten Konferenz. Jetzt sind alle Parkplätze belegt. Zack. Dann nehme ich halt die zwei, die für mich oder für unsere Situation freigehalten sind. Und das fand ich eine ganz tolle, ein ganz kleines Beispiel, aber eine tolle Möglichkeit zu helfen, auch wenn es manchmal nur eine symbolische Hilfe ist.
0: Haben Sie dieses Buch auch mit dem Ansatz geschrieben, anderen Menschen helfen zu können? Und wie kommen diese Menschen zu Ihnen?
8: Meistens übers Telefon, dass sie mich anrufen, im Internet suchen und mich kontaktieren und erstmal fragen, was ich für eine Nudel bin und ob man so die gleiche Wellenlänge hat. Ich glaube, das wäre vermessen, wenn ich sage, ich schreibe das Buch, um anderen zu helfen. Es würde ja schon unterstellen, dass ich den richtigen Weg gefunden hätte. Das finde ich vermessen und kitschig, aber ich kann ein paar Möglichkeiten aufzeigen und vielleicht gelingt es dann, ein oder zwei oder drei kleine Tipps zu übernehmen und ins eigene Leben zu verstoffwechseln, um es damit leichter zu machen. Und so ist mir damals auch geholfen worden. Jeder hat ein kleines bisschen gegeben und aus vielen kleinen Steinchen wurde dann ein Mosaik der Barmherzigkeit. So. Das klingt jetzt auch schon kitschig. Es wurde ein Bild, so ein Bild, das mir geholfen hat.
0: Manchmal ist Kitsch auch ganz schön. Es ist wichtig, sich nicht als Opfer zu fühlen, sagt Katrin Seifert, Journalistin und Autorin des Buches Lückenleben über die Alzheimer-Erkrankung ihres Mannes. Erschienen ist es bei DVA. Ich danke Ihnen für das Gespräch.
8: Ich auch, vielen Dank.
0: Und das war es auch schon wieder in unserer Folge zur Alzheimer-Demenz. 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Und da sind wir, der Tag, ein Thema, viele Perspektiven, natürlich auch. 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Ich bedanke mich fürs Zuhören. Mein Name ist Ulrich Sonnenschein und morgen ist wieder ein neuer Tag.

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2: 19 Uhr. Unionsfraktion im Bundestag stellt sich hinter Merz. Trump spricht vor UN-Vollversammlung. EU einigt sich auf Kompromiss bei Russland-Sanktionen. Das Wetter in der Nacht sternenklar, 8 bis 2 Grad. Mein Name ist Stefan Schiebelhut. Die Unionsfraktion im Bundestag hat sich hinter Bundeskanzler Merz gestellt. Das haben Teilnehmer der Sitzung berichtet, die am Nachmittag begonnen hatte. Danach haben sich die Abgeordneten aus CDU und CSU auch dafür ausgesprochen, die geplanten Reformen gemeinsam mit der SPD schnell umzusetzen. Für heute Abend sind Gespräche im Kanzleramt geplant über die anstehende Pflege- und Rentenreform. Die USA, Dänemark und Grönland haben ein Abkommen über die Arktisinsel in Kraft gesetzt. In der Vereinbarung geht es um Sicherheitsinteressen. Die Regierungschefs haben es am Rande der UN-Vollversammlung unterschrieben. Dort hatte US-Präsident Trump vorher seine Rede gehalten. Aus New York, ARD-Korrespondentin Ute Scheins.
3: Die USA stünden wirtschaftlich so stark da wie nie zuvor, sagte er und sprach von einem goldenen Zeitalter. Den Krieg der USA und Israels gegen den Iran rechtfertigte Trump mit der nuklearen Bedrohung durch Teheran. Er deutete an, die USA verfügten weiterhin über ausreichende militärische Mittel. Zur Ukraine sagte Trump, er erwarte eine Lösung im Angriffskrieg Russlands gegen das Land.
2: Die EU-Länder haben einen Kompromiss im Streit über Sanktionen gegen Russland gefunden. Das melden EU-Diplomaten in Brüssel. Zwei russische Oligarchen würden von der Liste gestrichen, wie Frankreich und Lettland vorgeschlagen haben. Im Gegenzug würden die Sanktionen gegen die rund 3000 weiteren Personen und Einrichtungen um 3 Jahre verlängert. Der Hessische Verwaltungsgerichtshof hat entschieden, dass ein Mann aus Afghanistan abgeschoben werden darf, trotz der schwierigen Verhältnisse dort. Der innerstaatliche Konflikt sei mit der Machtübernahme der islamistischen Taliban beendet. Außerdem sei der Mann jung und erwerbsfähig und er habe Verwandte in seiner Heimat. Er hatte Asyl in Deutschland beantragt, die Behörden wiesen den Antrag aber ab. Deshalb hatte der Afghane geklagt. Des Fliegerhorsts Wunsdorf der Bundeswehr in Niedersachsen war vor einer Woche eine Drohne entdeckt worden. Jetzt wird vermutet, dass sie mit Sprengstoff bestückt gewesen sein könnte. Laut Recherchen von NDR, WDR

0: Sie wurden in Erbenheim auf dem Ostfeld gefunden, auf dem künftigen Standort des Bundeskriminalamts. Ob sie entschärft werden können oder gesprengt werden müssen, steht noch nicht fest. Ein Teil der B-455 muss gesperrt werden. Außerdem müssen einige Häuser evakuiert werden. Das waren die Nachrichten. Das Wetter. Heute Abend und in der Nacht ist der Himmel oft klar. In einigen Tallagen bildet sich Nebel. Es kühlt ab auf frische 8 bis 2 Grad. Morgen gibt es viel Sonnenschein, am Nachmittag in Nordhessen auch mal dichtere Wolken. Es bleibt aber überall trocken, bei Höchstwerten von 17 Grad im Upland und in der Rhön bis 22 Grad am Rhein. Am Donnerstag dann vorübergehend wechselhafter. Die Zeit 19.04 Uhr.
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2: Heute mit mir, Melanie Aschenbrenner, und ich freue mich, dass Sie dabei sind. Wir starten mit einer Ikone der globalen Musik, einem Traumtänzer, Weltverbesserer und Zusammenbringer, mit Manu Chao. Früher war er der Chef der Band Mano Negra, lange hat er keine Platten rausgebracht. Vor 2 Jahren dann hat er sich zurückgemeldet mit Tutte Was.

Manu Chao und Läti an der Hörbar in HR2 und SWR Kultur. Musik grenzenlos. Früher kannte ihn die Popwelt auch als King of the Bongo, aber das war fast ein Versehen. Denn mit dem ganz großen Musikgeschäft möchte Manu Chao so wenig wie möglich zu tun.

tun haben. Auch heute noch kann es passieren, dass der Musiker spontan zu Jam-Sessions und Straßenmusik auftaucht. In Barcelona oder sonst wo auf der Welt. Solidarität ist ihm wichtig, gelebte Gemeinschaft auch. Und damit zu einer Gemeinschaft und Gesellschaft hoch oben in Skandinavien, den Sami. Zu Hause im Norden von Norwegen, Schweden, Finnland und auf der russischen Halbinsel Kola. Auf die musikalische Weltkarte gebracht hat sie die Gesangstradition des Joikens. Gut zu hören etwa bei der Musikerin Marie Boine. Und auch die junge Generation der Sami joikt, so wie Emil Carlsen, 29 Jahre alt, auf seinem neuen Album Nanami. Der Titel bedeutet so viel wie vom Wasser aus Richtung Land oder auf festen Boden. Wir hören rein.

I Do von Elvis Costello an der Hörbar in HR2 und SWR Kultur. Die Musikwebseite laut.de nennt Costello neben Frank Zappa einen der bekanntesten nicht bekannten Musiker. Und damit meinen sie der breiten Öffentlichkeit nicht geläufig, aber eben eminent wichtig. Ein musikalisches Genie und ein Vordenker in Sachen Pop. Dieser Elvis Costello, mittlerweile 72 Jahre alt, hat in seinem Leben wirklich schon so ziemlich alles gespielt. Von rumpeligem Punkrock bis hin zu Jazz und Klassik. Ein musikalischer Entdecker ohne Grenzen ist auch der Sami-Musiker Emil Carlsen. Er ist aktiv als Schauspieler, Komponist und gefeierter Joik-Performer. In seiner Musik verbindet er seine Familiengeschichte und die Geschichte der Region, angetrieben von dem Wunsch, die Sprache und Kultur der Sami zu revitalisieren. Das nächste Stück von ihm an der Hörbar ist ein Luohti. Das ist ein Joik, mit dem eine Person, eine Landschaft, Tiere oder sogar Wetterphänomene direkt und unverwechselbar angesprochen werden. In diesem Fall ist es Emils Cousin, Heika.

Ein groß anschwellendes Klanggemälde von Sami-Musiker Emil Karlsen an der Hörbar. Und nicht umsonst steht da im Untertitel des Stücks Muochta die Bemerkung Cinematic Version. Muochta ist übrigens nur eins der vielen Wörter für Schnee, die es in den samischen Sprachen gibt. Und dieses Gespür für die Natur, ein Gefühl für die beseelte Umgebung, das hat auch Emil Karlsen. Der Musiker sagt, seit seinem ersten samisprachigen Album vor 5 Jahren fühle er sich verbundener, mehr im Einklang mit seinen Wurzeln. Wenn Sie jetzt neugierig geworden sind, wer und was außer Emil Karlsen noch an der Hörbar in HR2 und SWR Kultur lief, da gibt unsere Titelliste Auskunft. Die finden Sie auf der Webseite der jeweiligen Kulturwelle. Außerdem können Sie diese und viele weitere Hörbar-Ausgaben auch nachhören und runterladen. Überall, wo es Podcasts gibt, zum Beispiel bei ARD Sounds. Danke fürs Zuhören. Mein Name ist Melanie Aschenbrenner. Ich halte es jetzt erstmal wie Bügge Wesseltoft. Take a quick break.

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2: Um 20 Uhr mit Stefan Schiebelhut. Die Unionsfraktion im Bundestag hat sich hinter Bundeskanzler Merz gestellt. Das haben Teilnehmer der Sitzung berichtet, die am Nachmittag begonnen hatte. Danach haben sich die Abgeordneten aus CDU und CSU auch dafür ausgesprochen, die geplanten Reformen gemeinsam mit der SPD schnell umzusetzen. Für heute Abend sind Gespräche im Kanzleramt geplant über die anstehende Pflege- und Rentenreform. Im Streit um Grönland hatten Dänemark, die USA und Vertreter der Insel vor kurzem eine Einigung verkündet. Jetzt haben sie am Rande der UN-Vollversammlung ein Abkommen unterschrieben, in dem es um Sicherheitsinteressen geht. Vorher hatte US-Präsident Trump seine Rede bei der UN gehalten und den Iran-Krieg angesprochen. Aus New York ARD-Korrespondent Martin Ganselmeier.
3: Trump forderte die Staatengemeinschaft auf, Iran wirtschaftlich zu isolieren. Und er zeigte sich zuversichtlich, dass das iranische Regime nach den Halbzeitwahlen in den USA auf die US-Forderungen eingehen werde. Andernfalls werde er Iran, Zitat, in die Hölle schicken. Während dieser Redepassage verließ die iranische Delegation den Raum.
2: Tagelang wurde diskutiert, jetzt sind sich die EU-Länder einig. Die Sanktionen gegen rund 3000 Menschen aus Russland werden um 3 Jahre verlängert. 2 Namen wurden gestrichen. Aus Brüssel ARD-Korrespondent Thomas Spickhofen.
4: Von einem schwierigen Kompromiss ist bei der irischen Ratspräsidentschaft die Rede. Gewisse Personen seien von der Sanktionsliste genommen worden, heißt es. Dabei dürfte es sich um Alisher Usmanov und Michael Friedmann handeln, 2 russische Oligarchen. Auf der Streichung von Usmanov hatten nach Angaben aus diplomatischen Kreisen die Slowakei und überraschend auch Frankreich bestanden. Dabei soll die Freilassung französischer Staatsbürger in Aserbaidschan eine Rolle gespielt haben. Daraufhin hatte den Angaben zufolge Luxemburg auch auf die Herunternahme von Friedmann gedrängt, der das Land wegen eingefrorener Vermögenswerte verklagt hat.
2: Beim Brand eines Wohnhauses in Biblis in Südhessen ist ein Mann verletzt worden. Nach ersten Ermittlungen war es der Nachbar, der nachsehen wollte, ob sich noch Menschen in dem brennenden Haus aufhalten. Der 43-Jährige kam mit Brandverletzungen ins Krankenhaus. Ein Bündnis aus Verbänden und Institutionen hat Forderungen vorgestellt, um den Wohnungsbau in Hessen anzukurbeln. Zum Beispiel solle die Grunderwerbsteuer gesenkt werden. Außerdem fordert das Bündnis mehr Fördermittel von Bund und Land. Es müssten mehr Menschen Eigentümer von Immobilien werden. Dadurch würden auch wieder mehr Mietwohnungen frei. Das waren die Nachrichten. Das Wetter. Heute Nacht bildet sich regional Nebel. Es kühlt ab auf 8 bis 2 Grad. Morgen ist es oft sonnig. Am Nachmittag in Nordhessen auch mal bewölkt. Es bleibt aber überall trocken. Bei maximal 17 Grad im Upland bis 22 Grad am Rhein. Die Zeit. Es ist jetzt 20.03 Uhr.
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5: Einen schönen guten Abend wünsche ich Ihnen.

Wolfgang Amadeus Mozart und die zweite Sinfonie von Kurt Weill. Später folgen dann das Prélude à l'après-midi d'un faune von Claude Debussy, das erste Cellokonzert von Dmitri Schostakowitsch und die klassische Sinfonie von Sergei Prokofjew. Als Solistin und Solist zu erleben sind die Pianistin Gabriela Montero und der Cellist Edgar Moreau. Wir senden beide Konzerte live, aber zeitversetzt. Während in diesem Moment in Kronberg schon das zweite Konzert läuft, hören Sie hier in HR2 Kultur jetzt also erst einmal Konzert Nummer 1. Dazu begrüßen Sie hinter den Kulissen auch Tonmeister Philipp Knob und Toningenieur Robby Höhne. Zusammen werden Sie heute Abend an den Reglern für den guten Ton sorgen. Mit Gabriela Montero wird nun gleich eine frisch gebackene Preisträgerin am Flügel sitzen, denn unmittelbar vor dem Konzert wurde ihr hier im Casals Forum der Pablo Casals Award for a Better World verliehen. Das ist der Preis, mit dem die Kronberg Academy Künstlerinnen und Künstler ehrt, die ihre Stimme auch in den Dienst der Gesellschaft stellen. Gabriela Montero erhält den Preis für ihre immer wieder gezeigte Haltung gegen politische Unterdrückung, insbesondere in ihrem Heimatland Venezuela. Courage, so heißt dann auch das Motto des diesjährigen Kronberg Festivals. Jetzt also betreten gleich Preisträgerin Gabriela Montero und Dirigent François Leleu den Saal. Sie hören das Klavierkonzert Nummer 24 in C-Moll von Wolfgang Amadeus Mozart.

Sie hörten das Klavierkonzert Nummer 24 von Wolfgang Amadeus Mozart. Die Pianistin Gabriela Montero und das HR-Sinfonieorchester haben es soeben dargeboten beim ersten Eröffnungskonzert des Kronberg-Festivals hier im Casals-Forum in Kronberg. Dirigiert hat François Leleu. Wir sind live dabei im Konzertsaal in HR2 Kultur. Applaus bekommt Gabriela Montero nicht nur für ihren Auftritt mit Mozarts Klavierkonzert. Direkt vor dem Auftritt hat sie hier im Casals Forum ja auch schon den Pablo Casals Award for a Better World verliehen bekommen, den alljährlich vergebenen Preis des Kronberg Festivals. Die Jury ehrt Gabriela Montero für ihr künstlerisches Schaffen und für ihren immer wieder mutigen Einsatz für Freiheit und Menschenrechte. Als Pianistin verbindet sie höchste musikalische Exzellenz mit einer klaren öffentlichen Haltung gegen politische Unterdrückung und das ganz besonders in ihrem Heimatland Venezuela. Musik.

Ja, das waren jetzt also Improvisationen über ein Thema von Andrew Lloyd Webber. Gabriela Montero hat live improvisiert über Don't Cry for Me Argentina aus dem Musical Evita. Die Pianistin ist ja auch bekannt dafür, als Zugabe über Melodien, die sich das Publikum wünschen darf, zu improvisieren. Bei einem Konzert in Köln hat sie das sogar mal mit kölschen Karnevalsliedern gemacht, die sie sich vom Publikum hat vorsingen lassen. Gabriela Montero, eine Preisträgerin mit vielen Facetten.

Zu dem Pablo Casals Award for a Better World, den sie heute verliehen bekommen hat, gehört auch eine Miniatur der Skulptur C-Dur von Tony Craigs sowie ein Preisgeld von 10.000 Euro. Das soll dabei helfen, ihr mutiges soziales Engagement fortzusetzen. Fantasie und Mut, so ist das erste von zwei Eröffnungskonzerten beim Kronberg-Festival heute überschrieben. Eine mutige und couragierte Pianistin haben wir eben erlebt. Jetzt folgt gleich die Fantasie und für die ist Kurt Weill zuständig. Ein Komponist, dem es auch keinesfalls an Mut gefehlt hat. 1933 musste er Deutschland verlassen, als er gerade begonnen hatte, seine zweite Sinfonie zu komponieren. Im Exil schrieb er daran weiter und er vollendete das Werk in Paris. Auch das ist eine Form von Mut, sich die eigene Stimme nicht nehmen zu lassen. Uraufgeführt wurde die Sinfonie dann 1934 in Amsterdam unter Bruno Walter. Da das Publikum vom Schöpfer der Drei-Groschen-Oper und erfolgreichen Theaterkomponisten Kurt Weill damals alles andere als symphonische Musik erwartet hat, wurde das Werk in Amsterdam unter dem Titel Symphonische Fantasie aufgeführt. Ein Beiname, der Weills zweiter Sinfonie bis heute geblieben ist. Die Sinfonie beginnt mit einem Sonaten-Allegro, das von einer langsamen Einleitung eröffnet wird. Dann folgen ein Trauermarsch und ein Rondo-Finale. Die drei Sätze sind durch thematische Querverweise miteinander verbunden. So verwandelt sich etwa das Hauptthema des langsamen Mittelsatzes am Ende des Finalsatzes zu einer wilden Tarantella. Die Sinfonie ist insgesamt von einer düsteren Stimmung erfüllt, geschärft durch pikante Harmonik, kantigen Klang und sarkastische Phrasierungen. Nichts Überraschendes für einen Brecht-Komponisten. Auch wenn ihre düstere Stimmung eine Reaktion auf die angespannte politische Situation jener Zeit gewesen sein wird, so hat Weill doch immer darauf bestanden, dass er das Werk als rein musikalische Form konzipiert habe. Bruno Walters Bitte, dass das Werk einen programmatischen Titel erhalten solle, kam Kurt Weill nur insoweit entgegen, als er zuließ, es als symphonische Fantasie zu bezeichnen. Nach einigen wenigen Aufführungen, damals in New York und Wien, verschwand das Werk dann für mehrere Jahrzehnte aus dem Repertoire. Zu Unrecht, wie man beim Hören hoffentlich gleich wird feststellen können. Mittlerweile wird die zweite Sinfonie von Kurt Weill ja auch immer öfter im Konzertsaal gespielt. Joanna Malwitz hat eine sehr schöne CD damit aufgenommen, auch zusammen mit Kurt Weills erster Sinfonie. Die war hoch bepreist und so sind die Weill-Sinfonien jetzt vielleicht auch ein bisschen weiter ins Bewusstsein des Konzertpublikums gedrungen. Sie merken es, die Pause hier dauert sehr lange, es muss sehr viel umgebaut werden. Ein ganzer Flügel muss rausgeschafft werden, aber das ist geschafft und wenn ich das richtig sehe, dann betritt das Orchester jetzt auch so langsam wieder das Podium. Es füllt sich allmählich wieder. Eine Kurt Weill-Symphonie ist eben doch ein bisschen was anderes als ein Klavierkonzert von Wolfgang Amadeus Mozart. Vielleicht kann ich noch ein paar Sätze sagen zu dem Casals-Forum, in dem wir uns befinden und dessen Podium sich jetzt langsam wieder füllt. Vor 4 Jahren wurde das Casals-Forum nämlich hier im Taunusstädtchen Kronberg vor den Toren Frankfurts eröffnet, benannt nach der Cello-Legende Pablo Casals. Erinnert das Gebäude von außen so ein bisschen an ein chinesisches Teehaus, verfügt innen aber über eine inzwischen viel gelobte transparente Akustik, ein perfekter Saal für das Kronberg-Festival und auch der erste CO2-neutrale Konzertsaal der Welt. Jedes Jahr wird hier das Kronberg-Festival von der Kronberg Academy ausgerichtet und unsere Umbaupause dauert immer länger, denn jetzt wird auch noch einmal gestimmt, aber dann wird es bestimmt gleich weitergehen mit der zweiten Sinfonie von Kurt Weill, wenn dann
François Leleux auch wieder das Podium zum Dirigieren betreten wird.

So, es ist soweit. Auftrittsapplaus für François Lulu und ich wünsche viel Vergnügen bei der zweiten Sinfonie von Kurt Weill.

0: Das HR-Symphonieorchester und sein Gastdirigent François Leleu spielten die zweite Sinfonie von Kurt Weill, ein Werk, das 1934 im Pariser Exil des Komponisten vollendet worden ist. Die Sinfonie markiert Weills Abschied von seiner deutschen Heimat und der klassischen europäischen Sinfonietradition. Schon bald wird er nach Amerika gehen und sich dem New Yorker Broadway zuwenden. In der Sinfonie hört man aber noch einmal die Elemente, die auch typisch für Weills Berliner Theatermusik waren. Marschklänge, bittere Ironie und packende Rhythmen, die zusammen eine beklemmende zeitgeschichtliche Atmosphäre transportieren. Im Kronberger Kasalzforum geht damit das erste von zwei Eröffnungskonzerten des Kronberg Festivals zu Ende. Konzert Nummer 2 können Sie gleich hier in HR2 Kultur hören. Dann wird wieder das HR-Sinfonieorchester auf dem Podium sitzen. Dazu kommt dann der Cellist Edgar Moreau, um das erste Cellokonzert von Dmitri Schostakowitsch zu spielen. Außerdem gibt es das Prélude à l'après-midi d'un faune von Claude Debussy und die klassische Sinfonie von Sergei Prokofjew. Courage, so lautet das Motto des diesjährigen Kronberg Festivals. 30 Konzerte und Veranstaltungen werden noch bis zum 4. Oktober stattfinden. Für ihre Courage ist die Pianistin Gabriela Montero heute in Kronberg mit dem Pablo Casals Award for a Better World ausgezeichnet worden. Denn sie ist ähnlich politisch couragiert wie der Namensgeber des Preises, Pablo Casals, dessen 150. Geburtstag in diesem Jahr gefeiert werden kann. Warum Gabriela Montero die verdiente Preisträgerin ist, was es mit dem Motto des Festivals auf sich hat und was es sonst noch Neues aus Kronberg gibt, das erzählt jetzt Raimund Trenkler, Gründer und Intendant der Kronberg Academy, im Gespräch mit meiner Kollegin Ursula Böhmer. Und danach hören wir uns wieder hier aus dem Kasalzforum zum zweiten Eröffnungskonzert.
1: Ja, ich bin jetzt hier bei Raimund Trenkler in der Kronberg Akademie. Er ist der künstlerische Leiter dieser hochbegabten Förderstätte in Kronberg und organisiert ja schon ganz lange dieses Kronberg Festival. In diesem Jahr steht es unter dem Thema Courage. Und Sie haben als Gastkünstlerin gleich für die Eröffnungskonzerte eine Pianistin eingeladen, die als besonders couragiert gilt, nämlich die Venezolanerin Gabriela Montero. Sie bekommt dann ja auch den Pablo Casals Award for a Better World verliehen. Inwiefern hat Frau Montero denn die Welt schon verbessert?
2: Bei Gabriela Montero ist die Künstlerpersönlichkeit und die persönliche Haltung nicht voneinander zu trennen. Und das macht auch anderen Mut. Und in dem Sinne gibt sie uns wertvolle Impulse und macht auch unsere Welt besser. Sie lebt seit vielen Jahren im Exil und viele wissen es vielleicht, dass ihre öffentliche Kritik am Maduro-Regime und an den Menschenrechtsverletzungen für sie ein wesentlicher Punkt ist. Und da nutzt sie ihre Musik und die internationale Öffentlichkeit bewusst dann auch als politische Stimme. Und eine solche Haltung macht Mut, ist Vorbild und hilft auch anderen Menschen, mutig zu sein.
1: Ja, ich erinnere auch, dass sie sogar auch Flüchtlinge aus Venezuela mal bei sich aufgenommen hat. Das hatte sie mir mal im Interview erzählt. Das heißt, sie ist da wirklich sehr, sehr engagiert.
2: Ja, dazu kommt ein großes soziales Engagement in Venezuela. Und auch dafür braucht es Mut und auch Haltung. Und was ist Mut und was ist Courage? Courage ist in dem Moment Courage, wenn es etwas kostet.
1: Da schließt sich ja so ein bisschen der Bogen auch zu Pablo Casals, denn auch er war ja ähnlich politisch engagiert wie Gabriela Montero. Er hat sich ja Zeit seines Lebens gegen den Faschismus auch positioniert. Inwiefern hat er denn da auch für sich persönlich die Konsequenzen tragen müssen in seiner Biografie?
2: Also letztlich hat seine politische und ich möchte doch auch sagen menschliche Haltung, hat er deutlich vor die eigene Karriere gestellt. Und wir wissen, er verzichtete jahrelang auf Auftritte in Ländern, die das Franco-Regime anerkannt hatten. Sein Credo war, zuerst bin ich Mensch und dann bin ich Künstler. Und in dem Sinne hat er viel auf sich genommen, eigentlich das Wertvollste, was ein Künstler hat, nämlich seine Stimme nicht zum Tragen zu bringen als Protest gegen das Franco-Regime. Und das über eine Zeit von 34 Jahren seines Lebens. Leider hat er dann nicht mehr erlebt, wie Franco gestorben ist. Aber ich glaube, auch das gibt uns und vielen anderen Künstlern Mut und ist Vorbild. Und ich will da nur einige nennen, wie Mstislav Rostropowitsch, der ja auch Mitbegründer der Kronberg Academy war, oder Künstler wie Sir Andras Schiff, den wir hier auch beim Festival hören können, der eben den Orban-Regierungen kritisiert hat und sich insbesondere für Medienfreiheit gegen Fremdlichkeit ausgesprochen hat und auch gegen eben einen Antisemitismus und dafür auch jahrelang Verzicht geübt hat auf Auftritte in Ungarn. Dasselbe gilt in anderer Form sicher für den großen Künstler und Geiger Gidon Kremer, den wir hier hören werden, der früh und deutlich auch gegen Putins Politik eingetreten ist und immer wieder öffentlich sich für Menschenrechte einsetzt und eben ein bewusster Verzicht auf eine vermeintliche politische Neutralität und auch keine Konzerte mehr in Russland spielt. Wir kennen Fasil Say, ein weiterer Künstler, den wir bei diesem Festival hören, der sehr, sehr viel Mut bewiesen hat und eben mit seiner Kritik an politischen und gesellschaftlichen Entwicklungen in seinem Land, wurde ja sogar angeklagt daraufhin und 2013 zu einer Bewährungsstrafe verurteilt, ist dann später freigesprochen worden, aber auch eher ein Verteidiger der Meinungsfreiheit, obwohl die eigene Freiheit betroffen war. Und ich glaube, es ist unsere Aufgabe als Künstler, hier Verantwortung auch zu übernehmen, im Licht einer Öffentlichkeit auch das einzusetzen und ein Bewusstsein zu schaffen, denn nur in einer freien Welt kann auch eine Kunst gedeihen und können wir Menschen untereinander in einen Austausch treten, der dem Menschsein würdig ist.
1: Eine Frage nochmal zu Pablo Casals. Er selber wollte ja gerne Pau Casals genannt werden. Das ist katalanisch für Friede. Warum macht man das eigentlich nicht? Weder im künstlerischen Betrieb noch in den Medien.
2: Das ist richtig. Sein katalanischer Name ist Pau. Und es hat sich so eingebürgert, dass die spanische Übersetzung Pablo im Wesentlichen sich weltweit durchgesetzt hat als der eigentliche Name. Ich sympathisiere sehr, wieder dort auch anzuschließen. Und deswegen werden wir hier demnächst auch einen Spatenstich haben für ein Studentenwohnheim, das nach Pau Casals benannt ist und es auch ein eigenes kleines Bistro dort geben wird, das Can Pau heißen wird, also bei Pau zu Hause auf Katalanisch. Und in dem Sinne habe ich da eine hohe Emotionalität und Affinität dazu, diesen Namen auch immer wieder einzusetzen.
1: Wie gesagt, das Thema des Festivals lautet diesmal Courage und eigentlich sind ja auch Sie, Herr Trenkler, von Anfang an sehr couragiert gewesen, überhaupt die Kronberg Academy zu gründen als hochbegabten Förderstätte. Das war 1993, zunächst für Cellistinnen und Cellisten. Und die Idee dazu, erinnere ich noch, kam Ihnen quasi im Himmel in einem Flugzeug. Wollen Sie es nochmal erzählen?
2: Ja, es war mit meinem Cello-Ensemble, dem Cellissimo-Ensemble, waren wir weltweit unterwegs. Und die Geschichte beginnt dort, wo wir nach einem Rückflug von einem Konzert in Seoul vor einer schwierigen Situation standen. Denn wir hatten kein eigenes Ticket für unsere Celli. Die Maschine war ausgebucht und man sah sich nicht in der Lage, hier in der Economy oder in der Business Class uns auch einen Platz für das Cello zur Verfügung zu stellen. Und wir hatten alle wichtige Konzerttermine hier in Europa. Und es war ein dramatischer Moment. Die Tür der Maschine war schon geschlossen und ich bat dann um ein letztes Gespräch mit der Captain damals. Und ich schlug ihr einen Deal vor. Wir machen für sie das höchste Konzert aller Zeiten und sie lassen uns mitfliegen. Und darauf hat sie sich eingelassen. Und so haben wir dann Platz gefunden in der First Class, dem einzigen Klasse, in der dann eben auch noch Platz war, diese Celli unterzubringen. Und wir haben dieses Konzert dann auch veranstaltet. Die Kapitänin ist extra ein bisschen höher geflogen wie sonst, um das auch zu dokumentieren. Und das war für uns natürlich auch ein großer Spaß. Und wir haben gedacht, wie wäre es, das Ganze zu vergrößern und ein Familientreffen der Cellisten zu begründen. Und da war für mich von Anfang an klar, das soll jetzt nicht nur ein Fest sein, sondern es soll auch der Zukunft und der jungen Generation dienen. Und das war, wenn Sie so wollen, die Geburtsstunde der Kronberg Academy.
1: 2017 ist aus diesem Projekt dann ja sogar ein Gebäude geworden, nämlich das Kasalsforum mit einem Campus dazu. Sie mussten bauen, auch noch inmitten der Corona-Zeit. Trotzdem ist das Ganze tatsächlich pünktlich 5 Jahre später, 2022 im Herbst, fertig geworden. Hätten Sie es geglaubt?
2: Also es gab durchaus Zweifel, weil die Freigabe für das gesamte Gebäude durch die Baubehörde geschah 1,5 Stunden vor der Eröffnung. Und das war natürlich auch ein dramatischer Moment. Und es ist uns letztlich gelungen, auch wenn das Dach noch nicht ganz gedeckt war und noch viele Restarbeiten dann im Anschluss auch noch anstanden. Es erforderte nicht nur Mut von mir und Mut von uns, und damit meine ich den Vorstand und das Kuratorium, hier ein solches großes Projekt mitzugehen, sondern es erforderte auch unglaublich viel Mut von den Förderern, das letztlich zu ermöglichen. Das hätte ja auch schiefgehen können. Und dieser Mut, der hat sich, glaube ich, das dürfen wir sagen, ausgezahlt. Und es ist schön zu sehen, dass wir als Bürgergesellschaft noch gemeinsam etwas bewegen können. Aber wir brauchen dafür auch Mut. Und wir haben jetzt sogar ein neues Projekt. Das Kronberg Institute for Music and Health ist hier gegründet worden, um einmal grundlegend die therapeutischen Effekte von klassischer Musik zu erforschen. Wir wissen, dass es diese Effekte gibt und letztlich das aber auch dann gezielt zum Einsatz bringen zu können, gerade bei neurologischen Erkrankungen, Depressionen oder Demenz, ist etwas, wo wir, glaube ich, wirklich etwas bewegen können. Und dahingehend kommen hier die besten Forscher Europas zusammen, um hier in einem Living Lab, in einem eigenen Konzertsaal, der dafür entstehen wird, dies eben zu erforschen und letztlich mit dem Ziel, das dann auch zur Anwendung zu bringen. Vielleicht wird man dann mal ins Konzert gehen auf Krankenschein.
1: Der Konzertsaal, das Kasalsforum, gilt ja als einer der Kammermusiksäle mit der besten Akustik weltweit. Das Besondere ist ja nicht nur die Akustik hier, sondern auch, dass das nach einem nachhaltigen ökologischen Konzept gebaut wurde. Was gehört denn dazu?
2: Dafür muss man vielleicht grundsätzlich erstmal sagen, wie wir unser Wirken verstehen, letztlich abgeleitet vom Vermächtnis von Pablo Casals, Verantwortung zu übernehmen, nicht nur für die Musik, sondern auch für den Menschen und die Erde. Und von daher war es für uns nur konsequent, auch bei diesem Bau darauf zu achten, wie wir hier ressourcenschonend arbeiten, wie wir hier so arbeiten, dass wir die Umwelt nicht damit weiter belasten. Und so ist der erste Konzertsaal der Welt entstanden, der CO2-neutral betrieben werden kann. Und auch wir als Institution haben uns einer Nachhaltigkeitszertifizierung unterworfen, die auch in-house jedes Jahr überprüft wird nach ISO 14001 und nach den deutschen Nachhaltigkeitskriterien. Ich glaube, da sind wir im Bereich der Musik dann auch wahrscheinlich mitführend und hoffentlich auch Vorbild.
1: Wie schaffen Sie das mit der CO2-Neutralität?
2: Wir brauchen kein Öl, wir brauchen kein Gas, wir brauchen keine Kohle. Wir haben hier durch einen Eisspeicher diese Voraussetzung dafür geschaffen, eben über einen Wärmetauscher dieses CO2-neutral betreiben zu können. Was wir dafür brauchen, ist Strom, der aber aus komplett CO2-neutralen Energienunternehmen versorgt wird.
1: Kommen wir nochmal auf das Thema Courage zurück, das sich ja auch im Programm, im musikalischen Programm widerspiegelt, in den beiden Eröffnungskonzerten. Inwiefern?
2: Naja, also erstmal auch mit dem wunderbaren HR Symphonieorchester, denn auch das HR Symphonieorchester hat früh Mut bewiesen, indem das Orchester die Konzertsäle eben auch digital geöffnet hat und die klassische Musik frei in die Welt getragen hat, zu einem Zeitpunkt, als niemand wusste, ob dieses Wagnis gelingen würde. Also Courage heißt auch Zukunftswagen, und in dem Sinne ist auch das HR Symphonieorchester ein schönes Vorbild. Was das Programm angeht, ist das zentrale Werk neben dem Mozart-Klavierkonzert Kurt Weill. Kurt Weill, der von den Nazis 1933 verfolgt und auch vertrieben wurde. Und er war gerade im Schreiben dieser Symphonie, die wir dann hören werden. Und er hat sich davon nicht entmutigen lassen und er komponierte auf der Flucht und dann auch letztlich in seinem ersten Exil in Paris dann auch weiter. Er schrieb das Werk zu Ende, auch wo man ihm letztlich die Heimat und auch die künstlerische Existenz nehmen wollte. Also er antwortete sozusagen auf Vertreibung mit schöpferischer Selbstbehauptung. Und das braucht Mut und das macht Mut.
1: Im zweiten Konzert gibt es Werke von Dmitri Schostakowitsch, das Cellokonzert und die klassische Sinfonie von Sergei Prokofjew. Inwiefern passt auch auf diese beiden Komponisten das Thema Courage?
2: Ja, Schostakowitsch war jemand, der eigentlich sehr mutig in der Musik das angeprangert hat, unter welcher Unterdrückung auch das Land und die Menschen stehen. Er hat das in musikalische Sprache verpackt, ist dort immer wieder dafür auch angegriffen oder kritisiert worden. Und er hat sich das nie nehmen lassen. Auch Prokofjew in gewisser Hinsicht, der das mehr in der Form von Ironie getan hat, hat durch die Musik seine Haltung auch zum Ausdruck gebracht. Und in den damaligen Umständen erforderte das Mut.
1: Dann freuen wir uns jetzt auf die zweite Konzerthälfte. Vielen, vielen Dank, Herr Trenkler, fürs Gespräch.
2: Sehr, sehr gerne.
0: Und zur zweiten Konzerthälfte oder besser zum zweiten Eröffnungskonzert begrüßt Sie wieder Nils Kaiser. Hier im Casals-Forum in Kronberg steht das HR-Sinfonieorchester bereit zur zweiten Runde. Und da stehen, das haben Sie eben im Gespräch zwischen Raimund Trenkler und Ursula Böhmer schon gehört, Werke von Dmitri Schostakowitsch und Sergei Prokofjew auf dem Programm. Los geht es jetzt aber mit dem Stück eines Komponisten, der im Jahr 1894 Mut zu einer ganz neuen und modernen Klangsprache gefunden hat. Wir hören das Prélude à l'après-midi d'un Faun von Claude Debussy. Mit seiner neuartigen, schwebenden Harmonik erzielte das Werk auf Anhieb ungeheuren Erfolg. Damit fühlte sich Debussy nicht nur in seinem eigenen Weg bestätigt, sondern wurde auch wegweisend für die Musik der Moderne. François Leleu, der ja auch als Oboist bekannt ist, wird jetzt wieder das HR-Sinfonieorchester dirigieren. Es ist allerdings kein Oboen, sondern ein zartes Flötensolo, das am Anfang von Debussys Musik steht. Hören Sie also den Nachmittag eines Fauns, das Prélude à l'après-midi d'un Faun.

Ganz leise ist da die Musik verklungen, dafür ist der Applaus umso lauter. Die zarten Gefühle eines antiken Fauns wurden eben beschrieben. Das HR-Sinfonieorchester spielte das Prélude à la Prémédie d'un Faun von Claude Debussy. Gastdirigent war François Leleu. Und Applaus gibt es dafür jetzt im Casals-Forum in Kronberg. Hier beim zweiten Eröffnungskonzert des Kronberg Festivals geht es jetzt gleich weiter mit dem zweiten Solisten des Abends. Das ist der Cellist Edgar Moreau. Mit seinen 32 Jahren zählt er noch zu den Jungstars unter den Weltklasse-Cellisten. Dabei ist er trotzdem schon sehr lange dabei, denn sein Debüt hatte er bereits im Alter von nur 11 Jahren. Studiert hat er unter anderem in Kronberg, und zwar an der Kronberg Academy bei Franz Helmersson. Zurück nach Kronberg kommt Edgar Moreau heute mit dem Konzert eines Komponisten, der dem Motto des Festivals Courage alle Ehre macht. Intendant Raimund Tränkler hat es vorhin im Gespräch schon genauer erläutert. Dmitri Schostakowitsch. Dessen Werke für Violoncello sind untrennbar verbunden mit dem Namen Mstislav Rostropowitsch, einem Förderer und Schirmherrn der Kronberg Academy. Der Cellist hatte in den 1950er Jahren bei Schostakowitsch Komposition und Instrumentation studiert und war ein hervorragender Interpret von dessen früher Cellosonate. Das erste Cellokonzert, das wir gleich hören werden, hat Rostropowitsch 1959 uraufgeführt. Das Besondere an diesem Stück ist, dass Schostakowitsch hier, anders als in Solokonzerten sonst üblich, die Kadenz nicht in den ersten Satz integriert hat, sondern sie als einen fast eigenständigen Satz direkt vor das zornige Finalrondo gestellt hat. Das höchst virtuose Werk beginnt mit einem lebhaften Marsch, den das Cello mit einem viertönigen Motiv eröffnet. Melancholische, aber friedvolle Stimmung verbreiten die Kantilenen des langsamen Satzes. Und dass das Finale sehr wild wird, habe ich schon gesagt. Erleben Sie jetzt also das HR-Sinfonieorchester und Edgar Moreau mit dem ersten Cellokonzert von Dmitri Schostakowitsch. Dirigent ist wieder François Leleu.

Ja, und ganz plötzlich ist der Schluss. Keine dramatischen Akkorde beschließen das erste Cellokonzert von Dmitri Schostakowitsch. Stattdessen sorgenhämmernde Paukenschläge für ein abruptes Ende. Die Pauke tritt in diesem Werk als eine Art Widerpart der Cellostimme auf. Das Cello seinerseits hat so viel zu tun wie in kaum einem anderen für dieses Instrument geschriebenen Werk. Entsprechend groß ist jetzt auch der Applaus für Solist Edgar Moreau, aber nicht weniger für das HR-Sinfonieorchester und seinen Gastdirigent François Leleu. Wir sind dabei im Casals-Forum in Kronberg, wo heute Abend das Kronberg-Festival eröffnet wird. Ironie und Illusion, so ist der zweite Teil des Eröffnungsprogramms betitelt. Den Illusionen hin gab sich vorhin der tagträumende Faun in Debussys Orchesterstück Vom Nachmittag eines Fauns. Ironie brachte soeben Schostakowitsch in seine Musik, wenn er etwa im Finale die georgische Lieblingsmelodie von Sowjetdiktator Stalin zitierte und sie grotesk verzerrte. So, und ich glaube, es ist soweit. Edgar Moreau betritt noch einmal die Bühne für eine Zugabe.

Edgar Moreau mit der Sarah Bond aus der dritten Cello-Suite von Johann Sebastian Bach. Die Zugabe nach seinem Auftritt beim Kronberg-Festival, das heute beginnt. Das Kronberg-Festival startet heute mit gleich zwei Eröffnungskonzerten an einem Abend. In HR2 Kultur sind wir live mit dabei. Ein Stück steht jetzt noch auf dem Programm. Das ist die erste Sinfonie von Sergei Prokofjew, auch bekannt unter dem Titel Klassische Sinfonie. Diesen Beinamen trägt die Sinfonie, weil Prokofjew fasziniert war von der klanglichen Transparenz, die er in den Werken der Wiener Klassik vorfand. Und so entstand bei ihm der Plan, eine Sinfonie im Stile Haydns zu schreiben, dessen Technik Prokofjew als besonders klar erschien. Eine Sinfonie sollte es werden, wie Haydn sie hätte schreiben können, wenn er zur Entstehungszeit 1917 noch gelebt hätte, wenn er seine Art zu schreiben beibehalten und gleichzeitig aber auch Neues von modernen Komponisten übernommen hätte. Eine moderne Sinfonie im klassischen Stil. Und auch auf sie trifft das Konzertmotto Ironie und Illusion zu, denn in dem viersätzigen Werk werden die klassischen Elemente ironisch überspitzt und aufgepeppt mit witzigen Verfremdungen und harmonischen Überraschungen. Sergei Prokofjew war ein brillanter Pianist und komponierte auch meistens am Klavier. Für dieses Werk verbot er sich das allerdings ganz bewusst. Er wollte beweisen, dass er Orchestermusik auch rein im Kopf konzipieren kann. Ein Umstand, der der Klarheit und Leichtigkeit der Partitur spürbar zugute gekommen ist. Klar und leicht wird die Sinfonie aber auch aufgrund ihrer besonderen Kürze. Sie dauert nur knapp 15 Minuten. Die aber haben es in sich. Als Prokofjew 1916 mit der Arbeit an der Sinfonie begann, befand sich das russische Zarenreich nicht nur mitten im Ersten Weltkrieg, sondern die fortwährenden Unruhen führten auch zur Absetzung des Zaren und wenige Monate später, 1917, zur russischen Oktoberrevolution. In dieser Zeit also entstand diese Sinfonie, die erste, die klassische. Und die hören Sie jetzt mit dem HR-Sinfonieorchester, dirigiert von François Leleu. Ich wünsche schon einmal viel Vergnügen.

Die klassische Symphonie von Sergei Prokofjew ist ein Meisterwerk des Neoklassizismus und gehört zu den meistgespielten Werken des Komponisten. Sie soll klingen wie ein durch die Schule der Moderne gegangener Haydn. Mit ihren witzigen Verfremdungen und ihrer sprühenden Energie ist sie ein rasanter und würdiger Abschluss der beiden Eröffnungskonzerte des Kronberg-Festivals. Das HR-Sinfonieorchester und Gastdirigent François Leleu holen sich dafür ihren verdienten Applaus ab.

0: In Kronberg sind die beiden Eröffnungskonzerte des heutigen Abends schon vor einigen Minuten zu Ende gegangen. Wir haben sie hier in HR2 Kultur leicht zeitversetzt übertragen. Begonnen hatte der Abend mit der Preisverleihung an die Pianistin Gabriela Montero. Für ihren politischen Mut und ihr Engagement hat sie den diesjährigen Pablo Casals Award for a Better World erhalten. Courage, das ist das Motto, das diesmal über dem Kronberg Festival steht. Das Festival läuft noch bis zum 4. Oktober. Das eine oder andere Konzert werden Sie später hier im Konzertsaal von HR2 Kultur noch zu hören bekommen. Begleitet wird das Festival außerdem von einer Ausstellung im Foyer des Casals Forums, zu der der Eintritt frei ist und die das Leben des Mannes würdigt, der sowohl dem Kronberger Konzertsaal als auch dem heute vergebenen Preis seinen Namen verliehen hat, Pablo Casals. In diesem Jahr, am 29. Dezember, würde er seinen 150. Geburtstag feiern können. Das HR2-Team verabschiedet sich jetzt aus Kronberg und dankt Ihnen fürs Zuhören. An den Reglern im Ü-Wagen sagen Tschüss Tonmeister Philipp Knob und Toningenieur Robby Höhne. Mein Name ist Nils Kaiser. Ich gebe zurück ins Funkhaus in Frankfurt.
1: Herzlichen Dank an Nils Kaiser und die Tonmeister im Casals Forum Kronberg für die Live-Übertragung der beiden Eröffnungskonzerte des Kronberg-Festivals mit dem HR-Sinfonieorchester. Hier bei uns in HR2 Kultur geht's um 23 Uhr weiter mit dem Doppelkopf. Diesmal ist die Autorin und Satirikerin Ella Carina Werner zu Gast. Als Redakteurin des Satiremagazins Titanic beobachtet sie die Welt mit scharfem Blick. Ihre Texte bewegen sich zwischen Gesellschaftskritik, Feminismus und Komik und zeigen, dass Humor nicht nur unterhalten, sondern auch aufklären und irritieren kann. Mit ihrem neuen Buch Menopause Turbosause widmet sie sich einem Thema, das lange als Tabu galt, die Wechseljahre. Im Doppelkopf erzählt Ella Carina Werner von der befreienden Kraft der Selbstironie und darüber, warum Humor für sie immer auch eine Form der Selbstbehauptung ist. Bis dahin haben wir jetzt noch etwas Zeit für Musik mit dem HR-Sinfonieorchester und da hören Sie jetzt noch Musik von Johann Sebastian Bach. Bachs Fantasie und Fuge C-Moll, Werkeverzeichnis 537, waren für Orgel geschrieben. Der britische Komponist Edward Elgar hat Bachs Fantasie und Fuge fürs Orchester bearbeitet. Sie hören diese Version jetzt mit dem HR-Sinfonieorchester unter der Leitung von Alain Altinoglu. Musik.

Fantasie und Fuge C-Moll von Johann Sebastian Bach. Hier in der Fassung von Edward Elgar, der das Orgelwerk Bachs aufs Orchester übertragen hat. Sie haben das HR-Sinfonieorchester unter der Leitung von Chefdirigent Alain Altinoglu gehört. Vor 3 Jahren ist diese Aufnahme in der Alten Oper Frankfurt entstanden. Damit geht unsere Übertragung der beiden Eröffnungskonzerte des Kronberg-Festivals zu Ende. Noch bis zum 4. Oktober finden unter dem Motto Courage zahlreiche Konzerte in Kronberg statt. Bis zu den 23 Uhr Nachrichten hören Sie gleich noch Pascal Roger mit einer aufgeschriebenen Improvisation von Francis Poulenc. Und nach den Nachrichten hat dann Natascha Pflaumbaum die Autorin und Satirikerin Ella Carina Werner im Doppelkopf zu Gast. Ich wünsche Ihnen noch einen schönen Abend und eine gute Nacht.

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1: Um 23 Uhr mit Stefan Schiebelhut. Nach den schweren Niederlagen der CDU bei den letzten Landtagswahlen hat sich die Unionsfraktion im Bundestag hinter Parteichef und Kanzler Merz gestellt. Die Abgeordneten von CDU und CSU forderten außerdem, die vereinbarten Reformen jetzt schnell gemeinsam mit der SPD umzusetzen. Von den Sozialdemokraten war zuletzt unter anderem gefordert worden, noch einmal über die geplante Abschaffung der abschlagsfreien Rente nach 45 Beitragsjahren zu diskutieren. Unionsfraktionschef Frey sagte dazu am Abend in der ARD:
2: Und da sind natürlich auch noch einzelne Fragen offen, die ausformuliert werden müssen, wie zum Beispiel eine soziale Schutzrente aussehen kann, wie man den Vertrauensschutz regeln kann. Das sind natürlich Themen, die muss man in einem Referentenentwurf eines Gesetzes ausbuchstabieren. Und das machen wir auf der Grundlage der Verständigung, dass wir dieses Paket jedenfalls im Ganzen umsetzen möchten.
1: Bundeskanzler Merz hat das Sicherheitsabkommen zwischen Grönland, Dänemark und den USA gelobt. Es sei eine einvernehmliche Lösung im Einklang mit internationalem Recht. In New York hatten US-Präsident Trump, Dänemarks Ministerpräsidentin Frederiksen und Grönlands Regierungschef Nielsen das Abkommen unterschrieben. ARD-Korrespondent Mats Nicholson.
3: Die USA werden laut Abkommen zwei neue Militärstützpunkte auf Grönland errichten und große Bewegungsfreiheit auf der Insel bekommen. Dabei erkennen sie die territoriale Integrität des Königreichs Dänemark und das Selbstbestimmungsrecht der Grönländer an. Investitionen von Nicht-NATO- oder EU-Staaten sind in Zukunft nur begrenzt möglich.
1: Der Hessische Verwaltungsgerichtshof hat entschieden, dass ein Mann aus Afghanistan abgeschoben werden darf, trotz der schwierigen Verhältnisse dort. Der innerstaatliche Konflikt sei mit der Machtübernahme der islamistischen Taliban beendet. Außerdem sei der Mann jung und erwerbsfähig und er habe Verwandte in seiner Heimat. In Wiesbaden sind heute Abend zwei Weltkriegsbomben gesprengt worden. Die jeweils 125 Kilo schweren Blindgänger waren in Erbenheim auf dem Ostfeld gefunden worden und auf dem künftigen Standort des Bundeskriminalamts. Ein Teil der B455 war gesperrt worden. Außerdem mussten einige Anwohner ihre Häuser verlassen. Handball-Bundesligist MT Melsungen steht im Achtelfinale des DHB-Pokals. Die Nordhessen gewannen in der zweiten Runde gegen die Rhein-Neckar-Löwen in der Verlängerung mit 35:33. Das waren die Nachrichten. Das Wetter: Heute Nacht bildet sich regional Nebel, sonst ist es klar bei 8 bis 2 Grad. Morgen oft sonnig, am Nachmittag in Nordhessen auch mal bewölkt. Es bleibt aber überall trocken, bei maximal 17 Grad im Upland bis 22 Grad am Rhein. Die Zeit, es ist jetzt 23.03 Uhr.
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4: Am HR2 Kulturmikrofon begrüßt sie Natascha Pflaumbaum und mein Gast ist heute eine Meisterin der komischen Rebellion, die Schriftstellerin und Satirikerin Ella Carina Werner. Schön, dass Sie da sind, Frau Werner.
5: Hallo, ich freue mich sehr, hier zu sein.
4: Ella Carina Werner ist Schriftstellerin, Satirikerin, langjährige Mitherausgeberin des Satiremagazins Titanic und eine der schärfsten Beobachterinnen, ja, man kann sagen, dieses Landes und der Themen dieses Landes. Sie interessieren sich genau für diesen Moment des Systemausstiegs. Sie schreiben mit einer brutalen, aber zärtlichen Komik über die Zumutungen des Alltags und ihr neuer Roman Menopause Turbosause verhandelt die Wechseljahre. Aber eigentlich ist das Buch ein trojanisches Pferd. Es erzählt nämlich von etwas viel Größerem, nämlich von einer Frau, die die Ellbogen ausfährt, um sich selbst wieder näher zu kommen. Also gehen wir mal rein in die Szenen des Buchs, Frau Werner. Ihr Buch wirft uns Leserinnen und Leser sofort in ein extremes Doppelleben, das wahrscheinlich viele Frauen zwischen Mitte 40 und 50 sofort unterschreiben würden. Tagsüber sitzen Sie und Ihre Ich-Erzählerin Ella, das sind Sie wohl, denke ich mal, als scheinbar angepasste Mutti in einer Hamburger Sandkiste und smalltalken damit über forderten Vätern in Elternzeit und abends stehen sie auf der Bühne im Kulturzentrum in Buxtehude zum Beispiel, schminken sich eilig im Backstage-Klo die Augen, während parallel auf dem Smartphone das Drama der pubertierenden Tochter aufschlägt, die ihren Eyeliner vermisst. Lassen Sie uns genau da einsteigen. Ist die Sandkiste wirklich der Endgegner für jede Feministin, provokant gefragt?
5: Ach, ich liebe eigentlich die Sandkiste, muss ich sagen. Also im Buch ist das erstmal so eine schöne Fallhöhe zwischen, oh, es ist so furchtbar hier und gleich bin ich auf der Bühne. Aber

0: cooler sein. Cool ist ja auch so ein Boomer-Wort. Er hat sich also selbst diskreditiert. Mehr trinken und bloß nicht so nett lächeln. Wie viel Realität aus der deutschen Literaturszene oder aus der bundesdeutschen Comedy-Szene steckt dann wirklich in dieser kleinen Begegnung?
1: Oh, wahnsinnig viel. Ich bin seit 20 Jahren in dieser Satire-Szene. Ich habe Aberhunderte genau solche Gespräche geführt. Und mir war aber auch wichtig, dass er, finde ich, auch sympathisch dabei bleibt. Ne? Ich wollte ihn schon auch charismatisch machen, und weil das so ist es ja auch oft in der Realität. Ne? Er nervt und trotzdem ist er auch irgendwie ein ganz irgendwie ein netter Zeitgenosse. Es ist halt, die Komikbranche ist extrem männerlastig. Also es ist immer noch so, also speziell in der politischen Satire, dass weit über 90% Männer sind, aber in der ganzen Comedy-, Humorwelt, Kabarettwelt sind es auch weit über 80, und dann hat sich es leider so ergeben, ja.
0: Gehen wir noch in eine Szene des Buchs. Am nächsten Morgen, völlig übermüdet vom Auftritt, folgt die nächste filmreife Szene. Eine jüngere Mutter hält ihre Erzählerin in der Kita für die Großmutter des eigenen Kindes. Also auch die Ella. Und anstatt das aufzuklären, steigen sie voll in die Rolle der Leihoma ein und lästern über die imaginäre Schwiegertochter. Ist das die wahre Superkraft des Älterwerdens, dass man diese absurden Zuschreibungen der anderen einfach so hinnimmt und als Waffe dann gegen sie verwendet?
1: Ja, vielleicht schon. Also mir liegt das sehr. Ich muss sagen, bei dem, das Gespräch war so, und ich habe das auch schon mehrfach geführt. Ich wohne in einem Stadtteil mit sehr jungen Müttern, und dann bin ich mehr als doppelt so alt. Da kommt das einfach vor, dass man für die Großmutter gehalten wird. Und ich habe da auch schon mehrfach dann so reagiert. In der Geschichte übertreibe ich es ein bisschen mehr noch, ne? Ella geht da gar nicht mehr raus aus der Situation. Sie spielt die Großmutter minutenlang mit.
0: Ja. Aber die Verletzungen, die damit einhergehen, nehmen Sie die so hin oder stecken Sie die so weg?
1: Ja, muss ich. Ja, es ist schon, also letztlich ist es ein Text über das Älterwerden, auch über den alternden Körper. Sie guckt so ihre Brüste an und die so erschlafen. Und dann sagt die Frau ja sogar noch, auch es war wieder wie so ein vergiftetes Kompliment, sagt die junge Frau, ja, für eine Großmutter sehen sie ja noch ziemlich jung aus. Und dann freut sich die Ella wieder. Also, das ist ein ziemliches Gefühls hin und her. Also ich habe zwei jugendliche Kinder und ein Kleinkind, das habe ich sehr spät bekommen, mit Anfang 40. Ja, mit diesem, als sehr alte Mutter zu gelten oder eben als Großmutter, damit muss ich jetzt leben. Ich glaube, ich habe persönlich genug Selbstbewusstsein, um das eher komisch zu finden, ja.
0: Sie versuchen alles mit Humor zu nehmen in dieser Hinsicht?
1: Ist, glaube ich, einfach mal naturell. Ist es, glaube ich, gar nicht, dass ich das versuche. Ich glaube, das habe ich schon immer so gemacht, aber ich bin deutlich selbstbewusster geworden als früher. Ich habe lange mir auch in meinen 30ern vieles noch nicht getraut, auch beruflich und so. Ne? Also es ist jetzt so eine gute Mischung aus, ich sehe die Mischung, die Welt eh mit so einem amüsierten Blick, und ich habe jetzt auch das Selbstbewusstsein, irgendwie so in die Situationen reinzugehen.
0: Gibt es einen Moment eigentlich, an dem Sie so diese Rollentrennung bei sich ganz stark wahrnehmen? Also Sie sind ja irgendwie Satirikerin, Sie sind Mutter, Sie sind Autorin, Sie sind Bühnenmensch, und man hat den Eindruck, das Buch lebt ganz stark davon, dass Sie so eine Rollendistanz aufbauen zu jeder dieser einzelnen Rolle und in diesem Zwischenraum dann die Komik oder den Humor suchen und dort verorten auf jeden Fall. Geht das, ist das jetzt so eine Künstlichkeit, die Sie herstellen, oder fühlen Sie sich wirklich so?
1: Ich finde, Sie stellen so schöne Fragen. Gefällt mir wirklich sehr, sehr gut. Ich hatte, glaube ich, immer schon zu mir selber oder auch zu meinen, man besteht ja letztlich aus verschiedenen Wesen oder verschiedenen Rollen, immer schon ein bisschen so eine komische Distanz, aber das hat ganz doll noch zugenommen, so in den letzten Jahren.
0: Wollen wir mal zur ersten Musik kommen? Sie haben mir eine ganze Reihe von Musiken geschickt, also vier und auch noch zwei Ersatzmusiken in Anführungsstrichen. Und ich habe aber die Kuratierung jetzt vorgenommen. Von daher ist es für Sie eine Überraschung. Wir werden nämlich jetzt Element of Crime hören. Mit draußen hinterm Fenster. Und ich habe mir das so gedacht, weil da steht ein wunderbarer Text. Wir sitzen hier fest, was auch immer geschieht. Und das beschreibt in gewisser Weise die Situation in der Hamburger Sandkiste. Vielleicht mit Tendenz negativ, aber es beschreibt auch mit Tendenz positiv diese Situation, weil das nämlich so eine Beobachtersituation ist. Warum also diese Musik?
1: Warum ich das Lied ausgesucht habe, das ist so ein Sound meiner Jugend. Ich habe mit 15 eine Band gehabt, ich bin da so ein bisschen reingestolpert mit lauter älteren Jungs, die waren schon alle Anfang 20, es war so eine richtige Garagenband, und die haben Element of Crime gehört, die hatten die coolere Musik schon, sowas kannte ich sonst nicht, ich kannte nur Grunge und Punk und Rock und so, ne? Aber das sind ja so ganz eben elaborierte, ganz poetische Texte, und das habe ich sehr geliebt. Ich habe mir sofort das Album gekauft und ich habe auch immer versucht, solche Texte zu schreiben. Also ich mag so diese Melancholie darin, aber trotzdem auch so ein bisschen diese Komik. Und ja, in dem Lied geht es tatsächlich ja sehr darum, ein bisschen auch um Stillstand, aber vielleicht auch um den mit Humor zu nehmen oder gelassen zu nehmen oder trotzdem sich nicht entmutigen zu lassen.

0: Element of Crime war das im hr2-Doppelkopf mit Draußen hinterm Fenster. Mein Gast heute ist die Schriftstellerin und Satirikerin Ella Carina Werner. Frau Werner, dieser ganz spezielle Blick auf die Welt, beobachten, kleine Szenen sammeln, das scheinbar Nebensächliche absolut ernst nehmen, das verbindet Musik und Literatur. Bei Ihnen entsteht Humor oft genau dort, wo es im Leben eigentlich kompliziert, schmerzhaft oder ja, peinlich wird, nämlich beim eigenen Körper, bei der Care-Arbeit oder bei dem, was die gesellschaftlichen Erwartungen an Frauen sind. Was kann Humor in der Literatur erzählen? Entschuldigung für die große Frage. Also was kann Humor in der Literatur erzählen, woran eine rein ernsthafte, betroffene Erzählung manchmal scheitern würde?
1: Oh, das ist aber wirklich eine große Frage.
0: Verstehe ich total, denn Humor ist tatsächlich schon so eine Art Gleitmittel für Informationsvermittlung.
1: Ja, genau. Ja.
0: Hat aber den Nachteil, dass man dann das, was man mit Humor verpackt, vielleicht auch nicht so ganz ernst nimmt und das kauft man mit ein.
1: Ja, also für mich ist Komik und Ernst so gar kein Gegensatz. Ja, das kauft man mit ein, aber ich glaube, dass ich finde mal, der Gegensatz von lustig ist unlustig oder langweilig, aber nicht ernst. Also ich finde.
0: Ich versuche natürlich jetzt auf Ihren Humorstil zu kommen oder Ihre Ader für Komik und setz mal vielleicht bei den Tiergedichten an, denn Sie schreiben ja nicht nur Bücher, sondern Sie schreiben eben auch und sind sehr bekannt geworden durch Tiergedichte. Vielleicht mögen Sie mal ein paar Zeilen rezitieren.
1: Na, der Titel des Buches ist ja schon auch ein Zweizeiler. Der Hahn erläutert unentwegt der Henne, wie man Eier legt. Damit ist ja eigentlich auch schon alles über das Geschlechterverhältnis zwischen Mann und Frau gesagt. Das ist ja klassische Mansplaining-Situation. Oder vielleicht auch zum Erpel sagt die Ente, ich kriege keine Rente, sagt er im Plauderton, ich schon. Alles unter einen Hut kriegt die Krakin, die hat's gut. Mit einem Arm spielt sie Klavier, mit dreien kippt sie Bier um Bier und mit den allerletzten vieren kann sie fröhlich masturbieren.
0: Mein Lieblingstext.
1: Da geht es natürlich auch ums unter einen Hut kriegen, was ja Frauen eben doch immer bitteschön machen sollen, ja.
0: Aber Mansplaining, das ist schon ein richtiges Thema bei Ihnen, gell?
1: Ich finde, das ist das Komischste am Geschlechterverhältnis. Das finde ich am lustigsten, ist auch das, mit dem ich am meisten konfrontiert werde als in Anführungsstrichen Nachwuchshumoristin, die permanent mit älteren, erfahrenen Kollegen zusammen ist. Ich habe zum Glück keinen mansplainenden Mann, fällt mir gerade ein. Das finde ich sehr angenehm. Aber ansonsten ist man ja eigentlich fast umzingelt. Also neulich hat mir an einer Ampel wieder ein Mann einfach erklärt, wo ich drücken muss, damit es grün wird. Also du bist ja permanent damit konfrontiert. Du kommst da nicht raus.
0: Genau. Ich bin da nicht so tolerant und gehe mittlerweile relativ schnell an die Decke, weil meine Zündschnur aufgrund des Alters, glaube ich, kürzer geworden ist. Ich finde das total liebevoll, dass Sie dann dieses Mansplaining und die Männer, die das von sich geben, so liebevoll umarmen oder so hinnehmen. Das ist ja nicht ein Wegducken, sondern das ist ja die wahre Größe. Trotzdem frage ich mich, hat das nicht doch auch irgendwie was mit ungesunder Selbstentwertung ein bisschen zu tun? Empfinden Sie das nicht so?
1: Wenn ich so reagiere? Ich mache ja die männlichen Figuren sehr oft so ein bisschen niedlich auch. Und ich finde das auch eine Technik des Kleinmachens. Also ich finde es durchaus auch eine Waffe, muss ich sagen. Und ich finde auch oft eine schlagkräftigere Waffe, als wenn ich sage, oh, der Typ nervt. Dann sage ich, oh, er ist so niedlich, wie er wieder auf mich einlabert. Ich finde das eben, ja, ich mache die Figuren ja auch damit eine Art von lächerlich, auch wenn niedlich lächerlich. Aber ich finde schon, dass es eine Waffe ist. Die Frage war, ob ich mich damit klein mache.
0: Weil sie es so hinnehmen.
1: Finde ich nicht. Also ich glaube, wenn die Ella im Buch jetzt immer so hart zurückschießen würde, würde es, glaube ich, bei den Lesern weniger ankommen, also weniger die Message ankommen, dass der Typ nervt, egal wie niedlich er dabei ist.
0: Sie haben es eben schon gesagt, Humor ist für Sie eher eine Waffe gegen die Verhältnisse, aber eben auch eine Form von Zuneigung zu den eigenen Fehlern, habe ich den Eindruck.
1: Ja. Glaube ich, ist es einfach so, ja.
0: Da ist meine Frage gleich, die sich anschließt. Schreiben Sie dann eher aus einer Wut heraus oder aus einem Vergnügen?
1: Ich empfinde relativ wenig Wut, auch wenn ich schon das Gefühl habe, es nimmt jetzt ein bisschen zu, Stichwort Wechseljahre, Stichwort Östrogenabfall. Ich empfinde nicht so viel Wut, aber insgesamt und schreibe auch gerne nicht in den wütenden Momenten. Also ich finde es schön, die Sachen ein bisschen sacken zu lassen, ein bisschen runter zu dampfen.
0: Was steht am Anfang? Also offensichtlich keine Empörung.
1: Nee, Empörung ist, glaube ich, nicht so ein Wort für mich. Ganz viel erstmal so einfach Alltagssituationen, Gespräche. Ich rede wahnsinnig gern. Ich lasse mich von jedem voll quatschen. Und es ist auch gar nicht, dass ich in dem Moment denke, oh, ich mache da einen Text raus. Ich lasse das erstmal so ein bisschen auf mich zukommen. Ich schreibe sehr viel auf, sehr viele Dialoge direkt danach auch. Auch so kleine Sachen. Und ja, und dann frage ich mich danach, wofür steht das eigentlich? Was macht das für ein Thema auf? Ich poste auch gern kleine Sachen, einfach so schnell. Und gerade wenn viele dann schreiben, ah, das empfinde ich auch so, dann merke ich, die können daran andocken. Das ist ein Thema, was nicht nur mich beschäftigt. Dann baue ich so einen Text und den baue ich dann aber eigentlich ziemlich ruhig.
0: Wenn Sie jetzt nochmal schauen auf die Gedichte, die Sie schreiben und diese perfekte Pointe, das ist ja im Prinzip auch so eine Marotte, würde ich nicht sagen wollen, aber habe ich jetzt gesagt, in Ihrer Szene, dieser One-Liner, dass man eben in der verdichteten Form Twitter-mäßig, früher Twitter-mäßig eben eine Pointe setzt. Ist das das Interessante eigentlich daran, also sich so zu verdichten, dass es sofort zündet? Also was ist besser für Sie, ein Gedicht oder ein Roman? Oder kann ein Gedicht mehr, was ein Roman nicht kann?
1: Ich glaube, ich merke allmählich, dass mir dieses Gedichte schreiben, das ist da am meisten das ausdrücken kann, was ich will, und das ist auch total faszinierend, wenn man in zwei Zeilen richtig was transportiert, richtig was Überraschendes macht. Ja, so gebundene Rede, es ist ja fernab der Alltagssprache, es ist dadurch immer ein bisschen seltsam, ein bisschen artifiziell, und wenn man dann richtig reinknallt, finde ich das toll. Das machen ja, also machen natürlich viele One-Liner auch im Social Media, aber wenige ja in Reimform. Das wirkt immer sehr altmodisch und hat dadurch aber auch wieder so einen Charme. Früher haben alle gedichtet. Ich verstehe gar nicht, im 19. Jahrhundert haben alle Gedichte geschrieben. Warum das jetzt gar nicht, vielleicht wird es ja mal wieder Trend.
0: Ja, das stimmt. Dass sie reimen, ist tatsächlich auffällig. Warum machen sie das?
1: Ja, es hat so vorgeblich erst was sehr Harmonisches, ne? Und das finde ich ja immer schön, auch so ein bisschen wie auch die Perspektive meiner Erzählerin. Es ist erstmal eigentlich sehr harmonisch, es ist sehr nett, und dann kannst du hinterrücks aber da ganz schön was reinknallen. Und ein Reim ist ja erstmal Gleichklang, das ist ja ein Wohlklang, das klingt ja super. Also das macht uns ja glücklich irgendwie, ne?
0: Und der Rhythmus lenkt auch so ab, weil er einen so vorträgt.
1: Ja, diese Mischung aus Reim und Rhythmus, das ist einfach so nett und so schön, und dann kann man hinterrücks da aber ganz schön was transportieren an Kritik.
0: Wollen wir die nächste Musik hören? Auch für Sie wieder eine Überraschung. Östro 430 mit sexueller Notstand.
1: Oh, wow.
0: Ja. Wir geben uns das hier. Mhm. Was ist das für eine Musik?
1: Was ist das für Musik?
0: Naja, vom Gefühl her, warum mögen Sie die?
1: Ah, ich liebe Östro 430. Das ist laut, das ist wild, das ist Einforderung von Spaß im Leben, von Lust, auch natürlich harte Kritik immer an den Männern. Wenn du es mir nicht sexuell besorgen kannst, mache ich es mir selber. Dieses alles wollen und alles auch so direkt aussprechen in den ganzen Texten von der Band, das finde ich ganz toll. Ich finde es auch ganz lustig. Die waren ja früh erfolgreich und haben dann auch irgendwann aufgehört zu spielen, spielen jetzt wieder, sind auch in Hamburg, ist auch teilweise die gleiche Besetzung, ein paar neue dazu. Das ist auch die Stimme der Sängerin, das ist einfach so eine Energie und so ein, auch Wut, das ist so eine Mischung, finde ich, aus Wut und Spaß und allem. Tolle Band, die sollte man unbedingt wiederentdecken.

0: Das waren Östro 430 im HR2 Doppelkopf mit Sexueller Notstand. Eine Band, die schon sehr früh die Frage gestellt hat, wer darf eigentlich über weibliche Körper sprechen und wer bestimmt die Erzählung? Wer darf das eigentlich? Mein Gast ist heute Ella Carina Werner und genau diese Fragen hat sie sich auch gestellt. Frau Werner, wer darf eigentlich über den weiblichen Körper sprechen?
1: Also alle erstmal, aber ich finde natürlich am besten, wenn es die Frauen selber machen. Und das ist auch neu, dieses Subjektsein, selber die Dinge aussprechen, vielleicht auch sich über sich selber lustig machen, aber erstmal auch ja, über sich selber sprechen. Ich mag es auch gern, wenn Frauen jetzt über den Körper von Männern sprechen, also das Subjekt-Objekt-Ding umdrehen, männliche Körper bewerten. Ich mache das auch ehrlich gesagt ganz gern. Und das ist noch recht neu und sehr schön, ja.
0: Ihr Roman Menopause, Turbopause setzt ja genau zu einer Lebensphase an, über die in unserer Kultur oft sehr einseitig gesprochen wird oder eigentlich gar nicht. Das gibt's ja eigentlich so erst seit 1, 2, 3 Jahren, dass die Menopause sichtbar gemacht wird. Warum werden die Wechseljahre kulturell eigentlich fast immer als medizinisches Problem behandelt, also als Mangel oder als Krise erzählt und so selten als eine Phase mit völlig neuen, ja auch anarchischen Möglichkeiten, denn das machen Sie ja in Ihrem Roman. Was denken Sie?
1: Wenn man im Patriarchat lebt und die Frauen ja oft auf eine Funktion reduziert wurden, aufs Schönaussehen und aufs Gebären, dann fällt natürlich mit dem Weglassen der Fruchtbarkeit alles weg, was Frauen eigentlich ausmachen sollten. Ne? Und deswegen ist dann, glaube ich, einfach die Zeit des Älterwerdens, gerade in dieser Lebensphase, so eine Zeit des zunehmenden Mangelwesens. Frauen wurde ja sehr oft dann auch sehr harte Hormonpräparate eingetrichtert, will das gar nicht oder aufgebürdet, das kenne ich noch aus der Generation meiner Mutter, will das auch gar nicht so jetzt komplett kritisieren. Ja, das war also, wie ich mich früher erinnere, die Zeit eben meiner Mutter oder Großmutter, wenn überhaupt drüber geredet wurde, sagten sie ja schon, dann eben meist so als Krisenzeit, als schwere Zeit, was ja aber auch real oft damit zusammenhing, dass die Frauen ja oft keine besonders erfüllende Arbeit hatten, weil sie oft eben auf die Mutter- und Hausfrauenrolle reduziert waren. Dann standen die vielleicht mit Ende 40 da, die Kinder waren so ein bisschen aus dem Haus und sie hatten kein eigenes Geld, hatten aber keine Lust mehr auf die Ehe mit diesem Stoffel. Also das war, glaube ich, real oft auch tatsächlich gar nicht immer so eine schöne Zeit.
0: Wenn man aber ins Heute blickt, dann ist das vielleicht auch gar nicht so sehr anders. Also für Sie ist ja Humor eine Möglichkeit, sich den eigenen Körper von den Schönheitsdiktaten eigentlich zurückzuerobern.
1: Ja, ich bin noch so ein bisschen am Anfang der Wechseljahre. Ich weiß nicht, wie ich es in 10 Jahren sehe, aber allein schon zum Beispiel, dass man sich Sachen unter die Brust klemmen kann und sie fallen nicht mehr runter, finde ich auch einfach lustig, weil das Brustgewebe erschlafft. Ich glaube, ich habe mich noch nie so stark über mein Aussehen auch identifiziert oder wahrgenommen. Deswegen habe ich auch das Gefühl, es ändert jetzt gar nicht viel in meinem Selbstbewusstsein. Ja, ich finde auch, Gesichter werden aber auch interessanter. Also das ist so diese Linien, das ist ja auch seltsam, dass man immer sagte, männliche Gesichter werden dann interessanter, ja. Dann werden die markant oder lebenserfahren. Und wenn man hinschaut, ist das bei weiblichen Gesichtern ja auch. Ich finde, das sieht ganz toll aus, wenn da überall Linien sind und alles ein bisschen markanter wird, ein bisschen eigenwilliger.
0: Es gibt da aber doch ganz eindeutige Schönheitsideale, die sich unterscheiden, also männlich und weiblich. Und ich glaube, man muss da noch eine ganze Menge an Bewusstseinsarbeit leisten, ja, um eine Frau in den Wechseljahren dann auch als besonders schön, allgemein normschön zu empfinden. Einfach weil sie das nicht ist, sondern weil die Öffentlichkeit einfach was anderes vorschreibt und vor allem auch Social Media im Moment was anderes propagiert, oder?
1: Das stimmt, ja. Es ist auch, ich kenne das auch in meiner Generation schon, zum Beispiel auch, dass recht viel Botox genommen wird. Ne? Also das will ich jetzt auch gar nicht pauschal verteufeln, aber wenn die älter werdenden Gesichter dann auf einmal ein Teil wieder so glatt aussieht, dann ist es ja auch wieder schwerer, das so als was Schönes allgemein wahrzunehmen, wenn ja nur ein Teil der Gesichter altert und die anderen nicht.
0: Sie schreiben ja ein Buch über die Menopause und haben auch eben selber schon gesagt, dass Sie eigentlich noch recht jung sind, sag ich mal aus meiner Perspektive. Sie schreiben ein Buch, damit sich insgesamt so das ganze Bewusstsein ändert. Aber was glauben Sie, müsste sich noch alles ändern im Kopf von Frauen, damit wir beschließen können, wir versuchen es gar nicht mehr, diese Erwartung zu erfüllen.
1: Ich glaube, ganz wichtig sind diese Netzwerke untereinander. Netzwerke, ich beobachte das auch sehr. Ich habe das Gefühl, dass in den letzten Jahren irre viel passiert ist. Also ich bin zum Beispiel ein bisschen Teil des Netzwerks Palais Flux. Das ist ein bundesweites Netzwerk für Frauen über 47 mit überall Stammtischen. Also sehr Basisarbeit überall. Ich glaube, wenn man sich ganz viel miteinander austauscht und sich gegenseitig bestätigt, dann ist dieser Blick von außen dann auch gar nicht mehr so wichtig. Ob da jetzt irgendwelche 60-jährigen Typen sind, die einen attraktiv finden, oder dann wird es vielleicht irgendwann noch egal, wenn man sich gegenseitig bestärkt, miteinander was zusammen macht.
0: Was sind noch die großen Freiheiten, die eigentlich entstehen, wenn man ehrlich mit sich und seinem Frausein in der Menopause umgeht? Was könnte da noch entstehen? Große Kreativität?
1: Ja, also bei mir finde ich das schon, oder auch wie ich das beobachte, es setzt jetzt auch gerade viel Energie frei. Man ist ja oft nicht mehr so ganz in der Rush-Hour des Lebens, wo man jetzt kleine Kinder großzieht oder beruflich sich neu positionieren muss. Man ist oft so irgendwie so ein bisschen irgendwo angekommen und hat so ein bisschen Energie übrig und dann vielleicht auch wieder ganz doll Lust, was Neues zu machen. Bei mir gründet die Ella eine Punkband und ich beobachte das aber auch in meinem Freundeskreis, dass da viele neue Projekte entstehen, neue künstlerische Ausdrucksformen vielleicht auch. Ich finde das sehr spannend. Ich habe neulich eine Doku gesehen über die englische Stadt Leicester, wo auch eine ältere Musikerin so Workshops gegeben hat. Hey, gründet doch Bands, ich bringe euch Schlagzeug bei. Und dann auf einmal gab es in dieser Kleinstadt 40 Frauen-Punk-Bands, ja. Also das scheint so ein Thema generell zu sein, ja.
0: Musik und Frauen in der Lebensmitte ist offensichtlich ein Thema. Also es spielt in Ihrem Buch, ja, haben Sie es eben gerade gesagt, eine große Rolle. Mhm. Glauben Sie, dass Musik so ein Befreiungsding ist?
1: Ja, also das ist, sich auszudrücken mit Musik, auch ohne Worte, das ist für mich als Autorin auch so befreiend, wenn man es mal ohne Worte macht. Gerade Punk-Musik ist natürlich super dafür oder auch ähnliche Musikformen, weil das so viel Wut oder Spaß transportieren kann. Es ist so direkt und ja, man kann sehr viel äußern. Im Buch gehe ich da ein bisschen über das hinaus, wie es bei mir real läuft. Es gibt aber tatsächlich diese Bandproben und das ist was ganz, ganz Schönes und Kostbares, ja. Sich da nochmal anders zu äußern, als man es sonst tut.
0: Stichwort für die nächste Musik. Gina Birch, die Bassistin der Post-Punk-Band The Raincoats. Da haben sie sich Musik ausgesucht. Mhm. I play my bass loud. Warum?
1: Ich liebe dieses Lied. Erstmal liebe ich diese Frau, die hat bei den Raincoats gespielt, eben eine ganz tolle, ja, durchaus auch noch Punk-Band, so der späten 70er, frühen 80er. Und das, sie hat dann auch lang, also es ist, sie hat jetzt mit 70 eigentlich angefangen, eine Solo-Karriere zu starten. Das finde ich alleine schon ganz toll. Und dieses Lied, I Play My Bass Loud, ist so, wo sie so drüber nachdenkt, was kann ich, erstmal ist das so ein bisschen Moment der Unsicherheit, was kann ich eigentlich, wer bin ich eigentlich? Und dann sagt sie sich, ach ja, ich spiele laut Bass. Das ist im Grunde schon der ganze Text. Ich spiele laut Bass und ich spiele immer lauter und ich spiele einfach. Ja, ich muss mich gar nicht rechtfertigen, was ich mache. Ich mache einfach das, worauf ich Bock habe und das ist einfach laut Bass spielen. Ich bin eine große Liebhaberin der Bassgitarre und spiele eben auch ein bisschen Bass und das hat so was ganz Fröhliches. Das ist, hat so ein bisschen was Punkiges, aber auch so ein bisschen Reggae ist da drin. Sehr, sehr, sehr, sehr relaxte Musik irgendwie. Auch ein schönes Video, kann man sich im Internet angucken.

0: Gina Birch mit I Play My Bass Loud hier im HR2 Doppelkopf. Laut sein, Raum einnehmen, nicht erst lange um Erlaubnis fragen, das ist ein schönes Bild für viele Frauenfiguren in ihrem Buch, Ella Carina Werner. Es gibt da nämlich noch eine wunderbare Szene im Roman, und zwar ihre Erzählerin ist da in der Lüneburger Heide und die trifft da auf Barbara. Barbara ist so eine 80-jährige Feministin der sogenannten zweiten Welle. Barbara erinnert an die harten Kämpfe von früher, den Protest gegen den Paragraphen 218 und lästert auch gleichzeitig so ein bisschen über die angepassten Millennial-Feministin. Wir haben das schon fast ein bisschen vergessen, dass ja auch frühere Generationen von Frauen schon richtig viele Kämpfe ausgefochten haben, oder?
1: Ja, also ohne die wäre auch ganz vieles, was jetzt möglich ist, natürlich gar nicht möglich. Das war oft sehr laut, sehr, also wie ich das jetzt mitbekomme, also ich war ja, bin erst 79 geboren, aber oft nochmal deutlich lauter und aggressiver, und das ist, war auch ganz wichtig, glaube ich, damals. Ich glaube, vieles konnte man damals nicht so lässig mit Humor machen, wie man es jetzt vielleicht schon machen kann.
0: Was für Formen von Feminismus, würden Sie sagen, gibt es denn? Worin unterscheiden sich diese verschiedenen Formen von Feminismen? Was ist heute für Sie anders, als was vielleicht für Barbara damals gang und gäbe war?
1: Ja, damals lief ja sehr viel über Demos oder überhaupt über so Formen der Verweigerung, Sitzstreiks. Also ich kann es vielleicht am ehesten über so diese Komik sagen, die ich jetzt kenne. Also die Kabarettistinnen, die es damals gab, waren oft haben ganz laut und ganz wütend gegen Männer angekämpft auf der Bühne, also anargumentiert oder auch sehr harte Witze gemacht. Und das machen wir jetzt teilweise heute ein bisschen spielerischer, ein bisschen lässiger, weil wir aber auch ja tatsächlich schon einen besseren Punkt sind, mehr erreicht haben. Weiß ich nicht, wer studieren will, kann oft studieren. Man hat gute Netzwerke, man ist nicht mehr so ganz isoliert für sich. Also ich bin selber ja zwar in Hamburg geboren, aber in der ostwestfälischen tiefsten Provinz aufgewachsen. Da gab es solche Feministinnen nicht, ne? Die habe ich später erst kennengelernt. Das sind manchmal die Mütter von Freunden oder ältere Künstlerinnen. Und das fasziniert mich immer sehr, diese Robustheit, diese Rabiatheit auch in der Sprache.
0: Ich finde besonders interessant am jetzigen Feminismus, dass man als Frau und Vertreterin, feministische Vertreterin, sehr wohl den Schönheitsidealen entsprechen darf, ohne sich da Kritik aufzubürden, während man in der früheren Generation auf keinen Fall den weiblichen Idealen entsprechen durfte, sondern eigentlich fast so ein bisschen der bessere Mann sein musste, kann man doch heute tatsächlich so einer gewissen Normschönheit entsprechen und gleichzeitig Frauenrechte vertreten. Das ist etwas, was viele, glaube ich, ich weiß nicht, ob ich es richtig ausgedrückt habe, als Widerspruch empfinden. Aber so Leute wie Jule Lobo oder auch Sophie Passmann, die sehr wohl sich auch als Material Girls sehen und gleichzeitig aber ganz harsche Feminismen oder feministische Standpunkte vertreten, sind, glaube ich, gute Beispiele dafür.
1: Ja, das finde ich auch eine sehr positive Entwicklung. Ja.
0: Dass man sich also nicht irgendwie seiner Weiblichkeit entsagen muss, dass man die Weiblichkeit nicht verdecken muss, sondern dass man sie nach vorne und auch ausstellen kann und gleichzeitig seine Rechte vertreten kann.
1: Mhm. Ja, aber dafür musste man wahrscheinlich eben erst an einen bestimmten Punkt kommen, der gesellschaftlichen Entwicklung, ne? Dass es so sein kann.
0: Ja, also insofern haben verschiedene Generationen von Frauen davon voneinander gelernt, oder?
1: Ja, wobei, glaube ich, zum Beispiel in Frankreich war auch der Feminismus der zweiten Welle immer eher auch verbunden mit, man schminkt sich schön. Also ich glaube, das ist was auch sehr Deutsches vielleicht gewesen oder was sehr Westdeutsches.
0: Okay. Welcher Raum ist denn da, um diese Debatte zu führen? Sie waren ja oder sind ja auch Mitherausgeberin der Titanic. Und ist die Titanic auch Bubble genug und ein guter Ort?
1: Für Feminismus? Mhm. ist ja nicht mein einziger Raum. Also ich mache da auch gar nicht so sehr so geschlechterspezifische Texte. Hat mich jetzt auch gefreut, nach Buchabgabe wieder auch sehr klassische Satire eher zu politischen Themen zu machen. Aber bei der Titanic hat sich ganz viel geändert. Also als ich in Mitte der 10er Jahre, das ist ja nur 10 Jahre her, muss man sagen, 2015 da als Redakteurin angefangen habe, da war ich die erste weibliche Textredakteurin seit über 20 Jahren und da war das noch gar nicht, da hätte ich auch mit so feministischen Themen noch gar nicht so ganz andocken können. Das fing dann aber gerade so an, dass man dann auch solche Sachen machen konnte, lustige Sachen zum Gendersternchen, wo sich man sich nicht jetzt nur über das Gender-Sternchen lustig macht, sondern das irgendwie differenziert betrachtet. Da sind jetzt auch junge Redakteurinnen auch mit im Team, wenn auch immer noch zu wenige. Doch das ist schon ein Raum, wo ich schon auch viele lustige Geschlechterthemen machen konnte.
0: Mhm. Ah, krass. Ich hatte gedacht, das wäre eine dieser typischen Echokammern, die nur zum Rückversichern der eigenen Meinung gelten. Also, dass es klar ist, dass man in der Titanic-Bubble natürlich feministisch spricht und feministisch schreibt.
1: Aber vielleicht auch erst so seit 7, 8 Jahren. Also nicht darüber hinaus, würde ich sagen.
0: Spüren Sie eigentlich noch so eine Art internalisierten Druck, so sich gegenseitig zu bewerten oder in Konkurrenz zu treten? Oder haben Sie sich davon schon komplett befreit und losgeschrieben?
1: Also ich glaube, dieses Ding hatte ich tatsächlich nie so sehr. Das habe ich auch nie so ganz verstanden, weil ich das nie so ganz, zumindest selber persönlich nicht wahrgenommen habe. Dieses Stutenbisse, sich gegenseitig als Konkurrenz wahrnehmen. Also auch schon als Jugendliche fand ich, hatte ich immer extrem coole Mädelsklicken, wo das tatsächlich nicht so eine Rolle gespielt hat. Aber klar, wenn man zum Beispiel im Comedy-Bereich ist und es heißt es oft, es darf nur eine Frau auf die Bühne und 5 Männer, dann kann das natürlich sein, dass es da so Aneinanderreibungen gibt, weil man will ja die eine Frau sein, ne? Ich habe das schon immer wenig so gespürt. Ich weiß nicht, bin da vielleicht auch so ein bisschen stofflich oder auch ein bisschen selbstbewusst, mich da gar nicht so zu vergleichen.
0: Sie haben ja am Anfang unseres Gesprächs erzählt, dass Sie ganz oft in Situationen von Mansplaining kommen und dass Sie aber trotzdem mit sehr viel Wärme und Empathie Männer beschreiben können und sich eigentlich gegen dieses typische Männer-Bashing entschieden haben, auch in Ihrem Buch. War das bewusst? Ist das so gekommen?
1: Das ist, glaube ich, einfach mein Blick auf die Welt. Und weil ich eben tatsächlich ein bisschen Spaß habe, Männer auch dadurch ja so ein bisschen eben zu verniedlichen, ein bisschen klein zu machen. Ich finde es sehr interessant, das habe ich oft nach Lesungen, dass gerade Frauen, sagen wir mal über 50, danach zu mir kommen und so ein bisschen erleichtert sagen, ach, sie haben ja gar nichts gegen Männer. Oder ich finde es schön, dass sie Männer auch mögen. Das ist, das finde ich immer ganz interessant. Aber ich glaube, das ist auch so ein bisschen sollte so ein bisschen die Zukunft sein, dass es so funktioniert, dass man vieles so aus dem Patriarchat lächerlich findet, aber natürlich sind die individuellen Männer einfach oft nette Kerle, die sich irgendwie auch bemühen.
0: Wir haben ja eben darüber gesprochen, wie man sich solidarisch zeigen kann mit Frauen. Was wünschen Sie sich aber eigentlich von Männern, wenn wir über Menopause, Wechseljahre oder weibliches Älterwerden sprechen?
1: Also ganz allgemein finde ich, jetzt muss ich kurz einmal als Mutter nochmal sprechen, finde ich immer wahnsinnig seltsam, dieses Ding, als Frau soll man bitte Kinder und Karriere unter einen Hut kriegen. Aber ich würde sagen, das ist ja wohl schon längst geregelt. Das kriegen ja eigentlich alle Frauen hin oder bemühen sich sehr. Aber ich kenne sehr viele Männer, die nicht mehr als 2 Monate Elternzeit nehmen, wenn überhaupt. Also das erstmal überhaupt dann bereitwillig deutlich mehr Care-Arbeit zu Hause zu übernehmen, ob es jetzt Kinder gibt oder nicht. Und ja, natürlich die Partnerin wertzuschätzen, wie sie ist und nicht jetzt einzufordern, dass sie sich die Haare färben soll oder die Haare rasieren soll. Aber die lernen natürlich auch dadurch, wenn sie sehen, okay, es gibt grauhaarige Frauen, das ist auch okay, dann kann ja meine Partnerin auch grauhaarig sein. Also ich würde generell sagen, dass so der Lernprozess jetzt eigentlich eher bei den Männern sein sollte, als dass die Frauen jetzt schon wieder noch mehr lernen und noch mehr irgendwie auf die Reihe kriegen sollen, ja.
0: Finde ich gut und bringt mich gerade zum nächsten Lied. Hildegard Knef mit Ich glaub, eine Dame werd ich nie.
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0: Hildegard Knef war das im HR2 Doppelkopf und dieses Lied passt vermutlich wie die Faust aufs Auge zu ihrem Buch, Frau Werner, sich eben nicht in eine Rolle pressen zu lassen, die andere für einen vorgesehen haben. Ist Sichtbarkeit für eine Frau ab Mitte 40 heute automatisch ein politischer Akt?
1: Ja, würde ich schon sagen. Ich glaube auch, dass sich da wirklich viel zum Guten wendet. Ich habe das Gefühl, da hat sich schon irre viel getan, dass du nicht jetzt automatisch mit 40. Mir wurde wirklich vor 10 Jahren noch gesagt, wenn du 40 bist, bist du in der Komik weg vom Fenster. Da kannst du deine Karriere nicht mehr aufrechthalten. Das ist nicht mehr so. Ja, ich finde, Sichtbarkeit ist ein politischer Akt. Auf der Bühne sein, laut sein, laut über den weiblichen Körper, über auch Wechseljahresthemen zu reden oder über die schwindende Fruchtbarkeit. Ja, das ist ein Politikum.
0: Sind Sie heute eine andere als die Ella, die 30 war, was Mut und Schreiben angeht?
1: Ja, auf jeden Fall. Ich war sehr, sehr, ich glaube, ich war als Privatperson tatsächlich schon damals relativ selbstbewusst, aber ich hatte so wenige weibliche Vorbilder im Bereich Satire. Und wenn du die nicht hast, das ist was Wichtiges, wenn du die nicht siehst, dann ist es schwer, dich auch als komische Autorin wahrzunehmen. Und wirklich, ich habe Gespräche geführt, ich weiß noch, mit Typen von der FAZ auf der Buchmesse im Jahr 2007, die mir alle gesagt haben, Frauen seien nicht fähig zur Selbstironie. Also das war der Sound vor 20 Jahren. Das war so Konsens, ja. Und dann ist es schwer zu sagen, ach nee, doch, ich bin aber lustig und ich kann das. Das war schon ein langer Prozess und ich glaube, das kam sehr von außen, dass ich lange mich auseinandersetzen musste. Kann ich komisch sein? Kann ich das alles eigentlich? Und mir wirklich sehr über das Handwerk, über die Technik anlernen, mir dieses Selbstbewusstsein mühsam erarbeitet habe, ja.
0: Worüber lachen Sie heute?
1: Ach, schon ziemlich viel. Also das können auch echt Klitzekleinigkeiten sein. Tja, ich erinnere mich an so eine schöne Situation im Backstage. Da war eine Frau, das war so eine richtig schöne Sängerin, ja, die hat wie so eine Opernsängerin und die kam auch ins Damenklo und ich saß schon in einer Kabine, ich sah sie nicht, aber hörte sie, sie trällerte so schön, setzte sich auf ein Klo in einer Kabine und furzte beim Singen ganz laut und dieser Kontrast aus wunderschönem Singen und Pupsen fand ich schon mal sehr lustig. Wie komme ich jetzt gerade darauf?
0: Ganz herzlichen Dank für das anregende Gespräch, Ella Carina Werner. Das war der HR2 Doppelkopf, der Roman Menopause Turbosause von Ella Carina Werner ist im Verlag Antje Kunstmann erschienen. Er erzählt von einer Frau, die älter wird und dabei vor allem eins wird, verdammt laut und kein bisschen kleiner. Am Mikrofon verabschiedet sich Natascha Pflaumbaum.

0: Kanarsam!
1: 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Wir wünschen Ihnen eine gute Nacht, durch die Sie nach den Nachrichten das ARD-Nachtkonzert begleitet.

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1: Um 0 Uhr mit Stefan Schiebelhut. Die USA und der Iran haben einen neuen Anlauf genommen, ihren Konflikt beizulegen. Am Rande der UN-Generalversammlung in New York sprachen Delegationen beider Länder 3 Stunden lang miteinander. US-Präsident Trump nannte das Treffen produktiv. Vorher hatte er in seiner Rede damit gedroht, den Iran auszulöschen, sich aber zuversichtlich gezeigt, schnell ein Friedensabkommen mit dem Iran hinzubekommen. Nach den schweren Niederlagen der CDU bei den letzten Landtagswahlen hat sich die Unionsfraktion im Bundestag hinter Parteichef Merz gestellt. Die Abgeordneten von CDU und CSU forderten außerdem, die vereinbarten Reformen jetzt schnell gemeinsam mit der SPD umzusetzen. Von den Sozialdemokraten war zuletzt unter anderem gefordert worden, noch einmal über die geplante Abschaffung der abschlagsfreien Rente nach 45 Beitragsjahren zu diskutieren. Unionsfraktion Chef Frei sagte dazu am Abend in der ARD.
2: Und da sind natürlich auch noch einzelne Fragen offen, die ausformuliert werden müssen, wie zum Beispiel eine soziale Schutzrente aussehen kann, wie man den Vertrauensschutz regeln kann. Das sind natürlich Themen, die muss man in einem Referentenentwurf eines Gesetzes ausbuchstabieren. Und das machen wir auf der Grundlage der Verständigung, dass wir dieses Paket jedenfalls im Ganzen umsetzen möchten.
1: Hessens Ministerpräsident Rhein unterstützt die Forderung von Bayerns Regierungschef Söder, den Länderfinanzausgleich neu zu regeln, sollte die Linke in Berlin die Regierung übernehmen. In einer Mitteilung der hessischen CDU heißt es, Antisemiten und Linksextremisten dürften kein Steuergeld bekommen. Im Bereich der US-Airbase Spang-Dahlem in Rheinland-Pfalz ist ein Militärflugzeug abgestürzt. Dabei ist ein Mensch verletzt worden. Offenbar war der Kampfjet kurz vor dem Absturz an einer Übung mit insgesamt 4 Maschinen beteiligt. ARD-Reporterin Lynn Benson.
3: 2 davon waren gerade auf dem Rückflug nach Spang-Dahlem, als die erste Maschine abstürzte. Die 3 anderen Flugzeuge wichen daraufhin zum US-Luftwaffenstützpunkt Ramstein bei Kaiserslautern aus. Die deutsche Flugsicherung spricht gegenüber dem SWR von einer F-16. Die Ursache des Absturzes ist noch unklar und wird jetzt untersucht.
1: Der Handball-Bundesligist MT Melsungen steht im Achtelfinale des DHB-Pokals. Die Nordhessen gewannen in der 2. Runde gegen die Rhein-Neckar-Löwen in der Verlängerung mit 35:33. Das waren die Nachrichten. Das Wetter. Heute Nacht bildet sich regional Nebel, sonst ist es klar bei frischen 8 bis 2 Grad. Am Tag werden maximal 17 Grad im Upland und in der Rhön bis 22 Grad am Rhein erreicht. Dabei ist es meist sonnig, in Nordhessen auch mal bewölkt, aber trocken. Die Aussichten am Donnerstag wechselhafter bis 20, am Freitag wieder sonnig bis 22 Grad. Die Zeit 0:03 Uhr.
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5: Guten Abend und herzlich willkommen. Am Mikrofon ist für Sie Sven Knappe. Bis zu den 2 Uhr Nachrichten bringen wir Aufnahmen aus den Archiven des Westdeutschen Rundfunks. Mit dabei sind das WDR-Funkhausorchester, die Capella Coloniensis, das Schuppanzig-Quartett, die Nordwestdeutsche Philharmonie und das Neue Orchester. Das WDR-Funkhausorchester unterstützt zu Beginn das Kölner Klavierduo bei seiner Interpretation des großen Klavierkonzerts in D-Dur von Johann Christian Ludwig Abbey.

Das Kölner Klavierduo Michael Krücker und Elžbieta Kalvela gehörten wir. Mit dem großen Klavierkonzert Opus 6 von Johann Christian Ludwig Abbey, begleitet vom WDR-Funkhausorchester. Für das ein oder andere Wunder hat Joseph Haydn in der Musikgeschichte gesorgt. Er gilt als Erfinder der klassischen Sinfonie und des Streichquartetts. Eine seiner Sinfonien trägt sogar den Namen The Miracle und wurde 1791 in London uraufgeführt. Bruno Weil leitet die Capella Coloniensis.

Das war die Sinfonie Nummer 96 mit dem Beinamen The Miracle aus der Feder von Joseph Haydn, gespielt von der Capella Coloniensis unter Bruno Weil hier im ARD-Nachtkonzert. Ein Zeitgenosse Haydns war Gaetano Brunetti, ab 1767 Violinlehrer und Musikmeister des Prinzen von Asturien. Charakteristisch für seine Musik sind starke dynamische Gegensätze, abrupte Wechsel von Stimmung und Tonart. Brunettis Streichquartett in B-Dur bietet das Schuppanzig-Quartett.

Das Schuppanzig-Quartett aus Österreich interpretierte das Streichquartett in B-Dur von Gaetano Brunetti. Hier ist das ARD-Nachtkonzert, präsentiert von BR Klassik, mit einer sinfonischen Dichtung von Johann Wagener, die zum 300. Geburtstag des niederländischen Malers Rembrandt entstand. Saul und David lautet der Titel. Antoni Hermus dirigiert die Nordwestdeutsche Philharmonie.

Saul und David, eine sinfonische Dichtung von Johann Wagener, zum Klingen gebracht von der Nordwestdeutschen Philharmonie unter Antoni Hermus. Der böhmische Geiger und Kapellmeister Johann Wenzel Kalliwoda setzt den großen Schlusspunkt in dieser Stunde mit seiner Sinfonie Nummer 7 in G-Moll aus dem Jahr 1841. Christoph Spering leitet das neue Orchester.

Das neue Orchester spielte unter der Leitung von Christoph Spering die Sinfonie Nummer 7 in G-Moll von Johann Wenzel Kalevoda. In den vergangenen beiden Stunden brachten wir Aufnahmen aus den Archiven des Westdeutschen Rundfunks. Nach den 2 Uhr Nachrichten meldet sich das ARD-Nachtkonzert zurück mit Musik von Wolfgang Amadeus Mozart, John Field und Nikolai Rimsky-Korsakow.

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1: Um 2 Uhr mit Milad Kupay. Kanzleramtschefin Wagen hat bekräftigt, dass die Bundesregierung die geplanten Sozialreformen bei Pflege, Krankenversicherung und Rente umsetzen will. Das sagte sie am Abend vor Wirtschaftsvertretern in Berlin. Aus der Nachrichtenredaktion Christoph Tietz.
2: Vor den Wirtschaftsverbandsbossen versprach Wagen in ihrer Rede mehr Tempo und sagte, die Koalition müsse nun Knoten lösen. Der Reformkurs müsse den Menschen aber auch besser erklärt werden. Wünschen der SPD nach Änderungen an der Rentenreform nach den jüngsten Landtagswahlen erteilte die Kanzleramtschefin indirekt eine Absage. Die von der Rentenkommission vorgeschlagene Reform sei ein Gesamtkunstwerk, das sehe sie genauso wie der Kanzler und auch SPD-Arbeitsministerin Baas. DIHK-Präsident Adrian kritisierte, den Firmen im Land fehle das Vertrauen in die Bundesregierung. Berlin müsse die Reformen nun endlich in Gang setzen, um schneller zu einer wachstumsorientierten Wirtschaftspolitik zu kommen.
1: Die Europäische Union streicht die beiden Oligarchen Usmanow und Friedmann von ihrer Russland-Sanktionsliste. Darauf haben sich die EU-Botschafter im Rahmen eines Kompromisses geeinigt, wie aus Diplomatenkreisen verlautete. Im Gegenzug werden die Strafmaßnahmen gegen rund 3000 andere Personen und Einrichtungen um gleich 3 Jahre verlängert. Bislang mussten die Sanktionen alle 6 Monate erneuert werden. Die USA, Dänemark und Grönland haben ein Sicherheitsabkommen geschlossen. Das Papier wurde am Rande der UN-Generalversammlung in New York unterzeichnet. Alle 3 Seiten hatten sich in der vergangenen Woche darauf geeinigt. Das Abkommen erlaubt den USA, ihre Militärpräsenz auf der Arktisinsel auszubauen. Die USA können demnach 2 neue Militärstützpunkte auf Grönland bauen. Trump hatte monatelang immer wieder Anspruch auf die Insel.